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1: 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Seid gegrüßt zu einer neuen Ausgabe von Technotic Resident. Ihr hört uns in der Nacht von Freitag auf Samstag aller zwei Wochen von 0 bis 2 Uhr und heute eine neue Ausgabe von Technotic Resident. Bei uns spielen in regelmäßigen Abständen Bastian Fuchs, Plattenkarton und Nate Chris hier in unserer Resident Show und heute unser Resident Bastian Fuchs an den Decks. Er versorgt euch die nächsten zwei Stunden mit feinster, deepen Hausmusik. Ein bisschen Tech House ist auch dabei. Genau den Style, den Bastian in den letzten Jahren vertritt. Und ihr hört, um das Ganze hier auch nochmal nachhören zu können, die Episode Nummer 57. Könnt ihr, wie gesagt, dann auf unserem Hear-This-Kanal nochmal nachhören. Infos dazu auf unserem Blog technotic.de. Und jetzt geht's ab mit Bastian Fuchs hier auf Radio Korax unter Sendung Technotic.
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0: Schön, dass ihr eingeschaltet habt. Ihr hört hier in der Nacht von Freitag auf Samstag die Radiosendung Tech Nautic. Die läuft hier alle zwei Wochen in der Nacht von Freitag auf Samstag zwischen 0 und 2 Uhr. Und falls ihr uns später hört, dann ist das hier eine Wiederholung. Oder ihr hört uns als Podcast dann natürlich auf unserem Hirdis-Kanal. Heute an den Decks Bastian Fuchs, unser Resident aus Dessau. Und wir geben ihm noch eine ganze volle Stunde und ich hoffe, mit diesem Set bringt ihr euch so langsam in den ja mittlerweile sich nähernden Sommer hinein. Infos zu unseren Residents auf unserem Blog technotic.de und da könnt ihr auch gerne diese Episode oder auch alle anderen 57 Episoden nochmal nachhören. www.technotic.de ist da der Link.
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Die 95.9 habt ihr eingeschaltet hier auf Radio Korax. Ihr hört in der Nacht von Freitag auf Samstag alle zwei Wochen immer Technotic. Und heute unser Format Resident. Da stellen drei Residents in regelmäßigen Abständen ihre Musik vor. Und heute an den Decks für euch Bastian Fuchs. Könnt ihr gerne nochmal nachhören, das ganze Set. Klickt einfach auf unseren Blog technotic.de und dann sucht ihr Episode 57. Ihr könnt natürlich auch alle anderen 56 Episoden hören. Einfach auch da auf unserem Blog gehen, technotic.de, und euch durchhören. Jetzt geht's weiter mit der Technotic Night. Das Ganze bis 8 Uhr. Ich wünsche angenehme Unterhaltung hier auf Radio Korax. Macht's gut. Bye bye und ciao.

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1: Seid gegrüßt zu einer neuen Ausgabe von Technotic Resident. Heute mit Episode 56 und die kommt von unserem Leipzig-Jungen Nate Chris. Chris hat für uns 2 Stunden lang feinsten Tech-House zusammengestellt und den könnt ihr jetzt, wie gesagt, 2 Stunden lang folgen. Checkt unseren Blog technotic.de, da gibt's die Links zu den vergangenen 55 Episoden und natürlich auch die Links zu unseren Resident DJs. Ich wünsche euch jetzt angenehme Unterhaltung hier auf Radio Korax und der Sendung Technotic mit Technotic Resident, Episode 56.
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Ihr habt Radio Korax eingeschaltet und das ist die Sendung Technotic. Die läuft ja alle zwei Wochen in der Nacht von Freitag auf Samstag zwischen 0 und 2 Uhr. Und falls ihr uns nicht zwischen 0 und 2 Uhr hört, dann hört ihr uns in der Technotic Night oder auf unserem Hear This Kanal. Da könnt ihr nämlich alle Episoden noch einmal nachhören. Und die Episode, die ihr gerade hört, die kommt von Nate Chris und ist die Nummer 56. Wir haben jetzt noch eine Stunde vor uns und genau in diese hören wir jetzt weiter rein hier bei Technotic. Ich wünsche angenehme Unterhaltung.

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0: 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Und heute hören wir den Museumsverband Sachsen-Anhalt.
2: In unserer aktuellen Folge Museumslauschen sind Annette Müller-Spreiz und ich in Halle, um uns dort mit Martin Ejabou zu treffen und mit ihm über den Bereich der kolonialen Kontexte in der Provenienzforschung zu sprechen.
3: Wir bestreiten ja eine Folge zur Provenienzforschung und haben uns heute den Kontext koloniale Unrechtserwerbungen ausgesucht und in Sachsen-Anhalt haben knapp über 30 Museen außereuropäische Objekte in ihren Beständen. Und ja, das sind manchmal Einzelstücke, manchmal sind es so 20, 50 Objekte. Und das größte Konvolut sind so circa 350 Objekte, die in unseren kleineren und mittleren Museen zu finden sind, also in unseren Stadt- und Regionalmuseen. Und oftmals ist es so, dass diese Museen diese Objekte nicht bewusst gesammelt haben in den außereuropäischen Herkunftsländern. Also sie haben nicht speziell in Afrika, in Ozeanien oder Asien nach Objekten gesucht, sondern sie sind oftmals mit Nachlässen oder Schenkungen dieser Objekte bedacht worden. Und genauso ist es den heutigen Fall betreffend auch gewesen. Heute widmen wir uns dem Museum Burg Querfurt und dieses Museum hat 1959 eine Schenkung von 50 Gegenständen aus Afrika bekommen und zwar hat das Hans Schomburg der Stadt Querfurt geschenkt. Mittlerweile merken wir quasi auf, wenn Museen solche Objekte in ihren Beständen haben. Und wir wollen mehr über die Translokation, so nennen wir das, wenn die Objekte von einem Punkt zum nächsten Punkt und in diesem Falle ja sogar eben Kontinente überwandert haben. Und wir haben für den Podcast eingeladen Dr. Martin Ejabou aus Togo. Und ja, vielleicht sagst du kurz Hallo und stellst dich kurz vor.
4: Hallo, ich bin Martin Ejabou, ich komme aus Togo und bin Dozent an der Université du Cara. Liegt etwa 420 Kilometer von Lomé entfernt, also im Norden. Dort bin ich also Dozent in der Abteilung Département de langue étrangère appliquée, also Allemand appliqué. Also ich bin Germanist sozusagen vom Haus aus, genau.
3: Sehr gut. Ja, schön, dass du hier bist. Dann frage ich mal kurz spontan vielleicht, warum bist du in Deutschland?
4: Ja, als Germanist ist man schon quasi ganz natürlich in Deutschland unterwegs. Hier hat man mehr Möglichkeiten, Austauschmöglichkeiten, auch Forschungsmöglichkeiten. Also es geht auch um deutsche Sprache, es geht um die deutsche Geschichte oder ihre Geschichte mit Bezug auf unsere Regionen und gerade ist ja das Museum auf Burg Querfurt so ein Beispiel dafür. Man ist hier, um zu forschen und auch sich weiter zu vernetzen und seine Informationen zu aktualisieren. Die Universität Halle verbindet eine Erasmus-Kooperation mit meiner Universität in Cara und also so eine Art Verbundprojekt mit den Kollegen aus Lomé. Und ich bin hier zum dritten Mal und diesmal haben wir so eine Art Summer School organisiert. Und das ist ganz schön, weil wir haben auch zwei Studenten aus Ghana hier, andere Studenten aus Senegal und aus Lomé auch hier dabei. Und das ist auch eine Möglichkeit für uns zum Beispiel ganz direkt mit unseren Studenten sozusagen nicht aus Ghana kommen, sondern aus Lomé und Dakar nochmal zu präsentieren, was wir machen. Was sind die Fragen, die uns beschäftigen? Und wir müssen ja dafür sorgen, dass auch wir Nachwuchs mit aufziehen, dass sie auch sehen und erleben, was wir als Kooperation mit unseren Kollegen in Deutschland machen. Und das Thema ist deshalb bewusst gewählt diesmal. Natürlich ist ja Restitution und Provenienzforschung und all diese Themen sind jetzt quasi auf dem Markt offen. Und die stellen immer wieder die Frage, wer hat Zugang zu welchem Wissen, unter welchen Bedingungen, bis zu welchem Grad darf ich wo hingehen? Wenn wir uns nicht kennengelernt hätten, glaube ich nicht, dass ich so leicht auf die Burg gekommen wäre und man hätte wahrscheinlich ein bisschen vorsichtiger die Türen aufmachen wollen und so weiter. Und dieses Treffen, miteinander reden, bringt auch hier enorm Beitrag dazu, dass wir immer mehr Wissen austauschen und schauen, dass es zirkuliert. Es wurde auch thematisiert, welche sind die Akteure, die dafür sorgen, dass bestimmte Wissen oder Möglichkeiten der Kommunikation miteinander ausgetauscht werden.
3: Ja, dann sind wir auch dankbar der Professorin Natascha Ückmann und Dr. Steffen Händel, die quasi hier an der Martin-Luther-Universität Halle-Wittenberg dieses Summer School Wissenszirkulation umgesetzt haben und wir uns nochmal begegnen konnten.
4: Dankeschön.
3: Ja, und die große Frage der Provenienzforschung zu den kolonialen Kontexten, wie würdest du das unseren Hörerinnen eigentlich beschreiben? Was sind die kolonialen Kontexte? Was interessiert uns daran?
4: Mich persönlich interessiert die Frage, wie kann man durch die Provenienzforschung die sozusagen die Karriere oder die Wege der Objekte nachrekonstruieren, um erstens die Erwerbsumstände rekonstruieren zu können, um feststellen können, was war rechtmäßig verlaufen, was war nicht, was war unter Gewalt oder auch eben nicht, beziehungsweise in welchem Grad der Gewalt. Da gibt es ja ganz viele Möglichkeiten, nochmal anzuschauen. Aber ganz wichtig ist auch zu versuchen, durch die Provenienzforschung das Ganze, was durch das Fehlen des Objektes auch mit verloren gegangen ist. Also ich hatte ja mal davon erzählt, dass Leute bestimmte Objekte nicht mehr wiedererkennen und schon keinen Namen mehr dafür haben, weil das war verschwunden aus dem Bewusstsein, weil das weg war. Und damit hat man keine Idee mehr. Und das heißt, ein Teil des Wissens ist damit möglicherweise verloren gegangen und heißt auch jetzt in den Archivalien zu schauen, ob da Eintragungen, Sachen festgehalten worden sind, anhand deren man vielleicht nach und nach dieses Wissen rekonstruieren kann. Und wenn es auch gar nicht geht, vielleicht ein neues Wissen damit schaffen kann. Also diese Möglichkeiten bestehen.
3: Ja, vielleicht können wir das nochmal eben einordnen. Also Togo war quasi eine ganze Zeit lang Kolonie. Da waren die Franzosen da, die Deutschen da. Kannst du das nochmal kurz einordnen?
4: Also Togo als Kolonie ist erst 1884 oder zumindest versucht man das so festzumachen durch diesen sogenannten Schutzvertrag vom Juli 1884. Deutsche, also mit Deutschland, also mit dem deutschen Generalkonsul Gustav Nachtigall. Das ist sozusagen der Beginn der Kolonialgeschichte Togos, des heutigen Togos. Das Land heute ist aber nur ein Teil des damaligen deutschen Togolandes, also Kolonie Deutschlands. Das heutige Togo ist dann sozusagen das Mandatsgebiet, was Frankreich sozusagen anvertraut war, mit dem Ziel hin, dieses Stück, dieses Gebiet zur Unabhängigkeit zu führen. Was aber geschah? Aus einer kolonialen Situation in die nächste gekommen und damit blieb Togo weiterhin als Kolonie bis 1960.
3: Und ja, aus diesem Zusammenhang, dass quasi da die Deutschen waren und die Franzosen waren, sind ja quasi gewisse Machtungleichgewichte entstanden. Und das ist quasi ein großes Ziel, mittels Provenienzforschung dieses geschehene Unrecht bewusst zu machen und eben insbesondere über verbrachte Objekte zu sprechen. Was interessiert dich an diesen Dingen, die quasi ja, Deutsche in dem Falle jetzt nach Querfurt genommen haben, der Hans Schomburg. Was ist an diesen Objekten das Interessante?
4: Ja, wie ich eben schon erwähnt hatte, es gibt da Sachen, die verschwunden sind, die findet man erst wieder im Depot, in einem Museum oder auch bei Hobbysammlern und alles Mögliche. Also im Moment gibt es Zahlen, die man nennt, aber so genau kann

0: und ein bisschen verstört, dass es überhaupt möglich ist. Und dann sieht man auch die Diversität. Es ist nicht nur die eine Sache gesammelt, fast alles. Man versucht ja, also die Sammler versuchen fast alles mitzunehmen. Im Fall Schomburg, wir haben ja von Tieren gehört, wir haben auch von Pflanzen, entweder denen er seinen Namen gegeben hat oder zumindest als Namensgeber mit fungiert hat. Und all diese ganzen Entwicklungen. Das heißt, es ist ja in einer kurzen Zeit passiert, aber das Ganze prägt uns noch. Durch das Fehlen, durch die Abwesenheit der Dinge, sind Dinge entstanden. Oder durch dieses Fehlen der Dinge können neue Sachen nochmal zurück, wenn wir alte Sachen zurückkommen und neu gemacht werden.
1: Jetzt wissen wir ja, dass quasi aus Kamerun, da gibt es den Atlas der Abwesenheiten, dass 40.000 Objekte aus Kamerun in den ganzen Museen Deutschlands lagern. Was schätzt du, wie ist das Verhältnis, wenn wir auf Togo blicken, wie viele Objekte da hier in Deutschland sein könnten und wie viele Objekte hast du denn dann bei deinem Besuch auch in Querfurt eure Gegend quasi zuordnen können?
0: Ja, so ganz zuordnen ist immer sehr kompliziert. Allein dadurch, dass wir ja nicht mehr diese Dinge hatten, kann man nicht sofort sagen, das ist unbedingt aus dem Ort. Man muss erstmal nochmal in die Recherche gehen, vielleicht Bildobjekte vergleichen und dann, bis man vielleicht entweder einer bestimmten Eintragung zustimmen kann oder dann doch widerlegen kann. Aber trotzdem, es gab diese Kopfbedeckung der Konkomba, das ist ja bekanntlich sehr klar und regional und räumlich ganz bekannt. Wobei man auch vielleicht aufpassen muss, wenn es um Togo geht in der Kolonialzeit, es geht nicht um das heutige Togo-Gebiet, also dieses Gebiet, sondern um ein größeres Gebiet, dessen zweiten Teil jetzt in Ghana ist. Und gerade wenn man jetzt die Texte also weitere Erklärungen zu diesem Objekt aus den Konkomba sieht, kann man schon sagen, dass der Ort, wo diese Kopfbedeckung sozusagen mitgenommen wurde, liegt oder kann möglicherweise im heutigen Ghana liegen. Mhm. Ist zwar weiterhin kulturell Konkomba zugeschrieben, ja, aber es ist in Ghana. Und das macht die ganze Sache im Moment nicht mehr ganz einfach, es nachzuverfolgen, dass man auch in den Archivalien deutlich aufpassen muss. Heißt nicht, dass es nicht möglich ist, sondern dass man ganz genau noch hingucken muss, weil aus heutiger Sicht sind andere Begriffe entstanden, andere räumlichen Zuteilungen. Und das bringt auch noch ein bisschen mehr Vorsicht in diesen Sachen.
2: Wenn Sie, liebe Zuhörer, sich selbst einen Eindruck von den Objekten machen wollen, über die hier gesprochen wird, so können Sie das auf der Verbundplattform Museum Digital. Geben Sie dafür einfach in der Adresszeile Ihres Browsers die Adresse museum-digital.de ein, suchen Sie die Filmburg Querfurt und widmen sich der Sammlung Nachlass Hans Schomburg. Hier finden Sie sowohl Bilder als auch kleine Beschreibungen und Angaben zu Material, Technik und Maßen der Objekte.
0: Diese Trommel, die stehen dort, mal redet er von den Ewe. Es ist nicht ganz sicher Ewe, aber wo denn konkret Ewe? Ist es Ewe aus Balimé, Ewe aus Lomé, Ewe aus Elavagnon oder Ewe aus Tablibo? Diese ganzen Orte, die ich genannt habe, sind schon teilweise über 100 Kilometer voneinander entfernt. Mhm. So, und von einem Ort zum nächsten bestehen auch relativ kulturelle Feinheiten, Unterschiede. Und da kann man jetzt nicht einfach sagen, weil da irgendwo Ewe steht, Ewe heißt Ewe und sonst. Ne? Das ist schon, deshalb ist die Provenienzforschung extrem wichtig. Wenn die Sachen rauskommen vielleicht, oder wenn man die Möglichkeit hat, die Leute, deshalb muss man auch sehr viel mit den Leuten kommunizieren und sehr viele Informationen nachholen. Manche haben bewusst vergessen, bei manchen kommen durch Fragen und Nachfragen immer mehr Informationen raus, bis man irgendwann vielleicht ganz konkret das zuordnen kann. Das ist schon eine mühselige Arbeit.
1: Ja, aber dann sind die Objekte auch wie so Wachkitzler, ja, und kann quasi dann neue Bezüge aufmachen. Ja, was hat dich denn so gefesselt, als du jetzt in Querfurt warst? Also es ist ja eine große Burg, dann kommst du da so an und ihr seid ein paar Treppen hochgestiegen und wart eben ja in dem Depotraum, habt die

0: Kisten geöffnet, wo die jetzt gerade auch noch verpackt natürlich sind. Wie war das für dich, da mal reinzuschauen? Was hat dich fasziniert?
1: Ich dachte schon gut, da würde ich ein paar Filme sehen, vielleicht ein paar Fotos sehen. Mehr hatte ich auch nicht erwartet. Also der Name ist ja ist mir ja bekannt. Und es gibt schon ein paar Artikel über die Filmgeschichte in der Kolonie, McGertz als die erste Schauspielerin überhaupt, die man so geschichtlich mit Bezug auf Kolonie festhalten kann. Und dann dachte ich, ja, das ist bekannt, das weiß ich und so weiter und so fort. Und ich komme nach Querfurt und denke, hä? Gibt es auch noch Gegenstände? Und dann ich merke da, hey, Konkomba, und dann Aufnahmen, noch konkreter Videos hinterher. Und ich sehe Bafilo, das ist ja 20 oder weniger als 20 Kilometer von Kara entfernt. Also quasi.
0: Kennst du so hier?
1: Jeden Tag. Ich denke, jetzt wird es persönlicher, deutlich näher. Ja. Und dann habe ich nochmal reingeschaut bei McGert, was sie da geschrieben hat, die Wege, wie sie gegangen sind. Da dachte ich, oh, es gab doch mehr, als ich dachte. Denn dieses Mehr bezieht sich nicht unbedingt auf die Menge, sondern auf die Möglichkeit überhaupt, dass man in diesen Orten jemanden wie Schomburg auch mitgesammelt hat. Ich weiß, dass diese Kolonialkrieg-Expedition und die Strafexpedition, dass sehr viel mitgenommen worden ist, das weiß ich. Geplündert und so. Aber dass Schomburg mit seiner Kamera nicht nur Momente festhält, Landschaften aufnimmt, vielleicht Geschichten selbst erzeugt mit der Kamera, dass er noch Gegenstände mitgenommen hat. Das hat mich am meisten überrascht. Und jetzt auf der Burg, die ist ja nicht für koloniale Sammlungen eigentlich da ist ja auch eine ganz andere, größere Sammlung, also diese ganzen Rittergeschichten und alles mögliche, das habe ich mir ganz genau angeguckt. Und sehe ich auch da irgendwo so Verbindungen zu Rittergeschichten bis nach Nigeria, ich glaube noch ein, zwei andere Ländern. Aber das heißt, die Burg hat langsam für mich etwas mehr als nur reine koloniale Geschichte.
0: Sehr schön. Ja, was meinst du, welche Resonanz jetzt diese Forschungen, die wir ja auch jetzt mit so einem vom Deutschen Zentrum Kulturgutverluste geförderten Projekt gesammelt haben, was können wir da quasi auch an Austausch anregen? Wie fällt das zum Beispiel auch bei euch an der Universität auf neue Interessen? Was sagen die jungen Studentinnen dazu? Wie würdest du das einordnen?
1: Das erste Mal, wo ich überhaupt dieses Thema so Kolonialsammlungen und so weiter thematisiert habe, waren viele Studenten wie, das gibt's doch nicht, das geht nicht, wieso? Dann kamen Bilder, Bild 1, Bild 2, Bild 3, und noch interessanter, da steht hier gesammelt in Kara oder bei den Kabir, weil die Kabir sind die Mehrheit in Kara. Hier in Bafilo, da in Kante, Dufelgu, Mango, dann sagen sie, nee, das kann doch nicht wahr sein.
0: Dass das in Deutschland ist.
1: Dass alles in Deutschland ist. Und dieses Wachrütteln, das für manche, auch wie hier, Kolonialismus ist abgeschlossen. Es waren nur 30 Jahre, die aber, ich glaube, die werden vielleicht 3000 Jahre nachwirken. Das ist erstmal so, und dann gibt es andere, die sagen, wow, das interessiert mich, ich möchte noch mehr wissen. Oder manche reagieren sofort, dann müssen wir das zurückhaben. Also es ist alles dabei an Reaktionen. Und das macht mir Hoffnung, dass man dieses zusammengetragene Wissen weitergeben soll, als Bildungsangebot, im Gespräch bleibt. Und über die Schulklassen, über die Universitätshörsälen hinaus in die breite Öffentlichkeit. Und es geht nicht darum, irgendwelche Ressentiments zu schüren. Nein, es geht darum, um epistemische, also Wissenskalibrierungen etwas genauer hinzubekommen. dass man nicht plötzlich das verklärt, was aber nicht verklärt werden darf.
2: Mich würde interessieren, was du aus diesem ganzen Projekt, wo du ja sehr, sehr viele Objekte auch gesehen hast oder die Kontexte dazu mit erforscht hast, hast du da eigentlich ein Lieblingsobjekt, das dich besonders fasziniert?
1: Lieblingsobjekt, ja. Ich würde nicht Lieblingsobjekt, also das heißt, eine Art von Hierarchie reinzubauen, würde ich aber nicht machen, also weil diese Trommel ist genauso wichtig wie alle anderen, auch wenn so ein kleines so ein Dolchmesser oder sonst was, weil die sind im Prinzip all diese Objekte, auch wenn sie heute vielleicht unwichtig erscheinen, die sind aber aus meiner Sicht ein Ergebnis eines Wissens, einer Technologie. Und diese Technologie ist zum Teil zerstört worden, ersetzt durch sozusagen fremde Technologien, was die Leute immer noch erfordert. So, aber wir müssen ja nicht hier drum herum reden, es gibt auch diese Kopfbedeckung, zum Beispiel der Konkomba. Interessant ist, dass sie in der Grundform an vielen anderen Stellen auftaucht. Auch bei den Kante, in Kante oder sogar, ich meine, ich habe auch etwas nicht ganz ähnlich, aber fast aus dem sozusagen allgemeinen Muster annähernd weiterhin zu den Batamariba gesehen, auch heute noch. Und die Konkomba, wie ich gestern erzählte, das ist im Prinzip ein Gegenstand, den hat jeder noch im Haus, zum Teil anders geformt, aber dies und jenes, das haben sie noch. Und dass dieses Objekt es geschafft hat, quasi sich in der Breite bis außerhalb der Konkomba neuere Adaptationen zu finden und neue Formen und neue Einsatzmöglichkeiten, und es existiert noch, so dass, wo ich das gezeigt habe am Anfang, alle haben gedacht, die einen, das ist Konkomba, nee, kann es nicht sein, das ist wie bei den Nauda, nee, vielleicht, weil die mehr oder weniger ähnliche Bedeckung, also Kopfbedeckung, mal mit mehr längeren hier Kuris, ja, diese
0: Kaurimuscheln sind Kaurimuscheln,
1: genau, und so weiter. Und das ist so eine Art verbindendes Element zwischen vielen Gruppen, wo man nochmal aufdrüseln muss, nee, das ist hier Konkomba. Ja.
0: Damit hat Schomburg quasi auch was sehr Ikonisches mitgebracht. Das ist also sehr verbreitet bei euch und eben auch heute noch zuhauf, hast du ja gesagt, eigentlich zu finden.
1: Ja.
0: Und jetzt haben wir quasi ein frühes Objekt. Also es ist ja jetzt schon fast 100 Jahre alt, was wir im Querfurt haben. Aber er hat sich für was sehr Ikonisches entschieden und das er dann auch entsprechend vermarktet und in das Firmensigné seiner Film GmbH quasi aufgenommen. Mhm. Also der war da auch marketingtechnisch gut unterwegs.
1: Absolut.
0: Wollen wir trotzdem noch kurz den Begriff auch streifen? Restitution, oftmals eben problematisch aufgefasst. Was sagst du dazu?
1: Restitution, ja, das ist, also ich verstehe Restitution deutlich mehr als, also persönlich viel mehr als nur eine physische Rückgabe. Und das hatte ich bei meinem ersten Besuch auf der Burg gefragt, wie kann man welche Form der Präsentation aufbereiten kann, damit die Leute sehen, es ist Tatsache. Das heißt, also für mich, die Restitution beginnt erst schon dort. Mhm. Wenn die Leute begreifen, sowohl in Deutschland als auch in Togo, dass es wirklich gesammelt wurde. Dass es auch unter komplizierten, zum Teil dubiösen oder unrechtmäßigen Umständen gesammelt wurde, dass diese Information rauskommt. Dass man sich damit konfrontiert, dass man sich damit auseinandersetzt und versteht, sogar vielleicht bestimmte Äußerungen heute besser verstehen kann. Also selbst unser eigenes Wissen heute in Frage stellen können, neu sortieren können. Das ist schon der größte Teil aus meiner Sicht der Restitution. Aber es gibt natürlich Objekte, ein Beispiel wie prominent Benin-Bronzen. So etwas muss zurückgeführt werden. auch wenn nicht zurückgeführt werden, in einer Form so gemacht, dass die Zugänglichkeit gegeben ist. Ob das jetzt Zirkulation heißen soll oder ob das Leihgabe oder was auch immer. Aber die primäre Stufe ist eine ungehinderte Situation oder zumindest einen freien Zugang zu dem Wissen und auch zum Gegenstand geschaffen wird. Das ist die Restitution aus meiner Sicht in erster Linie.
0: Ja, vielen Dank. Das ist total schön, das quasi jetzt auch von dir einmal aus, ja, ich sage jetzt mal, der gegenüberliegenden Perspektive auch zu hören. Vielen Dank erstmal.
1: Gerne. Vielen Dank.
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Ich bin Ruby vom Watch the Met Alarm Phone. Das ist ein transnationales Netzwerk. Wir betreiben eine Telefonhotline für Menschen in Seenot auf dem Mittelmeer und machen dies seit 10 Jahren. Das heißt, seit 10 Jahren können uns Menschen 24/7 unter einer zentralen Rufnummer erreichen. Und wir sind verschiedene Teams rund ums Mittelmeer verteilt, die Anrufe entgegennehmen und die Menschen unterstützen bei ihrer Überfahrt und Hilfe holen, versuchen Rettung zu organisieren und zu organisieren, dass Menschen sicher in Europa ankommen. Wir sprechen verschiedene Sprachen. Wir sind teilweise über Stunden und über Tage mit Menschen in Kontakt. Und wir dokumentieren die kriminellen Machenschaften des Border-Regimes, nämlich die Nichtrettung von staatlichen Strukturen und auch die Bekämpfung dieser illegalisierten Migration, die ja nicht selten zu Toten führt. Genau, wir erleben ganz viel, dass Menschen ankommen, dass Menschen sicher ankommen und tun eine ganze Menge dafür. Wir sensibilisieren im Vorfeld und erklären, was es bedeutet, das Mittelmeer zu überqueren. Und wir bekämpfen das Border-Regime genau mit diesen Mitteln. Und wir sind auf private Spenden angewiesen. Wir haben sehr hohe Telefonkosten, indem wir die Menschen eben auch anrufen und deren Satellitentelefonguthaben wieder aufladen. Und ihr könnt uns und mehr über unsere Arbeit erfahren auf unserer zentralen Webseite www.alarmphone.org. Dort findet ihr auch unsere Social-Media-Kanäle. Wir haben Instagram, X und Blue Sky und sind auch über Facebook erreichbar, vor allem für Communities, und gebt gern auch unsere Nummer weiter, denn die Nummer kann Leben retten.

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1: Hallo und wieder einmal willkommen bei Pura Vida Sounds. Vonyl und Travelling Mad laden euch heute zu einer Reise auf die arabische Halbinsel ein. Unser Musikmagazin besucht die in der Golfregion gelegene Republik Jemen und wird euch in dieser Sendung Musik von eben dort vorstellen, die in den 60er und 70er Jahren produziert und auf Singles gepresst wurde. Der Jemen ist eines der wenigen kolonialisierten Länder, dessen Musik im 20. Jahrhundert völlig frei von westlichen Einflüssen blieb, obwohl der Süden des Landes bis 1967 von den Briten besetzt war und mit Aden eine der wichtigsten Hafenstädte der Welt besaß. Anders als in Ägypten und dem Libanon erlebte der Jemen zu dieser Zeit keine gesellschaftlichen Veränderungen, die über die Musik ausgedrückt werden hätten können. Experimente waren also nicht angesagt, was natürlich der Verbesserung von Produktions- und Aufnahmetechniken nicht dienlich war. Umso interessanter ist es, dass genau in diesem Gebiet die ältesten Siedlungen des arabischen Raumes zu finden waren. Schon im 2. Jahrtausend vor Christus, unter den Kulturen der Minäer und Sabäer, entwickelte sich die Region um den heutigen Jemen zur Drehscheibe des Handels zwischen Ostafrika, Indien und dem Mittelmeerraum. Gewürze und Edelsteine zählten ebenso zu den bevorzugten Handelsgütern wie Weihrauch oder Myrrhe. Ein hochentwickeltes Bewässerungssystem beförderte das Wasser von den Bergen ins Flachland und bildete damit die Grundlage für den wirtschaftlichen Erfolg, der den Landstrich zum politisch und kulturellen Zentrum Arabiens machte. Ab dem 7. Jahrhundert nach Christus breitete sich der Islam in Nordjemen aus. Bis zum 9. Jahrhundert war das Land Teil des Reiches der myadischen Kalifen. Ab dem 10. Jahrhundert kam es in den Einflussbereich der schiitischen Saiditen und wurde von ihnen zu einem unabhängigen Imanat erhoben. Allerdings stand das nun eigenständige Imanat im Laufe der Geschichte fast permanent unter diversen Fremdherrschaften. Ab 1517 war es Teil des Osmanischen Reiches.

der jemenitischen Liedtradition spielen eindeutig Themenbereiche wie Liebe und Beziehung dominante Rollen. Dies mag auf den ersten Blick ungewöhnlich anmuten. Eine Gesellschaft, in der Männer und Frauen streng separierte Lebensbereiche vorfinden und das Sittenbild von äußerst konservativen Moralvorstellungen geprägt wird, traut man Texte über heimliche Liebschaften und Begierden nicht so recht zu. Bei näherer Betrachtung relativiert sich diese Ansicht jedoch ein wenig. Frauen genießen im Jemen weitreichendere Rechte als in Saudi-Arabien. So ist es ihnen beispielsweise erlaubt, Auto zu fahren oder an Wahlen teilzunehmen. In diesem Zusammenhang ist auch zu bedenken, dass die politische Aktivistin Tawawul Kaman eine maßgebliche Führungsposition bei den derzeit stattfindenden Demonstrationen gegen die 30-jährige Diktatur von Ali Abdullah Saleh einnimmt. Frauen spielen also in der politischen Kultur des arabischen Staates eine bedeutendere Rolle als in einigen anderen Ländern der Region. Auch das nächste Lied wird von einer Frau gesungen. Sunna Hiram heißt sie und singt natürlich über die verbotene Liebe. Sie wäre gern der Ring am Finger ihres Liebhabers, um immer bei ihm sein zu können. Am liebsten würde sie ihm ihr Herz schenken und somit ihre Liebe der Öffentlichkeit preisgeben. Doch das darf einfach nicht sein, weil sie geheim bleiben muss, diese ihre Liebe, und das für immer und ewig. Begleitet wird diese melancholische, sehnsüchtig schmachtende Rezitation von einer subtil gespielten Oud und Percussions.

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3: Im Jahre 1839 wurde die Hafenstadt Aden im Südjemen von den Briten besetzt. Für sie war es ein wichtiger Stützpunkt auf dem Seeweg nach Indien. Mit der Öffnung des Suezkanals stieg die strategische Bedeutung Adens weiter an. Der zuvor türkische Norden des Landes erlebte nach dem Zerfall des Osmanischen Reiches im Ersten Weltkrieg seine Unabhängigkeit. 1918 wurde das Königreich Jemen ausgerufen, während im Süden weiterhin die Briten regierten. 1944 gründeten aus dem Norden emigrierte Kaufleute, intellektuelle und religiöse Führer im Adinener Exil die Oppositionsbewegung Freie Jemeniten. Sie hatten sich den Sturz des im Norden herrschenden Imams auf ihre Fahnen geschrieben. 4 Jahre später, 1948, gelang es ihnen sogar, den verhassten Machthaber zu töten. Ihr Aufstand wurde aber dennoch niedergeschlagen. Der Norden hatte aber nichtsdestotrotz mit gewaltigen Problemen zu kämpfen. Teile der Armee fanden Gefallen an den Ideen des ägyptischen Präsidenten Nasser, der den arabischen Nationalismus propagierte. Die regierenden Imame hatten für derartig republikanisches Gedankengut naturgemäß nichts übrig und versuchten diese teilweise aufkeimenden Ideen zu unterdrücken. Dieser Gegensatz führte fast zum Krieg mit Ägypten. Nach dem Tod des Imams Ahmed stürzte allerdings eine Gruppe sunnitischer Offiziere die zaidistische Monarchie und proklamierte im Norden die jemenitische Arabische Republik. Der letzte zaidistische Imam floh daraufhin in die Berge und fand dort bei loyalen Stammesfürsten Unterschlupf. Diesem Ereignis sollte ein 8-jähriger Bürgerkrieg folgen. Royalisten kämpften gegen Republikaner. Während die Monarchisten von Großbritannien und Saudi-Arabien unterstützt wurden, kam Ägypten den Republikanern mit einer 20.000 Mann starken Armee zu Hilfe. Schließlich gingen die Republikaner auch als siegreiche Seite aus dieser Konfrontation hervor. Es gelang ihnen jedoch nicht, die Lage zu stabilisieren. 1970 endete ein Bürgerkrieg, der 200.000 Tote gefordert hatte, mit einem Kompromiss, der keinen zufriedenstellte, sondern vor allem die Stammesfürsten stärkte und einen zerrütteten Norden hinterließ. 1963 brach auch im bis dahin friedlichen Süden ein Bürgerkrieg aus. Die radikale Nationale Befreiungsfront, NLF, versuchte gemeinsam mit der Front for the Liberation of South Yemen die britische Kolonialmacht zu vertreiben. Auch hier hatte Ägypten seine Finger im Spiel. Die Freiheitskämpfer wurden von Nasser mit Minenwerfer und Panzerfäusten versorgt. Deshalb war es für die NFL ein leichtes, die meisten Gebiete unter ihre Kontrolle zu bringen. Die Briten hatten dem Südjemen für 1968 sowieso schon seine Unabhängigkeit in Aussicht gestellt und beschlossen nun, sich aufgrund der Situation schon am 20. November 1967 aus dem Staub zu machen. Am 30. November 1967 rief die NLF die Volksdemokratische Republik Jemen aus. Im folgenden Jahr kam es innerhalb der NLF zu teilweise heftigen Auseinandersetzungen zwischen rechtsgerichteten Militärs und der linken Mehrheit, die sich schließlich auch durchsetzte und einen sozialistischen Kurs verfolgte, der sich stark an die Sowjetunion anlehnte. Während der Süden von nun an also sozialistisch regiert wurde, sah sich der instabile Norden 1967

Er war ein skrupelloser Apparatschik, der sich politisch an die USA und Saudi-Arabien annäherte. 1985 kehrte jedoch sein beliebter Vorgänger, Abdul Fattah Ismail, nach langer Krankheit aus Moskau zurück. Schon kurz nachdem er wieder seinen Platz im Politbüro eingenommen hatte, orientierte sich die Politik Südjemens wieder am Ostblock. Am 13. Jänner 1986 begann ein Bürgerkrieg zwischen den Anhängern Ali Nasirs und der Moskau-treuen Gefolgschaft Abdul Fattahs. Dieser endete mit der Absetzung Ali Nasirs, der daraufhin in den Norden floh.

Wie wir zu Beginn dieser Sendung schon gehört haben, ist der Jemen unzweifelhaft eines der ältesten Siedlungsgebiete des Nahen Ostens. Im Laufe seiner Geschichte war das so abgeschottet wirkende Land sehr wohl unterschiedlichen regionalen Einflüssen ausgesetzt. Fand auch in der Verwendung verschiedener Instrumente seinen Niederschlag. Ursprünglich wurde im Jemen hauptsächlich eine einseitige Laute, die Gambe, gespielt. Im Laufe der Zeit trat jedoch die weit verbreitete Oud an ihre Stelle. Sie hatte ihren Ursprung im Iran und Irak und setzte sich vor allem wegen ihres sanfteren Klanges durch, der mit der gesungenen Lyrik jemenitischer Lieder besser harmonierte. Oft wird die Oud allein gespielt, manchmal aber auch durch Percussions begleitet. Die Stimme steht in der jemenitischen Musikkultur immer im Vordergrund. Es gab Zeiten, in denen Musik vom herrschenden Imam, wie in so manchen islamischen Kulturen, verboten worden war. Deshalb blieb der Fokus letztlich immer auf dem gesprochenen Wort, dem Gedicht, das eine künstlerische Verarbeitung essentieller Themen auch in musiklosen Zeiten erlaubte. Westliche Musik spielte im Jemen so gut wie keine Rolle. Durch seine Bindung an den Ostblock gelangten vereinzelt

osteuropäische Tonträger ins Land. Mit viel Glück konnte man sogar Jazz aus Polen, Volksmusik aus Rumänien oder russische Sprachkurse auftreiben. Seltenheitswert hat auch das nun folgende Musikstück. Was wir gleich hören werden, ist völlig untypisch in der jemenitischen Musiktradition. Ein Duett zwischen Mann und Frau, die natürlich ihr gegenseitiges Begehren besingen. Wahrlich ein Sonderfall in einer Gesellschaft, die für das gemeinsame öffentliche Leben von Mann und Frau normalerweise nicht gerade viel Platz bietet.

Wer sich im Jemen auf die Suche nach Recordshops macht, wird enttäuscht werden. Selbst in der Hauptstadt Sanaa sind keine zu finden. Alte Singles aus den 60er und 70er Jahren sind höchstens in dem einen oder anderen Antiquitätenladen zwischen so manch anderen Gerümpel aufzustöbern. Deshalb ist es auch nur schwer nachvollziehbar, wie die Musikindustrie zu der Zeit funktioniert hat, als die Singles produziert wurden. Fast alle jemenitischen Tonträger wurden damals in Griechenland oder Pakistan hergestellt. Da Eritrea und Äthiopien ebenfalls ihre Platten in Griechenland anfertigen ließen und die beiden Länder auf der gegenüberliegenden Seite des Roten Meeres nur einen Katzensprung vom Jemen entfernt liegen, ist es nur logisch, hier einen wirtschaftlichen Zusammenhang herzustellen. Ausgefeilte Aufnahmetechniken oder gar Studios gab es im Jemen natürlich nicht, weshalb die meisten Produktionen den Charakter von Field Recordings besitzen. Oft erstreckt sich eine Nummer über beide Seiten. Manchmal findet sich auf der B-Seite auch einfach eine andere Aufnahme des Songs von Seite A. Vereinzelt gibt es auch Singles, die außerhalb Jemens eingespielt worden sind. Jemenitische Emigranten lebten in der gesamten Golfregion verstreut. Die bekannteste dieser ausgewanderten Familien sind wohl die Bin Ladens. Wer waren aber nun die Käufer dieser Singles? Diese Frage gibt jedenfalls Rätsel auf. Tanzlokale gab es im Jemen nicht. Lediglich zu Hause beim Cut-Kauen wurde Musik konsumiert. Cut wirkt milde stimulierend. Die Wirkung entfaltet sich jedoch erst nach langem Kauen. Vielleicht wurde zu diesen Gelegenheiten auch hin und wieder eine Single von Raja Ali aufgelegt, die uns nun mit ihrem melancholisch sehnsüchtigen Gesang verwöhnen wird. Natürlich handelt es sich wieder um ein Liebeslied. Eine Verliebte ist von ihrem Geliebten getrennt, aber bereit, zu ihm zu laufen und vor seiner Türe auf Antwort zu warten. Viel Spaß mit Raja Ali.

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3: Obwohl in Jemen, wie schon zuvor erwähnt, keine Tanzlokale existierten, ist Tanzen dennoch ziemlich populär. Dies tritt vor allem bei Feierlichkeiten zutage. Bei Hochzeitsumzügen werden die Straßen manchmal mit Lautsprechern beschallt, um damit die Hochzeitsprozession zu ausgelassenen Tanzritualen zu animieren. In den meisten Fällen funktioniert das auch prächtig. Von verschleierten Frauen werden die Tanzeinlagen durch heftiges Klatschen begleitet. Zudem stoßen sie schrille Schreie aus, die an auch in der Musik Äthiopiens, Eritreas und Tansanias zu finden sind. Im nächsten Song finden wir ebenfalls Elemente der Akklamation, die den soeben beschriebenen sehr ähnlich sein dürften. Die Songstimme wird von Klatschen und fröhlichen Rufen unterstützt und begleitet. Inhaltlich handelt es sich hier um eine Diskussion zwischen zwei Eheleuten. Der Mann teilt seiner Angetrauten mit, er habe Freunde zum Abendessen eingeladen und schickt sich gerade auf den Markt zu gehen, um Zutaten für das Mahl zu besorgen. Seine Frau ist über diesen Vorschlag gar nicht erfreut, da sie sich nicht wohlfühlt und deshalb keine Lust hat, die Speisen für ihn und seine Freunde zuzubereiten. Der Text lädt uns also in einen typischen jemenitischen Haushalt ein und zeigt uns, wie es um die Rollenverteilung innerhalb der eigenen vier Wände bestellt ist. Während das öffentliche Leben klar von Männern dominiert wird und es natürlich eindeutig festgelegte Rollenbilder gibt, ist es der Frau zumindest im eigenen Haus vorbehalten, sich auch mittels Verweigerung gegen ihren Ehemann durchzusetzen.

Wer sich in irgendeiner Form mit dem Jemen beschäftigt, kommt nicht daran vorbei, auch einen Abschnitt dem Kat zu widmen. Der Katstrauch ist eine Pflanze, die bis zu 20 Meter hoch werden kann, aber mindestens in einer Höhe von 5 Metern gezüchtet wird. Die Blätter des Strauches werden einzeln gezupft und dann langsam im Mund gekaut. Dabei entfalten sie eine anregende Wirkung ähnlich dem Koffein. Die Blätter bilden Bällchen im Mund, werden in der Backentasche gesammelt und immer wieder mit Süßgetränken oder Wasser befeuchtet, um ihre Wirkstoffe mehrmals aussaugen zu können. Die zugleich süß und bitter schmeckenden Blätter enthalten das schwache Amphetamin Katin, welches einen Zustand allgemeinen Wohlbefindens herstellt, das Hungergefühl unterdrückt und anregend fröhlich wirkt. Deshalb erhöht das Rauschmittel auch das Bedürfnis, sich mitzuteilen. Kat ist also eine Gesellschaftsdroge, die in Gruppen konsumiert wird. Teil eines sozialen Rituals, das auch dazu benutzt wird, um Streitigkeiten beizulegen. Der wohlige Rauschzustand dauert etwa 2 Stunden an und kann dann in einer depressiven Verstimmung enden. Wer Kat über längeren Zeitraum in größeren Mengen konsumiert, muss außerdem mit massiven Schlafstörungen, Impotenz oder einer höheren Anfälligkeit für Herzkrankheiten rechnen. Der Katanbau ist ein ziemlich lukratives Geschäft und hat deshalb andere Kulturen wie Kaffee oder diverse Gemüsesorten bereits weitgehend verdrängt. Ihre Blätter verlieren ihre berauschende Wirkung, sobald sie vertrocknet sind und können daher nur relativ frisch genossen werden. Um die Pflanzen saftig zu halten, muss jedoch viel Wasser verbraucht werden, was im Jemen schon zu einem deutlichen Absinken des Grundwasserspiegels geführt hat. Viele Felder werden dadurch unbrauchbar. Obwohl es auch schon im Jemen vereinzelte Bestrebungen gibt, den Kat-Konsum einzudämmen, befindet sich in fast jedem Haus ein Mafrasch, ein Raum ausgestattet mit niedrigen gepolsterten Sitzgelegenheiten, wo gemütlich abgehangen, geplaudert und Kat konsumiert werden kann. Begleitet wird dieses Ritual nicht selten von Musik. Texte über Kat sind in der jemenitischen Musiktradition trotz seiner Allgegenwärtigkeit nicht zu finden. Im nächsten Lied begegnet uns allerdings ein Instrument, das uns einen leisen Hinweis auf die gesellschaftliche Verwendung von Kat gibt. Es handelt sich um ein kupfernes Serviertablett, das vorrangig im Mafrasch zum Einsatz kommt. Sansuasi wird es genannt und nicht ausschließlich für den Transport von Getränken benutzt. Manchmal wird das kupferne Tablett auch einfach auf den Boden gedroschen und so zum Rhythmusinstrument umfunktioniert, das die Gambe bei musikalischen Darbietungen im Mafrasch begleitet. Wir haben nun gleich die Ehre, ein ganz besonderes und seltenes Stück jemenitische Musikgeschichte zu hören. Eine Solostimme wird hier lediglich von einem Sansuasi begleitet, was der Darbietung einen sehr kühlen, reduzierten Charakter verleiht. Klingt fast wie Industrial oder die einstürzenden Neubauten auf Tournee in Jemen.

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3: Wie in jeder unserer Sendungen wollen wir euch auch jetzt wieder verraten, was wir als grundlegende Quelle für diese Ausgabe des Musikmagazins Pura Vida Sound verwendet haben. Der britische DJ und Journalist Chris Manist hatte sich im November 1910 auf eine Reise in den Jemen begeben, mit dem Ziel dort, Singles aus den 60er und 70er Jahren aufzutreiben. Dass ihm dies gelungen ist, beweist der 2012 auf Palaton erschienene Sampler Quet, Coffee and Campus, Raw 45s vom Jemen, der uns nicht nur mit den neuen in dieser Sendung zu hörenden Songs, sondern auch mit netten Fotos und jeder Menge Informationen beglückt. Apropos Informationen, weil wir gerade dabei sind, darf ich natürlich nicht vergessen, euch darauf hinzuweisen, dass wir von Pura Vida Sounds neben dieser auch noch eine Vielzahl anderer äußerst informativer Sendungen produziert haben, die alle über unsere Website www.puravida.at nachzuhören sind. Außerdem haben wir auch eine Seite im Cultural Broadcast Archiv, abgekürzt CBA, zu finden, unter cba.fro.at und natürlich auch noch ein Facebook-Profil. Also entweder unter cba.fro.at oder im Facebook Pura Vida Sounds eintipseln. Dann findet ihr uns bestimmt. Wem das jetzt zu kompliziert war, www.puravida.at ist die Zentrale, von der aus ihr sowieso auf alle Pura Vida Sounds Seiten surfen könnt. So, jetzt haben wir euch lang genug mit den neumodischen Niederungen des World Wide Web belästigt und kehren deshalb flugs wieder in den von alten Stammestraditionen beherrschten Jemen zurück. Ein weiteres Thema, das wir hier nicht unter den Tisch fallen lassen wollen, ist das der Immigration. So abgeschottet von seiner Umwelt, wie manche glauben, ist der Jemen nämlich gar nicht. Immigration ist sogar charakteristisch für das Land. Viele Menschen aus Somalia, Äthiopien und Eritrea durchqueren Jemen auf ihren Weg nach Saudi-Arabien. Sie nehmen die nicht selten gefährliche Reise über das Rote Meer in Kauf, um im Wirtschaftsparadies Saudi-Arabien Arbeit zu finden. So kam es auch zu einigen intellektuelleren Eheschließungen. Einige ostafrikanische Familien ließen sich ebenso im Jemen nieder und fanden dort eine neue Heimat. Sie stellten jedoch eine extrem kleine Minderheit in der jemenitischen Gesellschaft dar. Immigration spielt auch im folgenden Song eine Rolle. Seinen Ursprung hat er in der kleinen Stadt Taiz, nahe des wichtigen Hafens Mokka. Aoub Apsi nennt sich der Interpret dieses Liebeslieds, ein bekannter jemenitischer Sänger. Seiner Geliebten hat er nun schon unzählige Briefe geschrieben, die alle unbeantwortet geblieben sind. Ihr Aufenthaltsort ist ihm unbekannt, weshalb er alle vorbeikommenden Reisenden befragt, ob sie etwas über den Verbleib seiner Angebeteten wüssten. Deshalb trägt der Song auch den Titel Hey Passenger. Natürlich nur dann, wenn er ins Englische übersetzt wird.

Schon während den 70ern gab es permanent Bemühungen, die Trennung des Jemens zu überwinden. Verhandlungen, in welchen eine politische Verbindung der beiden Staaten angestrebt wurde, fanden laufend statt. Meistens scheiterten sie jedoch am Widerstand Nordjemens. Erst zu Beginn der 80er verbesserten sich die bilateralen Beziehungen. Dann sollte es allerdings noch ein Jahrzehnt dauern, bis die beiden Ministerpräsidenten am 22.01.1990 die Öffnung der gemeinsamen Grenze verkünden konnten. Am 22. Mai desselben Jahres schlossen sich die beiden Staaten endgültig zur Republik Jemen zusammen. Erster Präsident des neu gegründeten Staates wurde Ali Abdullah Saleh, der schon seit 1978 die Arabische Republik Jemen regiert hatte. An den ersten Wahlen nahmen drei Parteien teil: der Allgemeine Volkskongress, die Sozialistische Partei und die Jemenitische Vereinigung für Reformen, genannt ISLAH. Als Sieger ging der Allgemeine Volkskongress aus den Wahlen hervor. Gemeinsam mit der ISLAH bildete er eine Koalition. Die nächsten Wahlen, die für 1967 angesetzt waren, wurden aber bereits von den Sozialisten boykottiert. 1994 lähmte ein Bürgerkrieg das Land, in dessen Verlauf alle Konten der Sozialistischen Partei konfisziert wurden. Finanzielle Mittel für den Wahlkampf waren also nicht vorhanden, was eine Teilnahme an der Wahl verunmöglichte. Letztendlich traten also nur mehr zwei Parteien an, was natürlich ein klarer Vorteil für den Allgemeinen Volkskongress war, der diesen Urnengang mit absoluter Mehrheit für sich entscheiden konnte und ab sofort allein regierte. 1999 wurde Ali Abdullah Saleh ein weiteres Mal gewählt. Jemen war zu diesem Zeitpunkt bereits zu einer Einparteiendiktatur geworden. 2001 festigte die Regierung mit einer Verfassungsreform, die noch mehr Druck auf die Opposition ausübte, ihre Vormachtstellung. Vor den Wahlen 2006 kündigte Saleh seinen Rückzug an. Seine Partei organisierte daraufhin Massenproteste, die ihn dazu bewogen, doch wieder anzutreten. Ein geschickter, hinterhältiger Schachzug, der dem amtierenden Ministerpräsidenten immerhin 77,2% der Stimmen brachte. Bis zum heutigen Tag konnte sich Saleh an der Macht halten, obwohl die Stimmung in der Bevölkerung schon seit einiger Zeit gekippt sein dürfte, was die heftigen Proteste, die das Land seit über einem Jahr überziehen, eindeutig beweisen. Doch nicht nur durch Demonstrationen wird der wachsenden Unzufriedenheit Ausdruck verliehen. Immer wieder kommt es auch zu Anschlägen auf westliche Einrichtungen oder zur Entführung von Touristen. Anders als im Iran oder Irak erfolgen diese Aktionen nicht aus religiösen oder ideologischen Gründen. Sie werden allein mit dem Hintergrund durchgeführt, die Regierung unter Druck zu setzen, um so die Freilassung von gefangenen Stammesangehörigen oder den Bau von Schulen und Straßen zu erzwingen. So sieht es derzeit leider im Jemen aus. Ein Land, das zwar vereinigt, aber in sich tief gespalten ist und von einer Machtelite in Schach gehalten wird. Man kann der Oppositionsbewegung einen langen Atem und viel Kraft wünschen. Es bleibt zu hoffen, dass sie sich letztendlich durchsetzt und dann kluge Menschen noch klügere Entscheidungen treffen, die dem Land eine stabile, demokratische Zukunft bringen. Mit diesem Wunsch wollen wir diese Ausgabe des Musikmagazins Pura Vida Sounds beenden. Wenn ihr diese oder andere Sendungen nochmal hören wollt, schaut vorbei auf www.puravida.at. Formül und Traveling Mad sagen jetzt leise Servus und geben euch noch ein letztes Lied mit auf den Weg. Ahmed al-Sonadir bejammert mit diesem seine Vernarrtheit in eine Frau, die er um Freundlichkeit und Zuneigung bittet, die ihm anscheinend nicht gegeben wird. Trotzdem kann er nicht aufhören, in Sehnsucht nach ihr aufzugehen. Und das alles nur wegen ihrer immerwährenden Schönheit. Damit lassen wir euch nun endgültig allein. Ciao, bis zum nächsten Mal bei Pura Vida Sounds.

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Die Enzyklopädie war ein Dokument der bürgerlichen Subversion. Eine Subversion, die, wie alle Subversionen, nichts anderes darstellte als die Vorbereitung der kommenden, der bürgerlichen Revolution. Zu überlegen ist nun, wie innerhalb dieser Subversion der Bürger, also zur Zeit der Aufklärung, die Linken agieren und theoretisieren. Natürlich sind die Worte links oder Kommunist mit Vorsicht zu genießen. Es sind moderne Begriffe, die, was eigentlich unstatthaft ist, in die Vergangenheit projiziert werden. Andererseits jedoch ist es eine unbestreitbare Tatsache, dass es im Laufe der Weltgeschichte immer einen Kampf zweier Linien gab, wie ein inzwischen in Vergessenheit geratener Politiker und Theoretiker meinte, Mao Zedong, den Kampf zwischen einer rechten und einer linken Linie. Auch in der bürgerlichen Subversion gab es diese unbotmäßige, nach vorne drängende Linie. Es handelt sich dabei zwar nicht um ausgearbeitete Theorien, aber um Gedankenentwürfe, die getrost als kommunistisch bezeichnet werden können, mit dem Vermerk, dass es sich hier nicht um den Kommunismus handelt, der nach Begriff und Sache erst um 1830 erscheint, sondern um gesellschaftliche Entwürfe, die auf dem Prinzip des Gemeineigentums gründen. Wobei das Wesentliche ist, dass diese Entwürfe sich in vollendetem Widerspruch zum Geist der Zeit entwickeln, nämlich inmitten des Siegeszuges der kapitalistischen Produktionsweise. Im Triumphzug der Bourgeoisie kam es stets zur Subversion innerhalb der Subversion, genau wie später in der Französischen Revolution zur Revolution innerhalb der Revolution. Man erinnere nur die Situation der Linken im Cromwellschen Revolutionsheer, die Position der Leveller um Lilburn und der Diggers um Winstanley. Zwischen den Verhältnissen im englischen Revolutionsheer und denen im Umkreise der Enzyklopädie muss gewiss unterschieden werden. Doch in beiden Fällen handelt es sich zunächst um eine Bewegung innerhalb einer anderen Bewegung. Auch die große Rebellion Cromwells war im Grunde ein Vorbote des Sieges der Bourgeoisie. Es war eine vorverlagerte Revolution, ein Ausdruck der Tatsache, dass England auf dem Weg der Kapitalisierung weit vorangeschritten war. Dies bürgerliche Element jedoch war im Cromwellschen Heer noch verborgen, überdeckt von religiösen Vorstellungen. Man darf nicht vergessen, dass die Bourgeoisie in England in der Auseinandersetzung zwischen Puritanern und Independenten zum Durchbruch gelangte. Eben deshalb traten sowohl auf Seiten der Puritaner wie auf Seiten Cromwells politische, gesellschaftliche und selbst ökonomische Vorstellungen in religiöser Verpackung auf. Dies ist der erste große Unterschied. Winstanley zum Beispiel lässt die religiöse Hülle schon fallen. Mit anderen Worten, die Linke des Cromwellschen Heeres spricht schon Klartext. Und ebenso tut es die Enzyklopädie. Die Enzyklopädisten streifen die religiöse Hülle ab und reden Klartext. Man kann es auch anders ausdrücken. Die Bourgeoisie bedarf der Religion nicht mehr zur Begründung ihres Anspruchs, die gesellschaftliche Entwicklung in jeder Hinsicht zu bestimmen. Voltaire, dieser irreligiöse Geist par excellence, meinte, Religion täte zwar Not, aber nur für das einfache Volk, nicht für die Bourgeoisie, die sich freigeschwommen hat. Das Gleiche gilt für die linke Linie, die über die bürgerliche Subversion hinausdrängt. Sie braucht die Religion nicht mehr, die Religion ist passé. Das ist umso auffallender, als die meisten Vertreter dieser kommunistischen Gedanken Pfarrer waren, Landpfarrer zumeist. Ein weiterer, geschichtlich sehr bedeutsamer Unterschied liegt in einer Art Zeitverschiebung. Während Winstanley Zeitgenosse der Rebellion war, sind die linken Fraktionen der bürgerlichen Subversion ungleichzeitig. Ihre zuvor revolutionären Zeiten erarbeiteten Theorien und Projekte finden in ihrer Zeit keine reale Entsprechung. Es sind vorverlagerte Gedanken und deshalb schon besitzen sie im Gegensatz zu denen der Levellers oder der Diggers einen ausgeprägt utopischen Charakter. Während die Subversion eine Zeitgenossin der Cromwellschen Rebellion war, ist sie in der vorrevolutionären Zeit eine Bewegung, die ihre Realisierung erst später, im Verlauf der Französischen Revolution, finden wird. Die kommunistischen Schriften werden zwar gelesen und diskutiert, sie stehen aber noch links von der Realität. Und als Schriftsteller hatten sie wenig persönlichen Erfolg, denn es bestand oft wenig Klarheit über die tatsächliche Autorenschaft, die schon der Bastille wegen meist anonym bleiben mussten. Einer der wichtigsten Texte dieser Zeit, Morellis Gesetzbuch der Natur, galt zum Beispiel bis 1814 als ein Werk Diderots, und als solches wirkte es auch. Selbst Gracchus Babeuf verteidigte sich vor Gericht mit Morellis Gesetzbuch in dem festen Glauben, es stamme von Diderot. Der letzte Unterschied zu den Engländern
wird durch die Verlötung der Natur mit der Ratio bedingt. Diese Verbindung brachte die Utopie zurück. Ein seltsames Phänomen, denn Utopie als selbstbewusstes Unterfangen war längst in Vergessenheit geraten. Nun taucht sie wieder auf, in der Form des Romans. Stellte während der Renaissance die utopische Konstruktion einer idealen Stadt das Charakteristische der Utopie dar, so erscheint sie nun als Roman. Dahinter verbirgt sich über das Auftreten der sozialen Gestalt des Schriftstellers hinaus wahrscheinlich auch der Versuch, polizeilichen Maßnahmen zu entgehen. Das heißt, eine Form zu finden, die für die Menschen verständlich war. Diese Texte, Pamphlete und literarischen Erzeugnisse genossen nämlich nicht die Sympathie des gebildeten Publikums, trafen aber auf das starke Interesse der unteren Bevölkerungsschichten. Es waren Texte, die im Grunde nicht gelesen, sondern wie damals üblich vorgelesen wurden. Die meisten dieser subversiven Elemente waren Pfarrer oder Landpfarrer. Was weniger verblüffend ist, als es zunächst scheint, waren sie doch, um mit Antonio Gramsci zu reden, organische Intellektuelle, das heißt unmittelbar konfrontiert mit der Härte des bäuerlichen Lebens, nicht nur mit Mangel, sondern mit dem Hunger. Ihre Konfrontation mit dem Elend führte dazu, dass sich ihre Theorien im Großen und Ganzen in den Grenzen des Agrarkommunismus artikulieren. Verwunderlich ist höchstens, wie scharf ihre Kritik an Religion und Kirche ausfiel. Aber diese Landpfarrer waren ja mit der Ausbeutung der Bauern auch durch die Kirche konfrontiert. Die meisten waren jedenfalls nicht in religiösen oder pseudoreligiösen bürgerlichen Denkformen befangen. Sie waren keine Deisten, sondern erklärte Atheisten. So sagte D'Alembert über den Abbé Millier, auf seinem Grab müsse eigentlich ein Stein stehen mit der Inschrift: Hier ruht ein sehr anständiger Priester, der sterbend um Vergebung dafür bat, ein Christ gewesen zu sein. Wie die anderen Denker der Aufklärung verbindet die Subversion der Subversion Utopie und Kritik, was bei Morris und Campanella nicht vorkommt. Zwar Utopia des Morris mit einem

doch gleichen. Außerdem waren sie keine Autoren im heutigen Sinne. Ihre Bücher wurden zumeist in Manuskriptform gelesen oder vorgelesen, so bei der bäuerlichen Bevölkerung und zum Teil den städtischen Unterschichten. Unter ihnen stechen drei hervor: Mably, Melier und Morelli. Melier lebte von 1664 bis 1729, Mably 1709 bis 1785, Morelli wurde 1715 geboren, doch niemand weiß, wo und wann er gestorben ist. Eine eigentümliche Gestalt. Man kennt zwar seine Schriften, aber sein Leben ist so gut wie unbekannt. Jean Melier, der früheste unter den dreien, war zwar als Pfarrer zeitlebens schriftstellerisch tätig, wurde aber erst 1762 bekannt, als Voltaire einen Teil seiner Memoiren veröffentlichte. Das Testament des Abbé Melier, später dann durch eine Veröffentlichung d'Holbach 1772. Wichtig ist, dass das Testament 1789 erschien, im Revolutionsjahr. Und in diesem Buch konnten die Revolutionäre einiges finden, das für sie von unmittelbarer Bedeutung war. Melier, Mably und Morelli überschreiten das bürgerliche Denken, dies aber keineswegs in jakobinischer Richtung. Die Jakobiner waren zwar radikaler als die anderen bürgerlichen Revolutionäre, sie waren Petit Bourgeois und verstanden unter der Gleichheit im Gegensatz zu den Girondisten die Gleichheit aller Eigentümer als Kleineigentümer. In diesem Sinne waren sie Schüler Rousseaus, und so taucht schon am Anfang der bürgerlichen Bewegung die berühmt-berüchtigte antikapitalistische Sehnsucht des Kleinbürgertums auf. Anders Melier und Genossen. Sie sind erstens, was ihr soziales Milieu angeht, agrarproletarisch situiert, und sie wollen zweitens die Gleichheit im Gemeineigentum. Damit war der Konflikt zwischen dem rousseauischen Kleineigentümerdenken und dem kommunistischen Denken theoretisch vorprogrammiert.

Diese Autoren standen in einem Widerspruch. Als Landpfarrer, als Agrarkommunisten sahen sie erstaunlicherweise nicht, dass sich das Eigentumsproblem bei den Bauern ganz anders stellte, als die Perspektive der radikalen Veränderung zunächst annehmen ließ. Zwar meldeten sich die Bauern immer wieder durch Aufstände zu Wort, doch es war sehr fraglich, ob ausgerechnet sie jene Bevölkerungsgruppe darstellten, die am stärksten am Gemeineigentum interessiert waren. Damals jedenfalls nicht, und da hatten denn auch viele Schwierigkeiten der Französischen Revolution. Der Parzellenbauer wollte nichts anderes als eben das Privateigentum an Grund und Boden. Bei Mablis ist das subversive Denken am schwächsten ausgeprägt. Er hat im Laufe seines Lebens einige Wandlungen durchgemacht, was weiter nichts Besonderes ist. Aber die seinen sind überaus charakteristisch. Wurde er doch mit seinen Widersprüchen nicht fertig, war hin und her gerissen bis an sein Lebensende. Und zwar nicht etwa zwischen früheren und späteren Positionen, zwischen eher reformistischen und eher revolutionären Tendenzen. Außerhalb Frankreichs kennt ihn kein Mensch, während er in Frankreich nach Rousseau als der bedeutendste Denker des 18. Jahrhunderts gilt. Ein Grund für Mablis Wandlung von einem reaktionären zu einem eher fortschrittlichen Denker ist mutmaßlich dem zweiten Diskurs Rousseaus über die Ursachen der Ungleichheit unter den Menschen geschuldet. Sein Denken war nicht so sehr gesellschaftlich orientiert und ökonomisch schon gar nicht, sondern er war eigentlich ein Moralist, durchaus im Sinne der Aufklärung, deren Vertreter samt und sonders Moralisten waren. Und aus dieser Perspektive begründete er die Notwendigkeit des Gemeineigentums. Der Kommunismus ist ein Postulat der Moral. Natürlich stellt auch für Mablis das Privateigentum an den Gütern der individuellen und gesellschaftlichen Reproduktion die Hauptquelle allen Übels dar. Doch das Argument dafür ist nicht etwa gesellschaftlich, das Eigentum als ökonomisches Prinzip, sondern moralisch. Das Eigentum verderbe den Charakter. Für Mablis besteht daher die Errichtung einer besseren Gesellschaft in der Wiederherstellung der natürlichen Ordnung, in der die Erde das Erbgut aller ist. Dieser Zustand soll nicht politisch erwirkt werden, sondern durch die Stärkung der menschlichen Moral, eine im Grunde pädagogische Perspektive, die auch bei Rousseau vorkommt. Aus der Moral heraus verurteilt er die Ungleichheit. Die Ungleichheit der Reichtümer und der Lebensbedingungen, dass zum Reichtum die Lebensbedingungen hinzukommen, ist etwas Neues, zersetze den Menschen und zerstöre die natürlichen Empfindungen seines Herzens. Hier ist Aufklärung voll im Gange. Die Verbesserung der Menschen durch Erziehung und die Möglichkeit, pädagogisch eine nicht nur bessere, sondern gute Gesellschaft herbeizuführen, die ohne Eigentum auskommt, wie am Ursprung der Geschichte. Mablis polemisiert gegen die sozialen Folgen der menschlichen Verderbtheit, gegen die Überflüssigkeit vieler Wünsche, gegen die Nutzlosigkeit vieler Bedürfnisse. Dann wird er ganz modern und schlägt etwas für die damalige Zeit, eine Zeit des Fortschritts und der wirtschaftlichen Expansion, Unerhörtes vor, indem er die Überflussgesellschaft kritisiert, von der er noch durch eine ganze historische Epoche getrennt ist. Die Überflussgesellschaft gab es noch lange nicht. Mablis meinte den Überfluss der Reichen. Seine Unterscheidung zwischen wahren und falschen Bedürfnissen, dazu markiert sein Asketismus eine Position, die viele entzücken müsste. Mablis Kritik teilt alle Vorzüge und alle Nachteile dieser Perspektive. Mablis bleibt allerdings auf halbem Wege stehen. Er bekämpft das Eigentum aufs Entschiedenste, um gleich darauf festzustellen, dass es sich schlechterdings nicht abschaffen lasse. Was also sollte der Sinn der Gesetze sein? Offensichtlich der, durch gesetzliche Ordnung dafür zu sorgen, dass das Eigentum nicht weiter expandiert, dass es in seine Schranken gewiesen wird. Mablis schwankt zwischen der radikalen Negation des neuen gesellschaftlichen Prinzips, der unbedingten Akkumulation und der Tendenz, Kompromisse zu schließen. So plädiert er für gewisse zaghafte Reformen des Eigentumsverhältnisses, die man gemeinhin realistisch zu nennen pflegt. Dabei kommt jedoch etwas zum Vorschein, was wiederum vorwärts weist. Für die gesetzliche Regelung und Eindämmung des ausufernden Eigentums sei es wichtig, das Erbschaftsrecht neu zu fassen. Er fordert die Einschränkung der Testamentsfreiheit und dabei sieht er die Chance, dem Eigentum energisch zu Leibe zu rücken, ohne es restlos zu zerstören. Reform des Eigentumsprinzips also. Seine Vorschläge wirken heute natürlich etwas beschränkt. Damals waren sie es nicht. Die Auseinandersetzung um das Erbrecht ging weiter. Bakunin war der Ansicht, zwei Dinge gehörten abgeschafft. Der Staat und das Erbrecht. Bei Mablis vor allem findet sich zwar nicht die Abschaffung des Erbrechts, aber die Abschaffung der Freiheit des Testaments.
Der Reichtum dürfe nicht innerhalb der Familie vererbt werden. Es geht um die Umverteilung der Vermögen. Ein Testament dürfe nur die Klausel enthalten, dass das Vermögen an die Bediensteten fällt oder an die Armen in den Dörfern. Gewiss merkt man dem eine gewisse Borniertheit des bürgerlichen Denkens an, aber das andere schlägt doch immer wieder durch. So sagt Mably, es gebe einen untrüglichen Maßstab, mittels dessen sich feststellen lasse, ob ein Gesetz weise sei oder nicht. Dieses Kriterium folge aus der Möglichkeit, die Gleichheit gesetzlich zu verwirklichen. Darin also, ob durch ein Gesetz die Gleichheit gefördert werde oder nicht. Das war relativ subversiv, aber eben nur relativ. Denn diese Form der Gleichheit kann durchaus in die jakobinische Vorstellung der Demokratie der Kleineigentümer einmünden. Ganz anders liegt die Sache der Subversion bei Jean Méliès. Sein Buch wurde erst posthum veröffentlicht und konnte nicht unmittelbar wirken, schon deshalb nicht, weil Méliès ein Doppelleben führte. Er war bis zu seinem Tode Pfarrer einer Gemeinde der Champagne, und seine Texte erschienen entweder als Manuskript und anonym, oder es waren intime Abrechnungen mit seiner eigenen Wirklichkeit als Landpfarrer. Méliès war alles andere als ein gewöhnlicher, er war ein zorniger Landpfarrer. Ein Zorn, der eindeutig die Terreur ankündigt. Alle Großen und Adligen der Erde sollen aufgehängt werden an den Gedärmen der Priester. Um seinen Zorn zu verstehen, muss man bedenken, dass er in der großen Zeit des 14. Ludwigs lebte, der schon als Fünfjähriger den Thron bestieg und von 1643 bis 1715 herrschte. Was Méliès derart aufbrachte, war die ungeheure Diskrepanz zwischen dem allen Reichtum verschlingenden Glanz des Hofes und dem abgrundtiefen Elend der Bauern, die gezwungen waren, diesen Reichtum zu produzieren. Gewiss, es gab auch reiche Privatleute in Frankreich, doch hatten sie es immer verstanden, durch Gesetz, Privileg oder Willkür so wenig Steuern zu zahlen wie möglich. Ein normales Phänomen in Gesellschaften, deren arbeitende Bevölkerung der Steuerpflicht unterliegt, während die nicht arbeitenden Schichten ihre Steuererklärung nach Gutdünken gestalten. Dies eben stieß bei Méliès auf Widerstand gegen den Hof, gegen alle Formen des Reichtums. Als Landpfarrer wurde er mit der Hungersnot unmittelbar konfrontiert. Es gab in Frankreich gerade unter dem 14. Ludwig eine Reihe dicht aufeinanderfolgender Hungerperioden. 1693, 1698 und 1709. Hungersnöte nicht in dem Sinne, dass die Leute zu wenig zu essen gehabt hätten, sondern in der Form des massenhaften Hungertodes. Nicht etwa, dass Méliès ausgesprochen modern gedacht hätte. Die gerade sich anbahnende Klassenstruktur nimmt er nicht wahr. Er sieht nicht, dass vor seinen Augen eine bürgerliche Gesellschaft im Entstehen begriffen war. Er kennt nur die Bauern, nur ihre Situation. Im Grunde vertritt er immer noch die traditionelle dichotome Unterscheidung zwischen Reich und Arm, die er allerdings begrifflich präzise fasst. Hinter den Reichen und Armen tauchen bereits die Herren und ihre Knechte auf. Das heißt das Prinzip der Verdoppelung, das dann durch Hegels Phänomenologie klassisch wird. Was ihn am tiefsten bewegt, ist die Ungleichheit. Allerdings kommt Méliès einen beachtlichen Schritt voran auf dem Weg zur begrifflich konkreteren Bestimmung des Problems. Schon bevor das gleiche Recht für alle durch die Französische Revolution zur Wirklichkeit geworden ist, erkennt er, dass die Ungleichheit mehr und anderes ist als die bloße Ungleichheit der Rechtstitel, wie er auch unter der Gleichheit mehr versteht als die juristische Gleichheit vor dem Gesetz. Wenn er die Reichen als Parasiten der Gesellschaft denunziert, wobei er im Grunde alle zu den Parasiten zählt, die nicht von ihrer eigenen Hände Arbeit leben, dabei aber diese sehr einfache Definition mit der dichotomischen Struktur vermittelt, die aus denjenigen gebildet wird, die arbeiten und denjenigen, die von der Arbeit anderer leben, so kommt schon die Ausbeutung als die eigentliche Quelle der Ungleichheit heraus. Ein Fortschritt besteht auch darin, dass Méliès keineswegs wie Mably für die Einschränkung der Bedürfnisse eintritt. Wohl deshalb nicht, weil er, unter Menschen lebend, die im Elend vegetierten, also nach Wohlstand strebten, zum Wohlstand und zur Befriedigung der Bedürfnisse eine ganz andere Einstellung haben musste. So kommt es bei Méliès, noch bevor Mably mit seiner Kritik an der Überflussgesellschaft auf den Plan tritt, zur Umkehrung dieser Kritik. Die Gleichheit soll nicht über die Reduzierung der Bedürfnisse erreicht werden, sondern durch ihre Hebung und Verallgemeinerung. Darin liegt schon die Perspektive auf die Gleichheit des Genusses, die später bei Leclerc und den Orangés aufscheint, bei der Linken der Französischen Revolution. In Sachen der Gleichheit ist stets zu beachten, dass die Wohlhabenden die Gleichheit vor dem Gesetz erfanden, dass die Petite Bourgeoisie der Sansculotten auf den Gedanken der gleichen Verteilung des Eigentums kam, während die unteren Schichten der Sansculotten sofort die Gleichheit des Genusses forderten.
Neben der Gleichheit des Genusses wird als Novum auch das Recht auf Leben, und zwar auf ein gutes Leben, gefordert. Wie überaus zornig Millier war, zeigte sich daran, dass er nicht nur die Revolte unbedingt bejahte, sondern auch den Königsmord, dass also der alte Gedanke der Monarchomachen einen neuen Parteigänger findet, eine Position, die widersprüchlich erscheint, wenn er nämlich auf der einen Seite das Recht auf Leben verkündet, auf der anderen aber die Gewalt bejaht, als die notwendig gebotene Form, die Transformation der Gesellschaft hin zur Gleichheit zu bewerkstelligen. Milliers Bejahung der Gewalt zeigt, dass seine Subversion auf den Aufstand hinausging, wovon er übrigens selbst spricht. Aufruhr ist eines seiner Lieblingswörter. Er stellte sich den Umschwung der gesellschaftlichen Entwicklung in Form einer Explosion vor, als soziale Explosion der leidenden Massen. Vielleicht wurde bei Millier schon das Signal einer anderen Revolution geblasen, und so stammt das Folgende weder aus dem Kommunistischen Manifest noch aus dem deutschen Text der Internationale, sondern eben von Abbé Millier: Vereinigt euch also, Völker, wenn ihr das Herz dazu habt, euch von eurem gemeinsamen Elend zu befreien. 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

Das Leben Morellis dagegen ist weitgehend unbekannt geblieben. Sein Hauptwerk, das Gesetzbuch der Natur, galt lange Zeit als ein Werk Diderots. Er entwickelte sich wie Diderot von der Position der Fürstenerziehung hin zu einem noch rohen Kommunismus. Morelli erging es insofern wie Diderot, indem er seine Konversion zum subversiven Denken erst vollzog, nachdem die Fürstenaufklärung gescheitert war, und sie scheiterte beim zweiten Friedrich von Preußen. Seine erste Schrift ist Friedrich gewidmet und trägt den schönen Titel »Der Fürst, der die menschlichen Herzen entzückt«. In Wirklichkeit, und dies durchschaute Morelli alsbald, war Friedrichs Geschäft keineswegs die Verzückung menschlicher Herzen, sondern die dynastische Ausweitung Preußens. Und so kam es, dass Morelli diese seine Position aufgab, um die Utopie eines kommunistischen Gemeinwesens zu propagieren. Morelli ist unter den vielen Utopisten seiner Zeit der eigentlich originelle Kopf, denn während die anderen ihre Gedanken meist in der Form des Pamphlets vortrugen, entwickelte er eine ganz neue Form, den Roman, um die vollendete Konstruktion eines Gemeinwesens auf der Grundlage des Gemeineigentums zu erläutern. Die Gründe dieses Novums sind zum Teil aus den literarischen Einflüssen zu erklären, denen er ausgesetzt war. Ihnen ist es auch zuzuschreiben, dass er sich keine Insel mehr ausdenkt, auf der das vollendete Gemeinwesen liegt, dass er vielmehr das utopische Gemeinwesen definitiv auf der Landkarte verortet, in Peru. Dort, so meint er, sei es schon möglich, dieses Gemeinwesen zu errichten. Der Titel seines Buches erinnert geradezu an bestimmte neuere Modeerscheinungen, die man wohl Postmoderne nennt. Weisheit und Güte werden in irgendwelchen Texten irgendwelcher Häuptlinge irgendwelcher Indianerstämme gefunden. Und in der Tat, so viel anders geht Morelli nicht vor, denn sein Roman heißt »Untergang der schwimmenden Inseln« oder »Königsgesang vom erlauchten Pilpay«. Pilpay ist ein Inka-Fürst. Die literarischen Vorbilder, an denen Morelli sich orientierte, lassen sich unschwer ermitteln, denn damals erschien das berühmte Buch »Geschichte der Inkas, Könige von Peru«, eine ungewöhnliche Darstellung des Inka-Reiches als kommunistischer Gesellschaft. Darin fand Morelli etwas, was wahrscheinlich historisch nicht zutrifft, ihm jedoch wichtig war. Diese kommunistische Gesellschaft gründet auf der Vernünftigkeit, Nützlichkeit und Natürlichkeit des Gemeineigentums. Ebenso wichtig waren Berichte, die aus Mexiko über die alte Aztekenkultur nach Frankreich gelangten, die im 18. Jahrhundert als ein Gemeinwesen des Gemeineigentums galt. Ob das historisch richtig ist, spielte damals keine Rolle, spielt es auch für die Geschichte der subversiven Theorie nicht. Auch der Jesuitenstaat von Paraguay, der schon Campanella beeindruckte, spielt eine Rolle dabei, Morelli zu entsprechenden Konsequenzen zu führen. Dieses Werk und sein Code de la Nature kann man, scholastisch gesprochen, als eine Art Summa, als eine romanhafte enzyklopädische Darstellung der gegen das Privateigentum gerichteten gesellschaftlichen, politischen und ökonomischen Institutionen betrachten. Der Code de la Nature von 1755 war eines der meistgelesenen Bücher der Zeit, und zwar nicht beim gebildeten Publikum, sondern beim einfachen Volk in Stadt und Land, denen das Buch vorgelesen wurde. Wie populär es war, zeigt schon die Tatsache, dass schnell Neuauflagen erschienen. 1757, 1760, 1772 und 1773. Nicht etwa, dass grundsätzlich Neues darin zu lesen wäre. Er ist zwar überaus lesenswert. Morelli geht ganz genau auf die Regelung der utopischen Wirtschaft und Gesellschaft ein, macht interessante Vorschläge zur Erziehung, doch es sind lauter schon bekannte Prinzipien. Neu ist, unter den Utopisten vielleicht, die starke Betonung der Wirtschaft. Im Code de la Nature legt er dar, dass erst die Regelung der Wirtschaft es ermöglicht, die anderen gesellschaftlichen Bereiche vernünftig zu verfassen. Auch die Eigentumsfrage wird bei Morelli differenziert behandelt. Die Utopisten sprachen zwar immer vom Gemeineigentum, aber es ging doch stark in Richtung Verteilungskommunismus. Im Grunde hegen auch Mably und Méliès die Vorstellung, dass die Produktion auch im Kommunismus individuell vor sich geht, dass danach dann die Produkte in Lagerhäuser verbracht werden, aus denen sich die Konsumenten nach Maßgabe ihrer Bedürfnisse und ohne Bezahlung holen können, wessen sie bedürfen. Das ist bei Morelli durchaus auch der Fall, obwohl er in allen Einzelheiten klug darlegt, welche Unterschiede bei der Verteilung verderblicher oder nicht verderblicher Güter auftreten. Dass er zwischen der Produktion, die gemeinsam sein soll, und der Konsumtion, die immer eine individuelle ist, unterscheidet, ist ein Fortschritt.
Für ihn hat das Eigentum nur ein Recht im Rahmen des wirklichen Gebrauchs des Produkts. Das ist im Grunde kein reiner Verteilungskommunismus mehr, sondern schon die Andeutung des Produktionskommunismus, wobei die Produkte dann zwar von den Einzelnen angeeignet werden, doch aneignungsfähig ist nur, was unmittelbar gebraucht wird. Das heißt nicht, dass hier schon der Gebrauchswert im Spiel ist, denn Tauschwert war bei ihm nicht vorhanden. Doch ist zweifellos der Gedanke präsent, dass der Anspruch auf Eigentum nur in der Form des Nutznießens der gemeinschaftlich produzierten Güter bestehen kann. Morellis Zentralbegriff übrigens zeigt, wie differenziert er zu argumentieren vermochte. Während die anderen von der Gleichheit sprachen, gleich ob als Gleichheit des Eigentums oder des Genusses, erfindet er eine andere Perspektive darauf, die harmonische Ungleichheit. Das heißt nichts anderes als, die vollendete Gesellschaft kennt keine Gleichmacherei, keine nivellierende Gleichheit, sondern eine harmonisch praktizierte Ungleichheit. Morelli meint damit genau das, was später Marxens Kritik des Gothaer Programms von 1875 ausmacht. Marx kritisiert die sozialdemokratische Forderung des gleichen Lohns für alle, denn der gleiche Lohn ist schon deshalb ein ungerechter Lohn, weil die Bedürfnisse der Lohnempfänger ganz verschieden sein können. Dies rückt schon Morelli ins Zentrum. Harmonische Ungleichheit bedeutet, dass die Gleichheit nicht darin besteht, dass alle die gleichen Bedürfnisse hätten und befriedigten, sondern sie meint das gleiche Recht eines jeden, seine besonderen Bedürfnisse individuell zu befriedigen. Mit anderen Worten, Morelli meint nicht, die Individuen müssten mit gleichen Gütern gleich gesegnet sein. Er entwirft vielmehr das Bild einer durchaus fortgeschrittenen Gesellschaft, in der jedem nach seinen Bedürfnissen gegeben werden soll. Für alle Denker der Subversion innerhalb der Subversion gilt, dass sie wie schon Morris und Campanella auf dem Prinzip der Arbeitspflicht bestehen, durchaus verständlich, denn ihre Intention war gerade, die nicht arbeitenden Parasiten zu bekämpfen. Doch andererseits wird mit gleicher Werfe für die Senkung der Arbeitszeit plädiert. In einer vernünftigen Gesellschaft sollen zwar alle arbeiten, doch so wenig wie möglich. Ihre eigentliche politische Wirklichkeit sollten diese doch manchmal sehr naiven Ideen später gewinnen. Nachdem 1789 die subversive Theorie zur bürgerlichen Revolution geworden war. Hier geht es darum, in der französischen Revolution die Fortsetzung der Subversion aufzufinden. Denn in dieser Revolution und insbesondere in den Verwirklichungsversuchen der utopischen Ideen findet die Revolution in der Revolution statt. Die Fortsetzung der Subversion in der Revolution und zwar in zwei Bewegungen, die den Jakobinern beide nicht ganz geheuer waren und schließlich von ihnen zerschlagen wurden. Zuerst die Bewegung der unteren Schichten der Sansculotten, die Bewegung der Enragés, der Zornigen und Wütenden. Dies Wort meint jemanden, der in Rage gerät. Sie wüteten und sie waren zornig auf die viel zu milde Haltung der sonst so auf die Guillotine versessenen Jakobiner gegen die Spekulanten und Reichen. So falsch lagen sie nicht damit, denn die Großbourgeoisie hat die Terreur glänzend überstanden. Und wieder tritt ein Pfarrer auf, ein Prälat, Chacroux, der rote Prälat genannt, auch er ein zorniger Priester. Marx hielt ihn für den ersten Kommunisten im eigentlichen Sinne. Natürlich ist die Geschichtsschreibung der Nachgeborenen viel klüger und differenzierter. Und so findet man auch bei Roux noch Elemente des Verteilungskommunismus, eines keineswegs nur an der Produktion orientierten Kommunismus. Neben Chacroux sind Leclerc und Le Pelletier die eigentlichen Anführer der Enragés. Die Enragés bilden sich aus den radikalsten Sektionen der Pariser Bevölkerung. Le Pelletier greift Méliès auf und sagt am 30. August 1793, »Es genügt nicht, dass die französische Republik auf Gleichheit begründet ist. Darüber hinaus müssen Gesetze und Sitten dafür sorgen, die Ungleichheit im Genuss zum Schwinden zu bringen. Diese Position ist alles andere als aus der Luft gegriffen, hat ihre gesellschaftliche Raison d'être. Zum Beispiel die Ideologie des Kleinbürgers Robespierre mit dem Kult des höchsten Wesens. Er war bekanntlich ein ausgemachter Tugendbold, der die Gesellschaftspolitik an der Tugendhaftigkeit des Menschen ausrichten wollte. Er griff Danton an, weil er ein Genussmensch war. Da kommt aus den untersten Schichten der Pariser Bevölkerung, in denen die ungeschminkte Not herrscht, die einzige Antwort, die es auf das Elend gibt. Die Forderung auf ein genussreiches Leben, ein Leben im Wohlstand. Das ist natürlich für die Moralisten aller Zeiten etwas Gesellschafts-, etwas geradezu Anthropologiewidriges. Denn sie wollen die Revolution idealisieren, in ihr die Verwirklichung von moralischen Prinzipien sehen,
Sie wollen nicht verstehen, dass die Leute das Leben einfach genießen wollen, statt die Wahrheit zu verwirklichen. Die Pariser Weiber etwa kamen vor allem durch den Hunger zur Revolution, nicht um feministische Prinzipien zu verwirklichen. Hunger ist eine starke politische Motivation.

Nicht, dass die Enrangés voluminöse Bücher geschrieben hätten. Ihre Literatur besteht im Grunde aus Appellen, aus Pamphleten zum Teil. Es handelt sich eher um die Anklage der bestehenden Verhältnisse als um Theorie, eher um Projekte und Entwürfe für eine andere Zukunft. Doch eines haben sie jedenfalls erreicht. Sie haben die Widersprüchlichkeit des Menschenrechts entschleiert, den formalen Charakter der bürgerlichen Freiheit und Gleichheit klargelegt. Jacques Roux sagt in seinem Manifest der Enrangés, die Freiheit ist ein leeres Gespenst, wenn eine Menschenklasse eine andere verhungern lässt. Die Gleichheit ist ein leeres Gespenst, wenn die Reichen durch das Monopol über Leben und Tod der Armen verfügen. Auch hier findet sich wieder die Teilung in Arm und Reich. Aber der Klassenbegriff kommt schon ins Spiel. Eine Menschenklasse lässt die andere verhungern. Die Enrangés treibt das gleiche Motiv, das schon andere subversive Denker leitete. Die fundamentale Skepsis gegenüber der gesetzlichen Ordnung. Für Roux stand fest, dass die Gesetze einzig und allein von den Reichen für die Reichen gemacht werden. Und die Kritik erscheint hier nicht mehr in Form einer Theorie oder einer Vision, sondern in Form einer politischen Bewegung, das heißt zum geschichtlich ersten Mal konkret, als Aufdeckung des Unterschieds zwischen der formalen Rechtsgleichheit und der materialen ökonomischen Unfreiheit und Ungleichheit. Gegen diese Bewegung gingen die Jakobiner vor, mussten sie vielleicht vorgehen, denn in der Tat galt diese praktische Subversion als Gefährdung der sogenannten Errungenschaften der Französischen Revolution. Der Errungenschaften vor allem jener jakobinischen Verfassung, die die Jakobiner selbst außer Kraft gesetzt hatten. Die Bewegung der Frauen in der Revolution ist etwas weltgeschichtlich völlig Neues. Sie stellt den ersten Versuch einer Bevölkerungsgruppe dar, in eine geschlossene Ordnung einzubrechen. Natürlich, der Gedanke der Gleichberechtigung der Frau war schon im Kreis der Enzyklopädisten vertreten worden. Jetzt aber kommt etwas anderes zu Wege, denn es handelt sich nicht mehr nur um den Gedanken, die Frau sei gleichberechtigt, jetzt stieg die Hälfte des Himmels auf die Straße herab. Die Frauen gehören zu den Subjekten der Französischen Revolution, zu den ausschlaggebenden Subjekten. Viele der großen Demonstrationen waren Frauendemonstrationen. Ein Grund, warum so viele Frauen bei den Sorgulotten marschierten, war, dass im Allgemeinen die Jüngeren demonstrieren und die jungen Männer waren an der Front. Aber die Sarkulotten und die Jakobiner veranstalteten gerade selbst eine Revolution, die keine für sich, sondern eine für die anderen war. Die Petite Bourgeoisie hat die Terreur erfunden und die Revolution gerettet, damit die Großbourgeoisie im Thermidor an die Macht kommen konnte. Und die Frauen? Sie haben die Revolution zwar mitgetragen, aber sie gingen leer aus. Nicht, dass die Frauen einheitlich gewesen wären. Wenn man sagt, die Frauen der Französischen Revolution, die Frauen von Paris, so ist das zwar sehr nützlich, dürfte aber der Realität nicht ganz entsprechen. Die Frauen waren durchaus in sich gespalten, auch in den Unterschichten. Die sogenannten Fischweiber und die Hallenweiber hatten keineswegs die gleichen politischen Absichten. Aber sie verstanden sich in der Tat als Subjekte und marschierten zum Rathaus oder zum Schloss. Innerhalb der Frauenwelt existierte übrigens ein riesiger Gegensatz zwischen den Pariser Weibern, die auf die Straße gingen, und den Damen der Salons, die entweder gemäßigt waren oder konservativ. Die innere Zerrissenheit der Frauenbewegung, die in Gestalt der zwei wohl bedeutendsten Gestalten manifest wird, ist fundamental. Claire Lacombe, die Freundin des Enrangé Leclerc, fordert die Hinrichtung der Königin, während Olympe de Gouges eine Deklaration der Frauenrechte verfasst und sie der Königin widmet. Claire Lacombe nimmt teil an der Bewegung der Enrangés, mit Olympe de Gouges ist es etwas anderes. Hier meldet sich gewissermaßen die Frauenbewegung zum ersten Mal zu Wort. Ob das schon der Feminismus gewesen sein soll? Auf jeden Fall schreibt Olympe einen Text, in dem die Frau im Mittelpunkt steht, die Deklaration der Frauenrechte. Ein sehr eigentümlicher Text, geschrieben als Gegenstück zur Deklaration der Menschenrechte von 1789. Im Kontrast erscheint das Recht der Frau. Das Recht der Frau auf Eigentum, auf Meinungsfreiheit und so weiter. In vielem ist de Gouges unerbittlicher als das Original. Etwa indem sie Artikel 9 der Erklärung der Menschenrechte, ein jeder ist unschuldig, solange seine Schuld nicht bewiesen ist, nicht akzeptiert. Bei ihr lautet der Artikel, die Frau muss sofort bestraft werden, wenn man sie für schuldig hält. Diese erstaunliche Gestalt baut sich eine eigene Existenz ganz abseits der Frauenwelt auf, wie sie auf der Straße zu finden war. Insofern ist es zwar richtig, dass die Frauen nicht nur an ihren Hunger gedacht, sondern auch politische Forderungen erhoben haben.
Aber diese Forderungen wurden in den jakobinischen Clubs gestellt, völlig abseits von der großen Masse der Frauen. Der Club hieß übrigens Club der republikanischen Revolutionäre. Dass er Club der republikanischen Revolutionärinnen geheißen hätte, ist eine Erfindung der modernen Geschichtsschreibung. Interessant und erstaunlich, Olympe de Gouges war eine Frau, die von Anfang an in der Perspektive der Geschlechtsgleichheit der Frauen argumentierte. Daher auch ihr politisch absurder Versuch, an die Königin zu appellieren. Sie solle sich der Frauenrechte annehmen. De Gouges glaubte, Marie Antoinette sei eine Frau. Marie Antoinette war aber keine Frau, sondern sie war die absolute Monarchie. Mit einer Deklaration der Frauenrechte konnte sie daher weniger als nichts anfangen. Olympe de Gouges stieß auf den Widerstand der Jakobiner, wie die Frauen überhaupt leer ausgingen. Obwohl sie die Revolution mitgetragen hatten, wurden sie vom jakobinisch dominierten Konvent nicht akzeptiert. Als Analphabetin hatte de Gouges einen Sekretär, dem sie alles diktierte. Dass dieser Sekretär im Zuge der Frauenforschung zur Sekretärin geworden ist, muss man wohl hinnehmen. Und diesem Sekretär soll sie eine Zeit lang jeden Tag eine neue Tragödie in die Feder diktiert haben. Übrig geblieben davon ist nur die Deklaration. Bezeichnend für die geschichtliche Wirkungslosigkeit dieser Bewegung ist, dass die Deklaration der Frauenrechte völlig in der Versenkung verschwand und erst im Zuge der Frauenbewegung wieder ans Tageslicht gefördert wurde. Von diesen Frauen ist in den gängigen Handbüchern der politischen Ideen nicht die Rede. Aber ein Trost bleibt. Auch von Morelli und Millier ist im Allgemeinen nicht die Rede.

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1: In der Französischen Revolution wurde die Subversion zur Revolution. 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Mit dem Jahr 1789 beginnt das Zeitalter der Revolutionen. 1789, 1793, 1830, 1848. Die Pariser Kommune bis hin zur Oktoberrevolution und weiter. Was sich dann entwickelt, sind keine subversiven Theorien mehr, sondern Revolutionstheorien. Damit ist die Geschichte der Sache selbst zu Ende. Von nun an bis zum Oktober 1917 steht die Revolution auf der Tagesordnung.
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3: Bei euch ist es gerade 13 Uhr.
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6: Herzlich willkommen beim Radiozwitschern der Studierendenredaktion diesen Monat. August ist es einer der warmen Monate und der Monate, wo viele Menschen auch noch denken, gute Zeit für einen Sommerurlaub und auf Reisen gehen. Und auf Reisen gehen wollen wir in dieser Ausgabe von Radiozwitschern auch. Gibt ganz konkreten Anlass, denn Studierende waren unterwegs nach Brüssel. Brüssel, die Hauptstadt der Europäischen Union und politisches Zentrum, dafür zumindest bekannt. Aber die Stadt besteht natürlich nicht nur aus Europa, beziehungsweise gab es ja auch schon lange vorher und ist auch eine ganz große und lebendige Landeshauptstadt. Und es macht diese Stadt einiges interessant. Einige Geografiestudentinnen der Martin-Luther-Universität in Halle waren in Brüssel für eine Exkursion. Geografie, Brüssel, gut, ist schon mal klar irgendwie. Es hat auch was mit Geografie zu tun, dorthin zu gehen. Aber sie waren da auch auf Suche nach Projekten, die aus der Zivilgesellschaft kamen für Menschen vor Ort. Und da geht's ganz viel um die Frage, wem gehört eigentlich der Raum in der Stadt? Wie ist er gestaltet? Wie können Menschen zusammenleben? Der Schlagwort, das hier im Raum steht, Commons. Die Allmende wäre der mittelalterliche Begriff. Also das Teil von der Dorf, der Stadt, was allen Menschen gehört, allen zur Verfügung steht und von allen genutzt werden kann, aber natürlich auch einen produktiven Charakter hat. Das lasse ich aber die Studierenden selbst gleich erzählen. Sie haben nämlich auch ein Aufnahmegerät mitgenommen und für euch eine Reportage produziert, die wir hier auch uns anhören wollen. Viel Spaß damit hier im Radiozwitschern der Studierendenredaktion.
7: Kathi, magst du kurz sagen, wo wir jetzt hinfahren mit dem Bus?
8: Wir fahren jetzt einmal nach Forest und treffen uns da in einem Park Düden und genau geben dann eine kurze Einführung zu Commons und Commoning in Brüssel.
9: Wir sind jetzt schon seit einigen Minuten in Forest unterwegs auf der Suche nach Commoning-Praktiken, die man in diesem Stadtteil erkennen kann. Nun würde ich mal in die Runde fragen, ist euch schon ein Unterschied zu anderen Brüsseler Stadtteilen aufgefallen, die wir in den letzten Tagen gesehen haben?
10: Oh doch, durchaus. Also ich würde sagen, dass es hier wesentlich grüner ist. Hier wurden auch an Straßen, wo eben kein Platz durch eben Beton und Asphalt ist, eher dann Bäume gepflanzt in Kübeln. Und das finde ich irgendwie sehr süß. Und ansonsten sind ja, die Häuser mehr so kleine Vorstadthäuschen, aber ganz, ganz süß. Und ich bin irgendwie sehr positiv überrascht, weil es einfach so sehr familiärer und grüner ist hier.
11: Also tatsächlich habe ich eher das Gefühl, dass mein Blick heute geschärft wurde eben für Commons und was das so sein kann. Und habe da auch viele Fragen noch zu, was denn tatsächlich hier Commons sind. Zum Beispiel sehe ich hier einen Mülleimer, da habe ich auch schon relativ viele hier im Viertel gesehen und frage mich da, sind öffentliche Mülleimer vielleicht auch Commons?
9: Das ist eine gute Frage, die mich persönlich auch beschäftigt hat, weil ich mich frage, Commons als Gemeingüter stehen da als Gemeingüter und sind für demokratische Teilhabe da und eine Partizipation aller Menschen ohne Ausschluss. Nun ist ja doch die Frage, zählen da nur große Projekte drunter oder auch so kleine wie Citybikes, die man sich ausleihen kann oder eben Mülleimer, Grünpflanzen. Oder selbst wenn du in einer WG wohnst, dass du dir Essen teilst. Sind das alles Commoning-Praktiken?
7: Ja, und was alles Commoning-Praktiken sind, das wollen wir euch in dieser Reportage näher bringen. Wir sind Frauke
9: und Lena
7: und studieren Geografie an der MLU in Halle. Und für eine Exkursion sind wir nach Brüssel gefahren, um uns dort mit verschiedenen humangeografischen Themen zu beschäftigen. Unser Fokus, mit dem wir die Exkursion begleitet haben, war dabei die Frage, wie Commons in Brüssel praktiziert werden. Doch was sind eigentlich Commons?
9: Commons beschreiben Formen des gemeinschaftlichen Umgangs mit Ressourcen und stellen die Frage, wie Menschen Güter gemeinsam nutzen, verwalten und erhalten können, ohne dass sie ausschließlich privat besessen oder staatlich kontrolliert werden. Die Politikwissenschaftlerin Eleanor Ostrom beschreibt Commons als sozial organisierte Systeme kollektiver Ressourcennutzung und Verwaltung. Doch Commons sind mehr als bloße Ressourcen. Die Menschen, die die Commons nutzen, gehören auch dazu. So wird die soziale Praxis des gemeinsamen Ressourcenmanagements, durch das die Commons erst lebendige Systeme werden, als Commoning bezeichnet. Wichtig ist, dass diese Praxis auf sozialen Beziehungen beruht, weshalb Vertrauen und Gegenseitigkeit zu den Grundvoraussetzungen gehören. Doch auch innerhalb von sozialen Beziehungen und einer Gemeinschaft bestehen Machtverhältnisse und Autorität weiter. So werden durch das Aufstellen von eigenen Regeln und der Abgrenzung nach außen immer auch andere ausgeschlossen. Nur weil Commons und Commoning auf Gemeinschaft basieren, sind sie also nicht zwingend fair. Wie wir und andere ExkursionsteilnehmerInnen die Commons in Brüssel wahrgenommen haben, könnt ihr im Folgenden hören. Los geht's mit ein paar Eindrücken aus unserer Exkursionsgruppe.
0: Wir befinden uns hier vor einem Gemeinschaftsgarten in Forest. Und wie ist denn der Eindruck auf dich von diesem Garten, Frauke?
7: Ich finde es voll schön. Ein bisschen erinnert mich das an den Garten, wo ich aufgewachsen bin. Nur halt ist es krasser, wenn man bedenkt, dass es sich verschiedene Haushalte teilen können. Und es gibt einen Kompost und so verschiedene Sitzmöglichkeiten und so verschiedene Beete. Und im Gesamten sieht es generell also sehr wild aus. Es gibt so mehrere Obstbäume. Das Gras ist jetzt nicht unbedingt gemäht. Ich glaube, es ist sehr, sehr cool, da im Frühling, Sommer, Herbst so zu entspannen und sich zu treffen oder so ein bisschen Gartenarbeiten zu machen und dann ein bisschen zu pflegen. Ja, also ich glaube, ich fände es richtig cool, wenn ich hier wohnen würde, und das wird es halt so in der Stadt geben, weil das ist halt schon sehr selten. Und ich finde es auch viel schöner als so einen Kleingarten, weil da ist alles so begrenzt und du musst dich so an Heckenhöhe und Sachen halten und du hast so einen Zaun und daneben ist gleich ein anderer Garten und dann muss es ja auch passen mit den Nachbarn. Und deswegen gefällt mir das hier voll gut.
0: Da kann ich nur zustimmen. Ich finde auch, der Garten macht einen sehr natürlichen Eindruck, und von unserer Position aus, wie wir sitzen, können wir auch auf so ein kleines Blumenbeet schauen, wo man schon ganz viele Hummeln und Bienen erkennen kann, die gerade auf den Blüten landen und sich ihren Nektar holen. Außerdem sind hier viele große Bäume, die auch Schatten spenden, verschiedene Anpflanzungen, Kompost, Regenwasser, Sammelstelle. Also es wirkt, wie als wären da Gedanken reingeflossen. Und es geht nicht nur immer um die Ästhetizität, sondern auch um das Gemeinschaftsgefühl und dass der Garten womöglich sogar der Natur was zurückgeben kann.
4: Also ich würde das super gern nutzen, das Angebot. Aber primär, also wir haben jetzt im Garten selbst keine Leute aktiv sitzen sehen oder so. Auf der einen Seite war es irgendwie sehr, also ich hätte mich da, glaube ich, willkommen gefühlt. Aber es war halt irgendwie diese Hemmschwelle, dass man eben eine Person kontaktieren musste und auch, dass alles eingezäunt war und eben mit einem Schloss verriegelt war, war dann irgendwie, weiß ich nicht, ob das dann so der Sinn von Commons ist, so wie ich Commons jetzt verstanden habe. Und das habe ich dann so ein bisschen hinterfragt, weil irgendwie dieser Zaun auch für mich so symbolisch immer so eine Exklusivität ausmacht. Aber vielleicht ist es auch einfach, um den Platz bestmöglich zu erhalten, weil sich sonst vielleicht, keine Ahnung, Menschen dort Obhut suchen oder so. Oder dort irgendwie vielleicht ein bisschen für Chaos sorgen, ich weiß es nicht. Aber das hat mich, also das war vielleicht so ein bisschen enttäuschend auch, würde ich sagen, dass es halt so nicht doch komplett zugänglich war für die ganze Gesellschaft.
10: Wenn irgendwie sehr viel asphaltiert oder gepflastert war in den Straßen, dann wurden eben so Bäume aufgestellt in so Töpfen eben. Und finde ich irgendwie besonders, weil darum muss ich ja dann auch gekümmert werden. Also die müssen ja dann auch irgendwie bewässert werden. Und aber anscheinend funktioniert das ganz gut, weil die sahen alle gut gedeint aus. Und dann gab es noch so, das heißt Cycloparking Brussels. Das war wie so ein Fahrrad. Unterschlupf, also so ein kleiner Kasten, wo die Leute sich anmelden konnten. Dann hat man da so einen Schlüssel für bekommen und dann stand das Fahrrad ganz geschützt, unterdacht und eingeschlossen in diesen kleinen Boxen eben drin. Ja, ansonsten irgendwie gab es noch an den Straßen, das fand ich jetzt auch ziemlich besonders hier in diesem Stadtteil, so ein Grünstreifen, der mir ganz da aufgefallen ist, weil der gerade so schön geblüht hat. Und genau, war neben der Straße rundherum ein Grünstreifen, so von 1 bis 3 Metern. Und ja, genau sowas, finde ich, sollte es auch mehr geben. Und das war toll so fürs Stadtbild.
12: Ich finde eben auch voll, dass es so voll grün war und so, aber ich finde es auch trotzdem so, wenn man jetzt an Commons denkt oder so, dass es halt wenig Orte gab, wo man sich so aufgehalten oder wo sich Menschen überhaupt so aufgehalten haben irgendwie, oder dass auch gar nicht so Raum dafür war, also zum Laufen eben oder zum Fahren. Aber jetzt so Bänke, finde ich, gab es ein paar, aber auch wenig. Und ich glaube, dass das, oder auch für Kinder irgendwie Orte zum Spielen oder so, was man, ja, keine Ahnung, sich ja vielleicht wünschen könnte oder so. Und dann gibt es halt eben diese Gärten, oder dann gab es diesen Garten, aber da musst du dich irgendwie für anmelden oder so. Also so richtig irgendwie gemeinschaftlich in dem Viertel fand ich es dann nicht. Auch, glaube ich, wenn, dann eben nur für die Leute, die da tatsächlich wohnen und nicht, dass dann irgendwie so Leute zusammenkommen aus unterschiedlichen Orten oder so.
13: So, Commons ist für mich auch urbane Infrastrukturen, die durch die EinwohnerInnen einer Stadt mal geteilt werden. Beispielsweise Mobilitätsmöglichkeiten wie Fahrradwege, auch Orte, wo man die Fahrräder parken kann, ÖPNV-Möglichkeiten, also wie ist die Qualität, Takt, Kosten, ob sie zugänglich für jeder Mensch ist. Auch da komme ich mal, was auch in der Zugänglichkeit beinhaltet ist, jetzt mal zur Barrierefreiheit in der ÖPNV und auch in den Strukturen einer Stadt. Zum Beispiel Parkplätze und Rampen, Fahrstühle, genau. Und was natürlich auch noch dazu zählt für mich, was ich noch 2 weitere Beispiele mir angucken konnte in unserem Spaziergang, waren Erholungsräume wie Parks oder Plätze so mit Bänken, wo Menschen sich hinsetzen können. Da ist Schatten, wenn es sehr warm ist an dem Tag, und sie können reden, sie können was essen oder im Park so picknicken mit der Familie und Freundinnen und oder mit ihren Hunden Gassi gehen. Ja, und ein Ort für Entspannung, ein bisschen abschalten. Und ja, und genau, mein letztes Beispiel wären auch die Bildungsmöglichkeiten. Da sind wir auch an eine Grundschule vorbeigelaufen. Also ich meine, also nicht jeder geht in die Schule, aber jeder ist schon in die Schule gegangen im Leben. Und das ist ein sehr essentieller Teil des Lebens, dass jeder Mensch zur Schule geht, bevor man entweder eine Ausbildung macht oder zur Uni geht und arbeitet. Bildung ist sehr wichtig und auch zum Beispiel dafür zu erfahren, auch das, was wir in der Gesellschaft teilen können, ja, zu sharen und gemeinsam nutzen und davon auch natürlich profitieren können, also von diesen Commons und vor allem auch Barrierefreiheit, wenn ich alle meine, genau, sehr inklusiv sein.
14: Und dann genau, wollte ich Moritz suchen und hatte mir gesagt, ich komme gleich hier raus, und hatte mir so einen Standort geschickt. Bin dann direkt hingelaufen, es war so ein Center, und bin ich da rein, aber habe so reingeloopt, dann sah das aus wie so ein Krankenhauseingang, so ein bisschen mit so einem Schalter, und dann Leute kamen rein und raus. Hab Moritz nicht gesehen und gleich wurde ich gefragt, oh hallo, und auch auf Französisch, und ob ich nicht reinkommen will. Und ich so, nee, alles gut, ist das ein Krankenhaus? Dann haben sie mich nicht verstanden, dann haben sie an der Rezeption gefragt, ob die Englisch können, um mir das zu erklären, was das für ein Space ist. Und ich so, nee, alles gut, ich suche einen Freund. Ah ja, okay, wir können dir zeigen, können dich rumzeigen. Ich war so, ah, Hilfe. Und dann haben die einen so richtig da so rein, also reingeredet, und dann haben sie mir erklärt, dann haben sie auch noch die Chefin oder eine stellvertretende Person, die da arbeitet, irgendwie da angeklopft und rausgeholt, und dann haben die eine Führung uns gegeben. Moritz kam dann irgendwann auch, weil er dann mich gesucht hatte da drin. Und die haben mir erzählt, dass es ein also so ein Zentrum ist, wo Flüchtlinge in ihrer zweiten Asylinstanz sozusagen hinkommen können, wo auch Gemeinschaftsräume sind, wo Leute zusammenkommen können, wo Leute halt einfach reinkommen können, auch Sachen donaten können oder manchmal hatten wir jetzt auch schon Veranstaltungen, es läuft gerade erst an, es läuft ein bisschen schwierig in diesem Viertel. Sie meinte irgendwie auch, dass viele Leute ja ein bisschen transfeindlich sind, aber es war irgendwie, ich fand es so spannend, weil es ja schon auch, Leute sind da in einer prekären Lage, Leute wohnen da aber auch, aber trotzdem ist es so ein offener Raum und da war niemand, der es wurde schon aufgepasst, wer da rein und rauskommt, aber auf so eine liebevolle Art und Weise. Also drei Menschen unterschiedlichen Alters saßen hinter dieser Theke oder in diesem Zentrum und einer hat mich auch direkt angesprochen, was ich will und ob ich nur gucken will, ob ich reinkommen will. Und es war sehr welcoming und habe da so sehr viel Gemeinschaft auf so eine Art und Weise gefühlt, dass irgendwie Leute, die Hilfe brauchen, kriegen da Hilfe. Und genau, es ist offen. Das war für mich auf jeden Fall eine schöne Erfahrung.
15: Und hatte, glaube ich, generell einfach so das Gefühl auf meiner kleinen Tour, dass es einfach mega schön war und dass ich aber das gar nicht alles so greifen kann, wo Commoning und Commons anfangen und wo sie irgendwie aufhören. Weil ich glaube, also allein wenn es schon irgendwie ein kleines Beet vor deinem Haus ist, kümmerst du dich ja vielleicht, wenn es nicht aktiv die Kommune oder die Stadt macht, kümmert man sich ja vielleicht trotzdem drum oder hat einfach so ein Auge dafür, was da vielleicht gerade passiert in dem Beet. Und ja, also es war mega spannend.
7: Wie Kathi ganz am Anfang gesagt hat, sind wir durch das Stadtviertel Düden gelaufen und damit wir eine grobe Orientierung hatten, an welchen Orten wir Commons-Projekte vorfinden konnten, wurde von Teilnehmenden der Exkursion eine Karte für uns erstellt. Damit konnten wir dann die Projekte gezielt ansteuern oder eben einfach ohne Ziel durch das Viertel laufen und schauen, was uns auffällt. Und Commons-Projekte, die wir dabei besuchen konnten, waren unter anderem Minima Maxima, La Marelle, Umisol Plus, Pus Pus, das Gemeinschaftszentrum Ten Vanguard und das Calico-Projekt. Und Malte wird uns jetzt von seinen Eindrücken zu diesen Projekten erzählen.
16: Die Commons haben sich wahnsinnig unterschieden von dem, wie sie von außen gewirkt haben einfach und wie zugänglich sie auch gewirkt haben. Generell war es, kann ich dir zeigen, es war halt an keinem außer diesem Unison Plus waren irgendwelche Personen zu sehen. Also es war in Teilen ein offener Space, in manche konnte man eben reingehen, aber nicht so viel los. Vielleicht noch beim Calico, da sind ab und zu Leute, die da eben gewohnt haben, rein und rausgegangen. Aufgefallen ist beim Calico eben, weil es war riesig, also es habe ich vorher nicht so richtig greifen können, wie viele Gebäude sind. Ich habe die ganze Zeit gesucht, wo es ist, habe mich dann auf so einen kleinen Tümpel davor gesetzt gehabt und habe versucht, das Haus zu finden und ist mir aufgefallen, dass es halt alle Häuser dazugehört haben. So. Das hatte ich nicht so richtig realisiert gehabt. Und generell hat sich das auch stark abgehoben vom Rest vom Stadtteil, fand ich. Es hat viel moderner gewirkt irgendwie, viel, viel stärker gepflegt in Teilen auch als andere Teile des ganzen Viertels hier irgendwie. Dann war ich noch bei den beiden Kommunen, La Marella und bei

0: unsympathisch irgendwie aussah. Ja, diese Zugangsfrage war halt überall irgendwie anders. Halt. Das war nie so richtig offensichtlich offen. Also es war manchmal, dass ein Tor offen war, aber es war jetzt nicht, dass es immer direkt einladend gewirkt hat. Und ich fand auch, alle Comments hatten eigentlich gemeinsam, dass sie sehr unscheinbar waren. Also ich glaube, wenn man nicht gewusst hätte, wo die sind über die Karte jetzt, wäre man halt einfach dran vorbeigelaufen in den meisten Fällen.
1: Ein Projekt, welches Malte eben erwähnt hat, konnten wir uns sogar vor Ort anschauen. Wir durften nämlich mit Sophie vom Calico Project sprechen. Sophie hat uns erklärt, was überhaupt ein Community Land Trust ist und wieso ein Projekt in Brüssel entstehen konnte.
2: Community Land Trust, it's something that exists already for 50 years in the United States. The black community in the south of the United States, they were agriculturists. And they were building their lands, and then there was a moment, there was a lot of pressure of people who wanted to steal their lands. And so the black community, they put themselves together to buy the land and to make it as a common. And so that was the beginning of the land trust. And then a few years later it was also applied to a more urban context to buy houses. And so in the United States, it's used since all those years when there was the subprime crisis in 2008, the model of community land trust survived because it's really a grassroots organization where there is a lot of work with the people, with the community to make the model possible.
3: Wie Sophie eben erzählt hat, existiert Community Land Trust seit ca. 50 Jahren und hat die Ursprünge in den USA. Der Beginn von Community Land Trust entstand durch eine Gemeinschaft von schwarzen Landwirten, die sich, als die Gefahr bestand, dass ihr Land gestohlen wird, zusammengetan haben und das Land gekauft haben, um es dann gemeinsam zu bewirtschaften. Dadurch haben sie eben ihre Existenz erhalten. Später wurde das Modell auch in urbane Kontexte übertragen, wo es dann eher um den Kauf von Häusern und deren gemeinschaftliche Nutzung ging und nicht mehr unbedingt um die landwirtschaftliche Bewirtschaftung. Und die Stärke von dem Modell und der Grund, warum es sich seit so vielen Jahren bewährt hat, ist, dass es relativ resistent gegenüber Krisen, wie beispielsweise der Weltwirtschaftskrise 2008 ist. Denn die Basis des Modells sind die sozialen Bindungen und Personen, die sich gegenseitig unterstützen und ein starkes soziales Netzwerk aufbauen. Und als nächstes erzählt uns Sophie, was die wichtigsten Dinge von Community Land Trust sind.
2: Actually, the idea of Community Land Trust, there are three important things. Everywhere in the world it's like that, with a little bit of variation sometimes. The first one is that the land is separated from the building who's on top of it. And so the land will be, in Belgium, in Brussels, it's a foundation of public utility that buys the land and keeps it forever accessible for people with low incomes. And that's a way to kind of freeze the land of speculation. And then people, they buy only the bricks of the house, they buy the apartment that is on top of this land, but they don't pay the price for the land. And that's already one way to make the apartment less expensive than private markets. Then another important base for community land trust is that people can sell their house, but the price is limited. And also it's only people with low incomes can buy the house. So we have in Belgium, we have a register who defines when you have a social housing income under a certain level, and only that people can buy a house at Community Land Trust. And then a third important thing about Community Land Trust is that the land is owned as a common and is also, it's owned by the community and in the interest of the community. 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

0: 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That's the government who choose who gonna go into that. 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And so if the politics going right or the other way, they could decide with one vote, they already have the majority.
1: Der erste wichtige Punkt ist, dass es eine Trennung vom Land und dem Gebäude, was auf dem Land gebaut ist, gibt. In Belgien zum Beispiel gibt es eine Foundation of Public Utility, die das Land kauft. Dadurch müssen die Menschen nur noch für das Gebäude oder die Wohnung bezahlen und nicht noch den Grundstückspreis. Dadurch wird der Preis für die Wohnungen billiger als auf dem privaten Wohnungsmarkt und der Boden ist vor Spekulation geschützt. Der zweite Punkt ist, dass Menschen ihr Haus nur bis zu einem bestimmten Maximalpreis verkaufen können. Und das Haus kann nur von Menschen mit geringem Einkommen gekauft werden. Es wird also nicht als unveränderbar angesehen, dass wohlhabende Menschen Vorteile am Wohnungsmarkt haben, sondern es werden aktiv bessere Bedingungen und Chancen für ärmere Menschen geschaffen. Der dritte Punkt, den Sophie erwähnt hat, war, dass das Land der Community gehört und auch im Interesse der Community gestaltet wird. Die Menschen können also selbst entscheiden, wie sie ihre Umgebung gestalten wollen. Eine entscheidende Rolle, ob solche Projekte entstehen können, spielt der Einfluss von politischen Entscheidungen. Als nächstes erzählt Sophie uns, wie das Calico Project in Brüssel entstanden ist.
0: In 2008 or 2009 we discovered this model in Brussels and we get interested into it because what was happening in 2008 and years following, there was an economical crisis. There were different ways that the government put up to make it possible for people to buy houses and to renovate houses. There were, for example, there was public money given to people who wanted to renovate their house to make it more ecological, for example. And all those things the government put up like this, actually it was meant to people who don't have an economical capacity. But what we saw that it didn't touch those people. It touched a higher level of socioeconomic public, but not the one where it was made for. So we were really different associations in Brussels who were looking for other models. And so when we discovered the CLT model, Community Land Trust, we were very happy. And we started to put up a whole lobby group. We were 15 field organizations and a lot of individuals. And then a few years later, when there was a Green Party who was the Minister of Housing, he accepted to give us money to do a study to see how this American model could be translated in the Brussels context, because the laws are different, financial system are different and everything. 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And also they gave money to set up two pilot projects. And that was really the beginning of Community Land Trust Brussels. Now we are 13 years later and we have 133 houses in 8 different projects who are inhabited.
2: Wie Sophie uns erzählte, hat ca. 2008 eine Gruppe von Menschen aus Brüssel von dem Modell Community Land Trust erfahren. Und nach mehreren Treffen und Maßnahmen wurden dann Gelder für das Team und für 2 Pilotprojekte bewilligt. Und das war dann im Endeffekt so erfolgreich, dass es Stand heute insgesamt 133 bewohnte Häuser in 8 verschiedenen Hausprojekten gibt. Und wie genau diese Hausprojekte aufgebaut sind, hören wir jetzt am Beispiel von dem Calico-Projekt. Denn Sophie erzählt uns jetzt, was es für verschiedene Wohnprojekte gibt.
0: This project, the grounds, is owned by Community Land Trust. And on top of that, we have three different co-housing groups. One of them is classical Community Land Trust housing. With a little particularity, we have 8 houses that are people are owner of their house. And then we have 4 houses for rent. Normally we don't do that, but here is this intergenerational project, and the 4 houses we rent is for people from 60 plus aged over 60. And then the second co-housing group is a feministic housing group who mainly houses women in fragile situations, with or without children. And then there is the other co-housing group of Passage, who is linked to the house of birth and end of life. And in that housing group, it's an intergenerational housing group, because the elderly people, for example, Isabelle, she's living here, they looked for years and years. And then we were able to integrate them here. And it was really a group of elderly people. A lot of them are working in hospitals. And for them, it was really important to find a place where they could become older in a nice way. And so for them, it was also important that there were younger people to have kind of a solidarity.
2: In dem Caligo-Projekt gibt es also verschiedene Wohngruppen. Es gibt 8 Häuser, von denen Menschen Eigentümer sind, und 4 Häuser, die vermietet werden. Die Häuser, die vermietet werden, sind vor allem für Menschen ab einem Alter von 60 Jahren gedacht. Und dann gibt es mehrere Wohngruppen. Zum einen gibt es die intergenerationale Wohngruppe. Die ist dafür da, dass sowohl ältere als auch jüngere Menschen zusammen an einem Ort wohnen können und im Alltag miteinander in Austausch kommen können. Und vor allem für die älteren Menschen, die dort wohnen, war es sehr wichtig, als sie sich das als Wohnort ausgewählt haben, dass sie eben von jüngeren Menschen umgeben sein können. Vor allem, wenn sie keine eigene Familie haben oder die Familie einfach nicht in der Nähe ist, ist es einfach für sie ein Grund, dahin zu ziehen und besser und angenehmer zu altern. Dazu gehört auch das House of Birth and End of Life. Dort gibt es nämlich Räumlichkeiten, wo schwangere Frauen ein paar Wochen vor und nach der Geburt wohnen können und ihr Kind auch dort austragen können. Und das ist alles in einem sehr angenehmen und stressfreien Umfeld und nicht in einem Krankenhaus oder zu Hause. Und gleichzeitig gibt es dort aber auch Räume, wo Menschen die letzten Wochen vor ihrem Tod leben können. Das müssen sie dann eben nicht irgendwie alleine zu Hause tun oder im Altersheim oder im Krankenhaus. Dann gibt es im Caligo-Projekt noch eine feministische Wohngruppe, in der können Frauen in fragilen Situationen leben, teilweise mit Kindern, teilweise auch ohne. Also es sind jetzt nicht explizit Frauenhäuser, aber es ist eben eine erste Anlaufstelle für Frauen, die ein besseres Umfeld brauchen, was sie sich auch kurzfristig leisten können, da es einfach viel günstiger ist als irgendwelche Wohnungen. Das war nur ein kleiner Einblick in das gemeinnützige Hausprojekt Caligo. Und wenn ihr mehr darüber erfahren wollt, könnt ihr gerne auf der Website noch nach Informationen schauen. Müsst ihr einfach Caligo Projekt Brüssel eingeben und dann kommt ihr eigentlich direkt auf eine Website.
3: You have 20 cents? Yeah.
1: Für alle, die neu dazugeschaltet haben, wir studieren Geografie in Halle und waren im Rahmen einer Exkursion in Brüssel. Dort haben wir uns mit Commons, also Gemeinschaftsgütern in der Stadt, befasst. Dafür waren wir in Forest, einem Viertel im Brüsseler Südwesten, unterwegs. Für den Tag hatten wir einen Guide dabei, auf dem verschiedene Commons-Projekte eingezeichnet waren, die wir besuchen konnten. Zusätzlich haben wir an diesem Tag noch das Caligo Project besucht. Dies ist ein Co-Housing-Projekt, in dem Menschen generationenübergreifend und inklusiv zusammenleben können. Auf dem Rückweg zu unserer Unterkunft haben wir uns ein paar Meinungen und Eindrücke zu Commons aus unserer Exkursionsgruppe eingeholt.
4: Also ich finde es sehr schwierig einzuschätzen, was Commons denn im Endeffekt wirklich sind, also die Definition dann auch wirklich anzuwenden, sage ich mal so. Ich würde auch sagen, dass ja Commons halt dass sie wirklich für alle zugänglich sind, finde ich irgendwie halt ein bisschen schwierig. Und da habe ich mir dann so gedacht, das ist wahrscheinlich dann irgendwie doch eher eine Utopie wahrscheinlich, Commons zu schaffen, die für die ganze Gesellschaft zugänglich sind. Ja, und darüber habe ich dann so ein bisschen nachgedacht und war dann wirklich doch auch überrascht, dass es dann doch anders war als gedacht. Also was Commons sind und wie man sie wahrnimmt und wie inklusiv bzw. exklusiv sie sind.
5: Ich fand es spannend zu sehen, wie unterschiedlich Commons sein können. Also gerade in der Hinsicht darauf, wie unterschiedlich Projekte eben sein können. Aber ich fand es ein bisschen schade fast schon, was als Commons bloß auserkoren wurde. So. Also ich habe das Gefühl gekriegt irgendwie, dass Commons eben einfach allgemeinnützige Projekte sind, die gut vermarktet werden. Aber es gibt halt noch mehr allgemeinnützige Projekte, die tendenziell als Commons gelten könnten, die jetzt aber in diesem ganzen Guide jetzt nicht praktisch mit beigespielt haben. Ich weiß nicht, ob das einfach den Umständen geschuldet war oder ob das halt immer der Fall ist, aber es wäre mal interessant, da vielleicht weiter reinzugehen, warum eben manche Dinge als Commons betrachtet werden, manche Dinge eben nicht als Commons betrachtet werden.
6: Ich habe auf jeden Fall noch mal einige Gedanken dazu gehabt, weil dieser Tag auch irgendwie sehr, ich sag mal, aufregend war und irgendwie, was irgendwie für mich jetzt zentral war, dass tatsächlich der Begriff Commons irgendwie immer noch ein bisschen diffus für mich scheint und ich das irgendwie nicht ganz klar sagen kann, was das jetzt bedeutet. Genau, und was ich aber auf jeden Fall noch sagen möchte, ist, dass das Caligo-Projekt wirklich ein wahnsinnig tolles Projekt ist, irgendwie mit total herzlichen und liebevollen Frauen, merkt man auf jeden Fall, die irgendwie da wirklich Projekte ins Leben gerufen haben, die vielen Menschen was bringen und weiterhelfen und ganz besonders eben auch dieses Birth House und House of End of Life. Finde ich eine sehr schöne und spannende Idee und denke, es bräuchte es überall irgendwie mehr, auch in Deutschland. Gleichzeitig hatten wir so ein bisschen auch in der Gruppe überlegt, ob es nicht irgendwie sowas ist, was einfach ein akademisierter Begriff ist, aber eigentlich irgendwie ja von vielen Menschen auch gelebt wird. Obwohl es nicht da irgendwie so als Commons beschrieben wird. Auch die Frauen selber, glaube ich, hatten wir kurz gefragt und wussten gar nicht so wirklich, was Commons überhaupt bedeutet, sondern dass es halt eher eine Praktik ist, die halt überall stattfindet, in ganz verschiedenen Bereichen, in verschiedenen Kulturen, in verschiedenen Ländern. Und dass es vielleicht auch gar nicht so nötig ist, das jetzt so zu akademisieren und irgendwelche schlauen Begriffe dafür zu finden.
7: So Commons-Projekte sind ja auch immer, leben ja davon, dass es Personen gibt, die Initiative ergreifen und auch Zeit haben und Ressourcen, sich damit zu beschäftigen. Und es gibt ja sehr viele Personen auch in unserer Gesellschaft, die einfach nicht die Zeit dafür haben, aber natürlich auch profitieren würden von so Gemeinschaftsräumen und die es einfach mehr benötigen, vielleicht als andere auch. Aber natürlich hatte ich das Gefühl, es kam ein bisschen zu kurz, diese Unterscheidung davon und auch zu sagen, es ist was richtig Tolles, aber eben es ist auch nicht allen zugänglich, sich einfach da zu engagieren. Was ich auch ein bisschen kritisch sehe, ist es auch schön, dass das und toll, dass das gesellschaftlich organisiert ist und dass es so viele Personen gibt, die da sich einen Hut aufsetzen und sagen, ja, das mache ich jetzt. Aber natürlich wird dann auch wieder so ein großes Problem der sozialen und demokratischen Teilhabe auch wieder an die Zivilgesellschaft abgewälzt, wo man sich ja auch denken könnte, warum fängt da nicht die Politik an und fördert solche Commons-Projekte? Und natürlich machen sie es dann auch mit Geldern und das Caligo-Projekt wurde ja auch mit EU-Fördergeldern teilweise gefördert einfach. Aber die Förderungen laufen jetzt auch aus mit Politikwechsel und das ist natürlich problematisch, dass es alles immer auf so Initiativen fußen muss, die von Einzelpersonen ins Leben gerufen werden.
2: Genau wie Lena gerade gesagt hat, ist es höchst problematisch, dass solche gemeinwohlorientierten und solidarischen Projekte auf Initiative von Einzelpersonen beruhen und von Fördergeldern abhängig sind. Die Frage, warum die Politik nicht verstärkt Projekte unterstützt, die sich für eine gerechtere Gesellschaft, in der alle Menschen die gleichen Chancen auf ein gutes Leben haben, einsetzt, ist dabei entscheidend. Am letzten Tag unserer Exkursion hatten wir die Möglichkeit, dieser Frage nachzugehen. Und zwar durften wir das Sommerfest des Landes Sachsen-Anhalt in Brüssel besuchen. Dort hielten die EU-Kommissionspräsidentin Ursula von der Leyen, der Ministerpräsident des Landes Sachsen-Anhalt Sven Schulze und Halles Oberbürgermeister Alexander Vogt reden. Und im Anschluss dazu hatten wir auch die Möglichkeit, mit Herrn Vogt zu sprechen.
1: Derzeit spielen auch in Halle Finanzierungsfragen von gemeinnützigen Projekten eine große Rolle. Erst Ende Mai 2026 wurde der Haushalt für das Jahr festgesetzt und ist nicht ohne breite Kritik aus der Öffentlichkeit. Die Stadt soll Geld sparen und plant, dies zuerst bei den freiwilligen Leistungen zu tun. Heißt, alles im Bereich Kultur, Sport, Soziales und ÖPNV. Darunter leiden vor allem die Menschen in Organisationen, die sich seit Jahren für gesellschaftliche Teilhabe einsetzen und auch die Menschen, die Angebote nicht mehr wahrnehmen können. Kinder, die nicht mehr zum kostengünstigen Sport können. Jugendliche, die keine Räume mehr zum Treffen haben. Ältere Menschen, die sich nicht mehr an Orten aufhalten können, wo sie in den Austausch mit anderen kamen und viele weitere. Wir haben Herrn Vogt gefragt, was seine Strategien als Bürgermeister von Halle sind, um dem entgegenzuwirken.
8: Na grundsätzlich, wir haben als Stadt Halle bei der Kulturförderung eine Änderung vorgenommen. Und zwar machen wir jetzt eine mehrjährige Förderung. Vorher war das ja immer nur für ein Jahr. Das habe ich jetzt schon geändert letztes Jahr. Was ich jetzt, das klingt vielleicht ein bisschen hart, aber es ist leider die Realität. Man kann sich leider, und es ist in allen deutschen Kommunen so, nicht mehr auf die Förderung der Stadt verlassen. Das ist leider so. Weil nochmal, ich als Stadt Halle, wenn ein Landesverwaltungsamt sagt, sparen Sie, sparen Sie, sparen Sie, dann habe ich keine andere Möglichkeit, als bei den freiwilligen Mitteln zu sparen. Mal kurz, was wir überhaupt ausgeben im Jahr. Der Haushalt beträgt 1,1 Milliarden Euro in Halle. 80 Millionen Euro geben wir für freiwillige Leistungen aus. Davon sind 70 Millionen an mehrjährige Verträge gebunden. Das heißt, hier kann man nicht sparen. Das betrifft zum Beispiel die Oper oder auch das Neue Theater oder das Puppentheater. Und 10 Millionen ungefähr haben wir zur freien Verfügung für Kultur, für Sport und für soziale Einrichtungen. Und um die geht es im Moment und die muss ich schützen. Und 9 Millionen ungefähr haben wir dieses Jahr zur Verfügung. Was ich aber auch sagen muss, da man leider sich aufgrund der finanziellen Situation, man sich nicht mehr juristisch verlassen kann auf die Kommunen, muss man, und das appelliere ich auch an die freien Träger, sich auch kümmern, ob man nicht auch Fördergelder verstärkt vom Land, vom Bund oder gegebenenfalls auch von Europa bekommt. Und ich wiederhole nochmals, Stiftungen anzusprechen. Ich habe sehr gute Erfahrungen gemacht mit Stiftungen. Ich konnte jetzt neulich die Globus-Stiftung überzeugen, 90.000 Euro über 1,5 Jahre für 2 soziale Projekte hier zur Verfügung zu stellen. Oder auch Unternehmen. Das ist auch die Zukunft, wo wir schauen müssen, dass wir da das ausgleichen können, was gegebenenfalls wegfällt.
1: Das ist auf jeden Fall ein Thema, über das man noch weiter diskutieren kann. Jetzt wollen wir noch ein paar abschließende Worte über unsere Beobachtungen finden. Auf unserer Exkursion nach Brüssel im Rahmen des Studiums haben wir uns mit der Frage befasst, wie Commons, also Gemeinschaftsgüter, praktiziert werden. Wir konnten verschiedene Ausprägungen von Commons beobachten, wie zum Beispiel das Co-Housing-Projekt, der Gemeinschaftsgarten oder auch Grünflächen, um die sich die Nachbarschaft kümmert. Wir glauben, abschließend können wir sagen, dass wir in Brüssel viel über Gemeinschaftsgüter gelernt haben und vor allem sehr tolle Frauen kennengelernt haben, die sich in diesem Bereich engagieren und sehr inspirierend sind. Aber wie bei allem ist es auch bei dem Thema Commons und Commoning wichtig, einen kritischen Blick auf die Umsetzung, Darstellung und Auseinandersetzung zu werfen.
9: Okay.
10: Das also Eindrücke aus Brüssel. Dort unterwegs waren Studierende der Geografie von der Martin-Luther-Universität in Halle. Dieses Jahr waren dort unterwegs für eine Woche, um sich Brüssel anzuschauen und vor allem dem Phänomen der Commons im deutschen Sprachgebrauch der Allmende vielleicht am nächsten nahezubringen. Also gemeinschaftliche Orte, die von allen genutzt werden können, in einer Stadt, in einem Dorf, in einer Gegend. Diesem Phänomen nachzugehen und das zu erforschen. Tiefe Einblicke, weitgehende Auseinandersetzungen. Auch die Frage, wie lässt sich das vielleicht anwenden für Halle? Also für die Stadt, in der wir wohnen, leben, studieren, essen, einkaufen, arbeiten, Spaß haben. Welche Ansätze sie vielleicht da auch übertragbar sind und auch Inspiration einfach für, wie eine Stadt der Zukunft aussehen könnte. Aber eben auch ein Blick auf Brüssel jenseits dessen, wofür es bisher am meisten bekannt ist in den letzten Jahren als Hauptstadt der Europäischen Union. Dieser Einblick hier im Radio Zwitschern, der Sendung der Studierendenredaktion, am jeden zweiten Freitag im Monat.
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0: Petri Heil gibt's ja, oder was weiß ich, ja. Gibt's irgendwas halt zum Beinbruch, oder?
1: Ja. Kurz vorm Auftritt sagen wir toi toi toi. So was wie Hals- und Beinbruch gibt es da eigentlich gar nicht. Einfach so viel Spaß.
2: Wir sind die Ohrläufer.
3: Ohrläufer ist eine coole Gruppe.
4: Weil die sich hier verirren verlaufen.
5: Und finden trotzdem immer ihren Weg.
2: Ohrläufer finde ich gut.
6: Irre gut.
3: Und fetzig.
7: Ohrläufer, das sind nicht verlaufen.
4: Weil sie öfters am Ball bleiben.

0: Ich möchte anfangen, ich bin der Michael, ich möchte ein Vögelchen sein. Piep, piep, piep. Piep, piep, piep.
1: Okay.
0: Darf ich eine Geschichte ausdenken?
2: Märchen. Ja, die gut ausgehen. Ja, und nicht so schrecklich, ja. Ausgehen wir.
0: Ich taufe das hier ausspielen, einfach mit dem Teufel.
1: Hotel Transylvanien, Abenteuerurlaub, Vampir.
0: Vampir mit Überraschungen. Das ist ein schöner Titel.
2: Der verrückte Urlaub. Vampir mit Überraschungsgästen.
3: Blutdurst in Hotel Transylvanien.
0: Blutdurst.
3: Ein ganz verrückter Urlaub.

0: Ich kann aber auch mal den Koffer in Schnappe machen, wenn du schläfst auf der Stange. Sag mal, wir nennen das wirklich den Spatz. Piep, sag mal, piep, piep, piep, piep, piep, piep. Piep, piep, piep.
1: Rolf, piep, piep, piep. Weil wir das schon einmal gemacht haben, da haben wir gespielt, der Wolf ist tot, der Wolf ist tot. Da haben wir so geklatscht und da habe ich drauf gesagt, der Wolf darf nicht getötet werden, da steht unter Naturschutz.
2: Die Frage war jetzt eigentlich nur, was für ein Wolf du bist. Süß oder groß und kräftig?
1: Groß und kräftig. Das sieht dunkelgrau aus. Der Wolf. Die Ohren sind spitz.
2: Was mag der Wolf eigentlich sonst so?
1: Ja, der schleicht rum. Der läuft rum und guckt. Wenn er müde ist, legt er sich hin und schläft.
2: Okay. Also ich könnte mir jetzt für mich selber sehr gut vorstellen, Schneewittchen. Also ich als Schneewittchen laufe gerne mal durch den Wald, um die Landschaft zu genießen und die Landschaft auf mich wirken zu lassen. Sie hat eine Freundin. Die Freundin hat lange braune Haare, trägt eine Brille. Den Namen verrate ich nicht, da müsstest du selber drauf kommen.
0: Eine gute Fee oder was Gutes, ja. Manche erfüllen auch Wünsche, gute Feen und ja. Ich überlege, ich kann es wahrscheinlich sehen, Visiten, eine gute Fee sieht gut aus, mit einem Glitzerkostüm und da grüne Haare. Weil du weißt doch ganz genau, grün ist die Hoffnung.
3: Kann auch eine Kuh sein, Buh. Die Kuh sieht schwarz aus und gelb-weiß. Die frisst Grasen, die Kuh. Auf der grünen Wiese macht die gerade.
1: Die Kuh, die macht da viel mehr. Die gibt Milch. Da wird die Milch rausgemolken. In der Kanne oder im Eimer. Dann wird die weggebracht, die Milch. Und wenn die ein Kälbchen kriegt, kalbt die.
4: Ich bin ein Vampir. Wohne in Hotel Transylvanien. Und trinke gerne Blut. Blut, lecker. Schwarzer Umhang, roter Kragen und eine Maske.
5: Und Zähne hatten wir.
4: Ja, das sind die Vampirzähne, die ein Vampir braucht. Die spitzen Eckzähne. Und der Vampir ist mit keinem befreundet, weil er, wenn er einen Mensch sieht, beißt er zu. Wenn er Blutdurst hat, wenn die kein Blut trinken, sterben Vampire.
2: Ich glaube, bei Sandra würde er die Prinzessin passen.
6: Rotkäppchen.
2: Warum gerade Rotkäppchen?
6: Darum.
2: Darum ist keine Antwort.
6: Doch.
2: Nein.
6: Doch.
2: Oh Mann, Alter.
6: Sie wird schick aussehen. Ich gehe dann bald Großmutter gehe. Wein und Kuchen und Blumenkraus. Haare und Pullover ich schick. Rot. Letten. Ja, Locken auch.
2: Schneewittchen und Rotkäppchen fahren ins Hotel Transylvanien, um zu entspannen und den Urlaub zu genießen. Und lassen sich erstmal Frühstück bringen, würde ich sagen.
6: Wir baden gehen und schwimmen gehen. Und dann Kaffee trinken mit der Witschen zusammen und Abend essen. Und dann schön machen. Hahn kämmen und Abend essen. So, Schloss.
0: Das sieht aus, ich sage jetzt, ja, das aus weißem Marmor.
7: Das glaube ich ja weniger.
0: Das ist schön angerichtet mit einer Ding. Wir halten das mit einer Bar und jemand denkt Bier und Wein und was ich auch immer gerne trinke. Der fängt mich gar an. Geil, Pirinha trinke ich so gerne. Das ist mein Lieblingsgetränk. Das ist so lecker.
2: Also das Eingangsfutter sieht groß auf jeden Fall. Mit Treppe, viel Blumen. Ein Tor davor, vor dem Eingang, also bevor du auf das Eingangsdings kommst, ist so ein Tor. Ein großes. Vor dem Tor stehen zwei Leute. Schlank, gut aussehend, muskulös und hübsch. Das sage ich dazu jetzt nicht.
4: Mir gehört das Hotel, weil ich das für Menschen aufgemacht habe, weil ich war ja früher auch ein Mensch. Aber ich wurde auch in den Hotel gebissen, wurde da verwandelt als Vampir. Deswegen lebe ich da.
2: Wer hat dich eigentlich gebissen?
4: Wer mich gebissen hat?
0: Die gute Fee.
8: Die gute Fee?
0: Ja. Bruder hat den gebissen. Könnte ja sein.
4: Was meine Gäste in meinem Hotel machen? Warten. Das sind meine Essen. Meine Essen in diesem Sinne. Vampire brauchen Blut. Und was haben Menschen? Blut.
0: Wenn ich jetzt so zum Beispiel in ein Schloss wäre, dann wollte ich da erstmal schnuppern, wie der schnuppert.
3: Das riecht nach Blut.
2: Menschenblut.
3: Oh, also nicht gut so.
4: Also dieses Tor, der kommt von so einem Saal, da tanzen manche Vampire. Miteinander. Ja, schon ein großer Tanzsaal in dem Schloss, wo ich ja lebe, hat Graf Dracula. Deko, auch Blumen, rote Blumen, Blut an der Wand.
0: Eine helle Beleuchtung.
7: Und welche Farbe trägt die Beleuchtung? Rot.
0: Was man weiß. Helles Weiß. LED-Leuchten.
2: Wieso gerade LED-Leuchten?
0: Ich war früher mal modern. Aha.
4: Und die Menschen sind keine Menschen, die wurden auch schon von mir gebissen. Und die Menschen vor dem Tor sind keine Menschen. Die wurden mir auch schon zum Verhängnis. Einmal gebissen.
9: Blut getrunken und sofort sind wir verwandelt.
4: Es geht sehr, sehr schnell. Wenn es draußen hell ist, ist er in seinen Sarg. Sobald die Nacht reinbricht und er merkt, dass ein Mensch in sein Schloss, holt er sich die Menschen.
0: Rotkäppchen und Schneewittchen sind im Hotel Transsilvanien und haben gefrühstückt schon. Ja. Ja.
6: Ich war länger da, wie Schneewittchen gekommen ist. Ja. Nee, ich wollte nicht Frühstück gegessen und dann in mein Zimmer gehen kann. Ja. Nee, ich habe Blut nicht, dass ich in einem Vampir wohnt. Ich müsste noch baden gehen und frisch machen.
4: Menschen. Lecker Schneewittchen.
2: Also, ich bin gerade angekommen, bin beim Sachen auspacken und mir die Landschaft wahrscheinlich angucken.
4: Mahlzeit, mein Fressen.
2: Du willst mich fressen? Dann komm erstmal ran, Freundchen, sonst zieh ich die Nase lang.
4: Nase lang ziehen. Pass lieber auf.
2: Du kannst mir gar nichts.
4: Lass dir gesagt sein, wenn du schläfst, ist dein Hals ungeschützt. Und ein Biss und du gehörst mir.
2: Das garantiert nicht. Ich höre einfach in dem Moment auf mein Bauchgefühl. Und das hat mir gedacht, mir öfters mal, dass er mir gar nichts kann.
6: Ich kann ja nicht mehr schlafen, den Vampir satt hat.
2: Du hast Angst?
6: Ja.
2: Warum denn?
6: Der auffressen Vampir.
2: Der kann mir gar nichts. Als Brosser eigentlich überhaupt keine Angst zu haben, weil das ist völlig. Die Angst ist ja völlig für die Katz.
6: Ich war im Bett gewesen und schlafen.
2: Ja, ich weiß. Aber trotzdem brauchst du keine Angst haben, weil der macht nur leere Sprüche und sonst weiter nichts. Weißt du was? Ich beschütze dich.
6: Ja, danke schön.
2: Wenn du Angst hast, mir rüber.
6: Ja.

0: Ja.
1: Also die gute Fee hat auf jeden Fall erzählt, dass der Vampir zwei Leute beißen möchte.
0: Ja, der Vampir hat sich draufgestürzt. Ja. Ja, sie plant irgendwas schon. Den Vampir vernichten. Das ist schwierig, ja.
2: Piep, piep, piep. Piep, piep, piep.
0: Ja, die gute Fee sucht sich jetzt Hilfe beim Vögelchen. Vielleicht weiß das Vögelchen, wo man Hilfe herkommt. Hilfe bekommt.
2: Piep, piep, piep.
0: Hallo Vögelchen. Im Vampirschloss geschieht bald ein Unglück.
3: Aber was für ein Unglück?
0: Ja, der Vampir will Schneewittchen und Rotkäppchen vernichten und andere.
3: Ich bin zwar blind, aber ich habe sowas Entsetzliches, sowas noch nie in meinem Leben noch nie erlebt.
0: Hilfst du mir, liebes Vögelchen?
3: Ja, ich helfe dir. Als Freund helfe ich dir. Ich helfe dir doch immer.
0: Ja, ist gut.
3: Aber was soll ich dir denn tun?
0: Kannst du noch jemand mitbringen?
3: Ja.
4: Mö. Mö. Den Vampir, den werde ich fressen von der Kuh. Mö.
3: Ich überlege, wie könnte man nach Ratten, wie könnte man nach Ratten mit Ketchup.
1: Die Sache, die mir jetzt gerade einfallen würde, wenn du sagst, Vampir ausschalten, Blut, Tierblut.
5: Tierblut trinken nur Fledermäuse. Wenn mir das Tier mal unterjubeln würde, würde ich es nicht trinken. Wenn ich das zum Beispiel zu mir genommen habe, passiert nichts, weil es ja auch Blut ist. Menschen sind leckerer. Da sind sehr viele Menschen. Und gut, dass es hell ist. Sonst wären die Menschen mein Frühstück.
6: Autsch!
7: Nein!
6: Nein!
5: Oh. Frühstück. Lecker.
7: Mario nicht uns fressen.
6: Das macht ein Dauer gar nicht, Mensch.
5: Ich will euch ja nicht fressen. Ich brauche nur euer Blut.
7: Nein, ich brauche kein Blut.
5: Vampire brauchen Blut. Und jetzt habe ich euch ein Rätsel. Wenn ihr das Rätsel herausfindet, warum ich Blut brauche, lasse ich euch in Ruhe. Wenn nicht, gehört ihr mir.
1: Mir würde zum Beispiel eine Sache einfallen, warum du Blut brauchst.
5: Dann sag.
1: Als Vampir brauchst du Blut, damit dein Körper beruhigt ist.
5: Nein, falsch.
6: Mann!
0: Ja!
6: Verdammter Mist! Okay, und warum brauchst du dein Blut?
5: Finde dich heraus. Mein Rätsel.
8: Wenn jetzt jemand Blut verliert, das muss aber jetzt dieselbe Blutgruppe sein, das dann den Menschen wieder übertragen kann.
5: Ich habe euch ein Rätsel gestellt und wenn das nicht gelöst wird, töte ich euch alle.
1: Das garantiert nicht.
4: Frisst da auch die Kuh, Bambio? Da gibt's aber keine Blutwurst.
5: Nein. Ich verwandle nur Menschen, keine Tiere.
1: Wieso nur Menschen?
5: Weil Nachkommen, Menschen, Vampire sind lebende Tote.
1: Ja, und was hat das eine mit dem anderen zu tun?
5: Weil, denk mal an einen normalen Menschen. Wie lange hat der zu leben?
0: Ja.
5: Vielleicht gebe ich euch einen Tipp. Das hat was mit meinem Leben zu tun.
1: Dass du dann überleben tust oder worum geht es genau?
5: Findest heraus.
6: Oh mein Gott, das hat mir eine Probe gestellt.
5: Als Mensch

0: Alles schön.
1: Ja.
0: Aber da müsste ich auch meinen Rätselpreis geben.
1: Ja.
0: Ich sag's jetzt einfach.
1: Ja.
0: Ich brauche einen Tropfen Blut, um ewig leben zu können. Als Vampir ist es halt so die Regelung. Trinkt man Blut, kann man ewig leben. Trinkt man kein Blut, stirbt man irgendwann.
2: Ich habe da nämlich noch gerade eine Idee.
1: Ja.
3: Piep,
1: ja.
3: Piep, piep.
2: Wenn du ein Vampir siehst und du hast keinen Also, wenn man keinen Ketchup hat, stellt man mal Tomatensaft, ein Glas Tomatensaft auf den Tisch und nicht der Vampir sieht das. Tomatensaft ist ja fast so eine Art wie Menschenblut. Wenn er den Tomatensaft sieht, trinkt er den, dann beruhigt das nämlich ihn, dann hat er nämlich keinen Durst mehr auf Blut, auf Menschenblut.
0: Gut. Das schmeckt gut. Aber das hält mich nicht zurück.
3: Nicht?
0: Ich kann euch verraten, was mich sehr zurückhält.
3: Was denn?
0: Von Menschen. Knoblauch tötet Vampire.
3: Gute Idee.
0: Oder Holzflock. Wenn man diese beide Sachen hat, mich damit angreift, kann man mich töten. Aber so weit wird es nicht kommen.
3: Piep, piep, piep. Piep, piep, piep.
1: Ja, Knoblauch in Tomatensaft könnte man machen.
3: Piep, piep, piep.
4: Jetzt kommt ein Tomatensaft.
5: Und warum trinkt er den Tomatensaft?
1: Weil das lecker schmeckt, weil das für die Brust, weil das auch gut ist.
2: Wenn der den Tomatensaft und den Knoblauch in den Tomatensaft sieht, geht er da nicht dran.
0: Das Papier trinkt jetzt den Tomatensaft. Schmeckt der? Ja, der schmeckt.
6: Mmh.

0: ist das?
1: Da ist Knoblauch. Ich hasse Knoblauch. Ich sterbe. Knoblauch ist Gift für mich.
2: Okay.
3: Juhu. Piep, piep, piep. Juhu, der Vampir ist tot. Der Vampir ist tot.
4: Ja, ich kann ja Ruhe schlafen, wenn Vampir tot ist. Der Wolf hat die Vampir gegessen. Ich will in Ruhe schlafen und der Vampir nicht wiederkommt. Im Motorhock, Witschen, Kräffen.
2: Also ich und mein Rotkäppchen hier werden nur vielleicht mal durch den Laden spazieren. Mal ein bisschen bummeln.
4: Ja, ein bisschen schön niesen und schön baden gehen.
2: Danke an die kleine Fee und ein ganz großes Dankeschön ans Vögelchen. Piep, piep, piep.
4: Dankeschön, Fee und Vögel.
3: Ich freue mich für Rotkäppchen und Schneewittchen.
2: Piep.
3: Ja, dass ich jetzt einen Urlaub genießen kann, ohne gebissen zu werden. Ja.
5: Was macht man in Urlaub? Entspannen. Und ich wollte mit dir in der Hängematte liegen.
6: Ich freue mich über den Urlaub, ja. Also, da gibt's dort auch hier Museumen, die man sich anguckt.
5: Und die Kuh ist noch da.
7: Und die Frisbee-Rasen. Und wenn die Rasen frisst, gibt die auch viel Milch aus, die Kuh. Da kann man Kakao machen und Milch lecken.
5: Mächtig. Die Kuh hat einen ganzen Eimer Mächtig mitgebracht. Und das ist so lecker.
4: Bananenmilch.
2: Schoko. Ein Schokomilch-Shake.
5: Jetzt kann ich mit dem Kopf nicken. Ja. Ja.
8: Sehr lecker.
3: Sehr lecker.
8: Einzigartig.
3: Sehr lecker. Der Milch.

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0: Hallo, wir sind die Irrläufer von Radio Korax. Und wir möchten die Theatergruppe heute interviewen.
1: Wir stellen heute die Theatergruppe von Herrn Katzenhof vor.
2: Die eigentlich sehr gut ist.
3: Kurz und knapp.
0: Die Hofnarren.
1: Könnt ihr euch bitte vorstellen?
3: Wer ihr seid, was ihr macht und so weiter.
4: Dein Name. Ursula Kaiser.
5: Hallo, mein Name ist Larsen und ich bin der Spielleiter der Gruppe.
6: Ich heiße Klaus Peter, ich wünsche mit den Ohrläufer, Rachel Korak, alles Gute.
7: Ich heiße Sandra Hühnemotto.
0: Ist das euer Beruf oder euer Hobby?
4: Ist unser Hobby.
2: Kein Beruf?
4: Doch, ist mein Beruf.
5: Also ich mache das beruflich, zumindest Theater machen ist tatsächlich mein Beruf.
0: Wie lange gibt es die Theatergruppe schon?
5: Die Theatergruppe gibt es seit mindestens 1998. Es hat angefangen mit einem Krippenspiel. Auf Wunsch der Bewohner mal ein Krippenspiel zu machen. Und dann war zum Sommerfest wurde dann Rotkäppchen gespielt. Und dann kam 99 ich dazu und seitdem gibt es regelmäßig Proben, regelmäßig Aufführungen und regelmäßig neue Stücke.
1: Wie ist die Theatergruppe entstanden?
5: Es gab damals hier im Pflegeheim einen Sozialarbeiter, der hieß, man heißt immer noch Eberhard Friedrich und ist jetzt in Rente. Und der hatte damals den Wunsch der Bewohner aufgegriffen, dass die Bewohner unbedingt ein Krippenspiel machen wollen. Und das hat er zusammen mit der Pastorin Mechthild Lathoff zusammen gemacht. Und das hat den allen so viel Spaß gemacht, dass daraus der Wunsch entstanden ist, eine feste Theatergruppe hier in dieser Einrichtung zu etablieren. Und daraus sind dann die Hofnarren entstanden. Also jetzt könnte ich noch ewig weiterziehen, wie es dann weiterging und mit einem Sommertheaterstück, dann mit einem ersten längerfristigen Stück und dann ersten Gastspielen, erste Gastspielreisen und bis hin zu jetzt eben Märchenaufführungen.
0: Wie seid ihr auf den Namen Hofnarren gekommen?
4: Ja, so ist der Larsen drauf gekommen, auf den Hofnarren.
5: Ich glaube, der Vorschlag kam von Friedrich, von Eberhard Friedrich. Und wie er genau entstanden ist, weiß ich nicht. Aber der Hintergrund ist ja, der Hofner war ja der, der ungeschminkt die Wahrheit sagen durfte. Und wir sind sozusagen hier in der Einrichtung. Und das Spielverhalten mitunter, der Spieler ist so grandios absurd und teilweise auch so entblößend, dass so Narren als Titel für uns wunderbar passte. Und da wir so angebunden sind an die Einrichtung, dachten wir, sind wir die Hofnarren und nehmen das gleich als Titel.
1: Larsen, wie sind Sie dazu gekommen?
5: Ich war vor langer Zeit, war ich hier mal Zivildienstleistender. Und dadurch habe ich den Eberhard Friedrich kennengelernt. Und der war ja nun in der Gruppe verankert und der wusste, dass ich gerade eine Spielleiterausbildung mache und mich mit Theater, ich war damals noch in meinen Anfängerschuhen. Das heißt, ich habe ein Studium angefangen und ich habe nebenbei Weiterbildung gemacht. Und er wusste, dass ich da aktiv bin und hat mich gefragt, ob ich nicht als Spielleiter dazukommen will. Und seitdem bin ich auch nicht mehr weggekommen. Und das ist jetzt seit 99, also schon seit ewig langer Zeit. Und kann sogar sein, dass die Gruppe sogar schon im Winter 97 entstanden ist. Was hieße, dass wir im nächsten Jahr unser 30-jähriges Bestehen hätten? Das muss ich mal nachkontrollieren irgendwie. Aber spätestens 98 ist die Gruppe entstanden. Das heißt, wir haben dann in 2 Jahren unser 30, müssen wir irgendwas machen. Eine wilde Party. Ja.
1: Wie seid ihr dazu gekommen zu dem Theater?
4: Herr Friedrich hat ja lange Zeit mit uns auch Theater gespielt. Das hat auch sehr viel Spaß gemacht. Wenn er immer gefragt hat, hast du Geld, da habe ich gesagt, nein, raus.
8: Bist du also von Anfang an dabei?
4: Ja, ich habe schon sämtliche Theaterstücke mitgemacht.
6: Ich habe Theater mitgemacht und Radio Korak mitgemacht. Und mir macht das gerne Spaß.
8: Und wann bist du dazu gekommen? Und warum?
6: Ich bin dazu gekommen, das zu lernen. Ich mache gerne Theater und Radio Korak.
2: Du hast gerade gesagt, du machst gerne Theater. In welcher Hinsicht?
6: Ich habe das gelernt seit April und März und Dezember habe ich das gelernt.
2: Okay, danke für die Information.
8: Und bist du auch schon wie die Uschi von ganz am Anfang dabei oder bist du später dazu gekommen?
7: Ich bin später gekommen. Mhm.
8: Weißt du noch, wie lange du das jetzt schon machst?
7: Nee.
5: Die Sandra ist, glaube ich, schon seit so 3 Jahren dabei. Ungefähr, ich weiß es gar nicht so genau. Und der Peter ist ungefähr auch schon so seit 2 Jahren dabei. Die beiden, als die dazu kamen, es war eine riesengroße Bereicherung. Die haben jetzt schon etliche Märchen mitgemacht. Und wir hatten vorher so eine Art experimentelle Phase, da waren die beiden noch nicht dabei. Und dann später sind sie jetzt dazugekommen. Und das waren 2 von denen, ungefähr 12 Spielerinnen und Spielern, die teilweise so Führungsspieler sind, das heißt, die auch mal gerne größere Rollen übernehmen können und sich Texte merken und Ideen einbringen und so. Die waren beide eine sehr große Bereicherung. Seit so 2-3 Jahren sind sie beide dabei.
7: Verwitschen macht Spaß, Hochkäpsen, Ruhigsten und Hänsel und Grete macht Spaß.
0: Wer kann in der Theatergruppe mitmachen?
4: Na, wenn noch jemand dazukommt, kann noch mitmachen.
2: Oder ist es altersbedingt, dass nur junge Leute oder ältere Leute mitmachen
4: können? Können auch junge Leute sein.
2: Danke sehr.
0: Können auch welche von außerhalb da mitmachen?
4: Na, wenn die mitmachen möchten, können sie mitmachen.
5: Wenn die mitmachen möchten, dann können sie auf jeden Fall zugucken und können auch mal eine Probe mitmachen. Ansonsten ist die Teilnahme schon gebunden an die... an die Bindung der Einrichtung. Das heißt, die Bewohner müssen nicht hier wohnen, aber die müssen irgendwie was mit der Einrichtung zu tun haben, in der Außenwohnung wohnen, betreut werden und so weiter und so fort. Also es sind schon Bewohner und Bewohnerinnen, die mit der Einrichtung verbunden sind, die können mitmachen. Und da ist es natürlich günstig, wenn sie so ein gewisses Durchhaltevermögen haben. Und mehr braucht man eigentlich nicht. Also man braucht weder Talent, noch muss man stehen können. Auch selbst sprechen ist nicht unbedingt Voraussetzung. Einfach nur die Bereitschaft auf Theaterarbeit.
2: Die Bereitschaft auf die Theaterarbeit habe ich gerade gehört. Wie ist das jetzt? Also kann da auch jemand wie zum Beispiel Marc mitmachen? Als Beispiel, nur als Beispiel. Wäre das auch machbar?
5: Aber unbedingt. Aber selbstverständlich. Alle Irrläufer können in der Theatergruppe mitmachen.
8: Aber nur, wenn der Marc uns verspricht, dass er die Radiogruppe dafür nicht im Stich lässt.
3: Wenn er das tut, ziehe ich den Ohren an.
5: Dummerweise, bei euch überschneidet sich das ja ein bisschen.
1: Braucht man dazu eine spezielle Ausbildung?
5: Also, um teilnehmen zu können, muss man auf jeden Fall einen Doktortitel haben.
3: Doktortitel?
5: Ja. Und mindestens ungefähr so 10 Studienjahre vorweisen und im linken Spektrum politisch aktiv gewesen sein. Ja, das sind die Mindestvoraussetzungen, genau. Habe ich die Frage beantwortet soweit? Ich habe ja vorhin schon gesagt, es sind eigentlich keine Voraussetzungen, außer die Anbindung an die Einrichtung hier und die Bereitschaft auf Theaterarbeit. Das heißt, dass man nicht sagt, oh nö, ich habe heute mal keinen Bock, das geht nicht. Wenn Probe ist, dann sollten schon alle, wenn sie können, zur Probe auch kommen und zu den Auftritten. Und das sind die Voraussetzungen.

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0: Carsten, waren Sie auf einer Schauspielschule?
1: Ich habe Theaterwissenschaften studiert, das ist theoretisch. Und dann habe ich, das war eine Clownsschule mit dem Abschluss Schauspieler für Clown und Comedy. Also es war so eine Twitter Einrichtung, wo man sozusagen einen Schauspieltitel gekriegt hat, der aber spezialisiert war auf die Comedy-Richtung.
2: Das kann man jetzt eigentlich wissen.
0: Und wie heißt dann dein Beruf?
1: Das ist eine gute Frage. Kann ich gar nicht sagen. Also ich habe einen Abschluss in Theaterwissenschaften, dann sozusagen ein Clowns-Zertifikat und dann habe ich noch eine Ausbildung in Theatertherapie und noch viele andere Kleinigkeiten. Und demnächst kommt auch noch ein Zertifikat in Schauspiel-Ausbildungs-Dingsums dazu. Ich mache noch gerade so einen nebenbei Schauspielkurs.
3: Leute, hast du noch einen anderen Beruf?
1: Nein. Ich mache wirklich nur Theater. Allerdings, ich mache nicht nur hier Theater, sondern auch noch in Leipzig. Ich spiele für Kinder und ich mache viele Improvisationstheater. Und ich leite noch zwei andere Gruppen, unter anderem auch in einer Gruppe mit Patienten und Patientinnen der Maßregelvollzugsanstalt. Das sind sozusagen Kriminelle, die aufgrund ihrer Drogensucht im Kriminell geworden sind und jetzt in einer Einrichtung sind, wo sie therapiert werden. Das ist so eine Mischung aus Krankenhaus und Gefängnis. Und dann noch mit einer Gruppe, die angebunden ist an den Verein Leipziger Bündnis gegen Depressionen.
3: Mhm. Lars, macht dir dein Beruf Spaß?
1: Auf jeden Fall. Mir macht der Beruf wirklich total Spaß. Ja. Gerade auch mit den Hofnarren werde ich zu jeder Probe so anstrengend, dass es manchmal auch ist, den einen oder anderen zum Mitspielen zu animieren, werde ich total inspiriert von den sehr kreativen Umsetzungen meiner Spielvorschläge.
3: Wie lange übt ihr für ein Stück?
4: Von 1 bis 2:30.
5: Und wie viele Wochen übt ihr das dann, von 1 bis 2:30?
4: Ja.
5: Macht ihr das dann ein ganzes Jahr lang oder sitzt das Stück schon nach 3 Wochen oder wie muss ich mir das vorstellen? Trefft ihr euch da ganz oft, bis so ein Stück so weit ist, dass ihr sagt, jetzt können wir es aufführen, jetzt fühlen wir uns so sicher damit, jetzt führen wir das auch wirklich auf. Wie lange dauert das?
4: Naja, wir üben eine ganze Zeit, dann haben wir auch zwischendurch mal Pause.
1: Das ist wirklich eine gute Frage, das kann ich so pauschal gar nicht sagen. Also wenn ich das bei so einem Multiple Choice Ankreuz, Fragedings beantworten müsste, würde ich sagen, ungefähr so rund ein Jahr. Es ist allerdings so, wir haben vorher immer Stücke gehabt, die so 30 bis 40 Minuten, da sitzen wir wirklich ein Jahr dran. Jetzt sind es so kleinere Märchen, die jeweils so 10 bis 15 Minuten maximal dauern und da, das können wir manchmal dann schon so nach 4, 5 Monaten aufführen.
3: Wer von euch entscheidet, welches Stück ihr spielt?
4: Larsen.
0: Scheidet sich der Chef persönlich und dass uns anlernt mit Schneewittchen und Frau Holler und Rotköpfchen und Frau Holler.
4: Lars.
1: So, wir reden ernsthaft miteinander, ja, lieber. Also es war in der Vergangenheit so, dass tatsächlich ich entscheidende Vorschläge gemacht habe. Was die Märchen betrifft, das ist so ein Bereich, den habe ich mir jetzt gar nicht so sehr ausgesucht. Das kam wirklich auf Wunsch der Bewohner. Und auch welche Märchen wir spielen, das kommt vorwiegend auch viel von Sandra. Die hat wirklich Schneewittchen eingefordert. Jetzt kürzlich wurde Frau Holle eingefordert. Das habe ich nicht vorgeschlagen, das kommt von den Bewohnern. Und das machen wir dann.
4: Ja.
3: Im Laden näht ihr auch alles, was mit Garten, näht ihr auch Kostüme?
4: Nein, Larsen.
1: Ja, ich nähe die Kostüme, ich baue das Bühnenbild. Wir brauchen meistens so 2 Laster für eine Aufführung, weil die ganzen Requisiten drin sind. Und die Wahrheit ist, dass wir keine Kostüme nähen. Wir haben einfach schwarze T-Shirts und einige Versatzstücke, die wir anziehen. Ansonsten ist es alles sehr spartanisch.
4: Ein Rotkäppchen bin ich.
1: Ein Rotkäppchen ist Sandra. Wenn ihr fragt, wer Rotkäppchen ist, kann ich euch sagen, Sandra ist das Rotkäppchen.
5: Und sag mal, hast du dann aber irgendeine Kleinigkeit an dir, wo man dann sieht, das ist das Rotkäppchen?
4: Hut, Mütze und Korb. Ich gehe in die Großmutter.
0: Wie oft
6: Und wann trefft ihr euch?
0: Wir treffen uns immer am Donnerstag. Und Donnerstag ist immer die Führung mit der Ader.
7: Na, Mittagessen.
6: Gegen um eins, ist das richtig?
4: Ja. Ja, es war richtig. Um eins.
8: Wie läuft eine Probe ab?
4: Erst machen wir andere Übungen. Ja. Und dann fangen wir dann an, mit den Märchen zu proben.
0: Mit der Probe machen wir erstmal so, ja. Ha!
7: Wer dieser Dach ist, der da Dach.
1: Was war das? Der die gedacht, gedeckt das Dach.
5: Ah, so Sprechübungen, so, wie nennt man das denn? Zungenbrecher. Ihr macht erstmal Zungenbrecher, das ist ja verrückt.
7: Und dann? Ihr macht immer zwei.
0: Und dann machen wir das Theaterstückchen. Mit Rotköpfchen und Frau Holle.
7: Und wenn ihr Feierabend hat, muss er nach Hause gehen.
0: Und das geht bis um eins fängt das an. Und um drei ist dann Schluss, da gehen wir alle nach Hause.
1: Genau, wir fangen erstmal mit unserem Anfangsritual an. Das ist das A. Genau, das hat so einen kleinen Mini-Ablauf, hat sich schon seit Jahren, machen wir das schon, seit vielen, vielen Jahren. Und dann machen wir erste Übungen. Darunter sind einige körperliche Übungen und einige Übungen für die Sprache und Zungenbrecher unter anderem und dann auch für die Stimme. Und dann geht's tatsächlich los mit der Stückprobe. Das heißt, wir nehmen uns ein Märchen, das spielen wir durch, unterbrechen, wiederholen, sehen. Und ganz am Ende, wenn noch Zeit übrig ist, machen wir noch so einige, manchmal Übungen für die Koordination. Die Spieler laufen mit dem Buch auf dem Kopf, eine gerade Linie lang. Oder wir singen Vokale. Oder wir machen so kleine Wahrnehmungsübungen, dass einer steht an der Wand und die anderen müssen sich dem nähern mit geschlossenen Augen und alles solche Sachen. Oder wir machen eben noch ein paar kleinere Improvisationen. Und dann ist die Probe vorbei und die endet dann auch wieder mit einem Ritual.
9: Mit welchem?
1: Wir reiben unsere Hände und durch das Händereiben entsteht ein kleiner Energieball. Den halten wir kurz, tippen den kurz auf die Erde und werfen den hinter unseren Kopf, diesen Energieball, und sagen dabei Fünfs. Das Fünfs, das bezieht sich auf ein absurdes Jazz-Lied, einen absurden Jazz-Song, der vor vielen, vielen Jahren mal hier in Halle von einer hallischen Jazzband entstanden ist. Wir haben das mal vor vielen Jahren bei einem Stück eingearbeitet und seitdem begleitet das dieses Fünfs unser Ritual.
3: Machen immer alle Mitglieder mit?
7: Ja, alle mit. Nur Uwe nicht.
6: Ja, das wird die ganze Zeit nur rum, oder wie sehe ich das?
7: Darum, lass es das alle mitmachen.
6: Wenn Herr Larsen das sagt, machen das auch alle, oder wie sieht das bei euch aus?
7: Wenn die alle nicht mitmachen, sind sie nach Hause gehen.
6: Der Herr Larsen ist auch jetzt schön direkt. Wow.
1: Nein, ich habe nur einmal jemanden weggeschickt, weil er konsequent überhaupt nicht mitgemacht hat und nicht nur das, sondern auch gestört hat.
6: Oh.
1: Genau, er kam auch kurze Zeit wieder. Aber ansonsten ist die Bereitschaft mitzumachen schon relativ hoch. Es gibt hier und da einige Spielerinnen und Spieler, die brauchen immer mal so 2-3 Motivationen, um dann die Übung auch mitzumachen. Es klappt selten beim ersten Mal, dass alle mitmachen.
6: Du hast gerade gesagt, 2-3 Motivationen.
1: Also eigentlich motiviere ich da gar nicht so sehr. Ich sage einfach nur, bitte, mach jetzt mit, bitte. Und dann gibt es einen von uns, den muss ich dann immer mit, erwähne ich dann mal mit Namen, dass er sich daran erinnert, dass wir hier nicht zum Schlafen sind, sondern zum Theater spielen. Also wenn das Motivation ist, dann motiviere ich sehr viel. Ansonsten ist das eher nur so eine Erinnerung, Aufforderung, wozu sind wir denn hier da?
6: Aha.

0: Wie oft tretet ihr auf, Larsen?
1: Also es ist ganz unterschiedlich. In diesem Jahr haben wir relativ viele Auftritte. Ansonsten gucken wir immer, was gibt's für Gelegenheiten. Also regelmäßig auf jeden Fall zur Weihnachtszeit mit dem Krippenspiel. Und ansonsten hat sich in den letzten Jahren das jetzt bewährt, dass wir immer beim Brückenfest, beim Gensmer Brückenfest auftreten. Dann waren wir in diesem Jahr bei den Bernburger Theatertagen mit eingeladen. Und im Groben und Ganzen vielleicht im Jahr so 4-5 Mal. Und im letzten Jahr hatten wir auch hier in der Einrichtung einen Auftritt, einen öffentlichen Auftritt auf der Wiese. Ja, so insgesamt 4-5 Mal verteilt aufs ganze Jahr.
2: Mhm. Leute, die das jetzt im Radio hören, könnten die dann sagen, so, hey, es wäre total schön, wenn ihr bei unserem Fest auftreten könntet. Also ließe sich das organisieren und an wen müsste man sich da wenden?
1: Ja, es steht eine Telefonnummer auf der Homepage. Und am besten dort anrufen. Das ist generell möglich, wenn die Bedingungen stimmen. Bedingungen, damit meinte ich, das sollte jetzt nicht so ein Bierzeltauftritt sein, sondern schon als kulturelle Veranstaltung dann auch dort seinen Platz finden können. Wie das beim Gensmer Brückenfest ist, da ist dann wirklich Ruhe drumherum und dann gibt's Zuschauerplätze und dann ist die Aufmerksamkeit voll auf das, was wir dann machen. Und das ist generell möglich auf jeden Fall.
2: Auf der Homepage von der Riebeck-Stiftung findet man das?
1: Genau, Homepage von der Riebeck-Stiftung, da gibt's so einen Unterpunkt, Theatergruppe Hofnarren, und da steht die Telefonnummer.
0: Alles klar. Genau. Wo seid ihr schon überall aufgetreten?
3: In Bernburg sind wir aufgetreten. Da haben die Leute ganz schön geklatscht und gelacht.
4: Wir waren hier in Berndorf. Da haben wir auch Auftritt gemacht und da haben wir Theater gespielt. Und da haben wir das Rotkäppchen gespielt. Dann die Frau Holle. Und dann den Wolf mit Rotköpfchen und der Wolf. Und ich hatte das Rotköpfchen gefressen und die Großmutter. In den anderen Ort waren wir dann in Sommerfest hier, in der Beinitzer Bühne da, haben wir auch aufgetreten und da haben die Leute richtig geklatscht und beifei geklatscht.
1: Dann fällt mir noch jede Menge ein. Also in fast 30 Jahren Theatergruppenbestand sammelt sich so einiges zusammen. Also das sind so die Höhepunkte der letzten Jahre. Leipzig war noch dabei, wir waren mal in Internato. Dann früher auch mal im Theatrium, Kinder- und Jugendtheater. Bei den Leipziger Straßentheatertagen waren die Hofnarren zweimal dabei. Und wir hatten, und das ist jetzt allerdings schon wirklich eine ganze Weile her, auch so kleine Touren an der Ostsee um Stralsund drumherum, weil wir früher immer noch ein Theatergruppenurlaub gemacht haben. Und garantiert fällt mir einiges jetzt nicht mehr ein. In Merseburg waren wir auch mal, unter anderem auch an der dortigen Fachhochschule. Und ja, es hat sich so einiges zusammengesammelt. In den letzten Jahren ist der Radius ein bisschen kleiner geworden, aber der ist immerhin, erstreckt sich von hier Halle und Leipzig. Und wie gesagt, Bernburg, ja. Das
5: auf der auch Lampenfieber. Auftreten.
6: Nein.
4: Wo wir das Theater durchgeführt haben in Merseburger. Da war ich ein bisschen aufgeregt.
3: Nee, ich nicht. Ich war nicht aufgeregt.
7: Ihr habt doch eure Auftritte gerade aufgezählt. Bei den ganzen Auftritten, die ihr gemacht habt, wer war von euch richtig aufgeregt? Also Herzrasen, Lampenfieber, Hände schwitzen. Wer hatte das von euch?
3: Ich hatte das nicht.
7: Gibt es bei euch jemanden in der Gruppe, der das hat?
6: Ich weiß auch nicht.
4: Klaus-Peter war richtig aufgeregt, wo er das gemacht hat mit dem Wolf. Und da war er richtig aufgeregt, wo wir auf der Bühne waren. Und die Leute, die haben richtig Beifall geklatscht.
7: Ich wollte wissen, bei euren Auftritten, die ihr habt, die auch sehr sehenswert sind, denke ich mal. Hattet ihr Händeschwitzen, Herzrasen, sowas in der Art? Das war meine Frage.
1: Also die Spieler sind alles und Spielerinnen, das sind alles so coole Schweine.
7: Ja, so, das glaube ich.
1: Die sind selten richtig dolle, ängstlich, aufgeregt oder haben Angst, dass irgendwas verkehrt läuft oder so. Aber das war schon wirklich auch damals ein Strahl, so, und haben wir auch gefragt, und bist du aufgeregt? Nö, ich freue mich einfach, wenn die Leute Spaß haben. Das sind die Antworten dann auf die Fragen. Die kommen, wenn wir fragen, seid ihr aufgeregt? Das ist bei anderen Gruppen ist das anders mitunter.
7: Ich danke für die Information.
5: Wie viele Leute kommt denn immer zu den Auftritten?
3: Da kommen schon allerhand Leute. Manchmal sind vorne noch Plätze frei gewesen, aber sonst kommen allerhand Leute.
1: Die Auftritte sind meistens eingebunden in Veranstaltungen. Kennst du mal Brückenfest und das, die Theatertage? Auch der Auftritt hier im Wohnbereich, im Pflegebereich, ist immer eingebunden in irgendwelche Veranstaltungsreihen oder größere Veranstaltungen. Und da sind an sich schon Zuschauer da. Und deswegen ist das immer ganz gut gefüllt von, ich tippe jetzt mal so 30 bis 100, bis um 150 waren sie klar im Bernburg am Start. Das ist aber nicht die Regel. Wenn wir jetzt einen freien Auftritt machen würden, sähe es wahrscheinlich dann schon ein bisschen übersichtlicher aus.
7: Was heißt übersichtlicher?
1: Bei Radio Korax sind die auch mal aufgetreten. Ja, da war es auch gut gefüllt.
7: Ja, ach,
1: und
7: das kann ich verstehen.
1: Die Zuschaueranzahl ist auch mal ein bisschen abhängig davon, welcher Rahmen ist das und welche Bedingungen sind da. Auch bei Radio Korax ist der Raum nicht allzu groß und trotzdem war gut gefüllt mit geschätzt 30 Leuten. Da war aber knackevoll. Und wenn wir einen freien Auftritt machen würden, schätze, dann würden wir vielleicht so 10 Handeln zusammenkratzen können. Vielleicht wären es auch mehr, ich kann es nicht sagen. Wir hatten es, glaube ich, noch nicht probiert. Doch damals mal eben in der NATO sind wir frei aufgetreten, also wo wirklich Zuschauer nur Interessierte kommen und das nicht angebunden ist an eine Veranstaltung, wo die Leute eh schon da sind. Und da war es tatsächlich relativ übersichtlich. Das heißt, waren vielleicht so 15 Leute da oder so. Und in einem Raum, wo über 100 reinpassen, sieht das sehr verloren aus.
0: Verlangt ihr auch Eintritt?
3: Nee, wir müssen das bezahlen.
5: Gibt es für Theaterspielen einen Oscar?
1: Nein, gibt es keinen Oscar. Oscar ist eine Filmauszeichnung, eine amerikanische Filmauszeichnung. Und viele Begriffe aus dem Film werden fürs Theater übertragen. Zum Beispiel sprechen noch viele nicht von einem Theaterskript oder von einer Stückfassung, als vielmehr von einem Drehbuch. Ein Drehbuch ist aber wirklich was nur für Filme gibt. Also nein, es gibt keinen Oscar für Theater.
2: Aber irgendeine Form von Auszeichnung, wir wussten noch gar nicht, wie man das nennt, deswegen ist dann Oscar zustande gekommen, die Frage. Gibt es irgendeine Art von Auszeichnung für Theaterprojekte?
1: Das gibt es garantiert, aber das ist jetzt nicht so, es gibt so nicht so den Olymp an Auszeichnungen, was man unbedingt erreichen will. Mir fällt gerade im Moment nichts ein, also bei Stadttheatern, denen ist es immer wichtig, dass sie dann zum Berliner Theatertreffen eingeladen werden. Also für Stadttheater wichtig halt, und aber jetzt in unserem Bereich, im Amateurtheaterbereich, ich muss sagen, ich habe keine Ahnung. Ich weiß es nicht. Streben wir auch gar nicht an. Unsere größte Auszeichnung ist ein begeistertes Publikum.
5: Ach, welches Stück spielt ihr aktuell?
3: Hänsel und Gretel, Ruhchen und Rohrkäppchen und Witzeln.
5: Ach, wo tretet ihr demnächst auf?
3: In Leipzig morgen.
1: Also morgen treten wir zur Teilhabekonferenz in Leipzig im Werk 2 auf.
5: Wart ihr also mal hier in die zwei Buchstaben, kann ich mal in NT, in neuen Theater?
1: Im NT sind wir noch nicht aufgetreten, aber wir sind mal im Thalia aufgetreten. Das ist allerdings wirklich schon über 20 Jahre her.
0: Habt ihr ein Drehbuch?
6: Nein.
2: Woher wisst ihr dann, wer gerade dran ist und wie die Geschichte weitergeht, wenn ihr kein Drehbuch oder kein Skript habt? Woher wisst ihr das dann?
1: Genau, die Ina und ich und manchmal einige Helferinnen aus dem Bereich Ergotherapie sind bei den Auftritten dabei. Und wir erinnern die Spieler immer daran, jetzt ist dein Auftritt und jetzt kommt das und das. Und wie gesagt, Drehbücher gibt's nur für Filme. Wir haben, wenn dann so kleine, ich nenne Szenarien, das sind so in Stichpunkten die Abläufe aufgeschrieben, die wir spielen.
0: Wer ist Ina?
1: Ina ist sozusagen die zweite Theaterleiterin. Ich komme ja von außen und die Ina ist hier da immer. Das heißt, sie organisiert mit noch anderen zusammen, dass die Bewohner immer zu den Proben gebracht werden. Sie organisiert das Administrative, das heißt, wenn wir Auftritte haben, vermittelt sie zwischen meinen Vorschlägen und zwischen dem, was an Anfragen reinkommt. So viel ist das nicht, aber manchmal ist es eben doch, sind doch einige Anfragen, wie jetzt zur Teilhabekonferenz, und organisiert das zusammen mit Silke. Wie ist das umsetzbar, da ja auch einiges an Begleitpersonal mit muss, da es organisiert werden muss, dass ihr sozusagen alle in den Bus kommt, dass ein Bus überhaupt erstmal da sein muss. Das macht alles soweit Ina. Und wenn Ina nicht da ist, dann machen das halt andere Ergotherapeutinnen. Und Heilerziehungspfleger, ich hoffe, dass ihr seid nicht alle ihr seid auch Heilerziehungspfleger oder Heil.
8: Wir sind Ergotherapeuten oder Motopäden.
1: Oder Motopäden, ganz genau. Also das ist auch angebunden an diesen Bereich hier, ne? Ganz genau. Daher habe ich immer mit Silke oder mit euch sozusagen zu tun, was sehr schön ist. Jetzt habe ich die Frage vergessen, aber ich glaube, die Frage haben wir schon beantwortet.
8: Ja.
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0: Was ist eure Lieblingsfigur?
1: Rotkäppchen.
2: Wie witzeln?
3: Dann Frau Holle, zieh uns heraus, wir verbrennen.
4: Habt ihr Rollen, die ihr gerne mal spielen möchtet, wo ihr aber nicht wisst, ob es funktioniert?
1: Na, bei Frau Holle müssen wir noch ein bisschen üben, dass wir das auch so hinkriegen wie bei Rotkäppchen und bei Wolf, ja.
4: Ich meinte das eigentlich so, hast du eine Rolle, die, wo du sagst, sie möchte ich gern mal spielen?
2: Die weißt du noch nicht, Lars, fragen.
5: Also ich verstehe die Frage sehr gut. Wir arbeiten ja irgendwie doch ganz anders, weil die Bewohner eben auch eine sehr besondere Form des Spielens mitbringen. Die Uschi hat zum Beispiel letztens eine unfassbar spannende, sicherlich unbewusst Dramaturgieform angewandt. Das heißt, sie hat war als Erzählerin in der Figur, währenddessen sie in der Zukunft erzählt hat, was gleich passieren wird, währenddessen aber die Figur, über die sie erzählt, gleich live neben ihr war und das, was sie erzählt hat, danach passiert ist. Also eine unfassbar spannende Dramaturgieform. Ich sage das deswegen, weil bei uns gibt es nicht so diese Rollenverkörperung, dieses Rollenspiel. Das ist dann immer so eine Gratwanderung aus der Person, die auf der Bühne steht, aus den Versatzstücken, die diese Rolle mit sich bringt. Also das Rotkäppchen hat dann einen Korb und hat ein rotes Käppchen auf, sagt dann Sätze und dann erinnern sich die Spieler während des Auftrittes daran, was demnächst kommt und sie steigen sozusagen aus, extemporieren. Dann gibt es auch teilweise Hinweise und dann werden Sachen durcheinander gebracht. Dann sagt der eine sozusagen den einen Satz, den eigentlich die andere Figur hatte. Und das Ganze ergibt so eine ganz, ganz besondere, für mich unfassbar spannende Ästhetik, die einfach sich schwierig in so einen konventionellen Rahmen einpreisen lässt. Und was ich damit sagen will, ist, dass wir auch dieses konventionelle Rollenspiel auch gar nicht haben, dass wir sagen, ich will mal den Hamlet spielen. Oder was manchmal kam, ist, dass zum Beispiel Sandra gesagt hat, sie möchte gerne das Schneewittchen spielen, beziehungsweise das Märchenschneewittchen und da die böse Königin sein. Sowas gibt es durchaus. Der Jens sagt zum Beispiel, er möchte die Frau Holle spielen. Sowas gibt es, aber es gibt jetzt nicht so diesen direkten Wunsch, wie ihr ja wahrscheinlich jetzt schon rausgehört habt, dass man unbedingt jetzt in seinem Theaterleben noch das und das verkörpern will, sondern die Spieler nehmen gerne das mit, was angeboten wird und machen dann so ihr ganz eigenes draus.
6: Larsen, welche Rolle will ich spielen? Mal spielen wollen. Wissen Sie das?
5: Lieber Marc, ich kann dir leider nicht beantworten, welche Rolle du mal spielen wollen würdest. Ich könnte mir vorstellen, es hätte was mit einem Vampir zu tun.
6: Richtig.
7: So ist es.
4: Wenn ich mal den Gedanken hegen sollte, irgendwann mitmachen zu wollen, welches Stück würde zu mir passen?
5: Also erstmal müsstest du ein sehr, sehr langes Prozedere über dich ergehen lassen, sozusagen ein Casting, das geht über mehrere Wochen.
7: Auf die Scheiße!
5: Genau.
7: Ja.
5: Und ich glaube, zu dir passen viele Stücke.
7: Zu mir passen viele Stücke,
5: ja,
7: meinst du das
5: jetzt? Ich sehe ganz, ganz viele Märchen, sehe ich dich optimal platziert. Hans im Glück zum Beispiel. Da könntest du gleich mehrere Rollen spielen. Genau. Ich kann mir auch gut vorstellen, du könntest auch eine richtig super schöne, böse Stiefschwester spielen.
7: Das würde er nicht zu mir passen.
5: Doch, das würde
7: er nicht
5: zu mir passen.
7: Nein, nicht.
8: Sabine, was würdest du dir denn selber aussuchen? Welches Stück würdest du gerne mal spielen oder welche Geschichte würdest du gerne mal umsetzen?
7: Ich habe jetzt gar keine im Kopf, aber
4: wenn du gerade das Wort Stiefmutter erwähnst, naja, das könnte ich mir vorstellen. Aber ich selber, bin da echt nicht so märchenbegabt. Ich habe gerade kein Märchen im Kopf, was mir zusagen würde.
3: Würdest du da die böse Stiefmutter sein? Würdest du das gerne machen?
4: Nein, das würde ich nicht gerne machen, um die Frage eindeutig mal zu beantworten.
3: Und sagen, das Spieglein an der Wand, wer ist die schönste im ganzen Land?
4: Nein, danke, ich verzichte.
3: Wolltest du nicht die Stiefmutter spielen, die Böse?
4: Garantiert nicht. Wenn ich das machen würde, würdest du dich aber umgucken.
3: Ich würde das gerne mir angucken.
5: Nochmal kurz zum Rollenspiel. Das gibt es bei uns ja so direkt gar nicht. Es sind mehr Spielaufgaben. Das heißt, die Spielaufgaben umfassen so mehrere Bereiche. Da ist mal ein Baum dabei. Da ist mal so ein kleiner Vorgang dabei, dass der eine Stuhl auf die Bühne gebracht werden muss und wieder zurückgebracht werden muss als in einer Haltung. Und dann auch eine Mischung aus Figurenspiel und eben szenenatmosphärisches Spiel. Daher gibt es bei uns, wie gesagt, so dieses klassische Rollenspiel gar nicht. Es sind mehr Spielaufgaben.
8: So, ich habe jetzt mal noch eine Frage. Hört ihr bei euren Theaterstücken oder vielleicht bei den Proben, hört ihr da bestimmte Musik, die euch inspiriert, oder benutzt ihr Musik für eure Theaterstücke?
3: Da ist manchmal Musik dabei, und wenn man das, wenn der Lab das anschaltet, dann üben wir zusammen alle. Und das ist so schön. Das ist hier Rotköpfchenmusik und Frau Holle.
2: Wir müssen mir mal so grobe Bewegung machen. Du lass es alle nach Hause gehen, dann kann er nicht mehr weiterfragen.
1: Da spielt die Musik und da machen wir so Bewegungen mit den Armen, mit den Beinen, mit den Händen immer. Schöne Bewegungen machen wir immer.
8: Larsen, welche Rolle spielt bei euch Musik im Theater?
5: Die spielt doch eine relativ gute Rolle, weil dadurch die Spieler so ganz andere Bewegungen finden oft. Es gibt einige, haben ein sehr, sehr schönes Rhythmusgefühl, und andere sehen sich sehr motiviert dann, wenn eine Musik kommt, sich dann sozusagen dazu zu verhalten. Und welche Musik das konkret ist, das ist so eine Mischung aus Titeln, bekannten Titeln von Pop-Bands. Und ich habe in letzter Zeit auch sehr viel KI-generierte Musik dabei, die wir benutzen. Die ist teilweise sehr, sehr steif, eingängig, aber eben auch gut rhythmisch.
3: Wenn der Lauf die Musik einschaltet, dann machen wir die Defokoren. Und dann mache ich bei den Rotköpfchen so. Und bei der Großmutter und die Großmutter zum Schluss. Wenn dann die Musik aus ist, dann ist alles aus.
0: Allein schminkst du die Theatergruppe?
1: Nee, ich schminke mich nicht.
5: Schminkst du dich?
2: Nein.
3: Nee, das Gesicht tue ich nicht schminken. Ich spiele den Wolf, dann das Rotköpfchen, dann die Großmutter. Und das Rotköpfchen hat den roten Hut auf, und der Wolf, der hat so solche Ohren.
4: Wir bedanken uns bei euch und bei den Zuhörern im Radio, dass ihr da wart.
6: Wir bedanken uns bei der Theatergruppe und beim Larsen.
0: Ich bedanke mich bei den Hofnarren.
9: Ich verabschiede mich. Und das Interview war sehr interessant von den Hofnarren. Das zu erfahren, ja, hat mir sehr gefallen.
3: Mir hat das Theater gut gefallen. Mit den Rotköpfchen, das alles, das, was wir geübt haben, das war sehr schön. Und das hat mir auch gefallen mit dem Radio Korak und alles.
1: Das ist schön, dass die Radiogruppe uns zugehört hat. Das finde ich schön, dass die Radiogruppe uns mal gelobt hat.
4: Wir haben euch auch sehr gerne den Radio und den Narren hier zugehört.
2: Ihr habt Spaß gemacht. Ich würde weitermachen, wer ihr mich wieder abholt.
5: Also einer dieser großen Auszeichnungen ist ja auch die Aufmerksamkeit, die wir kriegen. Und da haben wir heute eine sehr tolle Auszeichnung erhalten, nämlich einen kleinen Radiobeitrag bei Korax. Und danke dafür.
0: Bitte schön.

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1: Hallo, hier ist Silke Kirchberg, die Sendung Radio Gorax, Väterleicht. Wir bringen die Geschichte von Knöpfchen auf den Stern Mintaka.
3: Ja, die Geschichte in leichter Sprache von dem Knöpfchen auf dem Stern Mintaka, das ist eine Zusammenarbeit mit der Kindertagesstätte, einer Kreativ-Kindertagesstätte in Eisleben, und zwar Gänseblümchen. Und die Kinder, die haben uns da schöne Geschichten geliefert, eine Story quasi. Und wir haben daraus dann die Geschichte mit Knöpfchen in leichter Sprache gemacht. Und ich habe die tatsächlich den letzten Sommer 2022 in Spanien geschrieben und auch die Bilder dazu gemalt.
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0: Schaut ihr auch manchmal in den Nachthimmel? Was seht ihr da? Ihr seht das Weltall. Das Weltall ist so unendlich weit. Das Weltall hat keinen Anfang und kein Ende. Könnt ihr euch das vorstellen? Ich kann es mir nicht vorstellen. Ich sehe so viele Sterne und ich sehe den Mond. Doch gestern Nacht habe ich auch eine kleine Rakete gesehen. Das war Knöpfchen in seiner Rakete.
1: Hallo, ihr Schlauberger. Kennt ihr mich noch? Ich bin Knöpfchen. Ich bin ein Knopfkosmonaut. Könnt ihr euch an mein erstes Abenteuer erinnern? Ich habe eine kleine Rakete. Die Rakete haben die Kinder mit Scully gebaut. Die Kinder gehen alle in die Kita Gänseblümchen. Mit meiner kleinen Rakete bin ich in das Weltall geflogen. Das Weltall ist so schön. Ihr wollt mein neues Abenteuer hören? Dann hört mir jetzt zu.
0: Knöpfchen fliegt in seiner Rakete durch das Weltall. Knöpfchen schaut aus dem Fenster. Knöpfchen denkt an Emma. Knöpfchen denkt an die Kinder und an Scully.
1: Ich fliege mit meiner kleinen Rakete und ich schaue aus dem runden Fenster raus. Seht ihr mich in meiner Rakete? Nein, ihr könnt mich auch nicht sehen. Ich fliege nämlich gerade hinter dem Mond lang. Hinter dem Mond fühle ich mich immer sehr einsam. Gleich sehe ich die Erde aber wieder. Gleich könnt ihr mich wieder sehen.
0: Manchmal ist Knöpfchen traurig. Irgendetwas fehlt Knöpfchen noch zum Glück. Was fehlt Knöpfchen noch zum Glück? Wisst ihr es?
2: Knöpfchen wünscht sich eine gute Freund.
3: Oder einen guten Freundin.
0: Richtig, Knöpfchen wünscht sich einen Freund, mit dem Knöpfchen lachen kann, mit dem Knöpfchen spielen kann und dem Knöpfchen seine Sorgen erzählen kann. Knöpfchen fliegt in seiner Rakete weiter durch das Weltall. Knöpfchen schaut sich die vielen Sternbilder an. Die Sternbilder haben alle einen Namen. Die Sternbilder heißen zum Beispiel der große Hund, der kleine Bär oder Orion. Knöpfchen fliegt gerade auf drei sehr helle Sterne zu. Die drei Sterne leuchten Knöpfchen an. Knöpfchen denkt an die Worte von Scully.
4: Hallo Knöpfchen, du bist nun ein Kosmonaut und wir haben eine wichtige Aufgabe für dich. Fliege mit der Rakete ins Weltall. Suche drei helle Sterne. Die drei Sterne findest du im Sternenbild Orion. Die drei Sterne sind sehr nah zusammen. Ein Stern hat den Namen Mintaka. Mintaka leuchtet besonders hell. Auf Mintaka sollst du mit deiner Rakete landen.
0: Knöpfchen lenkt seine Rakete auf die drei Sterne zu. Ein Stern leuchtet besonders hell. Dieser Stern muss Mintaka sein. Auf Mintaka landet Knöpfchen mit seiner Rakete.
1: Ich bin bereit zur Landung. Hier kommt Knöpfchen. Ich bin der erste Knopf auf dem Stern Mintaka.
0: Die Kinder der Kita-Gänseblümchen schauen auf einen großen Bildschirm. Auf dem Bildschirm sehen die Kinder den Sternenhimmel, das Sternbild Orion und einen roten Punkt. Die Kinder wissen, der rote Punkt ist Knöpfchen in seiner Rakete. Die Kinder sehen auch den Stern mit Dagger. Die Kinder sehen den roten Punkt genau über den Stern mit Dagger. Die Kinder rufen laut.
2: Der rote Punkt ist jetzt genau über den Stern Minkata.
3: Ja, Knöpfchen hat es geschafft.
2: Knöpfchen ist seine Rakete auf dem Stern Minkata gelandet.
3: Knöpfchen ist unser Knopf im Weltall.
2: Juhu.
3: Juhu.
0: Minkata ist ein heller Stern. Und Minkata ist ein freundlicher Stern. Knöpfchen fühlt sich hier sehr glücklich. Knöpfchen hat hier keine Sorgen mehr. Woher hat Knöpfchen plötzlich dieses Gefühl? Knöpfchen schaut in den gelben Himmel von Minkata. Knöpfchen sieht plötzlich zwei schiefe Augen und einen breiten Mund. Die schiefen Augen drehen sich im Kreis und der breite Mund öffnet sich. Im Mund liegt ein gelber Zettel, auf dem gelben Zettel ist eine Nachricht für Knöpfchen.
5: Hallo, du kleiner roter Knopf. Herzlich willkommen auf dem Stern Minkata. Ich habe dich auf Minkata landen sehen. Du kamst mit deiner kleinen Rakete zu mir. Ich möchte mich vorstellen. Mein Name ist Hans Dampf. Ich kann nicht sprechen. Deshalb schreibe ich alles auf kleine gelbe Zettel. Ich kann aber gut zuhören, wenn du Kummer hast oder wenn du traurig bist. Male deinen Kummer auf einen Zettel. Oder male deine Geheimnisse auf einen Zettel. Dann lege den Zettel in meinen breiten Mund. Dein Kummer ist dann etwas weniger. Und deine Geheimnisse behalte ich für mich. Ich bin nämlich ein liebes Kummermonster.
1: Und mein Name ist Knöpfchen. Ich bin ein Knopfkosmonaut. Und ich komme von der Erde. Ich war lange allein im Weltall unterwegs.
0: Knöpfchen schaut Hans Dampf lange an und Hans Dampf schaut Knöpfchen lange an. Dann lächelt Hans Dampf Knöpfchen mit breitem Mund an und Knöpfchen lächelt Hans Dampf zurück an. Knöpfchen und Hans Dampf wissen, das ist Freundschaft auf den ersten Blick. Knöpfchen und Hans Dampf sind nun Freunde. Knöpfchen fragt Hans Dampf.
1: Kommst du mit mir zurück auf die Erde? Ich möchte dir auch mein Zuhause zeigen. Mein Zuhause ist in der Kita Gänseblümchen. In der Kita kannst du die vielen Kinder kennenlernen.
0: Hans Dampf rollt seine schiefen Augen im Kreis. Und Hans Dampf öffnet seinen breiten Mund. Auf einem neuen gelben Zettel liest Knöpfchen, ja, ich komme mit zur Erde. Die Rakete startet von Stern Minkata. Die Rakete ist klein, darum haben Knöpfchen und Hans Dampf wenig Platz, aber Knöpfchen kuschelt sich an Hans Dampf und Hans Dampf kuschelt sich an Knöpfchen. So machen das gute Freunde. Knöpfchen und Hans Dampf schauen zusammen aus dem Fenster. Die Erde kommt immer näher. Plötzlich wackelt die Rakete. Die Rakete dreht sich im Kreis. Knöpfchen und Franz Dampf schüttet es durch die Rakete. Knöpfchen und Hans Dampf bekommen Angst. Große Steine fliegen an der Rakete vorbei. Die Steine sind Meteoriten aus dem Weltall. Knöpfchen und Hans Dampf halten sich ganz fest. Knöpfchen macht seine Knopfaugen fest zu. Und die schiefen Augen von Hans Dampf drehen sich im Kreis. Plötzlich gibt es einen großen Knall.
1: Wie geht es dir? Wir sind eben auf der Erde gelandet. Es war eine sehr harte Landung.
0: Hans Dampf öffnet seinen breiten Mund. Knöpfchen liest auf einem gelben Zettel. Mir geht es gut. Wo sind wir hier gelandet? Knöpfchen und Hans Dampf schauen aus dem Fenster von der Rakete. Sie sehen viele Tiere vor dem Fenster. Knöpfchen kennt die Tiere. Knöpfchen hat die Tiere schon mal gesehen. Knöpfchen war lange an der Jacke von Emma. Und Emma war schon einmal im Zoo. Im Zoo hatte Emma die Jacke mit Knöpfchen an. Im Zoo hat Knöpfchen die Tiere schon mal gesehen. Knöpfchen sagt zu Hans Dampf.
1: Die Tiere kenne ich aus dem Zoo. Die Tiere sind ein Löwe, eine Giraffe und ein Elefant. Aber hier ist kein Zoo. Wir sind in Afrika gelandet.
0: Knöpfchen und Hans Dampf schauen sich an. Wer kann uns jetzt helfen? Wie kommen wir nur nach Hause? Die Kinder der Kita Gänseblümchen stehen vor dem Bildschirm. Die Kinder sehen den roten Punkt auf dem Bildschirm. Der rote Punkt ist Knöpfchen. Die Kinder sehen auch einen gelben Punkt auf dem Bildschirm. Der gelbe Punkt ist Hans Dampf. Die Kinder sagen:
3: Knöpfchen und seine Freunde sind nicht mehr im Weltall.
2: Knöpfchen und sein Freund sind jetzt in Afrika.
3: Wir müssen Knöpfchen und Hans Dampf helfen.
2: Aber wir können mir nun helfen.
0: Die Kinder schauen sich an und die Kinder rufen nach Scully. Denn Scully hat immer eine gute Idee.
6: Scully!
0: Scully überlegt kurz. Dann sagt Scully:
4: Wir müssen Knöpfchen und Hans Dampf helfen. Ich habe auch schon eine Idee. Wir holen Knöpfchen und seinen Freund mit dem Mittagsschlafzug ab. Denn der Mittagsschlafzug fährt jeden Tag von der Kita ab. Mit dem Mittagsschlafzug sind wir schnell in Afrika. Und mit dem Mittagsschlafzug sind wir schnell zurück in der Kita. Denn der Mittagsschlafzug fährt in schönen Träumen. Wer von euch Schlaubergern kommt mit? Alle Schlauberger, super.
0: Die Kinder holen schnell ihre Schlafmatten raus. Emma liegt als erstes Kind unter ihre Decke. Sie freut sich so auf Knöpfchen. Sie möchte Knöpfchen wiedersehen. Alle Kinder liegen nun auf ihren Schlafmatten. Scully sagt:
4: Seid ihr bereit für die Reise? Wir retten jetzt Knöpfchen und Hans Dampf. Der Mittagsschlafzug steht zur Abfahrt bereit. Bitte zudecken und die Augen schließen. Wir wünschen euch einen schönen Traum.
7: Ich bin ganz aufgeregt.
0: Scully schaut zu den Kindern. Emma schläft schon fest. Zwei Jungs flüstern noch etwas. Wir retten jetzt Knöpfchen und Hans Dampf. Dann schlafen alle Kinder ein.
7: Der Mittagsschlafzug fährt los. Alle Kinder schlafen auf den Schlafmatten. Scully fährt den Mittagsschlafzug. Der Mittagsschlafzug fährt über hohe Berge, über ein weites blaues Meer und durch eine große Sandwüste. Der Mittagsschlafzug hält vor einer großen gelben Sonne an. Da steht die Rakete

Die Kinder sehen die Rakete unter den Gummibaum. Am Fenster von der Rakete sehen die Kinder Knöpfchen. Knöpfchen winkt den Kindern so. Und auch Hans Dampf winkt den Kindern so. Knöpfchen und Hans Dampf sind gerettet. Scully traut ihren Augen nicht. Scully sieht den Gummibaum. Scully weiß, den Gummibaum finden wir nur im Traum. Der Gummibaum hat 4 gelbe Blätter. Und am Gummibaum hängen viele gelbe Früchte. Auf den gelben Blättern malen Kinder ihr Gummi drauf.

0: die Frucht. Und der Gummer ist verschwunden. Scully pflückt Früchte von Gummerbaum. Für jedes Kind eine Frucht. Die Früchte legt Scully in ihre große Reisetasche. Dann fahren die Kinder Knöpfchen, Hansam und Scully zurück in die Kita, Gänseblümchen.
1: Der Mittagsschlafzug hält in der Kita, Gänseblümchen. Die Kinder schlafen noch. Scully stellt die Rakete in das Regal zurück. Vor der Rakete sitzen Knöpfchen und Hans Dampf. Scully öffnet ihre Reisetasche. In der Reisetasche liegen ganz viele kleine Gummimonster. Scully legt die Gummimonster zu den Kindern. Dann zieht Scully die Rollos vor den Fenstern hoch. Die große gelbe Sonne scheint ganz hell in den Raum. Die Kinder sind langsam wach. Emma ist als erstes Kind wach. Emma streckt die Arme in die Luft. Und Emma sieht Knöpfchen auf dem Regal.
2: Das Knöpfchen ist wieder da. Und er hat einen Freund mitgebracht. Ich bin so glücklich. Ich hatte einen schönen Traum. Wir haben Knöpfchen gerettet.
1: Die Kinder sehen die Gummimonster auf ihren Schlafmatten. Scully sagt zu den Kindern:
3: Jedes Kind bekommt ein Gummimonster. Das Gummimonster ist jetzt euer Freund. Ihr habt einmal Gummer oder ihr seid einmal traurig. Dann malt den Gummer auf einen Zettel. Den Zettel steckt ihr in den Mund von euren Gummimonster. Dann wird euer Gummer schnell weniger. Dann seid ihr nicht mehr so traurig. Dafür sind Gummimonster da. Ist das nicht schön?
1: Die Kinder sehen sich an und die Kinder sehen zu Scully. Dann sehen die Kinder zu Knöpfchen und Hans Dampf. Knöpfchen zwinkert den Kindern zu. Hans Dampf dreht seine schiefen Augen im Kreis. Dann öffnet Hans Dampf seinen Mund. Ein gelber Zettel fällt aus seinem Mund. Scully hebt den Zettel auf. Auf dem Zettel steht eine Nachricht für die Kinder. Scully liest die Nachricht vor.
3: Hans Dampf möchte euch etwas sagen. Ich lese euch seine Nachricht vor. Ich bin der neue Freund von Knöpfchen. Ich bin aber auch euer Freund. Und die ganzen Gummimonster sind jetzt auch eure Freunde. Freunde sind wichtig, denn Freunde sind für euch da.
1: Die Kinder nicken mit dem Kopf Hans Dampf zu. Hans Dampf dreht wieder seine schiefen Augen im Kreis und Emma schaut zu Knöpfchen. Emma lacht Knöpfchen an und Knöpfchen zwinkert Emma mit seinen Knopfaugen zurück. Scully sagt:
3: Was für ein schönes und aufregendes Abenteuer heute in der Kita Gänseblümchen.

0: gelesen haben. Kai Knöpfchen.
1: Katrin Erzählerin.
2: Silke Scully.
3: Deborah Traumsprecher.
4: Nick Hans Dampf.
5: Sabine.
6: Christine.
5: Die Kinder.
6: Christine Kretschmer hat auch die Emma vorgelesen.

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2: Herzlich willkommen zu einer neuen Sendung Raubfunk im August mit Franz, Lotti und mir, Anna. Und in dieser Sendung haben wir uns wieder dazu entschieden, nochmal eine Plattensendung zu machen. Das haben wir nämlich im Juli auch schon gemacht und es hat uns sehr gut gefallen und wir haben alle noch genug Platten, um es nochmal zu machen. Daher haben wir diese Sendung auch wieder relativ viele Platten mit dabei und wissen auch noch gar nicht so genau, was auf uns zukommt. Lotti, der Song, der gerade lief, war ja von dir. Willst du einmal sagen, was das war und von wem?
3: Ja, genau. Also der erste Track war von einem Live-Album von Diana Ross and the Supremes. Ich glaube live in London im Talk of the Town. Und der Song, den sie performt haben, war You Keep Me Hanging On. Der ist ursprünglich, glaube ich, als Single 1966 erschienen. Jetzt muss ich kurz nachgucken. Holland, Dozier Holland geschrieben. Und ich glaube, die Platte, wo das veröffentlicht wurde, heißt auch The Supremes Singing Holland, Dozier Holland. Und genau, jetzt aber live auf dieser Platte von, lass mich nachschauen, 1968. Ja, und ich fand es einen ganz netten Einstieg, weil sie die Ansage vorher noch gemacht haben. Ich finde das ja auch immer ganz sehr süß. Und die hat so gut gepasst als Einstieg in unsere Sendung. Da dachte ich, das legen wir direkt mal auf.
2: Voll, ich fand's auch sehr nice.
4: Klassiker auf jeden Fall, der Song auch.
3: Absoluter Klassiker.
4: Und ich bin super gespannt auf den Rest der Sendung, weil ich habe nochmal ein bisschen gekramt bei mir und noch ein bisschen was rausgesucht. Auch, was man jetzt vielleicht auch kennt so. Aber ich glaube, gerade du, Anna, hast du heute bist eine Überraschungstüte für uns, oder?
2: Ja, tatsächlich, weil wir haben vor ein paar Monaten so eine riesen Anzahl an Platten von einem Freund von unserem Papa bekommen. Und da waren halt wirklich so viele Sachen drin, die ich überhaupt gar nicht kenne. Auch so, die Namen haben mir nichts gesagt, die Cover haben mir nichts gesagt. Und dann habe ich mir daraus ein paar rausgesucht, die ich mir sozusagen gegönnt habe. Nur die habe ich alle noch gar nicht geschafft, so durchzuhören. Es gab so ein paar Platten, wo man auf jeden Fall wusste, was es war und das man noch kannte, aber überwiegend Sachen, wo ich echt total ahnungslos bin. Und davon habe ich mir jetzt auch ein paar mitgenommen, so ein bisschen als Überraschung, dass wir das irgendwie zusammen mal anhören. Und dann sage ich euch natürlich trotzdem, von wem es ist, aber ich bin selbst noch gespannt, was da auf uns zukommt, weil ich, wie gesagt, keine Ahnung habe.
3: Das finde ich auch immer so das Coole auch an Platten, wenn man sich dann im Laden dann doch mal welche kauft, einfach weil sie cool aussehen, mhm, oder wenn man dann doch irgendwo mal welche abstaubt, wo man denkt, okay, die nehme ich jetzt einfach mal mit, sieht aus oder liest sich, als könnte es gut sein und dann hat man dann auch irgendwie gleich was zu tun, wenn man dann erstmal so eine kleine Listening-Party zu Hause macht, wo man dann erstmal reinhört, was da eigentlich dabei ist. Ich finde es ganz cool, dass wir das jetzt hier auch in der Sendung machen.
4: Was war denn dein Entscheidungsprozess bei den Platten, die du heute mitgebracht hast? Gab es irgendwelche Kriterien, nach denen du geguckt hast? Oder wie lief das ab?
2: Naja, also von diesen ganzen Platten hatte ich mir selbst schon welche rausgesucht, die ich für mich beansprucht habe sozusagen. Und da habe ich jetzt vorhin nochmal durchgeschaut und da waren, wie gesagt, welche dabei, die ich schon kannte, wie zum Beispiel den nächsten Song, den ich gleich spielen werde. Und aber halt auch Sachen, wo ich auch mich einfach nach dem Cover orientiert habe, weil ich dachte, okay, sieht cool aus oder einfach mal so hinten drauf, wie die Songs heißen und von welchem Label das ist, habe ich auch mal was reingesteckt. So.
4: Okay, ich bin gespannt.
2: Genau, aber ich kann ja gleich sagen, und zwar die nächste Platte, die ich dabei habe, ist Triple Zero von Le Peuple de l'Air. Das ist 2000 erschienen und das Album kannte ich aber schon, weil das hat unser Papa manchmal im Auto immer gespielt, auf CD aber. Und das ist halt eine französische Band und die machen so ein bisschen Drum and Bass Dub. Und ich würde für euch den Song PH Theme spielen mit Sir Jean, I guess, wird so ausgesprochen. Der ist mitgefeatured da drauf.
4: Okay. Und du, Lotti, was hast du so mitgebracht oder wollen wir uns da auch überraschen lassen?
3: Also wir können uns gerne ein bisschen überraschen lassen. Ich habe aber irgendwie, also meine Platten passen alle ganz gut in die Kategorie weibliche Künstlerinnen aus den 80er, 90ern mit Liedern, die man gut in Abspann von Filmen einbauen könnte.
4: Okay, das ist auf jeden Fall spannend. Sehr spezifisch.
3: Nein, aber also ich habe nochmal so auf dem Weg hierher meine Auswahl kurz angehört, um auch mal zu gucken, okay, von welchen Song spiele ich von welcher Platte und so, und habe mitgekriegt, dass das irgendwie so alles Lieder sind, wenn man die Augen schließt, könnte man sich so einen Filmabspann vorstellen. Kennt ihr das? Ja. Oder ist das nur in meinem Kopf manchmal? Nee, ne? Ja, genau.
4: Das ist so, man sitzt im Kino und verlässt das Kino so nach einem Film und ist so, wow.
3: Ja. Ja.
4: Die, wie sagt man?
3: Der melancholische Ausspann.
4: Ja.
3: Abspann. Ausklang, das wollte ich sagen.
4: Okay, ich bin gespannt. Und dann würde ich sagen, hören wir erstmal einfach in den ersten Track von dir rein, Anna.
2: Genau, PH Dream von The Purple The Lab.
4: Viel Spaß.
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0: The Reason I Write von Seko, The Ambassador. Das war eine der Platten, wo ich keine Ahnung hatte, was drauf war. Und ich wurde positiv auf jeden Fall überrascht, weil es hat auch super gepasst mit Hip-Hop. Es ist ganz interessant, es ist ein amerikanischer Rapper, der halt based in Germany ist und irgendwie auch mit Freundeskreis zusammengearbeitet hat. Das Album wurde 2000 veröffentlicht, aber es ist eine Promo-Platte, haben wir herausgefunden. Also The Reason I Write wurde dann nochmal auf dem richtigen Album Diaspora veröffentlicht. Und auf dieser Promoplatte sind noch zwei andere Songs, und zwar Another Reason und Donatos, aber jeweils ein Remix davon. Auf jeden Fall spannend.
1: Hast du gut ausgesucht.
0: Hat super gepasst, ja.
2: Dazwischen habt ihr Memory Lane, in Klammern Sitting in the Park, von Nas gehört. Das ist eine Platte, die ich mitgebracht habe. Das Album ist ja auch so ein bisschen so ein Klassiker, gerade im East Coast Hip-Hop, Illmatic. Und die habe ich mir selbst gekauft irgendwann mal. Ich glaube auch relativ am Anfang, als ich angefangen habe, Platten zu kaufen und zu sammeln. Ich glaube auch bei Müller einfach damals, weil ich so dachte, ja, das ist irgendwie so ein Klassiker. Das muss man irgendwie auf Platte haben. Mhm. Ich bin jetzt gar nicht so übelst der große Hip-Hop-Fan mehr. Ich habe mal irgendwie so eine Phase gehabt mit so, keine Ahnung, 13, 14 oder so. Da habe ich so diese ganzen...
1: Was?
2: So West Coast Rapper, ja, so echt? Oldschool Hip-Hop. Weil da war dann so dieser NWA-Film, kam ja raus, Chad oder Compton. Und ich dachte, ich muss jetzt hier irgendwie so Dr. Dre, Ice Cube und egal.
0: Snoop Dogg.
2: Biggie, Notorious B.I.G. und so.
1: Aber wie witzig, ich habe das überhaupt gar nicht mitgekriegt.
2: Ja, das war, ich weiß nicht, was damit mir los war.
1: Dann hatten wir beide parallel gleichzeitig diese Phase, ohne es voneinander gewusst zu haben.
2: Ja.
1: Da sind wir ja anscheinend wirklich gar nicht ins Gespräch gekommen.
2: Ich weiß auch nicht, was ich damals so mir dabei gedacht habe, aber ich fand es irgendwie cool, entspannt. Und ich habe auch von Papa so ein Buch bekommen von Ice Cube, glaube ich, oder so. Habe ich auch mal angefangen dann zu lesen, aber irgendwie war das dann auch gar nicht so mein Film eigentlich. Und ja, aber also ich finde Hip-Hop trotzdem immer noch so entspannt und
1: ja, kann ist man ja auch mega hören. Mega gute Musik.
2: Und Nas mag ich auch einfach gerne, weil der einfach so, ja, weil das einfach so iconic irgendwie ist. Und ich fand ja auch irgendwie, ich habe so ein bisschen zugehört beim Text, bei dem letzten jetzt von Seko, war ja auch sehr politisch irgendwie angehaucht.
1: Voll.
2: Und das ist ja bei Nas auch immer so. Also ja, hat mega reingepasst, fand ich, war richtig gut.
1: Ja, ich hatte direkt mal gegoogelt jetzt, als wir diese Platte, die letzte von Seko gehört haben, was es ist und so. Und das Song heißt ja auch The Reason I Write. Und er singt da sehr viel darüber, dass seine Musik auch politischer Aktivismus ist und dass das auch einer der Gründe ist, warum er Musik macht.
0: Also er meinte auch, dass er das macht, um Leute zum Nachdenken anzuregen und weniger um Berühmtheit oder Profit daraus zu ziehen.
1: Ja, Franz, Anna und ich haben beide gesagt, was wir so an Platten dabei haben. Kannst du deine irgendwie einordnen in ein Genre oder hast du einen ganz bunten Mix dabei?
2: Nee, zusammenfassen kann man das jetzt nicht so. Es sind auch nur drei diesmal tatsächlich, weil ich eben auch, ich habe noch viele Platten zu Hause, aber auch viele einfach von meinem Stiefvater übernommen. Und in die habe ich auch alle noch gar nicht so richtig reingehört. Das ist auch Frank Zappa zum Beispiel dabei, aber das ist jetzt auch nicht so, was ich so day-to-day höre unbedingt. Aber ich kann einfach mal sagen, ich hatte jetzt die Nas-Platte dabei. Dann habe ich noch eine von Barry White, eine Greatest Hits-Platte. Und eine von Santana, sind glaube ich auch Greatest Hits. Und da werde ich einfach dann noch zwei Songs spielen. Und wir gucken einfach mal, wo das am besten reinpasst.
1: Wollen wir mit Santana dann vielleicht einfach weitermachen? Weil dann könnte ich ganz gut vielleicht eine meiner Tracks anschließen.
0: Und dann kommt der Crusher von mir.
1: Und dann kommt der Genre-Crusher und dann kommt der übelste Cut. Aber naja,
0: das
1: dadurch,
0: super,
1: dass wir uns ja nicht gegenseitig sagen, was wir mitbringen,
0: und wir haben kein Oberthema halt gehabt, dann ist es ja auch egal.
1: Genau.
2: Ja, dann von mir aus gerne.
1: Ja. Machen wir das doch so, oder?
2: Dann würde ich spielen von Santana, auch ein Klassiker.
1: Black Magic Woman.
2: Black Magic Woman. Greatest Hits Platte, wie gesagt. Ist, denke ich, allgemein auch bekannt. Und ja, dann viel Spaß damit.

0: Das war Brasilico.
1: Oh, yeah, yeah.
2: Das war Franz.
1: Ich wollte so eine Hannah Montana Transition machen.
0: Nochmal.
1: Wow, wow, wow, yeah.
0: Brasilico von Booty 49 oder 49. ja, das war von auch einer Platte, die ich nicht kannte so richtig. Also ich kannte einen Song davon, den habe ich aber jetzt nicht gespielt. Ich habe jetzt Brasilicum von Booty 49 gespielt. Aber bei dem ist es mir noch ein kleines Mysterium. Und zwar ist es halt von Man Ray. Also ich habe auch eine CD von Man Ray, aber das ist halt... Ich weiß nicht genau, was es ist, ob es ein Label ist oder ob es einfach so eine Reihe von Alben ist, die verschiedene Leute erstellen und verschiedene Songs darauf packen, weil auf der CD, die ich habe, ist es genauso. Es steht oben Man Ray drauf, aber es ist halt von so drei Personen zusammengestellt, wie so ein Mixtape aus verschiedenen Songs von verschiedenen Artists. Und hier ist es halt genauso. Es sind jetzt auf dieser Platte vier Songs drauf von verschiedenen Artists, die aber auch von einem anderen Label jeweils veröffentlicht wurden. Deswegen weiß ich noch nicht so ganz, wie das zusammenhängt. Ist auf jeden Fall immer ziemlich nice. Also die Songauswahl kann ich sehr empfehlen, da mal irgendwie reinzuschauen.
2: Das war jetzt aber auch eine von den Platten, die du da zufällig jetzt mitgenommen hattest, ne?
0: Genau, ja. Aber ich habe mir die halt rausgesucht, weil ich, Man Ray kam mir halt bekannt vor, deswegen dachte ich, okay, nehme ich mit.
1: Ich würde halt gerne mal wissen, warum sie sich für den Namen entschieden haben.
0: Weil es ist ja dieser eine Künstler.
1: Der Fotograf, ja.
0: Ja, genau, mit Surrealismus und so, keine Ahnung. Deswegen...
1: Ja, hier der eine oder andere.
2: Mit Surrealismus und so, ja.
1: Der ist übel iconic, der ist ja, richtig voll. Gut.
0: Deswegen, wenn ich das gegoogelt habe, kam halt auch zuerst das.
1: Hm.
0: Ich weiß es nicht, es bleibt ein Mysterium. Falls ich es irgendwann mal herausfinde, werde ich es nochmal ansprechen in der Sendung. Bis dahin bleibt es einfach eine gute Platte, ne?
1: Auf jeden Fall.
2: Also, ich habe nur ganz kurz gegoogelt und hier steht, Man Ray Bar Compilations ist eine bekannte Lounge- und Elektro-CD-Reihe, die den Stil der legendären Man Ray Clubs untermalten. Okay. Kann das
0: ja,
2: das sein?
0: Das macht Sinn, ja, weil ich habe halt auch, es gibt mehrere CDs davon, ich habe eine. Aber als ich mal nachgeschaut habe, gab es auf jeden Fall mehrere voll.
2: Und was sind Man Ray Clubs?
1: Eben, das stellen sich gleich noch neue Fragen.
2: Aber ich bin an der Recherche dran.
0: Das sind alles sehr Trip-Hop, Dub, also es ist sehr ruhig, es sind sehr entspannte Songs, es ist jetzt nicht so dieses, ich gehe tanzen dazu, sondern es ist wirklich sehr...
1: So Hintergrund,
0: genau, voll, es ist super loungig, ja.
2: Ich recherchiere.
1: Fake wir News. Garantieren nicht für die Qualität.
2: Nee, das ist jetzt wirklich gerade auch alles einfach ergoogelt.
0: Ja, ich sag, wie gesagt, falls ich das irgendwann mal wirklich herausfinde, dann spreche ich das in einer anderen Sendung nochmal an.
2: Hier steht noch was anderes. Als ich jetzt gegoogelt habe, Man Ray Club CDs, kam raus, dass die Man Ray Bar und Restaurant in Paris eine Serie von CDs released hat.
0: Oh, da würde ich auch gerne mal hin.
2: Gibt's das noch?
0: Bestimmt.
2: Ich bin dran. Und derzeit kann ja Franz mal erzählen, was du noch ergänzen wolltest, weil wir haben auch noch was anderes recherchiert während des Musikblogs zu Santana und Black Magic Woman.
1: Genau, also Black Magic Woman meinte ich ja so schon sehr bekannt auf jeden Fall. Aber was ich auch schon wieder vergessen hatte, dass es ja ein Cover von Fleetwood Mac ist. Also dass der Song ursprünglich von Fleetwood Mac geschrieben wurde, aber eigentlich erst durch das Cover von Santana so richtig Aufmerksamkeit erlangt hatte. Ja, und ich habe auch die Version von Fleetwood Mac gerade gar nicht im Kopf, so. Und ich mag aber auch einfach die Santana-Version sehr gerne. Deswegen, ja.
2: Also anscheinend gibt es diese Bar nicht mehr. Also zumindest finde ich gerade nichts außer Artikel darüber, dass es da wo immer war drin stand. Also in der Vergangenheitsform quasi.
0: Man Ray, wann Comeback?
2: Genau, aber ich kann jetzt nochmal zwischendurch, bevor ich mich jetzt hier in die Weiten des Internets google, nochmal erzählen, was ich zwischendurch noch gespielt habe, nämlich Kate Bush. Und zwar den Titel Symphony in Blue vom Album Lionheart. Das ist, glaube ich, ihr zweites Studioalbum gewesen und ist, solange es mich nicht täuscht, ach, es tut mir leid, ich muss immer auf die Platten nochmal drauf gucken, 1978 released worden. Und ja, und das fiel so ein bisschen in meine Kategorie, wo ich meinte, das könnte im Abspann laufen. Habt ihr es gehört, was ich meine? Ja, ne?
1: Mhm. Ja. Bei Kate Bush, glaube ich, sowieso
2: immer. Bei Kate Bush so, sowieso immer, genau. Ja. Ja, aber auf jeden Fall, das Album habe ich auch von unserem Stiefvater bekommen. Und ja, muss sagen, ich habe Kate Bush vorher gekannt, aber das Album kannte ich noch nicht. Und dann habe ich mir das mal angehört und dachte, eigentlich typisch Kate Bush-Klang, aber mega schön. Und gerade auf dem Album sind sie auch noch so sehr hoch. Also so die späteren, so Running Up That Hill und so, hat ja manchmal, hat sie ja auch die tiefen Töne so drin. Und ich finde, auf dem Album ist sie noch sehr, immer in den hohen, wie sie auch Wuthering Heights und so gesungen ist, noch unterwegs. Was ich eigentlich sehr, also ich weiß nicht, ich finde es immer bewundernswert. Weil wenn man dann versucht mitzusingen, dann ja, dann klingt das ganz furchtbar.
1: Not happening.
2: Not happening.
1: Okay, dann spielen wir noch 3 Songs für euch da draußen, würde ich sagen.
2: Ja.
1: Und dann geht's auch schon langsam wieder zu Ende.
2: Letzter Musikblock.
1: Und zwar habe ich noch mitgebracht, wie gesagt, das Barry White Album, Greatest Hits Album. Und dafür würde ich gerne spielen I'm Gonna Love You Just a Little More, Baby. Und ich kannte den Track jetzt eigentlich vorher auch gar nicht so richtig. Und ich habe nur mal so ein bisschen reingehört und der hat mir eigentlich sehr gut gefallen. Und deswegen ist es einfach auch nochmal so ein bisschen Überraschung und Premiere für alle, den Song zu hören.
2: Ja.
1: Ich hoffe, ihr habt Spaß damit.
2: Klingt sehr gut. Ich habe noch Tracy Chapman dabei, also das Album Tracy Chapman. Ja, und könnte da ja eigentlich dann ganz gut anschließen. Ich habe überlegt, entweder Y zu spielen oder Mountains of Things oder Talking About a Revolution.
0: Oder einfach alles.
2: Oder einfach alles. Ja, der Zeit anbetracht würde ich sagen, vielleicht einfach den Klassiker, Talking About a Revolution. Der passt, glaube ich, zeitlich ganz gut rein. Vielleicht spiele ich den einfach dann jetzt gleich an und dann haust du deinen danach rein. Und Anna, was hast du noch dabei?
0: Mein letzter Track wäre Space Copa, ich glaube, dass es so heißt, von Tim Rosenbaum. Tim Rosenbaum ist vielleicht einigen ein Begriff, die im Umkreis Halle Leipzig wohnen. Er ist DJ und hat auch ein Label, und zwar, ich glaube, Necklace? Genau, die Platte ist von seinem Label und ich habe die geschenkt bekommen von ihm, deswegen nochmal dickes Shoutout an Tim Rosenbaum. Und ich mag den Song total gerne, passt zwar vom Genre nicht ganz so in die Sendung jetzt, aber daher, dass es auf Platte ist, passt es trotzdem wieder. Und ich wünsche euch dann ganz viel Spaß mit Space Copa von Tim Rosenbaum.
2: Okay, also steigen wir ein mit Tracy Chapman, Talking About a Revolution, und schließen an mit
1: Barry White mit I'm Gonna Love You Just a Little More, Baby. Und dann zum Schluss
0: Space Copa von Tim Rosenbaum.
2: Viel Spaß!

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2: Wir hoffen, euch hat's gefallen. Wir spielen noch einen letzten Track für euch.
0: Genau, apropos Abspann, ne? Da hätte ich ja noch was im Gepäck. Und zwar würde ich jetzt zum Ausklingen spielen Heaven or Las Vegas von den Cocteau Twins. Eine Platte, die ich auch von meiner Mama übernommen habe. Viele Grüße, Mama. Und ja, dann hören wir uns beim nächsten Mal. Und zwar
2: Am dritten Wochenende?
0: Am dritten Samstag im Oktober um 14.
1: September.
0: Im September.
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0: Okay, schön, Moment. Also am dritten
1: Samstag um 14 Uhr im September.
2: Bis dahin.
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1: Ein cinematischer Abgang.
0: Zahlen sind nicht unsere Stärke.
1: Mit Cocteau Twins.
0: Und Heaven or Las Vegas.
2: Freaky ass name.
0: Okay.

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0: nicht noch heißer.
1: Und wir sind aber noch nicht zu hören, oder? Kann das sein, dass man uns nicht hört? Doch, man hört uns.
0: Hallo.
1: Aus Pauscha. Ah ja, okay, das macht total Sinn. Also erstmal herzlich willkommen zu dieser Radiosendung. Heute ist der 15.8., Samstag. Wir sind, wie gesagt, in Pauscha im Burgenlandkreis. Hallo Steffi.
0: Hallo Max. Und wir sind viele.
2: Wir sind sehr viele. Und gestern konntet ihr uns schon hören im Rahmen der Sendereihe Platz der Republik aus Zeitz. Und heute sind wir an einem anderen Ort.
0: Genau, wir sind mit den Fahrrädern unter anderem von Zeitz losgefahren, 20 Kilometer in die Countryside, und zwar nach Pauscha, ein Dorf, in dem es ein großes Rittergut gibt, das Rittergut Pauscha, das von dem ebenso e.V. versucht wird, ja, zu reaktivieren. Und heute findet hier ein Sommerfest statt, bei dem wir hier jetzt uns freuen, dabei sein zu können und live zu senden.
1: Das war wieder der Jingle, den haben wir aber schon mal gehört. Einmal reicht. Vielleicht nochmal zum Schluss. Und ja, es ist voll cool, dass wir hier sein dürfen und Kaya sitzt hier neben uns. Kaya, du bist vom Ebenso e.V. Kannst du uns vielleicht kurz einleiten, so ein bisschen erzählen, wer ihr seid und was ihr hier macht mit diesem Rittergut?
3: Ja, gerne. Also ich bin beim Verein aktiv seit gut über einem Jahr. Und wir haben das Ziel, dieses Rittergut hier wieder zum Leben zu erwecken. Also wir bereiten den Kaufprozess vor, haben auch schon einen Verein gegründet, sind dabei, eine Genossenschaft zu gründen und ja, wollen einfach den Ort hier wieder mit Leben füllen.
0: Und was das für ein Ort ist, das wollen wir uns heute hier in dieser Radiosendung gemeinsam, naja, anschauen. Können wir das und ihr da an den Radioempfangsgeräten könnt das vor allem hören. Wir sind über das Gelände gegangen, gemeinsam mit ganz vielen Menschen, die hier nämlich schon um 12 die Gutsführung besucht haben und die hier auch zum Teil schon immer in dieser Region leben, rund um Pauscha. Wir wollen in dieser Sendung aber auch noch mal ausführlicher mit dir, Kaya, und mit anderen hier aus dem Ebenso e.V. Ins Gespräch kommen zum Thema alternatives Leben und alternative Kultur im Burgenlandkreis. Warum macht ihr das und wie ist das hier, dieses Leben? Denn das ist die Frage, die wir in der Sendereihe Ein Platz der Republik so stellen. Wir sind unterwegs in ganz Sachsen-Anhalt und besuchen Projekte und aktive Menschen, um mit denen darüber zu sprechen, wie so Leben und Wirken in Sachsen-Anhalt ist, auch im Hinblick auf die Landtagswahlen. Und wir wollen aber heute nicht nur darüber sprechen, sondern wir wollen auch nach Weißenfels schauen, zu sehr engagierten Menschen dort, und wir wollen auch über Arbeitskämpfe reden.
2: Genau, wir wollen uns anschauen, wie sind denn für Beschäftigte hier in der Region die Arbeitsbedingungen, wie sehen Arbeitskämpfe aus. Wir schauen vor allem auf Streiks, die stattgefunden haben in den letzten Monaten, in den letzten Jahren, und Forderungen, die gestellt werden und die vielleicht eben auch erfolgreich gestellt werden und dazu münden, dass es ja sehr wichtige Neuerungen gibt, zum Beispiel eben auch im kollektiven Arbeitsrecht. Das wird uns vor allem beschäftigen in der nächsten, also in der Stunde von 16 Uhr bis 17 Uhr. Da wird nämlich eine Person von Rotkäppchen hier sein und mit uns sprechen über die Arbeit bei Rotkäppchen.
0: Und die Idee unserer Sendereihe ist auch, Menschen zusammenzubringen und zu vernetzen, und heute vielleicht ja Menschen aus Gewerkschaften von Rotkäppchen-Sekt hier mit euch und mit dem Ebenso e.V., um vielleicht auch zusammenzurücken. Und an der Stelle erstmal auch einen herzlichen Dank an den Ebenso e.V., dass wir heute hier sein dürfen und dieses Fest gemeinsam mit euch hier bespielen und veranstalten. Und wir laden jetzt hier alle ein zu lauschen für die nächsten 2 Stunden. So lange senden wir live aus Pauscha, und für alle, die jetzt hier zuhören und neugierig sind, was waren denn das heute so für Stimmen, die schon immer hier wohnen, und die hier zuhören an den Radiogeräten, wo wir hier eigentlich sind? Max, du warst unterwegs.
1: Nicht nur ich war unterwegs. Es gab hier eine Führung über das Gelände, über das alte Rittergut, und erstaunlicherweise haben sehr, sehr viele Menschen, fand ich jedenfalls, oder Kaya, würdest du sagen, warst du auch überrascht, wie viele Menschen hierher gekommen sind zur Führung?
3: Ein bisschen. Also letztes Jahr waren auch schon ähnlich viele Leute da tatsächlich, vor allem zur Führung. Und da merken wir schon, dass einfach sehr viele Menschen Bezug zu diesem Ort haben. Also es waren sehr wichtiger Ort. Es war ja ein sehr großes Gut. Hier haben viele Menschen gearbeitet, auch gelebt. Es hatte eine Strahlkraft in die Region. Und also Leute sind auch von recht weit her angereist. Aus Bad Kösen habe ich gehört, aus anderen Orten. Ja, aber wir haben uns natürlich gefreut über die Resonanz.
1: Ja, genau. Also auch überregional sind Leute einfach hergekommen, weil sie es in der Zeitung gelesen haben. Und was die so zu diesem Ort zu sagen haben, hören wir jetzt.
4: Also speziell, ich bin Ureinwohner von Stößen.
5: Ureinwohner.
4: Und das ist mein Partner hinzugezogen, der Ingo
5: aus Halle.
4: Aus Halle. Und ja, und ich las das im Naumburger Tageblatt, dass heute hier die Führung ist. Und da ich mich so für alte Gebäude interessiere und alte Grundstücke, und da habe ich zu meinem Ingo gesagt, lass uns doch mal nach Pauscha fahren mit dem Fahrrad und lass uns mal teilnehmen. Jetzt habe ich gerade erfahren, dass das hier einem Holländer gehört und dass er das gern verkaufen möchte.
1: Sie sind aus Pauscha?
6: Jawohl, nicht aus Pauscha, die sind aus Pauscha.
1: Ah ja.
6: Aber ich war hier in Pauscha vor 70 Jahren.
1: Wow.
6: Ich bin hier der Älteste, ich kenne das gut in anderen Zustand.
1: Ja.
6: Aber das war Vorzeigegut hier, da habe ich hier gelernt. Und bin da auch Chef, ich soll das mal übernehmen. War Nebel Walter, war hier lange Chef und Jäger. Und siehst du, was draus geworden ist, eine Ruine ist draus geworden.
1: Mhm.
6: Ich könnte viel berichten aus den Dingen. Das war Vorzeigegut.
7: Meine Eltern sind als Flüchtlinge ja einquartiert worden. Und als Kind sind wir dann nur für den Gut gewesen, die ganzen Jahre. Und ich kenne ja alles aus dem Gut, alles. Ich wüsste ja, die Kutscher, die alle, die gearbeitet haben, die kenne ich alle noch.
1: Wow.
7: Von früher.
8: Ich habe 66 hier angefangen bis 89.
1: Was haben Sie hier gemacht?
8: Kuhstall bei euch. Mega. Ja.
7: Die Garage, die Doppelgarage, das war ein Parkhaus, da hat er als Lehrling gewohnt da drin damals.
1: Wow.
8: Und dann hier oben in Gut. Okay. Habe ich dann 3 Jahre gut.
1: Okay, das heißt, wahrscheinlich kennen Sie dieses Rittergut besser als die Person, die jetzt gleich uns da durchführt, oder? Das könnte ja wirklich sein.
7: Geboren, also wir sind da aufgewachsen auf dem Gut, mehr oder weniger.
1: Ah, ja.
7: Kennen wir alles eigentlich.
9: Gab es hier auch mal Friedhof auf dem Gelände, das
10: geboren? Friedhof kenne ich nicht, nein. Ich kenne den Grabstein von einem der Ritter, der hier mal verunglückt ist, auf dem Weg nach draußen. Aber auf dem Grabstein steht, der Ritter ist vom Pferd gefallen um 1.30 Uhr in der Nacht. Das finde ich schon eine interessante Straße. Ja, den Grabstein gibt es auf jeden Fall. Gut, sind alle soweit da? Dieses Rittergut Pauscha ist wirklich ein, ich würde sagen, Relikt der deutschen Zeit. Es ist ein altes Rittergut aus 1750 ungefähr. Und in der Zeit ist natürlich viel passiert und ein riesengroßer Einschnitt war die DDR. Man sieht eindeutig, welches die alten Rittergut, ja, dann umfunktioniert wurde. Und die Idee ist wirklich wieder so ein kleines Dorf zu etablieren. Wir haben eine Genossenschaft in der Gruppe, sozusagen die Idee tragen. Ja? Und die Genossenschaft, die Idee von einem, ich sag mal, freudigen Dorf, was wieder zusammenwirkt, mit rein. Und alle, die mit reinkommen wollen, entweder ob sie hier wohnen wollen oder sagen, das macht ja total Sinn. Ne? Wir sind gerade in einer Gesellschaft, wo Menschen sich um alle Sachen selber kümmern müssen. Ne? Familien sind halt, kümmern sich um ihren eigenen Job und so weiter. Und ein Wort, was finde ich sehr viel Sinn macht, ist gemeinschaftsbasiertes Wirtschaften. Also gemeinsam eine Wirtschaft erstellen, im Sozialen, im Ökonomischen, um wieder so ein bisschen mehr das Menschliche und die Freiheit rauszubringen. Und das hier ist ein Versuch, das in die Wege zu leiten. So, wir warten nochmal, bis alle da hinten da sind. Also wir sind jetzt hier in dem Kern vom alten Rittergut und das hier ist das alte Herrenhaus, was wirklich noch sehr lange genutzt wurde, also was nicht nur zu Ritterzeiten, hier haben wir wirklich Ritter gewohnt. Da gibt es auch Aufzeichnungen zu in Naumburg. Und später gab es hier über sehr lange genutzt als Zentrum für nicht nur das Dorf, sondern diese ganze Gemeinde. Das haben uns viele Menschen erzählt. Das noch wirklich fragen auch danach, ob das nicht wieder so wäre, zu sagen, ja, das wäre doch schön und so ein richtiges Zentrum, ja, einfach für alle zu haben. Also als letztes wurde es sozusagen auch für alle

0: andere Veranstaltungen. Zum vier Abschnitte eingeteilt auf den ganzen Abschnitten, wo pro Abschnitt praktisch erstmal wäre dann Wohnen, Arbeiten, ein bisschen abgedeckelt ist. Und dann haben aber die unterschiedlichen Zonen dieses ganzen Geländes, das geht ja sehr... weit und dort ist Westen, geht es in beide Richtungen sehr weit, dass diese Abschnitte, ich wollte eigentlich so ein bisschen in die Ruhe ziehen. Ja, da haben wir versucht, das so weit mitzuteilen kann.
1: Heute hier von der GUT, wo wir hier gerade sind mit unserer Sendung Ein Platz der Republik, gerade live zu hören auf der 95.9 Radio Korax und natürlich für das Publikum hier, denn wir sind hier bei dem Sommerfest des Ebenso e.V. in Pauscha und hier fand heute nicht nur eine Gutsführung statt, sondern sogar auch schon ein Workshop, ein Erzählcafé, an das ich jetzt hier gerne abgeben möchte und zwar an Helene.
2: Ja, vielen Dank. Vielen Dank, dass wir hier sein können. Wir haben uns zusammen mit dem Ebenso e.V. und im Rahmen eben des der Strukturwandeln-Werkstatt den Umgang mit Zeitzeugen genauer angeschaut. Und das Wichtigste war uns eigentlich, dass wir versuchen, dieses Rittergut hier in irgendeiner Form wieder greifbar zu machen und auch nochmal darüber nachdenken, wie es eigentlich ist, inzwischen im ländlichen Raum zu leben und was es für Zukunftsvisionen davon gibt. Also ein Blick in die Vergangenheit, aber auch in die Zukunft. Und um den vielleicht auch künftig mehr Menschen zu ermöglichen, den anzuregen, ins Gespräch zu gehen, haben wir einen Workshop gemacht und ein paar Ergebnisse davon auf eine Art und Weise hört man jetzt. Wir haben uns vor allem mit dem Fragenstellen, Fragen konzipieren beschäftigt und haben uns jemanden eingeladen, dem wir diese Fragen stellen wollen, nämlich Steffen Binder, ortsansässig in Pauscha seit 15 Jahren, 16 Jahren, raunt er mir gerade zu. Und in dem Falle, wir sind hier 5 Personen, die die Fragen stellen und in diese Gruppe übergebe ich jetzt. Janine wird die erste Frage stellen an Steffen. Und es geht vor allem darum, Agnes wird die erste Frage stellen. Und es geht vor allem darum, einfach so ein bisschen ein Gefühl zu bekommen, an welchem Ort wir uns hier befinden und was das Leben eigentlich in Pauscha ausmacht.
3: Hallo Steffen.
4: Ja, hallo.
3: Ich wollte fragen, wenn du einer außenstehenden Person von Pauscha erzählst, wie würdest du den Ort beschreiben?
4: Also einer außenstehenden Person das zu beschreiben, wäre schwierig, weil es ein sehr, sehr kleiner Ort ist. Und als gebürtiger Naumburger würde ich sagen, es ist in der Nähe von Naumburg. Und ich würde sagen, ein kleiner Ort, den man schnell erreicht, sowohl von Naumburg aus als auch von Leipzig und den anderen großen Städten im mitteldeutschen Raum, über die Autobahn. Er liegt aber nicht direkt an der Autobahn. Es ist also eigentlich ein schönes Örtchen, wenn man so etwas sucht, wie wir das gefunden haben, würde ich jetzt mal sagen. So würde ich Pauscha. Und das Pauscha ist auch ein liebenswerter Ort. Auch wenn es vielleicht diese und jene Kleinigkeit gibt, die uns nicht so gefällt. Aber am Ende, wie sie eben sagte, ich bin 16 Jahre jetzt hier mit meiner Frau. Und wir sind sehr gerne hier.
5: Dann würde ich gleich gerne die nächste Frage an dich stellen. Warum bist du denn damals nach Pauscha gezogen?
4: Also das mit Pauscha, das ist natürlich ein Zufall. Ich habe schon Anfang der 90er Jahre geschaut als Naumburger, das ist nun keine Großstadt, das ist schon klar, ich wohne auch am Rand von Naumburg. Aber ich habe das ländliche Wohnen, das ist bei mir keine Modesache gewesen, die ich jetzt irgendwie dann verfolgt habe oder so. Ich wollte immer schon aufs Land. Das ist vielleicht eine Prägung aus meiner Kindheit. Ich hatte eine Urgroßmutter, die hat auf dem Dorf gelebt und da bin ich in den Ferien oft gewesen. Ist also so dieses Hühnergegacker und diese ganzen Sachen. Das ist mir alles nicht fremd und ich hatte immer irgendwie das Gefühl, ich will aufs Land. Also das kam nicht wirklich von außen. Meine Frau hat das Gott sei Dank mit mir geteilt. Und wir hatten dann schon dieses und jenes uns angeschaut und Pauscha, das war dann irgendwann so ein Punkt, ich möchte jetzt nicht sagen, über welches Portal wir das gefunden haben, dann sind wir hingefahren und dann haben wir gesagt, das ist es. Und seitdem sind wir hier. Das ist jetzt genau 16 Jahre her.
6: Vielleicht auch nochmal Richtung dem Rittergut, wo wir uns jetzt gerade auch befinden, vor den Toren. Wie hast du das wahrgenommen, als du hergekommen bist vor 16 Jahren? Und was verbindest du damit heute?
4: Das Rittergut war zu dem Zeitpunkt, als wir hierher gezogen sind, noch in Betrieb, also richtig in Betrieb. Das waren also Rinder hier eingestellt, zu einem großen Teil, und auch Pferde. Ein kleines bisschen gibt es ja heute noch Pferde und Esel, aber lange nicht in dem Umfang, in dem es damals war. Also hier, wir hatten dann immer ein fröhliches Muhen, wenn Fütterzeit war und sowas. Das ist vor vielen Jahren schon nicht mehr aktuell gewesen. Das gab dann eine Insolvenz und so seitdem. Ich komme ja vom Bau, also wenn ich sagen muss, der bauliche Zustand war damals schon sehr schlecht. Und wenn man hier durchgefahren ist und wenn man jetzt von außen kommt und fährt als erstes durch dieses Rittergutsgelände, um das es ja hier auch geht, dem Ebenso-Verein, dann kriegt man nicht den besten Eindruck von Pauscha. Es sieht sehr, sehr schlimm aus und wir denken alle, es muss hier was getan werden. Deswegen engagiere ich mich auch so ein bisschen nach meinen Möglichkeiten, hier ein bisschen was zu unterstützen. Insofern hat sich in den 16 Jahren, was das Bauliche und diese ganze Situation angeht, nicht wirklich sehr viel zum Guten verändert. Das ist eher schlechter geworden, würde ich sagen. Und wir Pauscha hoffen eigentlich alle, dass sich irgendwas tut. Das ist, sag ich jetzt mal so ganz pauschal. Und wir freuen uns, wenn hier junge Leute kommen und mit Ideen und vielleicht auch was schaffen. Wollen wir mal sehen. Also wir sind, denke ich, der größte Teil der Pauscha ist dann immer noch dabei.
7: Okay, danke, das hört sich super an. Dann kann ich meine Frage gleich anschließen. Welche Aktivitäten machst du hier im Dorf speziell, um mit den Bewohnern in Kontakt zu kommen und da zu agieren?
4: Also mit den Bewohnern in Kontakt zu kommen ist an sich nicht schwierig. Kleine Begebenheit kann ich vielleicht hier erzählen, ist vielleicht auch gar nicht schlecht. Was man machen muss, wenn man neu kommt, dann muss man am besten sich den Nachbarn vorstellen oder so, und man muss durchs Dorf gehen. Und dann passiert nämlich Folgendes, was uns passiert ist. Wir gehen durchs Dorf, an einer Bank vorbei. Da sitzt eine alte Dame, da saßen auch noch andere, und die alte Dame sagt da, ihr seid wohl die Neuen. Und dann sagen wir, ja, wir haben da das und das da gekauft, das Haus und so. Ja, in dem Haus habe ich meinen Sohn geboren. So, und bums, hast du da eine Verbindung, ne? Und so lernt man die Leute kennen. Und so gibt es in jedem Dorf, denke ich mal, Leute, die mehr auf einen zugehen, die auch neugierig auf einen sind und einen auch gleich ansprechen und so. Und Leute, die ist hier genau das Gleiche, ne? Und so ist es auch uns gegangen. Und was machen wir selber? Also wir beteiligen uns, wenn jetzt... Es gibt Dinge, wir haben das noch kennengelernt, es gab hier ein großes Teichfest. Leider ist das mit Corona dann beendet gewesen, diese ganze Geschichte, wie das bei vielen anderen Dingen ist. Es hat auch Probleme, tauchen dann auf, wenn so solche Feste zu groß werden. Nicht? Dann kommt die GEMA dann und so weiter. Brauchen wir jetzt im Radio gar nicht so mal alles zu besprechen, Finanzamt, pipapo. Und das sind so eine Dinge, die eben... dann sie kontraproduktiv sind. Es gibt aber immer noch kleinere Treffen, im kleineren Rahmen. Es gibt das Osterfeuer, dann kommt das Dorf zusammen und auch ein bisschen weiter drumherum, und dann gibt es das Maibaumsetzen. Wir haben zwar selber keinen Pfingstburschenverein, aber der aus Löbitz, der versorgt uns. Und wir als Familie haben ein kleines Spritzenhäuschen, was uns gehört, und das machen wir zur Adventszeit auf. Da bauen wir dann die Krippenszene auf und kann am Wochenende dann immer angeguckt werden von den Leuten. Da treffen sich die Pauscha dann auch sonntags meistens, und dann wird ein bisschen gequatscht und so. Das ist dann für die Adventszeit bis zu den Heiligen Drei Königen dann offen. So, und das ist für so

0: kleine Kinder im Dorf. Also das muss man nur mal rumgehen, dann sieht man das. Ob die immer alle zusammenkommen und so weiter, die Familien, ist jetzt ein anderes Thema. Aber insofern ist es kein wirklich altes Dorf. Das kann man also auch nicht sagen bei uns. Und ja, sicher, wir sind, haben natürlich die Großstädte um uns rum und Naumburg vielleicht als die nächstgrößere Stadt. Oh Gott, ich will jetzt nicht Osterfeld. Ist eine etwas kleinere Stadt und so. Insofern denke ich mal, ist Porsche so schlecht nicht aufgestellt. Trotz seiner 70 bis 80 Einwohner bloß. Ne?
1: Du hattest ja gerade über die kleineren und größeren Zusammenkünfte erzählt und was im Dorf passiert. Gibt es denn jetzt zurückblickend auf die letzten 16 Jahre irgendein Erlebnis, ein Ereignis, wo du dich jetzt besonders gerne dran zurückerinnerst, was dir so im Gedächtnis geblieben ist?
0: Dann komme ich doch nochmal zurück auf dieses Teichfest. Und jeder, der das hier in Porsche hört oder aus der Umgebung, diese Teichfeste, das war wirklich eine ganz tolle Sache. Also was hier dieses kleine Dorf auf die Beine gestellt hat, Teich ist oben, ja, und da war eine Band, da war abends Disco, da war, was man eben alles für so ein Fest braucht. Und da kamen wirklich auch aus den ganzen umliegenden Dörfern die Leute zusammen. Also das war so, wie man sich so auch vielleicht als jemand, der nicht auf dem Land lebt, so vorstellt, so dieses, so ein richtiges Fest, so mit allem drum und dran bis spät in die Nacht und wo auch Leute zusammensaßen dann mal, die sonst sich vielleicht nicht so über den Weg laufen. Ne? Also das, und so haben wir das auch kennengelernt. Das war unser erster Kontakt eigentlich sogar mit Porsche, denn wir haben natürlich, nachdem wir das in dem Portal gesehen haben, diese Immobilie, sind wir mal so rumgeschlichen. Und zu der Zeit lief das Teichfest. Und das hat natürlich einen super guten Eindruck gemacht, was das hier für ein toller Ort ist eigentlich.
2: Ja, jetzt haben wir ja schon die ein oder andere positive Seite auch von Porsche entdeckt. Was mich auch interessieren würde, gibt es auch Dinge, die du vielleicht eher schwierig findest oder die du gerne ändern würdest?
0: Ja, es gibt abgesehen jetzt von dem Rittergut, das natürlich wie ein Fremdkörper mitten im Dorf liegt und auch noch so groß ist, gibt es natürlich Dinge. Wir haben in so einem kleinen Dorf tatsächlich relativ viele Leute, die sich überhaupt nicht am Dorfleben beteiligen. Und das finde ich sehr traurig. Und ich weiß auch nicht, warum das so ist. Und das verwundert mich und macht mich auch traurig. Also ich wüsste nicht, warum das so sein muss. Aber es gibt es. Und ich weiß auch, dass es in anderen Dörfern so ist. Man spricht ja auch mal mit anderen im Umkreis und so. Tja, das finde ich schade. Würde ich gerne anders haben.
3: Und darauf aufbauend, ich glaube, es ist auch schon die letzte Frage, wo siehst du denn die Chance vielleicht jetzt mit den zukünftigen Bewohnenden hier und dem Rittergut, dass das wiederbelebt wird, dass das dem dörflichen Zusammenleben oder dem Zusammenarbeiten auch vielleicht wieder so entgegenkommt? Was würdest du dir wünschen vielleicht auch?
0: Also was man beachten muss, dass man in ein Dorf kommt, welches an sich, bis auf manche Ausnahmen, sehr ruhig ist und gewisse Strukturen natürlich hat, ne? Dass man darauf eingeht. Also ich zum Beispiel auch bin ja nicht aufs Land gezogen, um totale Unruhe zu haben oder so. Man möchte es ruhig haben und auch ein bisschen angenehm und so. Das muss man natürlich bedenken, wenn man hier jetzt Nutzung etabliert, nicht? Dass man jetzt Nutzung in das Gut bringt, die eben auch zu dieser Örtlichkeit passen. Das sollte man bedenken. Es gibt natürlich auch einige im Dorf, die schon jetzt da so ein bisschen misstrauisch äugen, was machen die denn da und so. Aber das Beste ist, denke ich, sowas zu machen, wie es heute ist, dass man einlädt und mit den Leuten spricht und so weiter. Was anderes kann ich mir da jetzt nicht vorstellen. Ne? Und das Leben ist eben Veränderung. Das weiß eigentlich jeder, aber wenn es einen dann selbst betrifft, dann wird es immer dann schwierig. Ne? So. Aber manchmal muss man es einfach kommen lassen.
4: Ja, vielen Dank an euch alle für eure Fragen, für diese Einblicke hier. Und was ihr hier gehört habt, ist quasi das Ergebnis eines Erzählcafés, eines Workshops, der hier

stattfand auf dem Sommerfest, auf dem Rittergut wird. Und wir als Radio Korax sind heute hier mit zu Gast und senden live bis 17 Uhr statt beim Sommerfest. Es hat gestartet mit einer Gutsführung. Es geht weiter mit unserer Sendung und einem Workshop, in dem es dann auch ein gemeinsames Abendessen zubereitet wird und dann Abend gegessen wird. Und wir wollen hier dann auch noch gemeinsam Musik erleben. Und zwar wird Gabi aus Köln auftreten. Und jetzt hier in der Sendung hören wir auch schon Live-Musik von Lücke.

0: Lücke war das, hier live beim Sommerfest in unserer Sendung. Und auch John freut sich. Wir sind hier zusammengekommen, jetzt auch wieder in veränderter Runde. Eine fehlt uns noch, Kaya nämlich. Rufe ich hier bitte einmal in unsere Gesprächsrunde. Vom Ebenso e.V. haben wir heute am Anfang der Sendung auch schon mal kurz gehört. Ihr seid hier aktiv mit dem Rittergut Pauscher und dem Ebenso e.V. Aber nicht nur das, du wohnst auch hier, nicht unweit, bist vor ein paar Jahren hier in die Region gezogen. Und auch in der Region wohnen Caro und Miri. Miri nicht, also Region, so ländlicher Raum, Fragezeichen? Ja, okay, aber ich weiß Sachsen, ne? Wir sind ja hier in Sachsen-Anhalt und uns geht's ja hier auch um Sachsen-Anhalt. Und genau, Miri und Caro sind heute hier auch bei diesem Sommerfest aktiv, geben gleich einen Workshop, weil ihr seid von der solidarischen Landwirtschaft Langendorf bei Weißenfels.
1: E.V.
0: Genau, ein eingetragener Verein. Dann bleiben wir gleich mal bei dir, Caro. Und uns interessiert ja, warum wir auch so raus aus dem Studio, aus Halle gehen und in Städte und jetzt auch ländlichere Räume mit unserer Sendereihe gehen, um mal so zu hören, wie ist das Leben in Sachsen-Anhalt? Wie sieht und funktioniert auch Aktivismus und alternatives Leben? Und das heißt, genau, wie nimmst du so Leben und Wirken, da bei euch in Langendorf so nicht so weit von hier weg ist, beschreiben?
1: Also Langendorf ist wunderschön und wir sind im Gegensatz zu vielen anderen Orten sehr gut aufgestellt, was Schule, Kindergarten, Verein und das ganze soziale Miteinander ist, auch unter den Menschen, auch wenn jeder ein bisschen unterschiedliche Meinungen hat. Wir arbeiten bei vielen Dingen sehr eng zusammen. Wir haben jetzt auch bald unser Allerlei. Das ist ein Fest der Vereine, wo alle Vereine mitwirken und das übers ganze Jahr planen. Und das ist immer sehr, sehr schön. Also es geht nicht ohne Miteinander und Gemeinschaft und Arbeit von jedem Einzelnen. Ja, und das ist immer viel zu tun, viel ab. Sprache. Aber das finde ich an unserem Ort, wir sind gut aufgestellt, wie gesagt, von den ganzen Ressourcen drumherum. Aber es ist grün, nicht weit weg von den Städten. Wenn ich aber andere Orte sehe, da ist es nicht ganz so.
2: Du hast gerade von Vereinen gesprochen bei dem Allerlei. Was gibt's denn da alles für Vereine?
1: Also wir sind insgesamt 8 Vereine. Das ist der Sportverein, die Feuerwehr, der Schützenverein, die Solawi Langendorf, der Karnevalsverein, der Hundeverein, der Schachclub, noch viele weitere. Und jeder hat halt eine Sache, die er bedient. Und wir machen den ganzen Tag für Groß und Klein, von früh bis spät feiern wir und essen und trinken und machen viel Programm.
0: Und das geht auch gut zusammen, also weil bei der Aufzählung der Vereine hätte ich vielleicht gar nicht immer so vermutet, dass da auch alle irgendwie Lust auf, wir machen hier so einen ganzen Tag irgendwie zusammen und da gibt's die Solawi und da gibt's auch den Hundeverein und alle haben da, verstehen sich irgendwie.
1: Genau, wir haben auch den Ortsverein, genau. Also es gibt natürlich immer einen Head, der das alles plant, organisiert und so ein bisschen alle zusammenführt. Und wir haben einen ganz tollen Ortsbürgermeister, der sich sehr viel engagiert und einsetzt und dafür sorgt, dass für alle Altersgruppen immer schöne Möglichkeiten und Chancen da sind.
0: Was würdest du sagen, welche Rolle spielt genau sowas, dass auch in der Stadtverwaltung, an der Stadtspitze wichtig und gefördert wird? Wie wichtig ist das irgendwie für so einen lebenswerten Ort?
1: Sehr, sehr, sehr wichtig. Ja, es gibt ja auch die Dorfliebe, die immer so von Ort zu Ort fährt und sich so ein bisschen anschaut, was da passiert oder was die Leute gerne machen möchten und wie sie unterstützen können. Wir haben wirklich viele Politiker, die sich für uns positiv engagieren, erstaunlicherweise. Also wir hatten noch nie so viele, die nicht nur vor dem Wahlkampf, auch währenddessen, die sich wirklich für uns kleinen Leute interessieren und für Fragen offen sind und uns auch unterstützen bei vielen Projekten. Das ist nicht immer selbstverständlich.
0: Ja. Und Miri, du sitzt hier auch in unserer Runde von der Solawi. Was ist quasi das, was ihr macht? Und bei einer Solawi geht es ja auch so darum, irgendwie die Region auch mit Gemüse, Obst. Wie gut funktioniert das?
3: Ressourcenschutz und Abfallvermeidung. Und das ist ja vor allem bei einer Solawi ein ganz großes Thema, weil das ist eins der Kernpunkte des gemeinsamen Gärtnerns. Also weil ja kein Plaste verwendet wird, in das die ganzen Lebensmittel eingeschweißt werden. Die Leute, die das Gemüse verzehren, die bauen es auch an. Also es wird nicht im Übermaß produziert. Genau, und das funktioniert in Langdorf in der Solawi ganz gut.
0: Ihr baut da an und inwiefern können könnt ihr dann auch so die Menschen im Dorf oder drumherum irgendwie versorgen? Also wie kann ich mir das sozusagen vorstellen, auch vielleicht für die Gegend ist?
1: Caro. Soll ich das beantworten?
3: Ja, du darfst.
1: Also wir sind ja ein eingetragener Verein und wir sind alle ehrenamtlich tätig. Das heißt, wir arbeiten alle ganz normal, haben alle einen normalen Job, Familie, Haus, Hof. Und wir sind keine klassische Landwirtschaft. Also Gemüse produzieren bzw. sich darum kümmern, sondern das machen wir alles in unserer Freizeit. Nachmittag, am Wochenende. Und da ist natürlich die Versorgung des Dorfes relativ gering. Also man muss schon Mitglied sein, um Gemüse an Kindergärten und an Schulen geht oder auch wir haben viele oder gegen Spende, wenn wir Überschuss haben, sehr viel. Also heute hatten wir zum Beispiel wieder früh bei der Ernte sehr viel geerntet und da kommen dann einige aus dem Ort und holen sich dann was ab. Das ist halt immer eine kurzfristiger Gemüselieferant, wie das bei einem landwirtschaftlichen Betrieb ist, wo ja auch viele Solawis einen landwirtschaftlichen Betrieb haben. So ist es bei uns nicht geregelt.
0: Mhm. Und wir fragen auch immer, und bislang war das so sehr positiv, was du so auch über Langdorf und das Miteinander erzählt hast, was erstmal auch sehr schön klingt, auch so für die Region, die vielleicht nicht nur irgendwie dafür steht oder so bekannt ist. Aber was siehst du auch Herausforderungen oder so Probleme, Themen, wo du sagst, da könnte sich schon auch noch etwas verändern? Hast du da so Wünsche?
1: Auf jeden Fall. Also es ist ja dieses Gemeinschaftliche nicht überall so vertreten oder viele freuen sich, wenn man was aufbaut und zum Feiern kommt und das Gute abschöpfen kann. Aber Arbeit ist halt immer ganz schön viel dahinter und das sieht man oftmals nicht so. Ja, wenn man einfach nur kommt, wenn es schön ist, sieht man nicht die 3 Wochen davor und auch die 10 Stunden am Tag davor, sieht man einfach nicht. Und da spreche ich, glaube ich, allen aus der Seele hier. Das ist manchmal sehr anstrengend, manchmal auch frustrierend, weil man sein Herzblut gibt und vielleicht auch an dem Tag nicht viele kommen oder auch die Rückmeldungen nicht so positiv sind. Und da appelliere ich eigentlich an jeden einzelnen Menschen, wenn ich etwas verändern möchte, dann muss ich auch ein Teil von etwas werden oder auch mich ein bisschen mit einbringen und sei es nur, wenn ich auf Besuch komme.
0: Also was du dir wünschst, ist mehr Mitstreiter, Mitstreiterinnen.
1: Ganz genau, ja.
0: Und ich glaube, dann kannst du gleich das Mikro weitergeben, weil Kaya kann ein Lied vielleicht gerade auch davon singen, wie viel Arbeit das macht, zum Beispiel sowas wie dieses Sommerfest heute hier in Pauscher, wo wir sind, vorzubereiten, auszurichten und genau sich zu öffnen für Besucher und Besucherinnen. Wir hatten heute schon viele Menschen hier. Kaya, Wie geht's denn dir hier so gerade, nachdem du auch tagelang für dieses Fest hier aufgebaut hast und diese ganze Infrastruktur, die wir hier haben, also ne, es gibt Kaffee, Kuchen, kalte Getränke, Bierbänke, schöne Girlanden, das habt ihr ja alles hierher gebracht, das ist ja sonst nicht viel. Wie geht's dir jetzt gerade, wenn du sie hier rumguckst?
4: Ja, ich freue mich über alle, die da sind. Ich glaube, die Leute genießen den Austausch. Es fanden schon viele bereichernde Gespräche statt. Und ich freue mich, dass wir da einfach auch den Raum schaffen, einmal im Jahr für Austausch, für Begegnungen, um unsere Vision hier für den Ort vorzustellen, fürs Projekt. Und Nichtsdestotrotz hoffe ich natürlich, dass das das letzte Jahr ist, wo wir hier alles ranschleppen müssen, sondern das Ziel ist ja wirklich, bald hier auch mit festeren Strukturen vor Ort zu sein, und das wird natürlich vieles erleichtern.
0: Du wohnst ja gar nicht unweit von hier und bist hier raus aufs Land gezogen, und das vor so nicht allzu langer Zeit, aber schon bist du jetzt ein paar Jahre hier. Wie geht's dir jetzt gerade hier? Wie würdest du das Leben hier im Burgenlandkreis so beschreiben?
4: Ja, also ich wohne seit über 3 Jahren jetzt hier auf dem Land und ich glaube, ich habe auch wirklich ein paar Jahre gebraucht, um anzukommen. Und das ist auch immer noch ein Prozess. Und also es ist einfach ein krasser Switch vom Leipziger Westen mit dem Kaufland 50 Meter entfernt und ganz viel Trubel und guter Infrastruktur, dann hier auf so ein kleines Dorf zu ziehen. Also ich wohne im Nachbarort und es ist ja hier eine sehr ländliche und strukturschwache Region. Alle Wege sind weit, also man ist auch einfach aufs Auto angewiesen. Das war auch eine große Umstellung. Aber ich meine, der Mensch ist ein Gewohnheitstier. Man gewöhnt sich einfach an viel. Man lernt auch vieles schätzen. Die Ruhe, was ja auch Steffen vorhin gesagt hat, so die Ruhe, die schöne Natur hier drumherum, auch der direkte Kontakt zu Menschen. Also es war auch eine interessante Erfahrung, diese Anonymität der Großstadt einzutauschen gegen, man wird gesehen, alles wird gesehen, was man tut oder auch nicht tut, und aber auch kurze Wege. So, das finde ich auch oft ein Vorteil.
0: Kurze Wege zu NachbarInnen, aber lange Wege zum Bahnhof oder zum Einkaufen, ne? Und genau, also so dieses, es wird gesehen, du hast auch gesagt, was man nicht tut, das klingt auch ein bisschen nach sozialer Kontrolle. Was sind vielleicht auch so die Herausforderungen, so hier zu leben, oder welchen Widerständen begegnest du auch oder begegnet ihr?
4: Ja, also es treffen halt oft unterschiedliche Entwürfe aufeinander. Da sind Menschen unterschiedlich offen, auch uns gegenüber. Und ich glaube aber, das Wichtige ist, dass man über die Gemeinsamkeiten geht. Also das habe ich jetzt auch über die Jahre gelernt, auch wenn ich zu den Dorffesten gehe oder Kontakt habe mit den Menschen hier, dass man wirklich versucht zu gucken, was verbindet uns, wo haben wir gemeinsame Interessen, und dann funktioniert das eigentlich immer erstaunlich gut. Und ja.
0: Und was du auch viel machst, ist dich vernetzen hier in der Region. Deshalb sind wir ja auch hier, also weil wir uns kennen und du hier beim Ebenso e.V. aktiv bist und ich bei Korax, und dann haben wir das jetzt hier auch zusammengehauen und vernetzen uns damit, und das ist ja auch eine Stärkung. Was ist so ein bisschen deine Vision hier für diese Region, in der es ja schon so vereinzelt von Dorf zu Dorf so alternative Orte gibt, sei es jetzt vielleicht den Café betreiben oder aber eine Solawi oder hier ein Verein, der ein riesengroßes Gut versucht zu reaktivieren. Wo möchtest du da hinkommen?
4: Ja, also ich hoffe, dass wir mit dem Pauscher-Projekt ein Projekt entwickeln, was auch irgendwie eine gewisse Strahlkraft hat, also dass auch immer mehr Menschen hier in die Region kommen, dass es bunt wird, dass sich verschiedene Menschen hier angesprochen fühlen, und natürlich auch mit den Projekten, die es schon gibt hier in der Region, und es gibt tatsächlich auch viele, dass wir uns mehr vernetzen, mehr stärken, mehr Aktionen auch gemeinsam machen. Und viele kennen vielleicht die kulturelle Landpartie im Wendland, und irgendwie hatte ich damals so eine Vision, sowas auch zu machen, und habe tatsächlich auch einen Antrag gestellt beim Revierpioniere-Wettbewerb und organisiere mit Miri zusammen tatsächlich nächstes Frühjahr eine Radtour, wo wir eben die ganzen, also nicht alle, aber einige Projekte abradeln werden, besuchen werden, um eben auch Vernetzung und Austausch zu fördern, weil ich glaube, wir haben, genau, wenn man so ein Hausprojekt ist, dann man hat oft ähnliche Herausforderungen, ähnliche Themen, und da ist Austausch auf jeden Fall ganz wichtig und zusammenzustehen.
0: Ja. Ja, und das Rittergut Pauscher wird hier immer wieder erwähnt, klar, weil wir sitzen ja hier genau davor und hinter uns sind die Bäume, die das große Haus verdecken und die vielen Nebengelasse und Riesenhauptgebäude und so dazu noch. Und eine, die sich sehr gut damit auskennt, denn die haben wir heute auch schon mal gehört, die Führung hier über das Gut gegeben hat, ist Lena, die sitzt hier neben mir. Du bist auch von Ebenso e.V. Und wohnst aber nicht oder vielleicht auch noch nicht in dieser Region. Aber wie bist du eigentlich dazu gekommen, dass du in diesem Verein bist und wie hast du das hier entdeckt?
5: Das ist eine spannende Frage. Ich würde es eher beschreiben, dass das Gut vielleicht mich entdeckt hat. Also ich habe vor langer Zeit schon gemerkt, ich komme ursprünglich aus Hamburg, habe das Stadtleben sehr ausgenutzt und finde aber, dass mein Menschsein gehört mit der Natur zusammen. Und es war für mich immer die Frage, okay, ich möchte in die Natur, aber wie und wo? Und ich bin dann wirklich ich arbeite mit Erfahrung und durch Machen und ich bin durch Deutschland teilweise auch ein bisschen weiter gereist, bin Anzeigen oder so gefolgt und habe halt geguckt, was spricht mich überhaupt an, ne? Dann gibt's so Schlösser, es gibt dies und das und habe Erfahrung mit Menschen und Gruppen gesammelt und habe zum einen festgestellt, ich bin nicht der Typ, der so ein Wohnprojekt möchte, weil das ist schon wirklich ein sehr extremer Fokus auf wirklich das Mensch miteinander sein. Und was für mich total Sinn macht, ist irgendwie als Vision gekommen, als mich jemand hier zu diesem Rittergut geschickt hat. Weil im ersten Moment habe ich gedacht, boah, ist das groß, ist ja ein halbes Dorf. Und dann habe ich gedacht, wow, ist das ein halbes Dorf. Und viele, die gerade auch die jüngeren Leute, wie Kaya zum Beispiel, die nach draußen ziehen und sagen, oh, wir wollen dahin, stehen dann manchmal so ein bisschen, man muss sich alleine etablieren, erstmal die Neue sein für 16 Jahre, so wie der Steffen. Und wie schön wäre das denn, wenn man das auch gemeinsam ein bisschen starten kann? Und zwar nicht als Kommune, das finde ich sehr, sehr wichtig, abgrenzen von den anderen, sondern miteinander mit denen, die hier mal waren. Und im Laufe der Zeit, muss ich auch sagen, ich bin sozusagen Wessi, habe ich auch erst gelernt, als ich in den Osten gekommen bin. Ich habe es vorher nicht wirklich habe ich dann hier auch auf dem Rittergut gemerkt und in Leipzig wohnt, die Wende ist überhaupt nicht aufgearbeitet. Und dieses Rittergut ist wirklich baulich, beides. Ja, ist ein Rittergut. Und eine alte LPG. Und es steht jetzt gerade leer durch die Gegebenheiten der letzten Jahrzehnte in Deutschland. Und ich glaube, dass wir gesellschaftlich zum Teil gerade da stehen, weil das nicht aufgearbeitet wurde. Und meine Vision ist und auch die vom Verein, unsere Ausrichtung ist, Menschen zusammenzubringen. So wie Kaya das ein bisschen erzählt hat, ne? Wenn man mit denen erstmal an einem Tisch sitzt, ist es meistens schön, da sitzt ein Mensch. Und das brauchen wir, weil dann können wir uns gegenseitig helfen, dann können wir einfach ein bisschen miteinander leben, uns gegenseitig unterstützen, Freude haben, es auch mal anstrengend haben. Und das ist die Vision von diesem Rittergut, weil hier sozusagen alles möglich wäre. Und schwierig ist nur, diese Vision nach außen zu bringen, weil das ein bisschen eine neue Idee ist und weil es so ein großes Grundstück sonst nicht gibt. Ne? Genau.
0: Und wenn wir uns das... Also wir sehen, wenn wir uns umdrehen, gerade nur so Grün und Bäume, das ist auch schön. Aber wenn wir uns das Gut so angucken, dann ist ja nicht so, dass man da sofort einziehen kann. So, sondern das ist schon in Teilen ganz schön verfallen. Ein Baum wächst aus der Regenrinne. Das habe ich heute so gehört. Und das heißt, da tun und auch Geld wahrscheinlich. Was es irgendwie auch dafür braucht und arbeitet so daran, was es vielleicht da reaktivieren kann.
5: Ich würde sagen, dass der Ebenso e.V. sehr fürs Machen steht und tanzt nach außen. Bringt, weil ich glaube, Ideen... So ein kleines Prisma für Ideen. Ganz viele Menschen kommen mit ihren Ideen, aber wer macht wirklich? Wer setzt wirklich was um? Und wenn man einfach anfängt zu machen, dann geht der Weg halt weit, mit allen wichtigen Akteuren in Kontakt zu gehen, mit Politik, mit den Ämtern, mit der Gemeinde, mit der erweiterten Gemeinde. in der Um 27 ein Verein, ein bisschen später dann gemeinnütziger Verein, der das Ganze trägt, der auch zum Teil schon kleine Förderungen bekommen hat dafür. Aber die Hauptausbildung. Ausrichtung dieses Projekts, die das Ganze halt, in der dann die Menschen und vor allem auch Unternehmen, die sich ganz wichtig sozusagen die Ruhe genießen, sondern auch wirklich hier sein können, sich richtig vervielfältigen können. Und da sind wir halt dran, das umzusetzen.
0: Mhm. Ja. Und wenn du das so beschreibst, auch so der Ansatz, also man muss offen sein und miteinander ins Gespräch auch schon sind und vielleicht auch schon da in dem Gut gelebt haben oder da gewirkt haben und so. Das klingt vielleicht leichter, als es dann so immer auch ist. Also vielleicht hört man das so ein bisschen im Hintergrund. Wir haben heute hier auch so eine Dauerbeschallung. Sehr laut kommt, läuft Musik und so politisch sind wir uns da nicht immer sicher, ob das eine Musik ist, die ja jetzt wir auf Korax spielen. Damit im Dorf gekommen, sondern manche bleiben auch weg und sind vielleicht auch sehr laut, trotz dieses Festes. Und genau, da frage ich mich, ist das so, dass es aus, also dass das so immer geht, einfach auf Menschen hier zugehen und einladen und sagen, kommt, macht mit. Ist das so einfach auf diesen Dörfern hier? Mal so ganz ehrlich geantwortet.
5: Ich bin ein Mensch, ich connecte gerne. Und von daher ist für mich einfach und schwer vielleicht nicht die richtige Kategorisierung. Es gibt einfach sehr viele und es gibt unterschiedliche Menschen überall. Und meine Erfahrung war, dass wenn ich wirklich vor den Menschen stehe und wirklich ein Bierchen da stehen habe oder so, dann sind alle mal neugierig und kommen auch vorbei. Und ich glaube, das Wichtigste ist, dass man irgendwie wieder eine Art Brücken schafft, damit nämlich genau das verloren geht. Ich glaube, dass unsere Gesellschaft sehr viel Spaltung erlebt. Nicht nur die Gesellschaft, auch in unserem Denken. Wir haben überall viel Spaltung und Trennung. Und ich glaube, es ist sehr wichtig, wieder Brücken zu bauen und Netzwerke zu schaffen auf ganz kleinen, feinen Ebenen, damit wir weniger gegeneinander und Hass haben.
0: Mhm. Nun stehen die Landtagswahlen hier in Sachsen-Anhalt und wir sind ja wirklich so am südlichsten Ende von Sachsen-Anhalt und Sachsen und Thüringen grenzen hier so ran. Also irgendwie ist das ja vielleicht auch etwas, was so krasse Übergänge hier auch hat oder eure Vernetzung auch. Wir haben zum Beispiel eigentlich auch eingeladen Projekte, die in Thüringen sind, aber es ist auch nicht weit weg von hier. Genau, und nun stehen aber in Sachsen-Anhalt die Landtagswahlen an und wir könnten ja in Sachsen-Anhalt die erste AfD-Landesregierung in der Bundesrepublik auch haben und den ersten AfD-Ministerpräsidenten. Wie blickt ihr denn mit euren Projekten und euren Vorhaben, aber vielleicht auch ja persönlich, zum Beispiel Kaya hier lebend, auf diese bevorstehende Wahl? Wie geht's euch so damit?
6: Ja, ich gucke da schon mit Sorge drauf, wie ja viele von uns, und versuche mich in meinem Rahmen der Möglichkeiten zu engagieren, um eben, wie Milena auch schon gesagt hat, die gesellschaftliche Spaltung nicht noch weiter voranzutreiben, sondern Räume zu schaffen, wo man, was ich vorhin auch gesagt habe, mehr über die Gemeinsamkeiten geht und nicht über die Unterschiede. Und ich sehe im Kleinen, dass das hier funktioniert. Und gleichzeitig kann ich das Wahlergebnis, ich als Einzelperson, natürlich nicht steuern. Und ich kann ja aber versuchen, im Rahmen meiner Möglichkeiten was dazu beizutragen, ja, dass es in eine Richtung geht, die ich mir sehr wünsche. Also mehr Miteinander und weniger gegeneinander.
0: Mhm. Caro, wenn aus Langendorf ich dich ja, dir da also, auch die Frage stelle?
7: Ja, gerne. Also ich schaue da auch mit Sorge drauf, weil das ja auch viel verändern kann, nicht nur für den Kleinen, sondern auch für die ganze Struktur und die Gemeinschaft für unsere Kinder. Auch nichts verändern, aber ich wir nicht denken, nur weil wir das große Ganze nicht verändern können, brauchen wir gar nichts dazu beitragen. Also wenn ich in meinem Umfeld offen bin, das Herz offen habe, auf die Menschen zugehe, egal welche Meinung sie haben, dann habe ich schon mal den ersten Schritt getan. Und wenn ich in meiner Gemeinde etwas tue und Möglichkeiten schaffe, Alternativen schaffe, dann kann das auch immer größer werden, weil es einfach immer mehr Menschen auch erreichen kann. Und das ist natürlich nicht immer einfach und man braucht dann langen Atem und man muss auch den Menschen, die anders denken, nicht nur einmal, zweimal, dreimal gegenübertreten, sondern auch manchmal vier- und fünfmal, weil sie von alleine einfach nicht kommen. Und da braucht man viel Ausdauer. Ja, genau.
3: Ich habe da eine kleine Anekdote, darf ich dir erzählen? Ja? Aus dem Projekt, wo ich gerade wohne in Sachsen. Das ist auch ein kleines Dorf ungefähr, vielleicht sogar noch ein bisschen kleiner als Pauscher. Und da hing jetzt so eine bestimmte Flagge draußen von einem der Nachbarn. Nicht nur die Deutschlandflagge, sondern noch ein bisschen weiter nach rechts, würde ich sagen.
8: So eine Reichsflagge.
3: Ja, genau. Und da ist ein Mensch aus unserem Projekt, der schon sehr lange da wohnt und auch die Leute kennt, ist rübergelaufen. Da war gerade eine Geburtstagsparty und hat gesagt, oh Leute, das macht mich richtig traurig. So, wisst ihr eigentlich, was das bedeutet? Und glücklicherweise hat der Sohn von dem Pärchen, die Flagge aufhängen hatten, auch gesagt, ja, ich will eigentlich meine Freunde auch gar nicht mehr einladen. Und dann haben sie die runtergenommen. Und das ging halt über die Beziehung. Da unser Projekt mit dem Nachbarn halt schon eine Beziehung aufgebaut hatte, und nicht die Grenzen hochgezogen hat, darüber ging das, sonst hätten die das wahrscheinlich nicht gemacht, ne? Aber da war halt die Verbindung schon da, die Brücke, genau.
0: Mhm. Lena hat noch für unsere Runde abschließende Worte, weil du so nach dem Mikro gegriffen hast.
5: Ja, wenn ich die abschließenden Worte wählen darf, dann würde ich die auch für den Ort hier wählen, für Pauscha. Interessanterweise war das vor 5 Jahren ja gar nicht abzusehen, was sich generell politisch, ich finde ehrlich gesagt auch wirklich gesamtpolitisch entwickelt. Da schlackern einem ja die Ohren, kann man nur sagen. Und es macht für mich, obwohl es wirklich herausfordernd ist, dieses Projekt und viele Menschen nicht verstehen, dass wir wirklich Support brauchen und das für die Gemeinschaft tun und trotzdem weitermachen, immer mehr Sinn aus den Gründen, die die drei anderen jetzt auch schon gesagt haben. Ich glaube, was wir wirklich eigentlich in ganz Deutschland, vor allem hier in den Ostgebieten brauchen, ist wieder mehr wirkliches Umsetzen und mehr Respekt vor dem, was auch mal war und was sein wird, weil das fehlt den Menschen hier sehr und das bekommen wir von den Menschen erzählt, denen hier das Land weggenommen wurde und so weiter. Und ich glaube, dass wir damit einen wunderbaren Nährboden schaffen können.
0: Das sind ja wirklich gute Schlussworte dafür, die auch wieder ein bisschen Hoffnung schaffen für auch diesen Ort in Pauscha, an dem wir hier gerade sind, vor dem Rittergut sitzen, beim Sommerfest des Ebenso e.V., bei dem wir hier live senden als Radio Korax mit unserer Sendereihe Ein Platz der Republik. Vielen Dank euch. Und jetzt gleich machen sich Miri und Caro auch auf und ihr gebt denen hier auch schon.
2: Und dann später.
7: Ratatouille mit Couscous und Baguette und Gemüse.
3: Aus der Solawi.
0: Und was es jetzt hier erstmal noch gibt, ist weiter Musik.
2: Von Gabi aus Köln. Von Lücke.
0: Von Lücke noch.
2: Entschuldigung.

Vielen Dank. Danke. Sitzt bei Link. Also bei im

0: Ich kann nicht.
1: Okay.
2: Die für gemacht.
0: Ja.

0: Das war auf der Insel. Die Problemstaat. Sehr romantisch. Sagt es schuld. Ans EU.
1: Notbrecher. Was ist passiert?

0: Ein genau das.
1: Nee, nicht. Das halte ich. Auch ihre Mahlzeiten bei einer Küche für alle ausgegeben in den letzten 4 Jahren. Und das sind natürlich Sachen, wo man sieht, okay, man kann was bewegen, man tut was für die Menschen und das gibt mir schon sehr viel zurück. Gleichzeitig kandidiere ich jetzt für den Landtag, was natürlich auch nochmal ein Grund ist, hier zu bleiben und nicht zu sagen, ich gehe jetzt weg oder so, weil das ist auch eine Chance, die kommt auch nicht wieder, so eine Kandidatur. Und es gibt einige Faktoren, die mich doch halten, auch wenn diese Problemlagen oder diese Negativpunkte, die es hier durchaus gibt, natürlich sehr groß sind.
0: Ja, du hast so dein vielfältiges Engagement angesprochen, nochmal so auf den Stadtrat geblickt, in den du da gewählt wurdest. Und du sagst so, wenn du dann hier so rumläufst und siehst, was du da auch damit erreichen konntest, das klingt aber für mich auch, dass du es auch erreicht hast oder dass es irgendwie Mehrheiten gab, so, die es ja auch braucht. Also wie erlebst du da so eine kommunalpolitische Arbeit? Wie wirksam kann die sein und wie hast du es da geschafft, als junger Mensch und auch noch von die Partei zunächst kommt, da auch wirklich hier in eine Gestaltung zu kommen?
1: Am Anfang wurde ich natürlich kritisch beäugt, mit 18 Jahren, mit einem Spaßwahlkampf im Stadtrat landend. Niemand war darauf vorbereitet, nicht mal ich am Ende. Also ich war, wie gesagt, selbst überrascht, gewählt worden zu sein. Und es waren auch schwierige Mehrheitsverhältnisse damals schon. Wir hatten eine starke AfD. Die CDU steht mir natürlich auch nicht besonders nah, aber in dieser kommunalen Ebene kann ich auch mit einer CDU relativ gut zusammenarbeiten bei sachorientierten Projekten, weil da geben sich immer schon wieder Punkte, wo man sagt, naja, hier geht es um das Wohl der Stadt, sei es ein Fitnesspark oder sowas oder eine Kunstfassade, die wir gestaltet haben. Und da tat es, glaube ich, auch den anderen Stadträtinnen und Räten gut, mal, dass frischer Wind reinkommt, dass da niemand ist, der 60 Jahre alt ist und vielleicht auch mit ein bisschen Leichtsinn in dieses Mandat kommt und sagt, naja, warum machen wir nicht das und das? Und dann denken die drüber nach und denken, ist vielleicht möglich zu machen. Und das war damals auch so ein bisschen mein Ziel, so die junge Stimme im Stadtrat zu sein und die Jugend zu vertreten. Und jetzt sind die Mehrheitsverhältnisse ein bisschen anders seit der letzten Kommunalwahl. Wir hatten ein sehr starkes Ergebnis der AfD, aber die konnten diese Plätze nicht besetzen. Also von 10 Sitzen wurden 3 besetzt. Ein AfDler ist mittlerweile verstorben. Heißt, wir haben nur noch 2 AfDler im Stadtrat. Das macht es ein bisschen angenehmer. Aber meine Fraktion der Linken ist natürlich deutlich zusammengeschrumpft von 5+1, sage ich mal, weil ich als Externer dazukam damals, auf 2 Personen. Und da kann man natürlich deutlich weniger bewegen und diese Arbeit ist auch schwieriger, weil man sich die Mehrheitsverhältnisse anders zusammenbauen muss.
0: Ja, du sprichst so die Mehrheitsverhältnisse an. Wenn man sich da das Wahlergebnis der letzten Bundestagswahl von 2025 so anschaut, da hat die AfD im gewonnen mit 2.
1: Immer wie du fürs an Haus meint, so kleine Dinge im Zusammenleben sind, die ins Gespräch oder so, während man von älteren Leuten immer wieder hört, es gab früher eine Lebendigkeit. lebendige Hausgemeinschaft in der Platte gibt es heute nicht mehr, weil man sich gar nicht mehr annähert. Und auch die Probleme, die da sind für die Menschen, sind oft wirklich sehr klein. Also die Gespräche fangen oft an mit, die Ausländer sind alle schuld, sind alle kriminell. Dann wird das runtergespielt auf, sind nur einige. Und dann am Ende kommt man zu, die Deutschen sind aber in Teilen auch schlimm. Und dann bricht sich das runter auf so wirklich Kleinigkeiten wie Sauberkeit, Ordnung im Stadtviertel. Oder wir hatten jetzt letzte Woche Haustürgespräche und das bricht sich dann runter auf sehr kleine Probleme, wo dann Leute sagen, die Mülltonnen sind alle nicht vernünftig bestückt oder also falsch sortiert. Die migrantischen Nachbarn gegenüber hängen ihre Wäsche über die Balustrade, anstatt es auf die Wäscheleine im Hof zu hängen. Während man gesamtgesellschaftlich und auch in den sozialen Medien... Was so klarer. Wird zusammen.
0: Für eine lebenswerte Stadt und da denkt man vielleicht auch oft an irgendwie so Infrastruktur und eine ökologische Stadt. Aber es geht ja auch um eine soziale Stadt. Weißenfels da, um entweder diese Ängste bei den Menschen abzubauen oder so dieses, was vielleicht fehlt, das irgendwie miteinander wieder herzustellen. Hast du da oder habt ihr da konkrete Ideen, was sie aus der Problemstadt irgendwie so zumindest teilweise so Lösungen dafür gefunden? Werden.
1: Ja, in Kommunen, dass wir mehr Geld brauchen. Also unsere Schwimmhalle, die wir hatten, müssen wir gerade eine neue bauen. Das Geld ist nicht da. Das ist ein großes Thema in der Zivilgesellschaft. Und das geht, die Leute sehen, okay, irgendwie wird immer weniger, wird aber alles gemacht. Was ich denke, also erstmal, wir brauchen mehr Geld von Bund und Land, um diese Maßnahmen umzusetzen, dass man sieht, okay, es wird zumindest im Umfeld was getan. Gleichzeitig kann man auf kommunaler Ebene dafür sorgen, dass man sich irgendwie eine neue Identität als Historiker, wenn ich hier über die Straße Leute beantworten, auch nicht, Pole für nahezu ganz Europa. Das ist auch nicht mehr da. Man beruft sich aber noch drauf. Das neue Tourismuskonzept trägt den Titel Das Tor zu Saale-Unstrut für die Weinregion. Aber ich persönlich frage mich, wer kommt für das Tor und nicht für das dahinter? Also wir haben nichts, wofür diese Stadt steht. Und man sagt immer wieder, wir seien Kulturstadt, aber diese Kultur findet hinter Museen statt. Und wir müssen es aus meiner Sicht, glaube ich, rausholen und schaffen, unsere grauen Wände, die wir noch haben. Zeitz hat das ganz gut gemacht. Die haben diese alten Industriebauten stehen lassen, stand lange leer, aber langsam tut sich da was und es findet ein angeregtes Leben statt. Das hat Weißenfels versäumt. Wir haben jetzt viele Brachflächen oder irgendwelche mittelklassigen Parks draus gemacht. Und ich glaube, wenn sich in der Stadtgestaltung ein bisschen was ändert und wir nicht mehr sagen, wir sind aus Weißenfels bei Leipzig oder bei Halle, sondern sagen, wir sind aus Weißenfels, weil es da das und das gibt und man jetzt nicht zwingend auf den Schlachthof referiert, was sonst auch immer passiert, dann ist das, glaube ich, eine gute Lösung. Und ansonsten braucht es aus meiner Sicht noch sowas wie Sozialarbeit auf den Straßen, um die Integration von beiden Seiten vor allem auch zueinander zu bringen. Und mehr Stadtteilfeste, mehr Geld für solche Sachen, für Vereine, für Ehrenamtliche, weil das Zusammenleben funktioniert. Man muss es halt bloß irgendwie auch forcieren, dass es dazu kommt, weil oft fehlt es auch am Geld.
2: Das sagt Erik Stehr. Er kandidiert für die Linke in Lützen, Teuchern und Weißenfels. Und im weiteren Verlauf des Gesprächs, da kommt er auch noch auf mehrere interessante Aspekte zu sprechen, zum Beispiel, dass sie eine Art Tafel organisiert haben, was sie explizit nicht Tafel nennen, aber wo es sozusagen auch darum geht, auf dem Marktplatz Essen auszugeben, um damit Menschen ins Gespräch zu kommen. Und der spricht auch von rechten Anfeindungen in Weißenfels. Und genau, ich wollte nochmal darauf hinweisen, dass wir dieses Gespräch sicherlich auch nochmal auf die Webseite von Korax hochladen werden, falls das jemand dann perspektivisch nachhören will. Und später spricht er dann auch noch vom CSD, denn er hat 2023 den ersten CSD im Burgenlandkreis initiiert und darüber wollen wir gleich noch mal ein bisschen ausführlicher sprechen. Davor hören wir noch Musik von Lücke.

0: Ja, vor dieser schönen Musik von Lücke haben wir hier ein Gespräch gehört mit dem Linkskandidaten in Lützen, Teuchern und Weißenfels mit Erik Stehr, der so ein bisschen beschrieben hat, was die Problemlagen in Weißenfels sind, wie er denen begegnet als so sehr ja, parteipolitisch engagierter Mensch und was er da auch schon für verschiedene Initiativen ins Leben gerufen hat, um dort in Weißenfels besser in Dialog zu kommen und diese Probleme anzugehen. Und ein Projekt war 2023 von ihm, da hat er den ersten CSD im Burgenlandkreis initiiert. Und wir hören ihn deswegen jetzt noch mal kurz erzählen, wie er diese Erfahrung von damals beschreiben würde.
1: Ich hatte in meiner Jugend ja nie irgendwie queere Vorbilder. Die gab es halt dann bei mir zum Glück schon über Social Media. Und ich bin zum CSD nach Leipzig, glaube ich, mal gefahren oder so. Und das war auch ganz cool. Aber dachte, wir brauchen das hier, weil hier muss man so diese reine Anfangsaufbauarbeit noch leisten, weil es wirklich keinerlei queere Netzwerke oder Programme gab. Und ich habe dann einfach viele Jahre überlegt und irgendwann habe ich 2022 in meiner Instagram-Story mal gefragt, hey, hat jemand Lust, einen CSD zu organisieren? Da haben sich auch eine Handvoll Leute gemeldet, nicht mal alle aus Weißenfels oder der Region, auch darüber hinaus. Und mit denen habe ich das dann aufgezogen, wohl wissend, dass es Proteste geben wird. Und weil ich der Einzige mit konkreter Demo-Planungserfahrung war, haben wir das dann in Weißenfels gemacht und gestaltete sich hier

0: deutschlandweite und auch teils internationale Berichterstattung erfahren hat und wir auch den ganzen Tag irgendwie auf Tagesschau 24 gelaufen sind, was mich im Nachhinein ein bisschen erschreckt hat, weil ich das, ja, das kriegt man halt nicht mit, wenn man das plötzlich alles macht und so viel passiert. Und dann wurden die Sicherheitsvorkehrungen für die CSDs deutlich verschärft in ganz Sachsen-Anhalt. Heißt, der CSD hat hier definitiv was bewirkt, auch wenn es nicht schön ist, dass man mit Polizeibegleitung natürlich demonstrieren muss. Und auch heute rückblickend auf diesen ganzen CSD kann ich sagen, wenn man sieht, was für Projekte jetzt im Landkreis stattfinden, was für queere Jugendtreffs es mittlerweile gibt, hat sich einiges getan, was natürlich mit Blick auf die kommende Landtagswahl auch wieder auf der Kippe steht. Aber ich bin erstmal froh, dass sich da so viel entwickelt hat und hoffe natürlich, dass das auch weitergeht.
1: Ja, und dass es weitergeht, das sieht man zum Beispiel daran, dass ja auch ein CSD in diesem Jahr in Naumburg stattgefunden hat. Das sagte gerade übrigens Erik Stehr, das könnte ich noch dazu sagen, der Kandidat für die Linke in Lützen, Teuchern und Weißenfels. Genau, und wir wollen jetzt aber kurz nach Naumburg blicken und da hat jetzt Hanna noch was mitgebracht.
2: Genau, und zwar haben wir im Vorfeld der Sendung mit Theresa Schulz gesprochen, die Mitorganisatorin vom CSD Burgenlandkreis dieses Jahr war, der am 1. August schon in Naumburg stattgefunden hat, genauso wie letztes Jahr. Und Theresa spricht jetzt mit uns darüber, wie sichtbar queeres Leben im Burgenlandkreis ist.
3: Ich würde sagen, queeres Leben ist wenig sichtbar. Also es gibt vor allen Dingen wenig, ja, Veranstaltungen überhaupt, also auch für queere Jugendliche, ne? Aber das hat sich auch seit diesem Jahr tatsächlich, oder eigentlich seit letztem Jahr genauer genommen, so ein bisschen verändert, weil es eigentlich zwei Stellen gibt mittlerweile, die völlig politisch unabhängig sind für die nächsten 5 Jahre. Das ist über Pro Familia gekommen. Die haben sich darum bemüht, eigentlich 2 Stellen zu fördern für Queerbeauftragte im Burgenlandkreis. Und die bieten queere Beratungen an in Zeitz, in Weißenfels, in Naumburg. Also die sind wirklich mobil und die organisieren auch mittlerweile sehr viel Veranstaltungen, gerade für Jugendliche. Aber es ist auch so, dass eben, sag ich mal, das Wort queer allein schon natürlich bei Leuten sauer aufstößt und dafür sorgt, dass sich Leute fragen, ja, warum brauchen wir das jetzt hier? So nach dem Motto, in Leipzig ist das ja okay, ne, in den größeren Städten, aber so nach dem Motto, wir brauchen das hier nicht. So. Und es gibt natürlich aber auch die anderen Stimmen, die das gut finden und die durchaus auch irgendwie das verstehen, dass hier irgendwie Sichtbarkeit für dieses Thema sozusagen einfach wichtig ist. Und natürlich auch für die Leute, die hier leben, also und queer sind und eben nicht sichtbar sind in der Regel so. Und darum geht's ja vor allen Dingen auch, die Leute zu stärken, die hier sind und die Jugendlichen sozusagen, denen einfach auch zu sagen, ey, ihr seid halt nicht allein. Aber wie gesagt, es gibt da schon große Differenzen, wie das Leute sehen und dementsprechend, also als der CSD zum Beispiel hier in Zeitz war, 2024 gab es auch 2 Gegendemos. Das waren jetzt keine riesigen Gegendemos, also man merkt aber einfach, dass da sozusagen Potenzial ist, das einfach nicht gut zu finden. Und jetzt die letzten 2 CSDs in Naumburg, die waren auch ziemlich gut, also auch gut besucht. Aber natürlich haben wir auch überregional mobilisiert und es hat auch gerade eine gewisse Mobilisierungskraft einfach, dass die Großstädte natürlich dann auch mit mobilisieren, dass Leute aus Berlin kommen, aus Leipzig und das auch unterstützen, weil natürlich aus der Region selber, das würde momentan einfach so zahlenmäßig auch noch nicht reichen. Oder da sind diese kleinen CSDs doch darauf angewiesen, dass letztendlich auch die Großstädte dahin mobilisieren, ja.
2: Das sagt Theresa Schulz, Mitorganisatorin vom CSD Burgenlandkreis, die dieses Jahr den CSD in Naumburg mit organisiert hat und die aber auch darüber hinaus regelmäßig zu Veranstaltungen einladen. Das heißt, auch das ist eine Adresse, in der man sich weiter informieren kann, auch unterstützen kann, auch aus den größeren Städten, zum Beispiel an alle, die gerade zum Beispiel aus Halle zuhören. Wir sitzen hier im Rahmen des Platz der Republik, gerade in Pauscha, am Rittergut. Und hier geht es jetzt noch eine halbe Stunde live weiter, aber nochmal mit einem Blick mehr Richtung Naumburg und Freiburg. Davor aber nochmal Musik von Lücke.

0: Full Potential has begun. Das war Freedom is a Verb von Daniel Kahn.
1: Dankeschön.
2: Freiheit ist ein Verb, war hier zu hören, live von Lücke gespielt. Und ja, daran wollen wir jetzt thematisch vielleicht ein bisschen anknüpfen.
3: Wir sprechen jetzt über Arbeit, über Arbeitskämpfe und zwar auch in der Region. Wir sitzen hier immer noch in Pauscha im Burgenlandkreis in Sachsen-Anhalt und sitzen hier jetzt gerade mit Tom Carvert, der arbeitet als Weintechnologe bei Rotkäppchen
4: genau.
3: In Freiburg. Hallo Tom, schön, dass du da bist.
4: Hallo, danke für die Einladung.
3: Den weiten Weg aus Bad Kösen gefunden. So
4: ja,
3: weit
4: genau.
3: Ist es gar nicht. Wir freuen uns sehr, genau, wir sind hier, um über Arbeitskämpfe zu sprechen. Das Unternehmen Rotkäppchen Mumm, also Rotkäppchen ist den meisten Begriff, der Sekt mit der roten Kappe obendrauf, ist ja sowas wie oder gilt als so ein ostdeutsches Wirtschaftsmärchen. Zwar schon zu DDR-Zeiten der Marktführer und ist heute der größte Sekthersteller in Deutschland. Und seit einigen Jahren ist es eben nicht mehr nur oder ist das Unternehmen nicht mehr nur für das Produkt bekannt, sondern auch zumindest ein bisschen, so weit auch noch nicht, da werden wir auch noch drüber sprechen, für einen Arbeitskampf. Weil nämlich gestreikt wird seit 2023 und die Beschäftigten sich in einem Arbeitskampf befinden, in Tarifverhandlungen befinden. Und Tom, du bist hierher gekommen, um mit uns darüber zu sprechen und arbeitest bei Rotkäppchen. Wir haben jetzt schon ein bisschen vorher gesprochen, du hast mir schon ein bisschen was erklärt. Was genau machst du da?
4: Genau, also das lässt sich einfach zusammenfassen. Ich verarbeite den Sektgrundwein zu fertigen Sekt. Das beinhaltet halt das Annehmen, die Qualitätskontrolle und dann ganz besonders auch die zweite Gärung, die extrem wichtig ist, damit wir dann Sekt haben. Und das anschließende Filtrieren und Einstellen des Sektes, damit er dann in die Flasche landen kann.
3: Was ich zum Beispiel gelernt habe, ist, dass bei Rotkäppchen ihr schon fertigen Wein angeliefert bekommt und dann aus dem Wein Sekt macht.
4: Ne? Genau.
2: Ja, und wir haben es jetzt gerade schon gehört, 2023 wurde das erste Mal gestreikt bei Rotkäppchen. Vielleicht können wir da einfach jetzt mal drauf blicken. Wo steht man denn da momentan mit den Arbeitskämpfen? Was sind da vielleicht so eure Forderungen, die ihr aktuell stellt?
4: Genau, also wichtig im Vergleich zu 2023 befinden wir uns ja jetzt in den Entgelttarifverhandlungen, in denen das Entgelt verhandelt wird. Und 2023 waren wir da bei dem Manteltarifvertrag, wo die allgemeinen Arbeitsbedingungen quasi verbessert werden sollten, wo wir für bessere Arbeitsbedingungen gekämpft haben.
2: Das heißt, der Manteltarifvertrag wurde so abgeschlossen?
4: Der wurde dann abgeschlossen, genau. Und jetzt mit dem Entgelttarifvertrag begannen halt neue Verhandlungen und damit halt auch die neuen Streiks.
2: Und wie sehen eure Forderungen aus in Bezug auf den Entgelttarifvertrag?
4: Unsere Forderung ist ganz einfach. Wir wollen gleichen Lohn für gleiche Arbeit. Wir wollen das verdienen, was unsere Kollegen im Westen auch verdienen. Das ist das Ziel der NGG, das für uns durchzusetzen, mit uns durchzusetzen. Und das wollen alle Beschäftigten hier in der Region.
3: Was auch eine wichtige und krasse Info ist, die vielleicht viele Menschen nicht auf dem Schirm haben, dass es eben diesen großen Lohnunterschied gibt, immer noch zwischen Ost und West, jetzt zum Beispiel bei der Sektherstellung. Das hat ja auch historische Gründe sozusagen. Oder vielleicht kann man das auch damit erklären, was halt mit den Betrieben in den 90ern passiert ist. Oh, jetzt gibt es hier gerade einen kleinen Hundeunfall. Vor Ort hier in Pauscha. John, der kleine Hund, rennt rum und lenkt uns kurz ein bisschen ab. Wir haben ja schon gesagt, dass Rotkäppchen eben heute auch der größte Sekthersteller in Deutschland ist und das aber nach der Wende ist es so, dass unter der Führung der Treuhand fast alle Mitarbeiter entlassen wurden.
4: Genau.
3: Und dann eben 1993 fünf ostdeutsche Manager zusammen mit einem westdeutschen Unternehmer das Werk gekauft haben und privatisiert haben. Vielleicht kannst du uns nochmal mitnehmen in die Geschichte von dem Unternehmen.
4: Ja, also das war eine sehr schwierige Zeit für Rotkäppchen. Es gab eine große Welle an Kündigungen. Die Mitarbeiter wurden entlassen und dann war es halt an den Verbliebenen, die Marke irgendwo wieder aufzubauen. Und Gott sei Dank haben sie es halt auch geschafft, ne? Mit Aktionen wie zum Beispiel den Sekt in Großmärkten aus dem Kofferraum raus zu verkaufen und sich präsent zu zeigen in Deutschland und zu sagen, wir sind da, uns gibt's noch, wir haben überlebt. Mit solchen Aktionen hat es Rotkäppchen geschafft, wieder zurückzukommen.
2: Vielleicht würde ich noch mal ganz kurz anknüpfen an den aktuellen Stand eurer Forderungen und auch des Streiks, weil du hast ja jetzt gesagt, man versucht jetzt einen Entgelttarifvertrag irgendwie hinzubekommen. Genau. Wo steht man da denn ganz genau? Also wird davon ausgegangen, dass nochmal gestreikt werden muss? Oder?
4: Also aktuell sieht es so aus, dass es Angebote von beiden Seiten her gibt. Unsere Forderungen sind jetzt angekommen, sind klar. Und wir versuchen jetzt irgendwo daran zu orientieren, was die MEG geschafft hat. Und das ist halt ein Angleich jetzt bis 2031 mit bis zu 30% mehr Lohn. Und genau, das ist jetzt in den letzten 6 Verhandlungen soweit rausgekommen. Wir warten jetzt darauf, dass die nächsten Verhandlungen im September weitergehen und hoffen, dass wir ähnliche Abschlüsse erzielen können.
2: Das heißt, es geht vor allem um diese 30% mehr Lohn.
4: Genau, weil das ist aktuell noch so, die Lohnunterschiede sind bis zu 30% weniger Lohn bekommen die Beschäftigten in der Region hier im Osten im Vergleich zu den Kollegen im Westen.
3: Du hattest uns auch vorher erzählt, dass du einmal bei so einer Tarifverhandlung schon dabei gewesen bist und da auch mal die Arbeitgeberseite sozusagen mitbekommen hast, wie die argumentieren.
4: Es war eine sehr spannende Erfahrung, gegenüber der Arbeitgeber zu sitzen und mitzubekommen, wie so das Denken aus der Perspektive des Unternehmens heraus ist. Und da haben wir ja auch gesehen, dass in den ersten 3-4 Verhandlungen fast gar nichts passiert ist, weil unsere Forderung ist der Westangleich, das war von vornherein klar. Und die Arbeitgeberseite versucht sich halt immer so ein bisschen davor zu drücken und das Ganze hinauszuzögern. Die das im Osten günstig. günstiger gelebt werden kann. Für mich zeigt, wenn ich weniger. Und das. Das kann irgendwo nie sein.
3: 20. Der erste Streik war der erste Streik bei Rotkäppchen überhaupt, jemals, ne, im November.
4: Genau, in Freiburg, ja.
3: Du warst auch dabei gewesen.
4: Ich war auch dabei.
3: Wie war die Stimmung? Wie hat sich
4: nicht, was auf uns drauf zukommt, aber wir waren am Ende sehr positiv überrascht, dass dann doch so viele Kollegen rausgegangen sind und dass wir einheitlich dem Arbeitgeber zeigen konnten, wir wollen bessere Bedingungen und jetzt in dem Fall dieses Jahr, wir wollen mehr Geld haben. Das ist, denke ich, auch angekommen. Und ja, wie das Ganze dann verarbeitet wird,
2: wir haben dazu passend, vielleicht auch nicht so passend, wir wissen es nicht genau, haben wir einen O-Ton mitgebracht von dem Journalisten Daniel Kuller aus Thule, der insgesamt über Streikwellen in den letzten Jahren in Sachsen-Anhalt und insgesamt in Ostdeutschland nochmal so seine

0: und herzlich willkommen hier bei Radio Korax auf UKW 95.9 zu einem neuen Frauenleben. In der Endphase bzw. kurz vor der Endphase des diesjährigen Landtagswahlkampfes habe ich mich mit drei Spitzenkandidatinnen der demokratischen Parteien verabredet, um mit ihnen über das, was sie erreicht haben, aber vor allen Dingen wichtiger, über das, was sie in der neuen kommenden Legislatur vorhaben, zu sprechen. Hier bei mir im Studio, herzlich willkommen, sitzt meine erste Gesprächspartnerin.
1: Ein herzliches Willkommen zurück, liebe Elke. Mein Name ist Katja Pehle. Ich bin Abgeordnete der SPD im Landtag und Spitzenkandidatin stimmt nur ein bisschen, weil ihr Spitzenkandidat ist Armin Willingmann. Aber ja, ich bin die Nummer 2 auf der Landesliste. Die SPD hat nämlich eine ganz klare Quotierung im Reißverschlussprinzip. Und ich bin die erste Frau auf der Liste. Im Landtag mache ich seit 2011 Politik. Parteimitglied bin ich aber schon seit 1999. Und in den Jahren habe ich immer auf unterschiedlichen Ebenen Politik gemacht. Wie gesagt, seit 2011 auch quasi als Beruf im Landtag. Bin da verantwortlich für Wissenschaftspolitik, das von Anfang an. In den letzten Jahren ist die Bildungspolitik dazugekommen und auch bin ich die Sprecherin gegen Rechtsextremismus in meiner Fraktion. Das hat auch ein bisschen was mit meiner Parteibiografie zu tun. Als ich 98 erstmal bei den Jusos angefangen habe, bevor ich 99 eingetreten bin, war der Auslöser die damalige Landtagswahl. Nicht, weil die SPD damals die absolute Mehrheit hatte. Das hat mich gefreut, aber das war nicht der Punkt, sondern weil damals die DVU aus dem Stand 13% in Sachsen-Anhalt bekommen hat. Und es war für mich der Moment, wo ich gedacht habe, jetzt kannst du nicht zu Hause auf dem Sofa sitzen und den Kopf schütteln und sagen, wie kann das passieren? Sondern habe entschieden, mich aktiv in die Politik einzumischen und habe damals auch für mich selbst herausgefunden, dass das am besten in einer Partei passieren sollte und dann auch für mich den Weg so gewählt.
2: Ich bin Suse Tschibora-Seidlitz, ich bin 48 Jahre alt, in Ost-Berlin geboren, wohne seit 2008 in Sachsen-Anhalt und zwar in Quedlinburg, bin Gesundheits- und Krankenpflegerin, habe diesen Berufsabschluss erst mit 30 gemacht, vorher in Berlin irgendwas mit Medien, wie man so schön sagt. Ich war mal in so einer Agentur Mädchen für alles und solche Geschichten. Habe dann, wie gesagt, sehr spät überhaupt meinen ersten Berufsabschluss gemacht und dann aber auch die Liebe zur Pflege entdeckt und lange in Quedlinburg im Harzklinikum gearbeitet und bin sowas Ähnliches wie Berufspolitikerin, wobei das am Anfang nur Teilzeit war, seit 2016. Da bin ich Landesvorsitzende von Bündnis 90 Die Grünen geworden, habe da ein Teilgehalt bekommen und war dann aber in der Zeit auch immer noch so 16 Stunden in der Woche im Krankenhaus tätig und seit 2021 bin ich Abgeordnete und seitdem ruht auch meine Tätigkeit im Klinikum. Ich habe aber diese Legislatur genutzt, um noch ein Bachelorstudium im Feld Gesundheit durchzuführen und auch abzuschließen. Also ich habe jetzt einen Bachelor seit Oktober letzten Jahres.
0: Herzlichen Glückwunsch.
2: Dankeschön. Ich bin verheiratet, habe 3 Kinder und meine älteste Tochter, die hat mir vor einer guten Woche eine Mitgliedsnummer bei den Omas gegen Rechts beschert, weil ich Großmutter geworden bin. Man muss ja nicht Großmutter sein, um bei den Omas mitzumachen, das kann man auch so, aber ich habe das gerne zum Anlass genommen für diese Mitgliedschaft.
0: Ich habe am Telefon eine dritte Spitzenkandidatin.
3: Mein Name ist Eva von Angern, ich bin die Spitzenkandidatin der Linken hier in Sachsen-Anhalt zur anstehenden Landtagswahl am 6. September 2026. Ich bin 49 Jahre alt, habe 3 Söhne, bin verheiratet, durfte 12 Jahre lang die Vorsitzende des schönsten Verbandes Sachsen-Anhalt sein, nämlich vom Landesfrauenrat Sachsen-Anhalt. Bin bereits seit 24 Jahren Mitglied des Landtages, seit 2020 die Fraktionsvorsitzende. Und ich kann schon mal so viel sagen, das ist gerade ein sehr spannender Wahlkampf.

0: Ein bisschen klang es auch schon an. Und zwar der Aspekt, welcher Typ Politikerin bist du?
1: Das ist immer ganz schwer in der Selbstbeschreibung. Man sieht sich ja nicht von außen.
0: Aber es wird ja doch bestimmt auch gespiegelt.
1: Ja, wird es. Ich würde mich selber beschreiben als Pragmatikerin mit Wertekompass. Politik braucht Kompromisse. Sonst ist man auch nicht politikfähig. Aber Kompromisse kann man nur dann auch klug verhandeln, wenn man einen klaren Wertekompass hat. Und, das hat meine Mutter mir immer gesagt, ich habe die Eigenschaft einer ägyptischen Foltermaschine. Das heißt, wenn mir etwas wichtig ist, auch in Verhandlungen, dann komme ich auf den Punkt immer wieder zurück und lasse auch nicht locker. Das heißt, es gibt, glaube ich, viele, mit denen ich zu tun habe, die würden immer sagen, oh, jetzt kommt die schon wieder mit dem Thema. Meine politische Erfahrung hat mir allerdings gezeigt, dass das funktioniert. Manchmal braucht es ein bisschen lange, manchmal braucht es auch für mich zu lange. Aber man muss den anderen ja von dem, was man will, überzeugen, damit man am Ende auch das durchbekommt, was man durchbekommen will. Und deswegen, glaube ich, bin ich da eine sehr ausdauernde und nicht lockerlassende Politikerin mit einem Wertekompass.
0: Ja, nach dem Motto, steht der Tropfen, höhlt den Stein.
1: Genau, genau.
0: Und Suse?
2: Also ich bin ein recht pragmatischer Mensch. Berufspolitik zu machen war für mich nie ein Plan. Ich habe zwar einen Bachelor, aber der beschäftigt sich vor allem mit Gesundheit und Gesundheitssystemgestaltung. Ich habe jetzt nicht Politik studiert oder was klassische PolitikerInnen so studieren, Jura oder so. Ich bin also eigentlich nicht so der klassische Politiker-Typus. Würde mich eher als ziemlich bodenständig bezeichnen, wobei bodenständig immer so einen konservativen Beigeschmack hat und das bin ich nun wirklich nicht. Aber ich weiß, wie das Leben ist. Ich weiß, wie das ist, wenn man als Krankenschwester unterwegs ist. Ich weiß, wie das ist, wenn man in Sachsen-Anhalt Kinder in der Schule hat oder zu Hause einen Sohn sitzen hat, der beim Thema Ausbildung nicht so richtig vorankommt. Jetzt tut er es, toi, toi, toi. Ich kenne das Leben und daraus speist sich auch mein Antrieb, Politik zu machen. Ich habe einen ziemlich starken Gerechtigkeitssinn und das gepaart mit der Tatsache, dass ich aus einer sehr politischen Familie komme, also schon in meiner Kindheit war am Abendbrottisch politisieren Standard, das gehörte dazu, das ist für mich was komplett Normales, sich für Politik zu interessieren und sich auch einzusetzen für Dinge, die man wichtig findet. Das beides miteinander gepaart führt dazu, dass ich einen ziemlich starken Antrieb habe, das Land ein bisschen besser zu machen. Und das klingt immer so pathetisch, aber es ist halt sehr konkret. Also es geht darum, dass alle Menschen, die hier leben, damit meine ich alle, die hier geboren sind, aber auch alle, die hergekommen sind. Ich bin ja selber quasi keine Ursachsen-Anhalterin, sondern eine Zugewanderte.
0: Und noch das so aus Berlin.
2: Sowas, ja. Aber es betrifft eben auch Menschen, die aus dem Ausland zu uns gekommen sind. Es betrifft Queers, es betrifft alle, die hier in unserem Land ihr Leben gestalten wollen. Ich finde und ich bin überzeugt davon, dass wir alle ein Recht darauf haben und dass das auch geht, dass wir sehr gut zusammenleben können und dass unser Land reicher wird durch die Vielfalt, die wir hier sehen. Und das liebe ich auch an Sachsen-Anhalt so sehr.
0: An Eva von Angern geht natürlich dieselbe Frage.
3: Also das ist eine gute Frage, weil ich bin ja nun tatsächlich seit 24 Jahren schon Mitglied des Landtages und man könnte ja auch sagen, es muss dann auch irgendwann mal genug sein. Und tatsächlich habe ich ja auch einen sehr schönen Beruf. Ich bin Juristin, habe auch 16 Jahre schon als Rechtsanwältin gearbeitet. Das heißt, ich habe jetzt keine Angst vor einem Leben ohne Politik, weil ich werde auch außerhalb des Parlaments sicherlich immer politisch sein. Tatsache ist, dass vor allem die Frauen sind, nicht nur in der Linken, aber auch in der Linken, aber auch außerhalb der Linken, die mich animiert haben, nochmal zu kandidieren. Denn das hat sich tatsächlich in den letzten Jahrzehnten massiv verändert. Der Druck auf Frauen ist erhöht worden. Der Hass gegenüber Frauen, also wirklich purer Hass gegenüber Frauen, vor allem in den sozialen Medien, aber eben nicht nur, der hat massiv zugenommen. Und dahinter steckt natürlich eine systematische Diskriminierung von Frauen, die dazu führen soll, dass Frauen aus dem öffentlichen Leben nach und nach verschwinden. Und tatsächlich geht es da zuvorderst auch um politisches Selbstverständnis, was ich habe. Dass ich sage, ich wünsche mir nicht nur, dass es noch mehr Frauen gibt, die sich politisch engagieren, sondern ich sehe mich halt auch im positiven Sinne als Vorbild für andere Frauen und erlebe gerade, und da muss ich auch sagen, dank Heidi Reichenbach, ein enormes Interesse an meiner oder unserer Partei, gerade von Frauen. Im Übrigen jeglichen Alters, das finde ich ganz spannend, also es sind nicht nur junge Frauen, sondern es sind auch die erfahreneren Frauen. Bei denen habe ich mich selten das Gefühl, dass denen, gerade weil sie so viele Kämpfe schon in ihrem Leben für Frauenrechte durchhaben, ihnen bewusst ist, wie wichtig es gerade jetzt ist, weiter aktiv zu sein, wie wichtig es jetzt gerade ist, auch Frauen im politischen Raum zu unterstützen, weil wir jetzt tatsächlich auch wieder darum kämpfen, wird es eine Rolle geben, was die rechtskonservativen Parteien klar fokussieren, insbesondere die rechtsextreme Partei, die ihr Land kandidiert, oder aber verbessern wir vielleicht sogar im besten Sinne noch die Rechte von Frauen. Dafür stehe ich natürlich Und insofern war es tatsächlich der positiv, freundlich, sympathische Druck von Frauen innerhalb und außerhalb der Linken, der mich dazu bewegt hat, nochmal diesen Schritt zu gehen und bewusst eben auch ganz weit vorn in der Linken das Gesicht damit auch von vielen Frauen in Sachsen-Anhalt zu sein.
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0: Wie weit sollen bzw. können Kompromisse für dich gehen, zum Beispiel in der Arbeit in einer Koalition?
1: Das lässt sich am grünen Tisch reißbrettartig gar nicht beschreiben. Es kommt tatsächlich immer auf den besonderen Fall an. Und deshalb ist dieser Wertekompass so wichtig.
0: Mhm.
1: Es gibt bestimmte Dinge, die kann ich als Abgeordnete, als Sozialdemokratin nicht mitmachen. Regelungen, die Menschen ausschließen. Regelungen, die Ungleichheiten eher verschlimmern als aufzuheben. Dann sind da auch Grenzen gesetzt. Und das hat natürlich, also absoluten Grenzen sind die Grenzen des Grundgesetzes. Aber wir reden ja unter Demokraten miteinander und da steht das sowieso nicht in Frage. Es gibt Kompromisse, die man bei aller schwieriger Abwägung manchmal aber auf Zeit eingehen muss. Ich weiß zum Beispiel, dass wir in dieser Legislaturperiode am Ende über das von uns durchgekämpfte Tariftreue- und Vergabegesetz gesprochen haben. Das ist ein ganz schwieriger Begriff und viele wissen gar nicht, worum es geht. Eigentlich geht es darum zu sagen, öffentliche Mittel dürfen nur für Aufträge ausgegeben werden, wenn die nach Tarif bezahlt werden. Und wir haben erlebt, dass einfach auch durch die Komplexität von Vergabeverfahren, also wir reden hier von Straßenbau, Schulbau, aber auch öffentliche Aufträge wie Putzleistungen in großen öffentlichen Einrichtungen, durch die unterschiedlichen Vergaberegeln dieses Verfahren unglaublich differenziert ist und auch Tarifverträge gar nicht so einfach zu durchschauen sind.
0: Mhm.
1: Jetzt haben wir das große Investitionsprogramm des Bundes. Wir wollen viel Geld für Investitionen, die wir dringend brauchen, auf die Straße bringen und kamen dort an die Grenze zu sagen, kriegen wir das mit all diesen Regularien hin? Und den Kompromiss, den wir eingegangen sind, ist zu sagen, für eine beschränkte Zeit, nämlich bis 2027, 2028, verändern wir die Regelungen dieses Tariftreue- und Vergabegesetzes. Wir nehmen einfach höhere Summen, an denen das gilt. Das hat uns viel, viel Kritik eingebracht von Gewerkschaften. Mhm. Die ist auch berechtigt. Aber es ist ein Kompromiss auf Zeit, um etwas anderes hinzubekommen, nämlich Schulen schnell zu sanieren. Gelder auszugeben, wie Petra Grimm-Benner es macht, für die Sanierung und Instandsetzung und Ausstattung von Kindern- und Jugendclubs. So wie Armin Willingmann es macht für Deichbau, für Hochwasserschutzanlagen, da einfach jetzt das Geld, das wir haben, schnell umzusetzen und nicht nach 3 Jahren festzustellen, wir haben zwar das Geld, aber wir kriegen die Projekte nicht gestemmt, weil die Verfahren zu komplex sind. Und das sind dann so Kompromisse, die schmerzen, die geht man auch nicht leichtfertig ein, also ich nicht, aber für ein anderes Ziel, das man erreichen will, ist man dann oder war ich bereit zu sagen, zeitliche Aussetzung, zeitliche Veränderung, das kann man als Kompromiss eingehen.
0: Hm. Eine gute Methode ist ja dann auch immer mit Beteiligten, zum Beispiel mit Gewerkschaften zu sprechen und denen das zu erklären.
1: Ja, das machen wir auch, habe ich auch gemacht. Logischerweise, die Verärgerung war trotzdem da und ich kann die verstehen. Das war auch vorhersehbar. Das ist dann der Moment, wo man auch als Politiker für sich selber ein Stück weit entscheiden muss, wie stellt man auch die Kritik gegen das, was man erreichen will als Ziel und muss dann einfach entscheiden.
0: Mhm.
1: Politik muss erklären und muss auch mit einbeziehen. Und es ist ein Grundsatz für mich, weißt du, wenn ich in meinem Büro sitze oder zu Hause in meiner Küche und überlege bei bestimmten Gesetzen oder Sachen, die gerade anliegen, was ist der richtige Weg? Wenn ich das nur in meinem Kopf hin und her wäge, kann die Entscheidung nie so gut sein, wie wenn ich mich mit anderen, die davon immer mehr Ahnung haben als ich, mich unterhalte, auch aus unterschiedlichen Sichtweisen, um dann eine Entscheidung zu treffen. Und zwar in der Abwägung von unterschiedlichen Argumenten, Hinweisen. Und natürlich liegt nachher die Entscheidung bei der Politik, aber das Zuhören und Ernstnehmen, auch von Kritik oder von auch manchmal sagen, ja, macht es doch so oder so, ist für mich immer wichtig. Und das finde ich auch, dafür muss man sich Zeit nehmen.
0: Was meint Suse?
2: Also der Kompromiss an sich, das hast du gerade schon gesagt, ist ein Wert. Und das ist ein Wert der Form, wie wir in Deutschland unsere Demokratie leben. Weil das dazu führt, dass sehr viel mehr Perspektiven in politische Prozesse und in politische Entscheidungen eingebunden werden, als zum Beispiel in Amerika. Da hast du ein System, da hast du 2 Parteien, die eine wird gewählt, die andere nicht. Und die Perspektiven all der Menschen, die die Partei gewählt haben, die dann nicht regiert, die fallen weg.
0: Ja.
2: Wir haben eine Situation, dass wir viele Parteien haben, manchmal 2, manchmal sind es auch inzwischen deutlich mehr, die miteinander aushandeln, im Regelfall, außer im Saarland, das ist ein bisschen anders, wie sie die Probleme des Landes angehen. Und da ist der Kompromiss ja oft nicht so eine Form von, ich will A, du willst B, wir schütteln das zusammen und dann kommt entweder ab raus oder bar oder nichts von beiden oder wie bei Blutgruppen oder so, sondern die Form von Kompromissen, die wir in Deutschland finden, ist ja, wir haben schon, zumindest die demokratischen Parteien, eine ähnliche Vorstellung von den Herausforderungen, die sind. Wir sehen das Ziel, wir sehen, was gelöst werden muss. Und unsere Lösungsvorschläge, die kommen aber aus verschiedenen Perspektiven. Und ein guter Kompromiss, ein guter politischer Kompromiss in so einer Koalition, der führt dazu, dass nicht sich nur diese eine

0: die für alle funktioniert, dann ist die Lösung wahrscheinlich sogar besser als die Einzellösung, die ich vorgeschlagen hätte oder die Einzellösung, die Herr Lippmann vorgeschlagen hätte, und bündelt diese Perspektiven dieser verschiedenen Bevölkerungsgruppen. Deswegen ist Kompromiss so wertvoll und deswegen ist Kompromiss im Regelfall etwas, was Politik besser macht. Wir haben im Moment die Schwierigkeit, dass auch der politische Streit so ein bisschen in Verruf geraten ist und wir immer so Geschichten hören von der schlechtesten Regierung aller Zeiten. Das haben wir bei Kenia schon gehört, in Sachsen-Anhalt, das haben wir bei der Ampelkoalition gehört, jetzt hören wir es auch. Aus anderen Gründen finde ich das jetzt eine sehr richtige Beschreibung, aber der Streit als solcher, das ist ein politischer Wert. Das muss nicht immer auf der offenen Bühne passieren, das muss nicht immer via Presse passieren, aber die Auseinandersetzung über, wie gehe ich die Probleme und die teilen wir die Problembeschreibung an, das ist wertvoll. Insofern, wie gesagt, Kompromisse finde ich richtig. Es gibt natürlich aber auch Punkte, an denen wir raus sind. Ich finde Abschiebeknäste ganz schlimm. Und die Frage von, was machen wir denn eigentlich mit diesem angefangenen Abschiebeknastbau, ist eine, die müssten wir diskutieren. Ich lasse nicht mit mir diskutieren über die Frage, dass wir Klimaschutz energischer angehen müssen. Wir haben in der letzten Legislatur ein Klimaschutzgesetz für Sachsen-Anhalt vorgelegt. Die Regierung hat sich anders entschieden und hat das, oder die Koalition, und hat das versucht mit so einem Plan zu machen. Ist nicht gut gelungen. Wir sind nicht besser geworden in dem Feld. Das ist ein Thema, bei dem wir relativ hart reingehen werden. Und ich werde ehrlicherweise auch nicht mit mir streiten lassen über das Thema Inklusion. In der Schule, das Mindeste, was passieren muss, ist, dass wir in Sachsen-Anhalt aus dem Schulgesetz diese Vorbehaltsklausel rausstreichen, die im Moment dazu führt, dass wenn Eltern sich entscheiden, ihr Kind in den gemeinsamen Unterricht in die Regelschule zu schicken und die Schule sagt, ja, ist bei uns aber schwierig, dass die Eltern dann gezwungen sind, ihr Kind doch in die Förderschule zu schicken. Die Wahlfreiheit gibt es eben in Sachsen-Anhalt nicht. Und das ist mindestens der erste Schritt, über den wir reden müssen, damit inklusive Beschulung, also gemeinsame Beschulung von Kindern mit Behinderung und von Kindern ohne Behinderung, der Regelfall wird in Sachsen-Anhalt und nicht die Ausnahme bleibt. Das ist nämlich etwas, davon profitieren alle Kinder.
1: Und was meint Eva?
2: Naja, am Ende des Tages ist das Schöne, dass ich diese Frage nicht alleine beantworten werde und vor allem nicht beantworten kann. Da stecken ja dann immer Parteien hinter. Und selbstverständlich ist unsere Grundlage für solche Diskussionen unser Wahlprogramm. Ich weiß, dass es immer mal wieder Diskussionen darüber gibt, was ist eigentlich besser, so eine Alleinregierung oder eine Koalition. Ich finde so eine Koalition erstmal gar nicht so schlecht, weil am Ende des Tages ist natürlich das Finden von Kompromissen, kann das auch was sehr Befruchtendes und was Gutes sein. Ne? Und insofern, wie das in Sachsen-Anhalt nach dem 6. September weitergehen wird, werden wir natürlich erst am 6. September 18 Uhr absehen können. Und ich vermute mal, wahrscheinlich noch nicht mal da. Das heißt, glaube ich, sowas, was wichtig ist und was ich mir für meine Partei natürlich sehr wünsche, ist, dass wir unsere Grundposition, unsere Grundideale, und da ist natürlich ein ganz, ganz wichtiger, dass der Mensch im Mittelpunkt politischen Handelns steht und nicht das Geld. Also klar, wir brauchen einen Landeshaushalt, wir brauchen Einnahmen und wir brauchen Geld, was wir dann investieren in Bildung, Schule, Justiz und. Aber Fakt ist, mir ist es wirklich wichtig, um jetzt mal einen Bereich herauszunehmen, dass zum Beispiel politische Entscheidungen danach geprüft werden, ob sie Armut bekämpfen, als ein Beispiel zu nennen. Ob sie, wenn wir mal das Thema häusliche Gewalt mit Benennung, wie häusliche Gewalt bekämpfen, weil tatsächlich Frauenschutzhäuser ja nicht nur Schutz bieten, sondern im besten Fall ja auch Prävention darstellen. Deswegen kämpfe ich also für die Beratungsstellen für Kinder und Jugendliche, die von häuslicher Gewalt betroffen sind, weil im besten Fall gelingt es uns, dass sie weder zukünftige Opfer noch zukünftige Täter oder Täterinnen werden. Also das ist schon tatsächlich eine herausfordernde Frage, die ich nicht abschließend beantworten kann und alleine auch gar nicht beantworten könnte. Und das Schöne ist, dass unsere Partei gerade so bunt, neu und groß geworden ist, dass da eben auch ganz viel Fachexpertise dabei ist. Wir haben Akteurinnen aus der Kinder- und Jugendhilfe, wir haben Lehrerinnen, wir haben auch Juristinnen. Also wir haben auch Handwerker, ne? Also so bunt gemischt ist das alles. Und deswegen bin ich mir da sehr sicher, dass es uns gelingen wird, wenn wir tatsächlich in eine Verantwortung eintreten werden, da auch gute Kompromisse im Interesse der Menschen zu finden. Und das muss uns gelingen, das will ich auch sagen. Weil der Frust ist enorm auf der Straße. Ich finde ihn nicht immer berechtigt, um das auch zu sagen. Also ich bin kein Fan von Kanzler Merz, ne? Ich finde es auch lächerlich, dass die CDU Sachsen-Anhalt sich hinter der Bundes-CDU versteckt, weil diese CDU stellt seit 24 Jahren den Ministerpräsidenten in Sachsen-Anhalt und damit hat sie schon einiges an Verantwortung, hier für Sachsen-Anhalt in Persona zu vertreten. Aber tatsächlich müssen wir nach vorn schauen und müssen gucken, wie können wir die Situation hier für Menschen so verbessern, dass die auch ihre Ängste ernst genommen wissen und vor allem auch Ideen entwickelt werden, wie man zum Beispiel mit den 75% der Menschen im ländlichen Raum umgehen kann.

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0: Die schlimmste Niederlage in der letzten Legislatur, welche war das für dich persönlich bzw. für deine Partei?
1: Als ich gerade über das tariftreue Vergabegesetz gesprochen habe, das war einfach deshalb schwer, weil man etwas aufgibt, wofür man auch jahrelang gekämpft hat, wenn auch nur zeitlich eingeschränkt. Aber tatsächlich Niederlage würde ich in den Bereichen sehen, wo ich sage, da konnten wir uns nicht durchsetzen.
0: Mhm.
1: Gar nicht.
0: Mhm.
1: Und da gibt's für mich zwei Sachen, die ich wirklich, wirklich bitter finde. Das eine hat sich über die ganze Legislatur abgezeichnet. Das war die Auseinandersetzung oder die Diskussion rund um die Verstetigung von Schulsozialarbeit.
0: Mhm.
1: Als SPD und auch ich als Bildungspolitikerin haben eigentlich immer auch in der Koalition dafür geworben, jetzt schon zu sagen, wie es ab 2028, bis dahin ist die Schulsozialarbeit über europäische Mittel gesichert, weitergibt, um vor allen Dingen den Kolleginnen und Kollegen, die in den Schulen nun seit vielen Jahren mit Befristungen arbeiten, Sicherheit zu geben.
0: Ja.
1: Und auch klar zu machen, wir haben einen Weg gefunden, damit tatsächlich das ein fester Bestandteil von Schule bleibt, an manchen Schulen neu wird, weil ich die Arbeit so wichtig finde. Die Arbeit, die da geleistet wird, trägt dazu bei, und das unterschätzen viele, dass Schule überhaupt gelingen kann.
0: Ja.
1: Weil es Kinder entlastet, weil es einfach sich um die Dinge kümmert, die wir an Schule, und zwar an allen Schulen, erleben. Dass Kinder mit unterschiedlich schweren Rucksäcken, die etwas mit Familiensituationen, in allen Ausprägungen,
0: mhm.
1: Mobbing, wir reden so viel über Internet und über Social Media, das spielt alles eine Rolle, und Schulsozialarbeit ist da ein Stück weit ein wichtiger Baustein, wo Kinder, Jugendliche sich auch hinwenden können,
0: mhm.
1: und wo das auch begleitet wird, unterstützt wird, abgefangen wird. Und deshalb ist mir das so, so wichtig. Und dass wir das nicht in der Koalition verabreden konnten, mit der Aufsetzung eines eigenen Landesprogramms jetzt schon für die Phase ab 28, das finde ich nicht nur bedauerlich, das ist wirklich was, wo ich denke, das ist richtig, richtig bitter.
0: Mhm.
1: Aber das ist der Vorteil von Politik. Man kann immer wieder einen neuen To-Do-Zettel schreiben. Das kommt ganz oben auf unseren Zettel, dass wir das schnell angehen müssen. Und eine zweite Niederlage, jetzt gerade so in der Endphase dieser Legislatur. Es gab einen Gesetzentwurf aus dem Bildungsministerium zur Veränderung des Bildungszeitgesetzes. Wie kann ich mich als Arbeitnehmer freistellen lassen für welche Weiterbildungsangebote, damit ich tatsächlich auch, wenn ich Beschäftigung habe, sage, ich möchte mich beruflich weiterbilden, ich will diese und diese Angebote nutzen. Und die Idee des Gesetzentwurfs war es, diesen Anspruch zu erweitern, auch auf Weiterbildung im ehrenamtlichen Bereich, sag nur mal Feuerwehren oder Kommunalpolitiker oder Sport,
0: mhm.
1: und auch weiterzuentwickeln im Bereich der politischen Bildung. Dieser Gesetzentwurf, obwohl er aus einem CDU-Haus kam, ist von der CDU und der FDP strikt weg abgelehnt worden. Wir haben das nicht zu Ende beraten, wir haben das nicht hinbekommen. Und das finde ich auch sehr bedauerlich, weil wenn wir über Politik und über Zivilgesellschaft reden, dann müssen wir auch Rahmenbedingungen schaffen, dass Menschen sich dafür fit machen können.
0: Mhm.
1: Deswegen finde ich das ganz, ganz schwierig, dass uns das nicht gelungen ist.
0: Suse, was war deine schlimmste oder größte Niederlage oder größter Misserfolg?
2: Naja, Oppositionsarbeit ist ja geprägt von, in Anführungsstrichen, Niederlagen. Also wenn man aus der Opposition heraus Politik macht, dann ist der größte Erfolg, wenn man öffentliche Debatten anstößt. Also wenn man einen Antrag stellt, wo Dinge drinstehen, die danach nicht nur im Landtag, sondern auch medial debattiert werden. Weil die Wahrscheinlichkeit, dass eine Regierungskoalition einen Vorschlag der Opposition, so wie er gemacht wurde, aufgreift und umsetzt, die ist vielleicht nicht null, aber 1 oder 2% nicht höher. Was auch passieren kann, ist, dass die Regierungsfraktionen einen Vorschlag aufgreifen, sich zu eigen machen und dann möglicherweise noch mit ein paar Veränderungen pimpen und es dann quasi als Alternativvorschlag bringen. Und davon haben wir einiges erlebt in der letzten Legislatur, was total gut ist. Also was sich auch für jemanden, der Debatten anstößt, gut anfühlt, wenn man Dinge auf den Weg bringt mit den beschränkten Mitteln der Opposition. Aber jedes Mal, wenn es nicht gelingt, fühlt sich das natürlich nach Niederlage an. Wenn man einen klugen Vorschlag macht, dann wird der debattiert. Also am schlimmsten ist es, wenn dann die Kollegen sagen, es ist ja eine gute Idee, aber, und am Ende wird es abgelehnt. Was mich persönlich am meisten trifft, wenn ich darauf zurückgucke, auf die eine Legislatur, die ich bisher Politik gemacht habe, ist, dass das mit der Vereinbarkeit von Familie und Landespolitik.
0: An Eva von Angern die gleiche Frage. Was denkst du war die schlimmste Niederlage von dir, von eurer Fraktion, eurer Partei in der jetzt zu Ende gehenden Legislatur?
3: Naja, am Ende begann unsere Fraktionszeit mit einer Niederlage. Wir sind 2021 von 16 auf 11% abgestürzt. Und das war tatsächlich sehr bitter. Wir waren dadurch sehr geschwächt, waren weit und weniger Abgeordnete, als womit wir gerechnet hatten beim Wahlkampfstart. Das war eine herbe Niederlage. Allerdings, auch da kann ich nur sagen, gibt es wunderbare, starke Frauen um mich herum, die ganz schnell dafür gesorgt haben, dass ich meine Krone gerichtet habe, aufgestanden bin und weitergelaufen bin. Ich könnte auch sagen, die mir einen Tritt in den Hintern gegeben haben und gesagt haben, ist ja so, und jetzt mal aufwachen und loslegen. Kernarbeit heißt es, Vertrauen zurückgewinnen, Menschen beeindrucken, Menschen wieder mitnehmen, wieder für die Linke interessieren. Das klingt jetzt alles so einfach. Ich mache jetzt, das ist ein langer, langer Prozess, aber tatsächlich, das war die schlimmste Niederlage. Und von der Niederlage trotzdem gestärkt hervorzugehen, das haben wir nur als Team geschafft. 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

0: Es gibt ja die Wahlprüfsteine des Landesfrauenrates, ja, wie bei jeder Landtagswahl. Und da sind ja nun ganz konkrete Forderungen hinsichtlich Gleichberechtigung jetzt als großes Thema. Mhm. Ziemlich konkret, damit die Politik das nicht nur als bloße Worthülse begreift. Wie sieht das da aus? Welche Punkte aus diesen Wahlprüfsteinen wollt ihr in eure Arbeit mit einfließen lassen?
1: Lass mich am Anfang erstmal einen Satz sagen, warum gibt es beispielsweise bei uns kein eigenständiges Kapitel zu Gleichstellungspolitik oder zu Frauenpolitik? Wir haben das hin und her diskutiert. Gibt noch einen anderen Bereich, wo das auch auffällt. Wir haben keine Überschrift Inklusion.
0: Stimmt.
1: Ich sag dir jetzt auch mal, warum ich da immer dafür bin, das auch genau so zu handhaben. Weil es einfach etwas ist, das in allen Politikfeldern immer automatisch mitgedacht werden muss. Inklusion ist genauso wie das Thema Gleichstellung kein Thema für, ach, das machen mal irgendwie die Bildungsleute oder die Sozialmenschen, sondern auch Gleichstellungspolitik ist eine Aufgabe, die in den verantwortungsvollen Händen von Wirtschaftspolitikern liegt, von Finanzpolitikern, von LandwirtschaftspolitikerInnen. Und das ist deshalb so wichtig, nach meiner persönlichen Auffassung, damit uns allen klar wird, wenn wir gut als Gesellschaft zusammenleben wollen und wollen dafür sorgen, dass jeder, jede, alle Menschen ihren Platz finden, dann müssen wir das in allen Bereichen auch umsetzen. Aber trotzdem, du hast den Landesfrauenrat und die Forderungen angesprochen. Wir haben, auch das gehört zu den Niederlagen in dieser Legislatur, obwohl wir eine gute Verabredung im Koalitionsvertrag hinbekommen haben, die Novellierung des Frauenfördergesetzes in ein modernes Gleichstellungsgesetz mit der CDU und der FDP nicht hinbekommen.
0: Ich war bei Beratungen dabei.
1: Und der Kasus Knaxus ist immer die Frage, wer darf Gleichstellungsbeauftragter, Beauftragte werden? Da merkt man schon, wo da der Spaltpilz steckt.
0: Ja, ja.
1: Und wir sind da auch mit Sarah Schulze als Gleichstellungsbeauftragte sehr, sehr klar. Wir bleiben dabei, dass die hauptamtlichen Gleichstellungsbeauftragten eine Position sind, die von Frauen wahrgenommen werden.
0: Ja.
1: Weil das auch etwas mit Sichtbarkeit und mit auch Präsenz zu tun hat. Deshalb ist das etwas, was wieder auf der Agenda steht. Ich glaube, wir werden einfach versuchen, die alte Formulierung wieder in den Koalitionsvertrag reinzuschreiben, aber mit Fristen. Damit klar ist, es gibt wie in dieser Legislatur keine Verzögerungstaktik.
0: Mhm.
1: Und nee, das haben wir aber irgendwie anders, sondern dass wir das angehen. Und natürlich kommt gerade im Bereich des Gewaltschutzes, der Beratungsstellen, genauso wie der Frauenhäuser, eine Aufgabe auf uns zu mit der Umsetzung der Istanbul-Konvention, mit dem, was wir jetzt mit der Veränderung des SOG angefangen haben, tatsächlich Frauen besser vor Gewalt zu schützen, auch Frauenhäuser so auszustatten, dass Frauen, die Schutz suchen, mit ihren Kindern einen Platz finden, im Idealfall auch ohne Zuzahlung. Dass wir das tatsächlich angehen und auch mit dem neuen Gewaltschutzgesetz des Bundes, glaube ich, werden wir in diesem Bereich sehr, sehr viel zu tun haben. Und ich ahne, dass das nicht immer nur einfache Diskussionen werden mit bestimmten demokratischen Partnern. Aber dafür muss es ja jemanden geben, der das auch macht.
0: Suse, was sind eure, aber jetzt ganz speziell auch deine, wichtigsten Vorhaben, Schwerpunkte in der neuen Legislatur? Ihr habt ja auch, wie alle anderen, die Wahlprüfsteine zum Beispiel des Landesfrauenrats zugeschickt bekommen.
2: Und beantwortet.
0: Und beantwortet, ja. Findet das dann zum Beispiel bei diesen wichtigsten Vorhaben auch Niederschlag? Das würde mich interessieren.
2: Wir sind ja als Grüne, wie alle Parteien, die ein ernsthaftes Politikangebot machen, in Vollsortimente. Das heißt, wir haben auf alle Fragen, auf alle Lebenssituationen, die sich nun mal stellen, eine kluge Antwort. Also ich finde eine kluge, das müsste der Leser, die Leserin selbst bewerten. Aber das sind dann eben am Ende 100 Seiten. Das Klima findet halt trotzdem statt, die Klimakrise. Darum muss sich Politik kümmern. Und wir wollen dafür sorgen, dass das weiter Thema in diesem Land bleibt, dass wir als Sachsen-Anhalt ein Klimaschutzgesetz machen und dass wir vor allem Klimaanpassung machen in Sachsen-Anhalt. Natur- und Umweltschutz findet ohne uns nicht mehr so richtig statt im Landtag. Da wird dann immer so belächelt oder es wird sich aufgeregt, weil wegen irgendeinem Hamster irgendeine Autobahn nicht so schnell gebaut werden kann, weil da zu Recht Umweltverbände klagen, weil die Planungen Mist waren und da eben Umweltbelange ignoriert worden sind. Wir sind die Partei, die denen im Landtag auch eine Stimme gibt, die keine eigene haben. Denn Hamster, eine Biene kann sich nicht beschweren, wenn wir den Lebensraum wegnehmen. Deswegen muss es jemand für die tun. Das sind die Umweltverbände und das sind auch wir im Landtag. Und es ist eben auch wichtig für uns als Menschen. Wenn man sich anguckt, was für eine Bestäuberleistung zum Beispiel die Insekten machen, da muss man nur mal nach China gucken, was da passiert gerade, weil da so viele Insekten fehlen. Da stehen Menschen mit einem Pinsel auf der Leiter und
0: bestäuben das schon jahrelang.
2: Die Obstbäume. Das kann doch nicht sein, dass wir das wollen. Das heißt, auch wir als Menschen haben ein Interesse daran, dass die Artenvielfalt nicht verschwindet.
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1: Liebe Hörerinnen und Hörer von Radio Korax, ich begrüße euch zur Sendung Bewegung. Hoffen wir, dass es nicht dazu kommt, dass die AfD eine Mehrheit bekommt in Sachsen-Anhalt, um Proteste gegen den Spitzenkandidaten der AfD wird es in unserem ersten Beitrag gehen.
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3: Es ist kurz vor 15 Uhr. Wir befinden uns gerade vor der Ulrichskirche. Und hier ist ein Stand der AfD aufgebaut und gleichzeitig gibt es hier schon seit einigen Minuten auch eine Gegendemonstration von linken AktivistInnen, die sich dem AfD-Stand gegenüber positionieren wollen. Und es ist auch ganz klar so eine Spannung zwischen den beiden Gruppen erkennbar. Und es gibt sogar eine richtige Trennung in der Mitte. Bei der AfD-Demo sieht man viele Deutschlandflaggen, während es bei der Gegendemo-Poster, die für Vielfalt und Demokratie sprechen, zu sehen gibt.
4: Warum seid ihr gerade hier bei der Demo?
5: Also wir sind vor allem hauptsächlich hier, weil wir es ganz, ganz wichtig finden, zu zeigen, dass die AfD keine Alternative ist und dass man da halt wirklich geschlossen halt gegenstehen muss und auch Solidarität zeigen muss und dafür halt auch auf die Straße geht.
6: Ja, AfD ist einfach eine rechtsextreme Partei, die für mich verboten gehört und deswegen müssen wir ja alle zeigen und es ist auch super schön, man sieht auch, alle Leute hier sind super nett und da drüben, wenn man da hinguckt, sieht man einfach nur traurige und wütende Gesichter. Und das kann halt nicht unsere Zukunft sein.
4: Ja, gerade mit Blick auf Landtagswahlen, wie fühlt es sich gerade so an, hier zu sein? Wie ist so die Grundstimmung?
5: Also die Grundstimmung ist schon angespannt. Man merkt natürlich, dass da sehr viel Diskussionspotenzial auch in der Luft liegt. Und es ist halt natürlich dementsprechend sehr schwierig gerade. Also auch wenn man das Gefühl hat, mit vielen Leuten kann man auch gar nicht mehr richtig reden. Sobald man da ins Gespräch kommt, wird einfach blockiert und gesagt, okay, du hast eine andere Meinung, mit dir rede ich dann gar nicht mehr. Das macht dann halt natürlich die Grundlage sehr viel schwieriger.
6: Ja, es ist halt ein bisschen bedrückend, wenn man weiß, dass es halt in nicht mal einem Monat halt schon so sein könnte, dass die AfD wirklich alleine regiert. Und das gehört halt zu verhindern für uns. Auch wenn man jetzt nicht unbedingt dann die Partei wählen wird, die man eigentlich wählen würde, nur um halt den demokratischen Landtag noch zu erreichen. Ja, das ist einfach sehr wichtig.
4: Du bist die Anmelderin, richtig?
7: Genau, ohne Namen, aber für alle gegen rechts.
4: Ja, wie fühlt es sich an gerade, hier zu sein?
7: Ich finde es toll, dass so viele Leute gekommen sind, weil das ist ja eine unmögliche Uhrzeit. Und wir haben gedacht, wir freuen uns, wenn wir hier 20 Leute auf die Straße kriegen. Ich würde mal schätzen, 200 bis 300. Richtig großartig, die sehr deutlich als Hallenser zeigen, dass wir den Sigmund hier nicht haben wollen.
4: Ja, auch total spontan angemeldet eigentlich. Ja. Also wie ist die ganze Organisation passiert? In wie vielen Stunden, Tagen?
7: Naja, deswegen ist die Organisation nicht so ganz perfekt, weil das jetzt sehr schnell gehen musste. Also im Grunde genommen haben wir erst gestern Morgen angemeldet und dann versucht noch ganz viel Infos rumzuschicken und Leute zu werben. Und ja, es hat funktioniert.
4: Und was ist, wenn du die zentrale Botschaft von der Demo zusammenfassen würdest? Was würdest du sagen?
7: Also Halle ist stabil gegen die AfD und vor allen Dingen gegen Sigmund. Und wir wollen ihn ganz sicher nicht als Ministerpräsidenten haben.
4: Und für die andere Seite, was würdest du denen jetzt gerade sagen?
7: Ja, vielleicht solltet ihr euch nochmal überlegen, was ihr da tatsächlich macht. Also ich bin mir nicht sicher, ob die alle genau wissen, was auf sie zukommt. Ich glaube es nicht. Also da wird es mit Bürgergeld schwierig werden, da wird es mit behinderten Kindern schwierig werden. Da gibt es eine Menge Sachen, wo die Menschen, die das wählen, sehr hart betroffen sein werden und sich dann wahrscheinlich verwundert die Augen reiben. Was ich nicht verstehen kann, denn wenn sie sich das genau anschauen, dann müssten sie das alles wissen.
4: Wie sieht es aus bei Halle gegen Rechts? Habt ihr noch weitere Sachen geplant jetzt die nächsten Wochen mit den Wahl im Rahmen der Wahl?
7: Erstmal noch nicht wirklich. Also es wird eine Woche vor der Wahl gibt's noch eine ganz große Demo. Ja, die ist zusammen mit AfD-Verbot geplant. Aber es braucht unheimlich viel Kapazitäten für solche Sachen. Und wir sind froh, dass wir das jetzt so schnell auf die Reihe gekriegt haben.
4: Ja? Magst du mir mal kurz die Situation beschreiben, wie es hier gerade ist?
8: Hier ist ein Wahlkampfstand der AfD aufgebaut und Ulrich Sigmund wird erwartet. Der war heute Vormittag schon in der Neustadt. Da gab es relativ wenig Gegenprotest, einen Wahlkampfstand von den Linken und von der CDU. Und für ihn sind so circa, ich würde sagen, 50 bis 100 von seinen Fans gekommen. haben rumgepöbelt, rechte Streamer sind unterwegs. Die haben wir hier auch schon jetzt alle gesehen, aber hier ist die Stimmung deutlich besser und hier gibt es viel mehr Menschen, die sich dagegen lautstark zu Wort melden.
4: Du bist von Halle gegen rechts oder von wem bist du?
8: Jetzt gerade eigentlich eher von der Verbotsinitiative, also Halle für das AfD-Verbot, die Lokalgruppe der bundesweiten Kampagne. Aber eigentlich bin ich auch bei Halle gegen rechts, wenn es drauf ankommt.
4: Und ihr habt hier gerade einen Stand aufgebaut. Ziemlich plakative Frage, aber warum habt ihr diesen Stand aufgebaut?
8: Also wir machen das gerade als Verbotsinitiative relativ viel, dass wir die Wahlkampfveranstaltungen und sonstige Veranstaltungen der extremen Rechten nicht unkommentiert lassen wollen und da uns mit einem Stand hinstellen, sodass alle Bürgerinnen und Bürger, die vorbeikommen, die Möglichkeit haben, sich auch zu informieren. Wir haben eine Broschüre über die AfD in Sachsen-Anhalt extra geschrieben, in der es nochmal die Information gibt, warum allein das reichen würde für ein AfD-Verbot. Und das liegt für uns auf der Hand, weil die AfD die Gleichheit, also die universelle Menschenwürde missachtet, immer wieder gegen Migranten, queere Menschen, andere politische Minderheiten und so weiter hetzt. Sie will mit der Demokratie und dem Rechtsstaat brechen. Das hat zum Beispiel Höcke gesagt. Mit der Justiz muss aufgeräumt werden. Sie blockiert immer wieder in Parlamenten die demokratische Arbeit und deswegen sehen wir es für notwendig, dass endlich das Bundesverfassungsgericht den Auftrag bekommt, die einmal zu überprüfen.
4: Die zentrale Botschaft der Gegendemo, wie würdest du die gerade zusammenfassen?
8: Wir sind hier und wir lassen uns den Raum von der AfD hier nicht nehmen. Und wenn Ulrich Siegmund meint, er kann in Halle machen und tun, was er will, dann muss er mit uns rechnen.

0: Ab nächste Woche wird es Raju-Kiosk geben am Kiosk in am Reiheck. Raju-Kiosk von Raju Korax, dazu in unserem nächsten Beitrag.
1: Wann wird denn da der Herr Fleischer-Kiosk von uns live bestückt?
2: Also eigentlich schon fast jeden Tag. Also nee, jeden Tag, fast jede Uhrzeit. Ihr könnt es eigentlich so merken, wochentags von 7 Uhr bis 21 oder 22 Uhr mit Mittagspause. Und am Wochenende dann so ab 11, 12 Uhr bis abends.
1: Okay, ist ja wirklich fast der ganze Tag.
3: Ja, und ich wollte auch nochmal sagen, 7 Tage ist tatsächlich auch nur die Light-Version. Das letzte Mal vor 2 Jahren haben wir ganze 10 Tage bespielt, aber haben uns jetzt gedacht, sparen wir ein bisschen die Kapazitäten und vor allem unsere Nerven.
2: Und auch Geld.
3: Und Geld und konzentrieren uns auf nur eine Woche.
1: Was mich da jetzt tatsächlich interessiert, also wie funktioniert das, wenn unser Studio in den Herr Fleischer Kiosk umzieht? Was kommt da auf Daniel und den Rest der Technik zu?
3: Also auf Daniel kommt tatsächlich diesmal gar nicht so viel zu. Also Radio Kiosk gibt's jetzt zum 4. Mal, ist aber auch entstanden aus Hits beim Fleischer und jetzt Korax Corner. Das heißt, so dieses mobile Senden vom Kiosk ist mittlerweile schon internalisiert bei einigen Menschen, die seit Anbeginn dabei sind. Und ja, technisch sieht's halt so aus, dass wir halt mobile Sende-Studio-Sachen, also Mischpult, aber auch DJ-Sets, Monitorboxen, damit man auch auf der Straße zuhören kann, was läuft, was gemacht wird, dahin fahren und dann mit einem Livestream zu uns in den Sender schicken. Und dann wird's von hier ganz normal über UKW und im Webstream verteilt.
1: Ja, ich habe gestern, als ich ins Studio gefahren bin, habe ich Morgenmagazin und dann die Intim-Sendung von Korax gehört. Und da hat Max dann zum Beispiel auch erzählt, dass auch eine Straße abgesperrt wird. Also es klingt ja wirklich nach einem größeren Format. Wie viele von uns sind denn dann da auch die ganze Zeit vor Ort? Also wie viel Leben wird da am Kiosk sein?
2: Also wir sind ein kleines Team und deswegen, also wir als Team sind regelmäßig da und natürlich alle anderen sind immer herzlich eingeladen. Und das haben wir ja nicht in der Hand, wer vorbeikommt. Aber jeder und jede und alle dazwischen und außerhalb sind herzlich eingeladen, vorbeizukommen. Und es gibt auch sehr viele Formate zum Mitmachen oder halt einfach so aktiv zuzuhören und auch irgendwie die Leute zu sehen. Ist auch manchmal spannend, weil wir halt sehr viele Podiumsdiskussionen haben und Gespräche aus aktuellem Anlass im September. Und wir wollen aber auch die Straße sperren, weil wir zum Beispiel auch 2 Sportformate haben, wo man sich körperlich betätigen kann. Und ja, also genau, also deswegen haben wir irgendwie gesagt, ja, wir wollen noch ein bisschen den Freiraum erweitern vom Fußweg weg auf die Straße.
3: Und hinkommen ist wirklich auch die Kernessenz, die wir in manchen Formaten brauchen. Also wir haben auch Quizze im Angebot, es gibt einen Audio-Walk, es gibt eine interaktive Kochshow, es gibt einen Loop-Tisch, also es wird ein Synthesizer-Klanggeräusch-Tisch gebaut, an dem man dann zusammen jammen kann. Also ohne Publikum ist vielleicht auch einfach oder vieles vom Kiosk stumm.
1: Ja. Ja, jetzt seid ihr schon direkt eingestiegen ins Programm. Was sind denn noch andere Highlights, die uns da erwarten in der kommenden Woche?
2: Genau, ich hatte es ja eben schon angedeutet. Es wird 2-mal Gespräche geben mit Kandidatinnen für die kommenden Landtagswahlen, am Donnerstagabend und am Freitagabend. Und dann nochmal so ein Mitmachformat ist zum Beispiel auch Disco und Diskurs, das Plattenorakel, wo man seine Zukunft wahrsagen lassen kann, mit Augenzwinkern. Es gibt sehr viele Formate, wo Musik läuft, da wir ein Format uns ausgedacht haben, das heißt Radio Kioskphonie, wo wir quasi aufbauend auf, also die Erfahrung, die wir gemacht haben mit Musik vor Ort, dass wir eben sowohl also elektronisch musizierende oder eben auch diese Loopstation, die du eben genannt hast, Loco-Loop, aber eben auch andere bekannte Musikerinnen und Musiker zum Kiosk einladen und eben sich damit auseinanderzusetzen, was das für eine besondere Art des Musizierens auch ist, ne? Also wenn man sowohl im Radio zu hören ist, als auch vor Ort und eventuell auch im Kiosk oder vor dem Kiosk, das müssen die KünstlerInnen noch entscheiden. Das ist immer eine ganz andere Erfahrung, als auf einer Bühne zu stehen. Und damit kann man ja auch spielen. Und gerade mit diesem Senden und Empfangen und irgendwelchen Verzögerungen und so kann man sehr viel ausprobieren. Oder viele werden auch eben mit den Geräuschen vor Ort arbeiten und Live-Soundaufnahmen einbauen und so. Also genau, das wird nochmal ein ganz eigenes Experimentierfeld. Deswegen haben wir das doch nochmal Radio-Kioskonie genannt.
1: Wenn ihr euch jetzt jeweils einen Programmpunkt oder zwei aussuchen müsstet, auf die ihr euch besonders freut, könntet ihr da was, Franz schüttelt gerade mit dem Kopf, aber deshalb hatte ich zwei Sachen.
3: Das ist auch immer ganz schwer, weil wir ja zum einen im Orga-Team sind, zum anderen aber auch selbst Programm gestalten. Das ist dann immer schwer, etwas hervorzuheben. Ich glaube, ich aus meiner Perspektive, also Koordinatorin der tagesaktuellen Redaktion von Radio Korax, möchte betonen, dass in der kommenden Woche einfach alle tagesaktuellen Magazine live von vor Ort gesendet werden. Also wohl morgens das Morgenmagazin von 7 bis 10, das jetzt hier vielleicht auch viele ZuhörerInnen da draußen gerade hören, als auch unser Abendlokalmagazin Der Widerhall. Genau, das ist auf jeden Fall für mich ein Highlight, dass auch so viele EhrenamtlerInnen gesagt haben, yo, ich hab Bock, ich will vom Kiosk senden.
1: Und Franz, worauf freust du dich?
2: Ich freue mich auch so viel und wie gesagt, diese Mitmachformate, und da wollte ich noch eins nennen, und zwar das Books Books, es hieß Books Books Books, jetzt sind es zwei Machende, deswegen sind es nur zwei Bücher, aber wenn ihr mit vorbeikommt mit euren Lieblingsbüchern und die vorlesen wollt oder vielleicht auch andere, weiß nicht, Tagebücher, keine Ahnung, Samstag, den 22. August um 18 Uhr könnt ihr eure Lieblingsbücher mitbringen, vielleicht irgendwo mal ein Lesezeichen vorbereiten und daraus vorlesen.
1: Und vielleicht, also was mich noch so interessiert an so Hintergrundinfo, wie lange plant ihr diese Woche schon und wie kann man sich eure Treffen vorstellen und was wird da so ausdiskutiert und welche Hürden gab es zu bezwingen und was hat aber vielleicht auch besonders Spaß gemacht jetzt auf dem Weg zur kommenden Woche?
2: Die Planung hat schon im letzten Jahr angefangen, damit, dass wir die Förderung bei der Stadt beantragt haben. Und es ist ja allseits bekannt, dass viele Projekte kein Geld bekommen haben, wir auch nicht. Und deswegen mussten wir dann nochmal neue Gelder beantragen. Und da können wir gleich mal nennen, und zwar die Allianz, die ÖSA und vor allem der Musikfonds hat es uns ermöglicht, eben doch jetzt dieses Programm auf die Beine zu stellen. Und auch der FFK, der Förder- und Freundeskreis von Radio Korax, werdet Mitglied, unterstützt uns. Genau, und das war erstmal tatsächlich, ich würde jetzt sagen, für mich gefühlt 60% der Arbeit, überhaupt dieses Geld zu kriegen. Und ja, dann haben wir irgendwann im, weiß ich gar nicht, Spätfrühling so angefangen, nach Korax und auch nach außen zu kommunizieren, dass wir Leute suchen, die Lust haben, Sendungen zu machen. Also es gibt ja einige Sendungsmachende, die sowieso on air sind auf Radio Korax und auch einige, die das schon erprobt sind am Kiosk, die waren sofort dabei. Und es gab aber eben auch Externe, die gar keine Radioerfahrung haben. Und das ist nochmal komplizierter, das dann vorzubereiten. Also wie kriegt man das hin, dass da irgendwie eine Sendung gestaltet wird? Ja, und dann haben wir eben diese Einreichung bekommen. Clay hat das sehr gut technisch organisiert, das zu sammeln. Und dann haben wir einen Sendeplan gemacht und ja, jetzt geht's so an die technische Vorbereitung.
3: Wir hätten auch noch eine Hürde, die uns, glaube ich, morgen erwartet. Und zwar gibt es auch eine Dixie-Toilette, die jetzt doch ein paar Tage zu früh angeliefert wird. Und die dann uns noch ein bisschen im Weg rumstehen wird. Aber ich glaube, bis Montag kriegen wir das gelöst. Vielleicht nochmal als so lustigen Fact am Rande.
1: Ich hoffe, die wird jetzt, also okay, wir sprechen vielleicht nicht darüber, wann sie kommt.
2: Ja, aber genau, die Hürden sind vor allen Dingen eigentlich die Kommunikation zwischen so vielen Menschen, die beteiligt sind und eben auch die Sendungsmachenden, die regulär hier eigentlich Sendungen hätten in der Zeit. Und sorry dafür, dass wir euch jetzt den Sendeplatz geklaut haben. Das war halt wirklich
3: nicht
2: einfach.
3: Haben wir auch nicht. Also wir haben nicht den Sendeplatz geklaut. Es wurde ganz basisdemokratisch in einer Redaktionskonferenz abgestimmt. Und dass es halt, dass es nicht ankommt, dass das vielleicht auf der Agenda ist. Weiß nicht, ob das unbedingt von der Kommunikationswillen aus dem Betrieb kommt, vielleicht auch von der Bereitschaft, E-Mails zu öffnen.
1: Ich glaube aber auch, dass, also ich meine, es ist ja auch Sommer, vielleicht brauchen auch alle mal eine Woche Sommerpause. Das ist doch auch okay, wenn Leute dann ihre Sendung einmal verschieben, denke ich. Ich freue mich schon sehr auf kommende Woche. Ich habe mich noch gar nicht so viel damit auseinandergesetzt, was da alles passieren wird im Programm. Aber es gibt ja diese sehr schönen Flyer. Genau, wo informieren sich Leute, wenn sie sich jetzt denken, oh, das klingt toll, vielleicht will ich da sogar mal hingehen. Wo liegen diese Flyer aus? Und wo gibt's weitere Infos zum Radiokiosk in der kommenden Woche?
3: Also am besten, man informiert sich digital. Die Flyer sind wunderschön gestaltet. Und Franz, auch danke dafür nochmal. Uns ist aber gestern in der letzten Orga-Team-Runde aufgefallen, dass doch einige Programmverschiebungen sind, beziehungsweise ein kleiner Fehler sich auch eingeschlichen hat. Also die Flyer liegen überall da aus, wo es Programmzeitungen von Radio Korax gibt, also in sehr vielen Cafés, kulturellen Vereinen etc. pp. Man kann sich auch so einen Flyer persönlich im Unterwerk 11 abholen oder man schaut wirklich auf das aktualisierte Programm, das dann online auf der Website von Radio Korax und den Social-Media-Kanälen veröffentlicht ist.
1: Alex hat da gestern ganz nette Worte für gefunden. Er meinte, die Korax-Programmzeitschrift, die liegt an den schöneren Orten der Stadt aus. Fand ich eine gute Zusammenfassung.
2: Und es gibt ja auch am Herr Fleischer-Kiosk selber einen Spot, wo man auch das nachlesen kann. Ja.
1: Ja, ich bin vor allem schon aufgeregt, also weil ich bereite das Morgenmagazin ja oft morgens vor, wenn ich herkomme. Das wird dann wohl kommende Woche nicht gehen, denke ich. Also mein Rhythmus wird sich auf jeden Fall ein bisschen verschieben, aber ich bin schon ganz aufgeregt.
3: Also du sendest auch, muss man dazu sagen.
1: Ja, Donnerstag früh. Aber freue mich schon sehr drauf, dann ganz eng mit der Technik im Kiosk zu sitzen. Ich glaube, das wird schön und ich hoffe, dass auch ein paar Gäste dann vorbeikommen.

0: Schaut man auf die Schlagzeilen der Tageszeitungen, so kann man lesen, Einzelhandel rechnet mit steigenden Preisen oder ADAC, Spritpreise im Juli drastisch gestiegen. Viele Menschen haben Sorge, dass ihr Geld am Ende des Monats nicht mehr reicht. Und trotzdem reden wir darüber, dass wir uns den Sozialstaat angeblich nicht mehr leisten können. Der DGB ruft jetzt am 26.09. zu einem bundesweiten Protesttag auf. Hart verdient deine Gesundheit, deine Rente, deine Arbeit. Das sind die Schlagworte, die im Titel drin stehen. Und im Aufruf heißt es nochmal, der Sozialstaat ist kein Geschenk der Politik oder der Arbeitgeber. Gute und sichere Arbeit, eine bestmögliche Gesundheitsversorgung und ein verlässliches Alterseinkommen sind nicht verhandelbar. Und damit sind auch schon ein paar Punkte angesprochen, um die es bei diesem Protesttag gehen soll. Wir freuen uns, dass Renate Licht vom DGB Hessen-Thüringen bei uns ist. Hallo Renate.
1: Ja, hallo.
0: Es ist wir haben eben schon mal gehört, die Frage mit dem Neoliberalismus ist schon länger im Raum. Seit den 70er Jahren ist es immer wieder ein Schlagwort. Und eine Kritik des Neoliberalismus ist immer, der Sozialstaat, der ist schlecht, den brauchen wir nicht. Der sorgt nur dafür, dass er den Markt verzerrt etc. pp. Und bei euch im Aufruf steht jetzt nochmal, der Sozialstaat ist kein Geschenk der Politik oder der Arbeitgeber, sondern der ist erkämpft worden. Wir haben ja die letzten Jahrzehnte, spätestens seit Beginn des Neoliberalismus, immer wieder damit zu tun, dass es Attacken auf den Sozialstaat und auf erkämpfte Rechte von Arbeitnehmern und Arbeitnehmern gibt. Du bist jetzt schon relativ lange bei der Gewerkschaft dabei, seit den 90er Jahren. Du hast schon so einiges mitgesehen, zum Beispiel damals die sogenannten Hartz-IV-Reformen, die Agenda 2010. Wenn du das jetzt mal versuchst einzuordnen, das, was wir gerade aktuell an sogenannten Reformen auf der Bundesebene, in der Bundespolitik sehen, wie massiv ist denn der Angriff auf den Sozialstaat, den wir gerade erleben?
1: Also du hast natürlich vollkommen recht. Solange ich mich erinnern kann, sind wir als Gewerkschaften sehr, sehr oft in der Situation, in einer Verteidigungssituation, dass wir erkämpfte Rechte neu verteidigen müssen, dass es weniger in die positive Richtung für uns geht, sondern wir wirklich tatsächlich immer nur diese Verteidigungsposition haben. Und das hat sich in den letzten Jahren natürlich nochmal verschärft. Man hat so das Gefühl, eine Krise jagt die nächste. Ich erinnere, Finanzkrise, dann kam Corona, der Krieg in der Ukraine, ein vollkommen irrationaler amerikanischer Präsident, wo wir nicht wissen, wie es mit den Steuern geht. Und gleichzeitig haben wir aber auch Probleme, die selbst gemacht sind in unserem Land, angefangen bei den verpassten Einstieg in die E-Mobilität, die Probleme, dass der Energiestrompreis mittlerweile für viele Branchen wirklich zu einem Problem wird. Wir haben gleichzeitig einen Pflegenotstand, wie man es ja auch täglich in der Zeitung liest. Wir haben eine sehr, sehr schwache Binnennachfrage. Und all das nimmt jetzt die Politik zum Anlass, um, man sagt immer so schön, täglich ein neues Schwein durchs Dorf zu treiben, also täglich neue Reformvorschläge zu machen, die aber alle nur damit zu tun haben, Arbeitnehmer

0: Rentenrechte abzubauen, Sozialstand abzubauen. Und wenn man genau hinschaut, wird keiner dieser Vorschläge wirklich auch nur einen Arbeitsplatz sichern oder neu schaffen.
1: Du hast es jetzt schon gerade gesagt, es sind immer viele Themen, auf die aufgestiegen wird. Ich habe auch so das Gefühl, es gibt so eine allgemeine Stimmung, wo die Leute eigentlich gar nicht mehr so richtig hinhören und sagen, naja, irgendwie die Regierung, die muss da irgendwie was ändern. Es entsteht so ein diffuses Gefühl von, naja, es muss sich irgendwas ändern und jetzt macht die Regierung was. Deswegen fände ich es gut, wenn wir nochmal genauer drauf gucken, was ist denn jetzt eigentlich genau geplant? Ihr habt ja in eurem Aufruf ja schon mehrere Punkte genannt. Gute und sichere Arbeit, bestmögliche Gesundheitsversorgung und ein verlässliches Alterseinkommen, sprich die Frage, wann und wie man mit welchem Niveau in die Rente gehen kann. Sind das die zentralen Themen, wo jetzt politische Verschlechterungen geplant sind durch die Regierung?
0: Das sind zentrale Themen und ich würde es auch wirklich aufdröseln wollen. Angefangen hat es ja mit der ganzen Frage der Krankenhausreform, was ja auch schon vor der Sommerpause weitest gegen die Flöcke eingeschlagen worden sind. Das hat für uns jetzt die Konsequenz, A, wir als Arbeitnehmer, wir als Versicherte sollen höher zuzahlen bei Medikamenten, bei Krankenhausaufenthalten und Ähnlichem. Aber es hat eben auch die Konsequenz, dass die Beschäftigten in den Pflegeeinrichtungen, in den Krankenhäusern, dass denen der Tariflohn nicht mehr gezahlt werden soll. Also ganz klassischer Angriff auf Gewerkschaftspositionen, auf Tarifverträge, auf uns als Gewerkschaften. Du hast das Thema Arbeit angesprochen, geht ja schon länger. Die Arbeitnehmer, alle viel zu faul, die junge Generation will nicht mehr, die feiern nur krank, also Frage 8-Stunden-Tag, Angriff auf den 8-Stunden-Tag, wo viele Wissenschaftler sagen, es macht überhaupt keinen Sinn, wenn man länger als 8 Stunden arbeitet, das erhöht das Risiko auch für Arbeitsunfälle, das steigert nicht mehr die Produktivität und, aber das ist alles egal. Also es muss generell etwas passieren und dann fangen wir mal an beim 8-Stunden-Tag, weil in anderen Ländern arbeitet man ja auch länger.
1: Der 8-Stunden-Tag ist vielleicht auch nochmal ein ganz gutes Beispiel für das, was in eurem Aufruf drin steht, dass nämlich soziale Rechte und der Sozialstaat erkämpft wurden von der ArbeiterInnenbewegung, weil wenn man sich mal überlegt, wo kommt der 8-Stunden-Tag her, der ist 1918, also vor über 100 Jahren im Rahmen der Novemberrevolution in der Weimarer Republik schon eingeführt worden, weil die ArbeiterInnenbewegung damals in der Position war, das sozusagen durchzusetzen, auch gegen die Interessen der der Arbeitgeberseite. Also das heißt, man kann ganz gut sehen, dass da jetzt auch Sachen angegriffen werden, die eigentlich jetzt über 100 Jahre in dem sozusagen nicht so massiv unter Druck standen, wie es jetzt gerade aussieht. Was sind denn weitere Punkte, die im Thema Arbeitsfeld sozusagen eine Rolle spielen?
0: Ein Thema, das mir ganz besonders auf der Seele liegt, ist die ganze Frage sachgrundlose Befristung. Wir haben aktuell die Situation, dass man Menschen 2 Jahre lang ohne irgendeine Begründung befristet einstellen kann. Diese Befristungen können immer wieder wiederholt werden in dieser Zeit, in den 2 Jahren. Und da kommt man jetzt auf die Idee, das könnte ja auch 4 Jahre lang gehen. Das bringt überhaupt nichts, außer dass die Arbeitnehmer länger in Unsicherheit sind, dass Menschen, die eine Familie haben, nicht kreditwürdig sind, dass sie Unsicherheit haben, dass sie nicht wissen, wie es weitergeht. Es können bis zu 6 Arbeitsverträge, also Kettenarbeitsverträge, abgeschlossen werden. Also die kriegen jetzt eine sachgrundlose Befristung von 1 Jahr und dann nochmal ein 1/2 Jahr und dann nochmal 1 Jahr und dann weiß man nicht, kommt nochmal was oder kommt nichts mehr. Also Unsicherheit ohne Ende, das erhöht natürlich auch das Erpressungspotenzial, ne? Wenn den Menschen dann gesagt wird, du kriegst aber jetzt 50 Cent weniger für die Stunde, aber wir verlängern dich, dann wird es viele geben, die das machen. Und das ist eigentlich die Katastrophe.
1: Da würde ich dich gleich einfach nochmal fragen, Miriam. Du bist ja noch relativ jung, stehst noch nicht so lange im Berufsleben, hast aber viele Friends in deinem Umfeld, die eben auch gerade erst seit ein paar Jahren auf dem Arbeitsmarkt sind. Welche Rolle spielt für euch dieses Thema Befristung?
2: Also tatsächlich muss ich gestehe, ich bin bei mir und in meinem Freundeskreis ist es teilweise so, dass viele unbefristete Verträge bekommen haben, also sich glücklich schätzen können. Kenne aber auch durchaus das Dilemma. Ich meine, wir beide arbeiten ja in einem Bereich, wo es auch viel projektgestützt gearbeitet wird, also an Projekten entlang gearbeitet wird. Und da ist ja immer wieder das Dilemma, dass eben Projekte auslaufen, man sich wieder dann neu schauen muss, orientieren muss. Geht es überhaupt weiter? Wie kann es weitergehen und dass da natürlich teilweise schon auch eben befristete Verträge eine Rolle spielen. Und es macht natürlich unsicher und es macht es macht mürbe auf Dauer, würde ich sagen. Das ist schon das, was ich auch mitbekomme, dass es einfach mürbe macht, sich immer wieder neu um seinen Arbeitsplatz Sorge zu machen. Und gerade sachgrundlose Befristung ist da natürlich doppelt und dreifach irgendwie schwierig damit umzugehen, weil es dann natürlich auch einfacher ist, eben nochmal in so eine Befristung reinzurutschen und gar nicht irgendwie rauszukommen. Und ich würde schon sagen, aus einer Beobachtung heraus oder auch im Gespräch mit älteren Personen oder mit meinen Eltern beispielsweise, merke ich schon, dass das einfach die Arbeitswelt heutzutage prägt, eben diese befristeten Verträge, gar nicht mehr dieses Erleben von, okay, ich bin irgendwie angestellt in einem Betrieb oder und kann da quasi meine lebenslange Karriere quasi ansetzen, fortsetzen, sondern schon immer die Frage, okay, wie lange bleibe ich hier in diesem Betrieb, in diesem Unternehmen, oder heißt es nicht für mich irgendwann auch, dass ich weiterziehe?
1: Kommen wir von den Berufseinsteigenden zu den Berufsaussteigenden, nämlich die Menschen, die nach einem langen und harten Arbeitsleben dann doch in die wohlverdiente Rente gehen wollen. Auch da sind massive Einschnitte geplant, vielleicht sogar die größten. Wobei, wenn man in die Meldung guckt, kann man sehen, dass die Politik sich da vielleicht auch noch nicht ganz hundertprozentig einig ist. Aber was liegt eigentlich gerade für Veränderungen im Rentenbereich auf dem Tisch, Renate?
0: Also das Thema gesetzliche Rentenversicherung wird ja jetzt wirklich schon sehr, sehr viele Jahre diskutiert. Wir haben auch schon erste Einschnitte. Wir haben ja jetzt die Entwicklung fast abgeschlossen zur Rente mit 67. Also alle Menschen, die nach 1964 oder die ab 64 geboren sind, müssen in der Regel bis zur Vollendung des 67. Lebensjahres arbeiten. Das wird jetzt diskutiert, dass das noch nicht ausreicht. Wir haben als Gewerkschaften es geschafft, nochmal auch mit der jetzigen Koalition im Koalitionsvertrag festzuschreiben, dass das Durchschnittsrentenniveau bei 48% des letzten Einkommens liegt. Das heißt ja nicht, dass jeder 48% kriegt. Da sind ein paar, die haben mehr, da sind aber ganz viele, die weniger haben. Und gerade für Menschen mit einem geringen Einkommen hier in Ostdeutschland, ich denke an die Verkäuferinnen oder andere Leute im Service, da wird das Geld nicht zum Leben reichen. Und dann wurde ja unter Riester eingeführt, sozusagen, man nannte es immer das Cappuccino-Modell. Also wir haben eine gesetzliche Rente, die bildet die Basis, das ist der Kaffee. Dann kommt die Milch rein oder die Sahne, das ist eine betriebliche Altersvorsorge. Und das Sahnehäubchen obendrauf ist die private Altersvorsorge. Das Problem ist ja, dass hier in Ostdeutschland ganz viele Leute gar nicht die Möglichkeit hatten, eine private Altersvorsorge aufzubauen oder eben jetzt erst damit anfangen, dass da eben nicht so viel hinten rauskommt, und auch die flächendeckende betriebliche Altersvorsorge, davon sind wir ganz, ganz weit entfernt. Hier im Osten noch weiter als im Westen, aber auch im Westen ist das bei weitem nicht der Fall, ne? Und jetzt diskutiert man eben, ja, die durchschnittlichen Lebenszeiten, die Lebenserwartung erhöht sich und deswegen müssen wir jetzt auch die Rentenzeiten erhöhen. Das reicht alles nicht mehr aus, so wenige Arbeitnehmer für so viele Rentner, und das funktioniert alles nicht. Also müssen wir das Rentenalter weiter erhöhen. Entsprechende Lebensarbeitszeit diskutiert wird momentan über 67,5, und das ist erst der erste Schritt. Es geht darum, dass die Durchschnittsrente irgendwann abzusenken. Dafür will man eine kapitalgedeckte Rente einführen, was ja schon die FDP in der letzten Regierung diskutiert hat, wo wir alle froh waren, dass dann auf einmal weg war, weil die Regierung geplatzt ist. Das Problem ist ja bei so einer kapitalgedeckten Rente, A, man weiß überhaupt nicht, wo sein Geld hingeht. Also geht es in irgendwelche staatliche Investitionen in anderen Ländern, wo wir eigentlich mit der Politik prinzipiell überhaupt nicht zufrieden sind. Geht es in Rüstungsfinanzierung oder geht es in Hochrisikobereiche? Keiner weiß es.
1: Oder in Immobilienfonds, wo die Leute dann daran beteiligt sind, dass ihre eigene Miete steigt.
0: Ja, also all das. Und es weiß ja auch keiner, was hinten rauskommt. Also in Amerika gab es in den 80er Jahren das Problem, dass diese Rentenfonds alle explodiert sind. Mit der Finanzkrise standen Leute, die ein Leben lang geglaubt haben, sie haben gut vorgesorgt, auf einmal ohne alles da. Und dieses Risiko ist halt auch nicht wegzudiskutieren. Eigentlich, Riester hat mal gesagt, ist das sehr für belächelt worden, die gesetzliche Rente ist sicher. Nee, nicht Riester, das war Blüm, Norbert Blüm, genau. Der hat das gesagt und er ist viel darüber gelächelt worden, aber im Prinzip ist es doch so. Schauen wir uns mal an, was nach dem Zweiten Weltkrieg war. Die gesetzliche Rentenversicherung war in der Lage, aufgrund des Umlagesystems direkt nach dem Zweiten Weltkrieg an diejenigen, die Ansprüche haben, eine Rente auszuzahlen. Weil da musste kein Kapitalstock aufgebaut werden, da war nichts verloren gegangen, sondern die jetzt arbeitende Generation zahlt im Prinzip die Beiträge, für die die Rentnergeneration das Geld bekommt. Und das ist das sicherste System, das diskutiere ich. Ich bin selbst engagiert in der deutschen Rentenversicherung und ich verstehe nicht, warum Politik das unbedingt kaputt machen will.
1: Und man kann ja auch nochmal sagen, dass nach 1989, 90 eine enorme Integration von 16 Millionen Arbeitskräfte in ein Rentensystem gelungen ist, mehr oder minder, mit Problemen vielleicht in Ostdeutschland mit dem Rentenniveau, aber natürlich doch in ein System integriert sind, die ja da auch gar nicht vorher beteiligt waren, weil sie ja dazugekommen sind in das bundesdeutsche Rentensystem. Du hast jetzt viele Sachen genannt, warum man am 26.09. auf die Straße gehen könnt. Ihr organisiert jetzt in der ganzen Bundesrepublik 15 verschiedene Kundgebungen. Vielleicht sagst du uns noch mal ganz kurz, was, wann, wo und wie kann man vielleicht auch Menschen motivieren und mobilisieren, an diesem Tag auf die Straße zu gehen, um laut zu sein, um zu sagen, man ist mit dieser Art der Reformen nicht einverstanden?
0: Also sagte schon 15 Veranstaltungen, davon eine in Frankfurt am Main und in Erfurt, das ist unser DGB-Bezirk. Hier in Erfurt rufen wir auf an dem 26. früh 10 Uhr am Willy-Brandt-Platz sich zu treffen. Wir werden aus ganz Thüringen Busse organisieren, mit denen Menschen, die sich vorher anmelden, dann auch fahren können. Also die sollten sich dann möglichst früh bei uns anmelden, dass wir auch die notwendigen Kapazitäten zur Verfügung stellen können. Wir treffen uns also am Willy-Brandt-Platz, da wird es einen kurzen Auftakt geben. Dann wollen wir über den Juri-Gagarin-Ring hin zur Staatskanzlei eine kurze Demonstration machen, eine Zwischenkundgebung, von da aus auf den Anger und da wird dann die Hauptkundgebung stattfinden. Beginn wahrscheinlich so gegen 11 Uhr, große Bühne, ähnlich wie am 1. Mai, wer sich daran erinnern kann. Es wird Reden geben. Der Hauptredner wird Stefan Körzel sein, unser ehemaliger DGB-Bezirksvorsitzender. Es wird mehrere Diskussionsrunden auf der Bühne geben zu den unterschiedlichen Themen, die aktuell in Richtung Sozialabbau, Abbau des Sozialstaates diskutiert werden. Das ist einmal die Frage gute Arbeit, da ist die Frage Krankenversicherung, die Frage Rentenversicherung, Pflege, aber auch die Situation am Wohnungsmarkt, wie sieht's da aus? Wir haben Diskussionen zu der ganzen Frage Wehrpflicht, Wehrersatzdienst geplant. Wir haben die ganze Frage Unterhaltsvorschuss, überhaupt noch nicht angesprochen worden. Der soll ja eingeschränkt werden. Der soll nur noch bis zum 16. Lebensjahr gezahlt werden. Für junge Eltern soll es weniger Elterngeld oder kürzeres Elterngeld geben. All diese Fragen, die alle Generationen betreffen und wo deshalb auch alle Generationen ganz, ganz herzlich eingeladen sind. Ältere, junge Familien, bringt eure Kinder mit, bringt alle noch einen Freund mit. Umso mehr wir werden, umso lauter wird das Signal sein, dass da in Berlin ankommt.
1: Am 26.09. auf dem Willy-Brandt-Platz um 10 Uhr könnt ihr kommen, könnt ihr auch mit dem Zug anreisen oder mit den Bussen, die vom DGB organisiert werden. Wenn ich mich jetzt nochmal mit Fragen oder mich anmelden will, wo kann ich mich hinwenden?
0: Ja, immer an den DGB. Also die DGB-Geschäftsstellen Nordhausen, Suhl, Gera oder hier in Erfurt, aber auch an die Einzelgewerkschaften. Also die Gewerkschaften sind einbezogen, sind informiert, informieren in den Betrieben, in den Einrichtungen und mobilisieren dafür und sind natürlich auch im Ablauf des 26. integriert.
2: Und vielleicht auch nochmal, um Unsicherheiten zu nehmen, weil der Sozialstaat betrifft uns ja alle. Es ist jetzt aber eine Veranstaltung, die über den DGB organisiert wird. Wenn ich jetzt kein Gewerkschaftsmitglied bin, aber sage, hey, das ist, finde ich, voll wichtig, kann ich dann auch einfach auf euch zukommen und sagen, hey, ich schließe mich an, ich mache mit, kann ich einfach reingehen oder ist da irgendwas zu beachten?
0: Nein, es ist jeder herzlich eingeladen mitzumachen und wenn er dann mitgemacht hat und es ihm gefällt, dann hat er vielleicht dann auch die Motivation zu sagen, okay, jetzt will ich auch Gewerkschaftsmitglied werden, das wäre schön, ist aber bei Weitem keine Bedingung, also alle sind ganz, ganz herzlich eingeladen.
2: Vielen Dank, dass du da warst.
0: Ich danke euch.

0: Und jetzt fängt es an.
1: Am gestrigen Mittwoch hat das Bundeskabinett einen umstrittenen Gesetzesentwurf zur Reform des Bundesnachrichtendienstes beschlossen. Ziel der Gesetzesänderung wäre es, die Befugnisse von Bundesnachrichtendienst und Verfassungsschutz massiv auszuweiten. Die Bundesregierung begründet dies als notwendige Reaktion auf die Bedrohungslage durch Russland. Neue Befugnisse der Dienste wären unter anderem ein aktives Eingreifen im Inland, welches aktuell der Polizei vorbehalten ist, Auslandssabotage von zum Beispiel Rüstungsindustrie und Infrastruktur, massive Cyberüberwachung und stark ausgeweiteter Datenzugriff. Der Beschluss des Kabinetts wird vielfach kritisiert. Was daran so problematisch ist, darüber möchte ich jetzt sprechen mit Herrn Kai Dittmann. Kai Dittmann leitet die Advocacy- und Policy-Arbeit bei der Gesellschaft für Freiheitsrechte. Die Gesellschaft für Freiheitsrechte oder kurz GFF, die beschreibt sich selbst als die Rechtsschutzversicherung für das Grundgesetz. Sie verteidigt seit 2015 die Grund- und Menschenrechte mit rechtlichen Mitteln. Als gemeinnütziger Verein mit Sitz in Berlin nutzen sie strategische Gerichtsverfahren, wenn Staat oder Unternehmen gegen das Grundgesetz verstoßen. Ich freue mich, Kai Dittmann heute früh am Telefon zu haben. Guten Morgen, Herr Dittmann.
2: Schönen guten Morgen.
1: Ich hatte es ja in der Anmoderation gerade schon angeschnitten, aber vielleicht können Sie es für unsere HörerInnen heute Morgen auch noch mal runterbrechen. Was genau wurde denn da gestern im Bundeskabinett beschlossen?
2: Also die Reformen des Nachrichtendienstrechts sind insgesamt 700 Seiten, von denen mehrere hundert Seiten auch einfach Gesetzestext sind. Das heißt, erstmal wurde sehr viel beschlossen. Und unser Problem ist, dass wir jetzt nur wenige Minuten Zeit haben, die ganze Liste durchzugehen. Aber um so ein bisschen auf den Punkt zu bringen, wir sehen sehr, sehr viele Ausweitungen von Maßnahmen, die sowohl der Verfassungsschutz als auch der BND durchführen können. Wir sehen sehr niedrige Schwellen, wann sie das machen dürfen. Und wir sehen einen Abbau der Kontrolle. Und da geht es wirklich um eine ganze Reihe von Problemen, die Sie gerade auch schon angeschnitten haben. Ich glaube, zu allen kommen wir nicht, dafür ist die Liste zu lang. Aber wir können vielleicht über einzelne sprechen.
1: Ja, welche Punkte stehen denn vielleicht im Kern der Kritik? Könnten Sie da vielleicht einige nennen?
2: Also beim Verfassungsschutz sind es insbesondere weitreichende Zugriffe auf private und öffentliche Videoüberwachung, biometrischer Abgleich mit Bildern im Internet, das Training von KI mit geheimdienstlich erhobenen Daten. Das sind unheimlich tiefgreifende Analysen, die sehr viel über einen Menschen aussagen können, auch super streubreit sind. Das heißt, sehr viele Unbeteiligte werden davon betroffen sein und die Grenzen sind unheimlich unklar definiert. Beim BND bleiben viele verfassungsproblematische Regelungen bestehen. Der Entwurf verlangt eine konkretisierte Gefahr nur für bestimmte Zugriffe auf IT-Systeme, sowas wie Staatstrojaner. Andere Systemzugriffe auch auf laufende Kommunikation werden unter sehr niedrigen oder unter zu niedrigen Voraussetzungen möglich sein. Grundsätzlich ist aber das Problem, dass gerade beim BND sehr stark die Grenzen vermischt werden zwischen Polizei, Militär und Nachrichtendienst. Und da muss man natürlich ganz genau aufpassen, wer wann wie im Ausland aktive Maßnahmen durchführen darf. Und eigentlich ist das in vielen Fällen auch nur das Militär und auch nur mit Zustimmung des Bundestages, dass wir aktiv Ziele im Ausland angreifen können. Nun kann man sagen, das sind nur digitale Angriffe, aber ein digitaler Angriff kann im ersten Moment auch erstmal zu sehr vielen physischen Folgen führen. Und im zweiten Fall, wenn es denn den sogenannten, das heißt ein besonderer Feststellungsfall, das ist in diesem Fall, der festgestellt werden kann, dann dürfen auch kinetische Mittel eingesetzt werden. Was ganz genau bedeutet, ist ein bisschen schwieriger, aber ja, im Zweifel dürfen auch Sachen in die Luft gejagt werden.
1: Können Sie die Kritik an diesem Kabinettsbeschluss vielleicht auch historisch einordnen für uns? Also das ist ja schon auch historisch begründet, dass eben unser Bundesnachrichtendienst nicht so viele Rechte am Ende hat.
2: Ja, also das ist die Kritik, die sehr viel, glaube ich, auch aus der Linksfraktion kommt. Und da ist natürlich was dran. Wir wollen keine Geheimpolizei haben, weil wir A, mit dem Dritten Reich und B, auch mit der Stasi-Geschichte Probleme hatten mit Polizeien, die gleichzeitig geheim operieren dürfen und dann aber auch viele Geheimmaßnahmen durchführen dürfen. Und daher haben wir, gerade was das Grundgesetz angeht, das ist natürlich weniger basierend auf der DDR-Geschichte, eine starke Trennung zwischen Geheimdiensten, also Nachrichtendiensten, die vor allem nur informieren dürfen, und Polizei, die dann auch Sachen aktiv umsetzen dürfen. Weil wenn man etwas geheim machen darf, durchsetzen darf und danach auch operieren darf, dann wird es ganz schwer nachzuvollziehen, wer was wann wie gemacht hat.
1: Eine Frage habe ich auch noch und die stelle ich häufiger, wenn es um Belange wie Datenschutz geht. Da interessiert mich immer die Frage, warum solche Gesetzesentwürfe bzw. Beschlüsse uns alle etwas angehen. Also zum Beispiel, warum sollte meine Oma, die nichts zu verbergen hat, es problematisch finden, wenn eben die Befugnisse des BND und Verfassungsschutzes derart ausgeweitet werden? Also inwiefern ist denn die gesamte Bevölkerung von solchen Gesetzesänderungen betroffen?
2: Das Problem bei Geheimdiensten ist, es kann lange kein Problem sein, dass es ein sehr großes Problem wird. Wir machen uns gerade Sorgen darüber, dass es vielleicht dann doch zu einer radikaleren Regierung entweder in Ländern oder vielleicht sogar im Bund kommen könnte. Und wenn man dann keine Schutzmaßnahmen für Geheimdienste hat, dann können die sehr schnell sehr aktiv und problematisch werden. Das heißt, die Roma hat vielleicht noch nicht in diesem Jahr oder im nächsten Jahr Probleme, aber wenn ein Nachrichtendienst zu einem Geheimdienst wird, der sich verselbstständigt, könnte das problematisch werden. Das Zweite ist, dass wenn der BND, wie das jetzt im Krisenfall auch überlegt wird und auch in anderen Fällen, Rückschläge durchführt, die ausschließlich auf KI beruhen, das ist da drin zum Beispiel auch vorgesehen, dass Abwehrmaßnahmen durch KI eingeleitet werden dürfen, dann kann das auch Länder treffen, die dann natürlich zurückschlagen könnten. Und das könnte dann natürlich Probleme bereiten für ihre Oma, wenn zum Beispiel bei einem Rückschlag beispielsweise ein Krankenhaus lahmgelegt würde.
1: Abschließend noch die Frage, bisher wurde die Reform ja nur im Bundeskabinett beschlossen. Sie muss also noch Bundesrat und Bundestag passieren, bevor sie in Kraft tritt. Nun gab es aber auch von anderen Parteien massiv Kritik an der geplanten Reform. Was denken Sie denn, haben die geplanten Änderungen eine Chance, so umgesetzt zu werden? Also wie real ist das?
2: Ja, also die Kritik aus der SPD hat sich, soweit ich das mitgekriegt habe, gab es die punktuell, aber in weiten Teilen war sie jetzt auch nicht so stark. Die Union hat sich sehr stark natürlich dafür ausgesprochen für dieses Gesetz. Und das sind natürlich die beiden Koalitionspartner, die am Ende vor allem im Bundestag weite Teile verhandeln werden. Wir haben da Hoffnung, dass wir noch dass es da noch Verbesserungen gibt, die dazu führen, dass das Gesetz zurück auf den Boden des Grundgesetzes kommt. Aber wenn ich wetten müsste, würde ich sagen, da werden ziemlich viele problematische Sachen bestehen bleiben.
0: Es mangelt uns ja gerade nicht an Problemen. Nehmen wir mal nur so aktuelle Themen wie Umweltschutz und Klimawandel, soziale Gerechtigkeit und fairer Handel, bezahlbarer Wohnraum für Käufer und für Mieter und ausreichend Plätze in der Kita mit Personal in der Bildung und der Pflege. Wie bringt man da am besten was zu Wege? Ich habe darüber in den letzten Wochen mit ziemlich vielen Menschen mal gesprochen, zum Beispiel mit ein paar Nationalisten, ob sie vielleicht eine Antwort wüssten auf die Frage, wie man all diese Probleme in den Griff bekommen kann. Und die so, hey, na aber klar, haben wir dafür die Lösung. Und die ist echt 1A. Pass auf. Und zwar werden alle, die nicht so sind wie wir, von ihr vertrieben oder gleich eliminiert. Denn wir sind schließlich hier die Herrenrasse und alle anderen sind Menschen zweiter Klasse. Und eine Frau gehört natürlich an den Herd, die ist nur dazu da, dass sie Kinder gebärt. Und zwar solche, die zu etwas taugen, mit blonden Haaren und mit blauen Augen. Und Schwule sind noch alle krank, genau wie jeder linksgrün versiffte Punk. Mit denen haben wir viel zu lange schon Geduld. Ach ja, und die Juden sind an allem schuld. Ah, ach du Scheiße. Mensch, guck an. Von diesen Kandidaten war anscheinend keine Hilfe zu erwarten. Drauf ging ich zu ein paar Islamisten, denn auch die halten sich da ja für Spezialisten. Hey Leute, ihr wisst doch ganz bestimmt, wie die heutigen Probleme in den Griff zu kriegen sind. Und die so, inshallah. Na klar haben wir die Lösung. Und die ist echt 1A. Pass auf. Und zwar werden alle, die nicht so sind wie wir, von uns enthauptet und massakriert. Das ist unsere Pflicht, denn wir erfüllen damit schließlich Gottes Willen. Und eine Frau gehört natürlich an den Herd, die ist nur dazu da, dass sie Kinder gebärt. Und sonst gehört sie ganz körperverschleiert, damit man mit ihr weniger Schererei hat. Und Schwule sind noch alle krank, die gehören ausgerottet durch die Bank. Ey, wir sind am Ende unserer Geduld. Ach ja, und die Juden sind an allem schuld. Ah, Mensch, was für ein Zufall. Auch von diesen lupenreinen Demokraten war anscheinend keine Hilfe zu erwarten. Darauf ging ich zu den christlichen Fundamentalisten und fragte sie, ob sie dann eine Antwort wüssten. Dazu steht doch ganz bestimmt was in der Bibel. Und die befolgt ja nun äußerst penibel. Und die so, ja, in der Tat. Und wir haben auch schon die Lösung parat. Pass auf. Und zwar werden alle, die nicht so sind wie wir, von uns missioniert und kolonialisiert. Das ist unsere Pflicht, denn wir erfüllen damit schließlich Gottes Willen. Und eine Frau gehört natürlich an den Herd, die ist nur dazu da, dass sie Kinder gebärt. Ansonsten ist sie selbstverständlich keusch und macht möglichst auch kein Geräusch. Und Schwule sind noch alle krank, doch die gibt's bei uns ja nicht, Gott sei Dank. Man kann sowas ja wegbeten mit viel Geduld, ab ja, und die Juden sind an allem schuld. Langsam wird es langweilig. Auch von diesen Religionssoldaten war anscheinend keine Hilfe zu erwarten. Darauf ging ich zu ein paar Gangster-Rap-Artisten und fragte sie, ob sie dann eine Antwort wüssten. Ey yo, ihr seid doch Vorbild für die Jugend und verkörpert Werte wie Selbstvertrauen und Tugend. Ihr habt doch sicher einen Plan, wa? Und die so, na klar, Digga, Anma. Und zwar kriegen alle, die nicht so sind wie wir, erstmal schön die Fresse poliert.

0: alles sick. Die werden von uns richtig gefickt.
1: An dieser Stelle drücken sich ja Gangster-Rapper oft missverständlich aus. Wir machen hier gleich richtig Tumult. Und die Juden sind dann alle, ja, welch Überraschung. Auch von diesen Jungs, diesen ganz harten, war anscheinend keine Hilfe zu erwarten. Nach all diesen Gesprächen, diesen Vieren, lässt sich also Folgendes resümieren. Nationalisten, Islamisten, Fundamentalisten und Gangster-Rap-Artisten haben, wie es scheint, viel mehr gemeinsam, als man meint. Die einen glauben an die Überlegenheit der Arier, die anderen an die Scharia, wieder andere an die Jungfrau Maria oder machen Drogendeals im Ferrari klar. Doch die kranken Gedanken sind die gleichen in sämtlichen Lebensbereichen. Und das anscheinend ganz autonom von Hautfarbe, Herkunft und Religion.
2: Okay, das war's für heute mit der Sendung Bewegung. Tschüss.

Letzten Wochen und Monaten gab es mehrfach Schlagzeilen über Angriffe auf obdachlose Menschen, zuletzt im sächsischen Torgau. Da hatten 8 Jugendliche zwischen 12 und 18 Jahren einen obdachlosen Mann mit Behinderung misshandelt, ihre Tat gefilmt und das Video dann in sozialen Medien geteilt. Und damit, also genau mit diesem Tathergang, erinnert diese Tat mich zumindest an viele andere Taten, von denen ich gelesen habe, und aber auch der öffentliche Umgang mit dieser Tat erinnert an viele andere Taten. Also es gibt immer erst so ein ganz großes Entsetzen, dass sowas bei uns möglich sei, und dann flacht es aber relativ schnell wieder ab, und am Ende passiert nichts. Also Fragen von unmittelbaren und wirksamen Schutz für obdachlose Menschen werden einfach auch nach solchen brachialen Misshandlungen einfach nicht geführt. Und genau darum soll es auch in dem Vortrag gehen, also warum diese Taten passieren, was die Motivationen der Täter sind, aber auch um ganz grundsätzliche Fragen soll es sich heute drehen. Genau, das ist zum einen die Frage für mich, was Menschen befähigt, in ihrem Gegenüber, also in einem anderen Menschen, eine derartige Wertlosigkeit festzustellen, dass sie bereit sind zu erniedrigen, zu misshandeln und zu töten. Und zum anderen ist es für mich aber auch die Frage, was für gesellschaftliche, historische und psychosoziale Prozesse dazu führen, dass es eben auch kaum Reaktionen auf die Gewalt, aber auch auf den Tod von wohnungslosen Menschen gibt. Und ich glaube, um Antworten darauf zu finden, muss man sich durch einiges durcharbeiten. Also einmal durch die historischen Kontinuitäten der Verfolgung, durch die Ideologie und ihre Tradierung, aber eben auch durch die Psyche, einmal derer, die zuschlagen und töten, aber eben auch durch die Psyche derer, die beim Anblick von bettelnden Menschen den Kopf senken und so tun, als wären sie eben nicht da. Und genau das will ich in dieser Stunde versuchen. Also ich will über tödliche Gewalt gegen wohnungs- und obdachlose Menschen sprechen, aber eben vor allem über die Täter und ihre Motive und Hintergründe. Und ich will versuchen, das auch in diesen langen Linien der Ausgrenzung zu verorten. Und vielleicht ein kurzer Disclaimer vorweg, auch wenn natürlich der Titel schon sagt, tödliche Gewalt gegen wohnungslose Menschen, will ich das zumindest einmal explizit sagen. Ich spreche auch explizit über die Gewalt, aber eben nur dann, wenn ich der Meinung bin, dass es zu einem Mehrwert für das Verständnis beiträgt. Also ich glaube, wir können uns mit diesem Thema nicht beschäftigen, ohne über den Hergang dieser Gewalt zu sprechen, weil eben gerade in diesen Tathergängen auch vieles sich immer offenbart. Genau, und ich werde das heute anhand von verschiedenen Fallbeispielen oder von verschiedenen Geschichten tun. Über die wohnungslosen Menschen, über die ich heute spreche, gibt es immer relativ wenig Wissen. Also das werde ich auch versuchen, sichtbar zu machen. Über die Täter und über den Tathergang wiederum gibt es immer relativ viel, was daran liegt, wie solche Akten angelegt sind, also Strafverfahrensakten, aber auch ja, wie über diese Taten im Anschluss gesprochen wird. Genau, und ich will auch mit einem Fall oder ja vielmehr einer Lebensgeschichte anfangen. Der ist jetzt nicht aus der Region hier, aber ich würde sagen, dass er relativ prototypisch für diese Gewalt steht. Und das ist die Geschichte von Klaus-Dieter Gericke, über die ich sprechen möchte. Herr Gericke, also dieses Bild, das ihr seht, ist aus einem Projekt in Mecklenburg-Vorpommern, das die Geschichten von Opfern rechter Gewalt aufbereitet hat oder so viele Informationen wie möglich zusammengetragen hat. Herr Gericke wuchs in der DDR im Greifswalder Brinkhof auf. Das war ein heruntergekommener Wohnkomplex, der früher als Armenhaus diente. Kinder, die im Brinkhof aufgewachsen sind, landeten für gewöhnlich danach auf der Sonderschule und arbeiteten dann nach der 8. Klasse entweder im Schlachthof oder bei der Müllabfuhr. Und das war bei Herrn Gericke genauso. Er ging dann später zu Gelegenheitsarbeiten über. 1973 griff die Volkspolizei den 19-Jährigen genau wegen dieser Gelegenheitsarbeiten auf und er wurde auf der Grundlage des Paragraphen 249, also dem sogenannten asozialen Paragraphen,
der DDR wurde er zu Arbeitserziehung im Arbeitshaus verurteilt. In dem Urteil hieß es damals, dieses Zitat, parasitäre Leben auf Kosten der Gesellschaft könne nicht geduldet werden. Und diese harte körperliche Arbeit und militärischer Drill im Arbeitshaus sind dann für Klaus-Dieter Gericke der Beginn von ungefähr 20 Jahren, die er mit nur kurzen Unterbrechungen in den Straf- und Zwangseinrichtungen der DDR verbringt. Später verliert er eine Arbeit wegen Verletzung der sozialistischen Arbeitsdisziplin. Es folgen dann weitere Haftstrafen wegen Diebstählen und dem vermeintlichen asozialen Verhalten. Und nach Zusammenbruch der DDR verdient Herr Gericke dann sein Geld mit Pfandsammeln. Später erhält er Sozialhilfe und eine Erwerbsunfähigkeitsrente. Und die meiste Zeit lebt er aber auf der Straße. Am 23. Juni 2000 waren drei junge Erwachsene, zwei 18-jährige Frauen und ein 21-jähriger Mann in der Greifswalder Innenstadt unterwegs. Sie haben dort Klaus-Dieter Gericke entdeckt. Also sie kannten ihn auch vorher schon als obdachlosen Mann, der eben in der Stadt unterwegs ist, und haben ihn dann verfolgt mit dem Ziel, ihn auszurauben. Und als der Haupttäter anfing, auf Herrn Gericke einzuschlagen, hielt noch ein Autofahrer und bot Herrn Gericke Hilfe an, der die aber ablehnte mit den Worten: Chef, so ist das Leben. Danach misshandelten die drei ihn über 2 Stunden mit Schlägen und Tritten. Dazwischen pausierten sie, während er schon eigentlich schwer verletzt am Boden lag. Sie tranken Bier, machten sich über ihn lustig, beleidigten ihn, berichteten anderen Jugendlichen, dass sie einen Penner wegschlagen. Und Klaus-Dieter Gericke verstarb in dieser Nacht noch am Tatort, also am 24. Juni 2000. Und das Motiv dieser Tat hat sich, würde ich sagen, eigentlich durch diese wiederholte Beleidigung als vermeintlicher Penner oder Assi ziemlich deutlich ausgedrückt, wurde vom Gericht aber nicht als politisches Motiv anerkannt. Begründet wurde es damit, dass die Jugendlichen ihn schließlich hätten überfallen wollen, also dieser Überfall quasi im Mittelpunkt der Tat stand. Klaus-Dieter Gericke wurde also arm geboren, verbrachte sein ganzes Leben in den Zwangseinrichtungen der DDR und auf der Straße, weil er eben arm war und sich ja den Erfordernissen der Leistungsgesellschaft nicht unterwerfen konnte oder wollte, und wurde getötet, weil er 3 jungen Menschen als asozial galt. Auf die Tat reagierte die Zivilgesellschaft in Greifswald bestürzt. Es folgte eine Gedenkkundgebung, ein Schweigemarsch. Es gab einen Spendenaufruf der Kirche für eine würdige Beerdigung, die dadurch dann finanziert wurde. Und plötzlich wirkte es so, als wäre Klaus-Dieter Gericke quasi der beste Freund des Oberbürgermeisters gewesen. Und was dann den einen in Greifswald als Zeichen der Hoffnung galt, rief bei den Bekannten von Klaus-Dieter Gericke eher Resignation hervor. Andere obdachlose Menschen bewaffneten sich aus Angst vor weiteren Angriffen. Immerhin war auch der Bruder von Klaus-Dieter Gericke, Rainer Gericke, wenige Monate zuvor in Greifswald ermordet worden. Vermutlich auch aus sozialdarwinistischen Gründen. Die Täter wurden aber nie verurteilt. Als dann wenige Monate später im November 2000 3 Neonazis den Obdachlosen Eckhard Rütz in Greifswald, also auch in Greifswald, ermordeten, war der öffentliche Aufschrei schon nicht mehr ganz so groß. Jetzt überwog eher die Sorge um das Image der Stadt und, was ich auch relevant finde, als Todesopfer rechter Gewalt erkennt der deutsche Staat keinen von den genannten an. Ich will nochmal auf diesen Satz zurückkommen von Klaus-Dieter Gericke, den ich zitiert habe, dieses Chef, so ist das Leben. Also was er gesagt hat zu einem Zeugen der Tat, der ihm Hilfe angeboten hat. Was verbirgt sich hinter diesem Satz? Es ist auf jeden Fall der einzige Satz, der von Klaus-Dieter Gericke bekannt ist aus der Tatnacht. Also das einzige Selbstzeugnis, das irgendwas über ihn und seine Wahrnehmung dieser Gewalt verraten kann.
Ich würde auch sagen, dass dieser Satz auf schmerzhafte, brutale und ja den Betroffenen sehr bekannte Kontinuitäten der Gewalt hinweist, also dieses So ist das Leben. Also der Satz zeigt quasi die Kontinuitäten der Gewalt im Leben von Klaus-Dieter Gericke auf, der eben sein Leben lang arm war und an dem die große Erfolgsgeschichte der deutsch-deutschen Transformation vorbeigezogen war. Und er verweist auch wenn ich jetzt diesen Satz nicht maßlos überzeichnen will, auf die lange Geschichte der Verfolgung und Gewalt gegen wohnungslose Menschen, für die es verschiedene Begriffe gibt, Obdachlosenfeindlichkeit, Sozialdarwinismus, Sozialchauvinismus. Genau, und ich komme später nochmal auf den Mord an Klaus-Dieter Gericke zurück. Ich würde jetzt zum Anfang erstmal ein paar allgemeine Dinge in Bezug auf Gewalt gegen Wohnungs- und vor allem obdachlose Menschen sagen, weil ich mich natürlich hauptsächlich in meiner Forschung mit Tötungsdelikten beschäftige und das ja nur die Spitze des Eisberges ist. Und die Gewalt, die den Alltag von vielen obdachlosen Menschen prägt, zumindest für sie allgegenwärtig ist und verschiedene Formen annimmt. Obdachlose Menschen erleben Gewalt direkt und unmittelbar durch andere Menschen. An der Stelle sprechen wir von personaler Gewalt. Und diese Gewalt reicht von Tritten vors Schienbein, vom Wegtreten des Kaffeebechers über Beleidigungen, Drohungen, Schubsen, Nötigungen, die Zerstörung des Eigentums der Betroffenen, Diebstahl und Raub bis zu schwerer körperlicher Gewalt, dem Anzünden von Schlafplätzen, bis eben hin zu Tötungsdelikten. Und zeitgleich erleben die Betroffenen aber auch strukturelle Gewalt, also den Ausschluss zum Beispiel aus dem Gesundheitssystem, die Verdrängung aus Innenstädten und von öffentlichen Plätzen, die ja krasse Unterfinanzierung von Notübernachtungen und teils sogar den Ausschluss vom Recht an Wahlen teilzunehmen. In Sachsen und im Saarland zum Beispiel dürfen obdachlose Menschen immer noch nicht kommunal wählen. Ich glaube, in Baden-Württemberg seit 2024 dürfen sie erst. Also es wurde erst kürzlich geändert hier. Genau, also strukturelle Gewalt bezeichnet weitestgehend die Schaffung von gesellschaftlichen und institutionellen Bedingungen und Strukturen, die eben Menschen benachteiligen und ausschließen und sie zum Teil auch lebensbedrohlichen Umständen aussetzen. Also wie ja auch die Kältetoten jedes Jahr zeigen. Genau, es ist die Frage nach den Verhältnissen, also die wir gleichzeitig ja aber auch gar nicht wirklich komplett von personaler Gewalt, also von direkter und unmittelbarer Gewalt trennen können, aus zwei verschiedenen Gründen. Immerhin sind die Betroffenen nach Gewalttaten oft direkt von einer zum Beispiel Benachteiligung in ihrer Gesundheitsversorgung betroffen oder bei den Sicherheitsbehörden. Und gleichzeitig muss auf der Täterseite dieser Zusammenhang zwischen personaler und struktureller Gewalt auch als konformistisch verstanden werden. Also durch staatliches Handeln wird vermittelt, dass obdachlose Menschen nicht da sein sollen. Und quasi die Gewalttat, die tatsächlich dazu führt, dass obdachlose Menschen eben nicht mehr sind, kann als konformistische Übersetzung eben dieses in die Praxis gelten. In vielen Fällen gehen die Betroffenen nicht zur Polizei. Dadurch wird der Großteil der Gewalt, die wohnungslose Menschen erfahren, eben auch nicht dokumentiert und nicht verfolgt. Das hat verschiedene Gründe. Viele erleben bei der Polizei eine sekundäre Viktimisierung, also sie werden nicht ernst genommen. Sie erleben, dass Ermittlungen ausbleiben. Sie befürchten eine Schuldumkehr durch die Polizei. Und natürlich ist diese Zurückhaltung gegenüber der Polizei auch gar kein Wunder. Also viele obdachlose Menschen kommen mit der Polizei vor allem dann in Kontakt, wenn es um Platzverweise geht, um Hausverbote oder andere Formen von Verdrängung oder im Rahmen von Repressionen und Zwangsmaßnahmen. Und gleichzeitig, und das ist nicht weniger wichtig, befürchten viele Betroffene, wenn sie anzeigen, dass es zu Konsequenzen durch den Täter oder sein Umfeld kommen kann. Also dadurch,
dass sie eben keine Wohnung als Schutzraum haben, sondern oft am selben Ort im öffentlichen Raum anzutreffen sind, sind sie Racheakten schutzlos ausgeliefert. Dementsprechend ist eben das Dunkelfeld auch sehr groß bei dem, womit wir uns heute beschäftigen. Das ist aber natürlich bei Tötungsdelikten, mit denen ich mich hauptsächlich beschäftige, anders. Die werden natürlich Polizei bekannt, einfach dadurch, dass jedes Tötungsdelikt überhaupt durch die Polizei untersucht werden muss. Die Bundesarbeitsgemeinschaft Wohnungslosenhilfe, also das ist so der Dachverband der oder vieler Organisationen der Wohnungslosenhilfe, erfasst tödliche Gewalt anhand von einer systematischen Presseauswertung. Also sie sammeln quasi alle Fälle, über die in Zeitungen berichtet wird, seit 1989. Und seit eben Beginn der Erfassung, also seit 1989, erfasst die BAGW mindestens 689 Tötungsdelikte an wohnungslosen Menschen. Warum mindestens? Nicht über jeden Toten wird in der Zeitung berichtet. Nicht jeder Fall wird weiterverfolgt. Also zum Beispiel, ob es ein Tod durch Fremdeinwirkung war oder nicht. Aber wir sprechen über 689 Tötungsdelikte mindestens. Und ich will versuchen, diese Zahl noch ein bisschen greifbarer zu machen, weil das so eine, ja, eine hohe Zahl ist, bei der man nicht so richtig weiß, was man damit tun soll. In vielen Fällen waren die Täter selbst auch wohnungslos. Das betrifft mit 382 Fällen mehr als die Hälfte aller Tötungsdelikte. Und bei denen kann man, also zumindest bei vielen davon, kann man auch davon ausgehen, dass die Tathintergründe ein bisschen anders gelagert sind. Also es sind oft eskalierte Streitsituationen. Es geht oft um Kämpfe, um knappe Ressourcen, also Schlafplätze, Bettelplätze, Konsumgüter. Also ich würde, ohne dass ich an der Stelle in die Tiefe gehen kann, erstmal sagen, dass hier die Umstände die zentrale Rolle spielen. Also Umstände, unter denen Menschen ohne Wohnung leben, unter denen sie konkurrieren müssen, unter denen ihnen Unterstützung verwehrt wird oder in denen auch ja der Verrohung nur mit mehr Repression begegnet wird. Und natürlich ist es nicht so absolut, wie ich es jetzt sage. Natürlich gibt es auch unter wohnungslosen Menschen Taten, die rechtsmotiviert sind, die rassistisch sind, antisemitisch sind. Aber natürlich auch Tötungsdelikte, die anderen Wohnungslosen gegenüber sozialdarwinistisch sind. Aber ich glaube, als Rahmen, um diese Zahlen zu erfassen, ist das zumindest schon mal so ein Eindruck. Und diese übrigen 307 Tötungsdelikte wurden eben von nicht wohnungslosen Personen gegenüber wohnungs- und obdachlosen Personen verübt. Von diesen 307 erkennt der deutsche Staat aktuell 17 als Todesopfer rechter Gewalt an und die Amadeo-Antonio-Stiftung in ihrer Chronologie 39, also mehr als doppelt so viele. Ich will an der Stelle nicht sagen, dass alle 307 Fälle politisch motiviert waren. Dafür habe ich auch zu viele dieser Akten selbst gelesen. Aber ich gehe schon davon aus, dass beide Zahlen deutlich zu niedrig sind. Genau, und jetzt bin ich aber auch gar nicht irgendwie die größte Freundin von solchen Statistiken und auch keine Expertin für diese ganzen Klassifikationsfragen von rechter Gewalt. Deshalb will ich das hier nur kurz erwähnen. Ich glaube aber, dass man aus der Diskrepanz, also zwischen dieser hohen Gesamtzahl und den anerkannten Todesopfern rechter Gewalt, trotzdem was ableiten kann, was auch für meine Frage nach Tatmotivation relevant ist. Zum einen zeigt diese Diskrepanz, dass sich diese Taten oft an einer Schwelle zwischen gesellschaftlicher Mitte und radikaler Rechter bewegen, also dass sozialdarwinistische Überzeugungen und Motive der sogenannten Mitte eben nicht fremd sind und auch da Niederschlag finden. Also es gibt eine Übersetzung von Ideologiefragmenten in die Praxis, nämlich eben in diesen Akt der Gewaltausübung. Und was aber diese Zahlen auch zeigen, ist, dass die Betroffenen nach ihrem Tod
weiterhin marginalisiert sind. Also dass nur in wenigen Fällen es eine Auseinandersetzung mit Motiven und Hintergründen gibt, die dann eben auch möglicherweise zu einer anderen Form von Anerkennung und Erinnerung führen könnten. Also in, ich würde sagen, den meisten Fällen findet einfach gar keine Auseinandersetzung mit den Taten statt. Und auch das ist natürlich ein Symptom dieser kollektiven Ignoranz gegenüber wohnungs- und obdachlosen Menschen. Genau, ich will aber heute vor allem über die Hintergründe der Taten sprechen, also gar nicht so über diese Zahlen, sondern über Äußerungen der Täter, über Motive, Motivationen und Tathergänge. Ich will die zentralen Motivationen diskutieren und in ideologischen und historischen Texturen verorten. Und ich mache das in meiner Forschung, also in meinem Dissertationsprojekt, anhand von Ermittlungs- und Strafverfahrensakten. Ich habe mittlerweile über 100 dieser Akten angeguckt und ausgewertet und mir quasi sämtliche Aussagen, Briefe, Vernehmungen von den Tätern, Gutachten über die Täter angesehen. Genau, das ist quasi die Grundlage, auf der ich das heute tun will. Vielleicht ganz allgemein nochmal, es sind vor allem junge Männer, die misshandeln und töten. Also ihr merkt, ich gender das Ganze männlich, das liegt nicht daran, dass ich generell nur im generischen Maskulinum spreche, sondern wir sprechen einfach nur über Männer oder fast nur über Männer, die eben misshandeln und töten. Also dieses Geschlechterverhältnis ist eindeutig. Diese Männer agieren meistens in Gruppen. Sie sind oft während der Taten alkoholisiert und verüben die Gewalt oft abends oder nachts. Wenn Frauen beteiligt sind, stehen sie meistens in so einer Komplizinnenschaft zu den weiteren Tätern und übernehmen eher passivere Rollen, also das Halten der Jacke der Täter, anfeuern, Schmiere stehen oder zutreten auf Kommando. Im Übrigen sind auch die meisten Opfer männlich. Das liegt vor allem aber an den Verhältnissen in der Wohnungslosigkeit. Also Frauen sind deutlich häufiger in verdeckter Wohnungslosigkeit, kommen bei Bekannten unter oder gehen gewaltvolle Verhältnisse mit Männern ein, um eben nicht auf der Straße schlafen zu müssen. Wenn wohnungslose Frauen aber doch Opfer von tödlicher Gewalt auf der Straße werden, dann sind diese Taten in vielen Fällen mit sexueller Gewalt verbunden. Was die tödliche Gewalt gegen wohnungslose Menschen auszeichnet und was ich in fast allen Fällen finde, ist die lange Dauer der Misshandlung. Also sie dauern oft mehrere Stunden an. Manchmal hören die Täter auf, kehren später oder am nächsten Tag zurück. Sie nutzen ja alle erdenklichen Gegenstände als Waffen für die Misshandlung und oft erinnert die Zurichtung des Opfers an Folterdelikte. Geplant sind dabei aber die wenigsten Taten. Bei den meisten sprechen wir von Gelegenheitsverbrechen, also die Täter stoßen mehr oder weniger zufällig auf ihr Opfer, das eben durch diesen erzwungenen Aufenthalt im öffentlichen Raum der Gewalt schutz- und wehrlos ausgeliefert ist. Aber, also dass sich so eine Gelegenheit bietet, also fern von Überwachungs-

3 insgesamt. Das erste beschreibe ich als Vigilantismus, also als Selbstjustiz. Und ich will diese Elemente, wenn ich sie vorstelle, immer auch mit einem Fall verbinden, weil ich glaube, dass es sinnvoll ist, sich das quasi in der Praxis anzugucken und zu erklären, was ich hier beschreibe. Und ich sage auch dazu, der Fall, den ich für dieses Element kurz vorstellen möchte, ist ein bisschen ungewöhnlich, weil es sich um einen Einzeltäter handelt, was auf jeden Fall nur sehr selten der Fall ist. Aber ich glaube trotzdem, dass diese Tat, über die ich jetzt spreche, ganz gut zeigen kann, was eben dieses Element von Vigilantismus ausmacht. Genau. Vielleicht ganz kurz, es ist ein Fall, der bisher unbekannt ist. Also ich habe auch mit Leuten, die antifaschistisch auch in Lübeck selbst aktiv waren, gesprochen. Genau, ich glaube, das ist besser. Ich habe mit Leuten in Lübeck gesprochen, die wiederum aber diesen Mord noch nicht mal mitgeschnitten haben zu der Zeit. Dieses Foto, das ich von Werner Schöntaube verwende, ist das einzige, das ich von ihm gefunden habe. Und das stammt aus den Lübecker Nachrichten. Ich beschreibe den Fall kurz. Ein 49-jähriger Lübecker entdeckte im April 91, dass an seinem früheren Angelplatz an der Wakenitz, also das ist der Fluss, der durch Lübeck fließt, mittlerweile obdachlose Menschen schliefen. Wenige Wochen später nahm er seine Pistole, er war Sportschütze, fuhr wieder an diesen Ort und warf dann nachts Steine in die Nischen der dortigen Brücke, von denen er davon ausging, dass sie als Schlafplatz dienten. Mit seiner Pistole schoss er dann in die Deckenleuchten der Brücke und Werner Schöntaube, der eben dort seinen Schlafplatz hatte, kam aus der Nische und mit der Frage, wann Herr Schöntaube das letzte Mal gebadet habe, zwang der Täter ihn dann mit vorgehaltener Waffe in das nur 10 Grad warme Wasser der Wakenitz zu springen und sich vor seinen Augen zu waschen. Er drohte ihn zu töten, wenn er ihn dort wiedersehe, und kehrte dann am 10. Mai 91 nochmal an diesen Ort zurück, wieder spät nachts, wieder mit seiner Pistole, um den Erfolg seiner Drohungen zu überprüfen. Und als er dann gesehen hat, dass Werner Schöntaube diese Nische in der Brücke weiterhin als Schlafplatz nutzte, schoss er 2-mal mit der Pistole in die Nische. Werner Schöntaube, der durch diese Schüsse schon verletzt war, kam heraus. Der Täter schlug auf ihn ein und erschoss Herrn Schöntaube schließlich. Und wie gesagt, für diesen Fall, also für Herrn Schöntaube, gibt es kein Gedenken bisher, keinen Ort, keine Veranstaltung und nichts. Und diese Tat wurde auch nie als politisch motiviert bewertet. Ich finde aber, dass die, also gerade für diese Form von Selbstjustiz, prototypisch scheint. Und das ist was in etlichen Fällen vorkommt. Also es gibt in etlichen Fällen Äußerungen der Täter im Nachgang, die ihre Motivation oder Legitimation der Tat in so einem Spektrum von Selbstjustiz und Rache verorten. Also sie schreiben dem Opfer vermeintliche Devianz, also Abweichung zu und sehen sich dann selbst in der Rolle der Richtenden und Strafenden. Und diese Devianz oder diese Zuschreibung von Devianz bezieht sich manchmal auf ein konkretes oder vermeintlich konkretes Vergehen. Meistens heftet sie sich aber eher an die simple Tatsache von der Obdachlosigkeit, der Arbeitslosigkeit oder zum Beispiel einer Suchterkrankung. Also die angebliche Abweichung beschreibt etwas, das in den Augen der Täter nicht sein darf und bestraft und ausgetrieben gehört. In den Akten gibt es dafür so einen wiederkehrenden Ausdruck. Da steht dann immer, die Täter hätten dem Opfer einen Denkzettel verpassen wollen. Also die Täter fühlen sich berufen, ihr Opfer für etwas mit körperlicher Gewalt und Erniedrigung zu bestrafen und glauben, dass sie eben selbst diese Rolle übernehmen dürfen. Und in manchen Fällen verbindet sich diese Gewalttat dann mit so einem Moment von militärischem Drill.

Also zum Beispiel jetzt wie in dem Fall von Werner Schöntaube, dass er gezwungen wurde, in den Fluss zu springen und sich eben vor den Augen des Täters zu waschen. Es gibt aber auch Fälle, in denen das Gegenüber angeherrscht wird, auf Kommando Liegestütze und andere Leibesübungen auszuführen. Oder Fälle, in denen ein Verhör imitiert wird, in dem quasi vermeintlich falsche Antworten mit Schlägen und Tritten bestraft werden. Also während die Täter dem Staat oder anderen Obrigkeiten Untätigkeit unterstellen, sehen sie sich selbst in der Position der Richtenden und Exekutiven gleichermaßen. Also dieses erste Element umfasst schon so eine Vorstellung davon, über das Leben und den Tod anderer richten zu dürfen. Genau, ich will versuchen, das nochmal an der Stelle ein bisschen einzuordnen oder in so sozialpsychologischen Überlegungen zu diskutieren. Die Bielefelder Mitte-Studie erhebt alle 2 Jahre Daten zu gruppenbezogener Menschenfeindlichkeit anhand von so Interviewbefragungen, also die teilweise telefonisch durchgeführt werden, teilweise in Persona. Und zu den Aussagen, zu denen sich die Befragten eben dann im Rahmen dieser Studie positionieren müssen, gehört auch die Aussage, bettelnde Obdachlose sollten aus den Fußgängerzonen entfernt werden. Und dann hat man quasi so eine Skala, auf der man sich zu dieser Aussage verorten soll. Und dieser Aussage, also bettelnde Obdachlose sollten aus den Fußgängerzonen entfernt werden, stimmen relativ beständig über die Jahre ungefähr 20-25% der Befragten mindestens teils zu. Bei den Fragen, das vielleicht als kleine Fußnote, bei den Items zu Langzeitarbeitslosigkeit fallen die Werte noch wesentlich höher aus. Da gehen die eher über 30%. Ich habe mich aber gefragt, was das für eine Aussage ist. Und ich würde sagen, was ihr inhärent ist, also dieser Aussage zuzustimmen, ist der Wunsch, einer unangenehmen Konfrontation zu entgehen, also Menschen zu verdrängen, um selbst eben nicht mehr mit dem Elend der anderen, mit der Bitte um 20 Cent, dem Anblick dessen, was einem ja auch selbst drohen könnte, konfrontiert zu sein. Und gerade das ist aus meiner Sicht auch entscheidend. Also das, was einem selbst drohen könnte, es geht also um Abstiegsängste, also Deprivationsängste. Der Anblick von Obdachlosigkeit konfrontiert Menschen mit ihrer eigenen Angst davor abzusteigen, also der Angst, den Ansprüchen der kapitalistischen Gesellschaft nicht mehr zu genügen. Und ich würde sagen, dabei handelt es sich ja auch um eine regelrechte Panik, die dem Kapitalismus als zweite Seite der Medaille eingeschrieben ist, also als eben Gegenstück zu diesem individuellen Glücksversprechen, also durch individuelle Leistung, das quasi sagt, wer die eigenen Triebe reguliert, wer sich nicht gehen lässt, sondern sich voll und ganz identifiziert mit ökonomischen Forderungen und Versprechen, der kann gewinnen. Aber, und auch das ist ja dem Kapitalismus inhärent, dieses Gewinnen tritt ja für die meisten nicht ein, sondern es geht ums nackte Bestehen, also sich an die Regeln halten, arbeiten, sich den Wecker auf 6 Uhr morgens stellen, produktiv sein, sich fügen und so weiter. Und das alles zu tun und trotzdem nicht zu den GewinnerInnen zu gehören, ist eine Kränkung, die strukturell angelegt ist. In der Psychoanalyse würde man davon sprechen, dass man sich selbst die verdrängten Regungen im anderen austreibt. Also dass die Aggression sich eigentlich gegen die Triebregungen richtet, denen sich das Gegenüber vermeintlich hingibt, die man sich selbst aber nicht erlauben darf. Also das bürgerliche Subjekt ist bei dem Anblick von obdachlosen Menschen mit seinen eigenen Deprivationsängsten konfrontiert, weil es die eigenen Wünsche und Sehnsüchte im Gegenüber austreiben will. Also die Gewalt richtet sich in diesen Fällen gegen das Verbotene, also das Nichtkonforme, gegen die Verlockung des Nichtfunktionierens, der Nichtproduktivität. Also es ist eine Gewalt, die sie ja einen selbst hart machen soll. Und ich glaube, dass es an der Stelle sinnvoll ist, auch nochmal über die Täter zu sprechen und ihre Hintergründe.
weil das, glaube ich, an der Stelle ganz entscheidend ist. Viele der Täter oder wahrscheinlich sogar die meisten sind selbst äußerst prekär gestellt. Also sie sind oft arbeitslos, haben die Schule nicht abgeschlossen, mussten selbst teilweise schon Erfahrungen mit Wohnungslosigkeit machen. Sie sind zum Teil alkohol- und drogenabhängig. Viele sind vorbestraft wegen Diebstahl, Körperverletzung, Sachbeschädigung. Also diese Angst vor dem Abstieg und diese Angst, eben selbst an die Stelle des Gegenübers zu treten, ist für diese Täter eine ganz reale, nahe und drängende Angst. Und ich sage das nicht, um zu entschuldigen, sondern erstmal nur, um zu erklären. Also Formen dieses Vigilantismus stellen quasi eine vermeintliche Hierarchie wieder her, die in dieser Form aber eigentlich keinen Bestand hat. Also die Gewalt dient dem Beherrschen. Der Täter steht im Moment der Gewalt über dem liegenden Opfer und übt Gewalt und Erniedrigung gegen den Menschen aus, den er gerade noch so unter sich verortet. Und das wiederum erinnert mich an die Definition, die Detlef Peukert vorschlägt, um die nationalsozialistische Volksgemeinschaft zu greifen, weil er sie beschreibt mit zwei Stoßrichtungen, die ihr inhärent sind. Nach innen soll quasi diese Volksgemeinschaft die Gesellschaft künstlich zur opferbereiten Leistungsgemeinschaft formieren. Und nach außen sollte sie Ausmerze und Vernichtung betreiben. Und diejenigen, die eben zu den sogenannten Asozialen gemacht wurden, galten quasi als der gefährliche Feind im Inneren des angeblichen Volkskörpers. Also es geht nicht nur um ein Ideal, sondern eben um Praxis, Ordnung, die sich eben nur durch dieses Tun auch herstellen kann. Und genau das bringt mich zu dem zweiten Element, das ich in den Taten feststelle und von dem ich sagen würde, dass es zentral ist für die tödliche Gewalt gegenüber wohnungslosen Menschen. Ich nenne es immer ein bisschen ungelenk Volksgemeinschaftsdenken. Und diesem Denken, das in quasi ein homogenes, arbeitsames und aufopferungsbereites Volk und eben auf der anderen Seite ein Außen unterscheidet, ist zum einen die Wahrnehmung von wohnungslosen Menschen als unnütz, als unproduktiv und wertlos inhärent, zum anderen aber auch die Markierung als schädlich und potenziell gefährlich für alle die zum Volk oder der sogenannten Volksgemeinschaft zählen. Und das knüpft an die tradierte Stigmatisierung als vermeintlich asozial an. Also die Betroffenen werden außerhalb eben dieser Volksgemeinschaft verortet. Ihre Wohnungslosigkeit wird entweder zu ihrem persönlichen Versagen erklärt oder zu ihrem essentiellen So-Sein. Und die Täter begründen ihre Taten damit, dass ihr Opfer angeblich dem Staat auf der Tasche gelegen hätte, beziehungsweise dass es generell aufgrund seiner Lebenssituation kein Recht hätte zu leben. Also für die Gemeinschaft, und dabei geht es immer ausschließlich um Volk, vermeintlich unproduktiv zu sein, verwirkt in diesem Denken das Recht auf Leben. Und gerade in den Tathergängen schlägt sich genau dieses Element, also dieses Volksgemeinschaftsdenken, eben vor allem in diesen langen und folterähnlichen Misshandlungen nieder. Also in dieser teilweise stundenlangen Gewalt. Teilweise gehen die Täter zwischenzeitlich weg, kehren später oder am Folgetag wieder, um weiterzumachen. Sie nutzen alle möglichen Gegenstände als Waffen. Und es steht immer in Verbindung mit Formen der Erniedrigung, also sowohl verbaler Erniedrigung, aber eben auch erniedrigenden Handlungen, also wie zum Beispiel dem Urinieren auf den Angegriffenen. Und eine Form dieser Erniedrigung ist im Übrigen auch das Filmen der Tat, also wie es auch in diesem Fall in Torgau in Sachsen war. Ich würde sagen, genau, dass dieser Akt des Filmens, der ja auch dem Opfer bekannt ist, oder das bemerkt ja der Mensch, der angegriffen wird, ist ein Teil der Erniedrigung. Und das ist aus meiner Sicht ein zentrales
Merkmal dieser Gewalt gegen obdachlose Menschen Vorgänge, die zeigen, dass eben nicht immer nur der Tod des Gegenübers im Mittelpunkt steht, sondern das Töten, also dieser Vorgang des Sich-Erhebens und des Unterwerfens, also die Erniedrigung und Entmenschlichung. Also es geht darum, so zu tun, als wäre das Gegenüber kein Mensch, bis er eben jeder Menschlichkeit beraubt ist. Genau, ich will an der Stelle auch noch mal kurz auf eine Tat verweisen, die zu diesem Element, würde ich sagen, dazugehört. Und das ist der Mord an Norbert Platt, den ich, glaube ich, eingangs ganz kurz erwähnt habe. Zu Norbert Platt liegt mir kein Foto vor. Also weder in den Zeitungen damals gab es Fotos noch anderswo. Norbert Platt lebte in Hessen in einer wohnungslosen Unterkunft und kehrte aber von dort eigentlich einmal im Jahr immer wieder in seine Heimat auf der Insel Usedom zurück, also nach Mecklenburg-Vorpommern. Und so war das auch im Juli 2000. Er hat sich dort an der Kirche in Ahlbeck auf Usedom zum Schlafen hingelegt, als eine Gruppe Jugendlicher auf ihn aufmerksam wurde. Und erst unterhielten sie sich in dieser Gruppe. Norbert Platt hat noch sein Bier mit der Gruppe geteilt. Und dann begannen drei der Jugendlichen auf ihn einzutreten und einzuschlagen. Währenddessen beleidigten sie ihn als Assi und zogen sich dann nach einiger Zeit zurück. Ein paar der Jugendlichen gingen nach Hause, als wäre nichts gewesen. Zwei von ihnen kehrten in den Jugendclub zurück. Das war ein Raum, den die Stadt Ahlbeck den örtlichen Neonazis im Rahmen der akzeptierenden Jugendsozialarbeit als Treffpunkt zur Verfügung gestellt hatte. Und da in diesem, also sie nannten es auch immer der Raum, dort in diesem Raum berichteten sie dann anderen Jugendlichen, die eben dort saßen und Bier tranken, von der Misshandlung. Sie sagten auch, dass es schade gewesen sei, dass sie keine Stahlkappenschuhe angehabt hätten. Und einer der dort Anwesenden war so fasziniert von dem Blut an ihren Schuhen, dass sie im Anschluss nochmal zu dritt zu Norbert Platt zurückkehrten. Und in dieser zweiten Misshandlung, die dann folgte, gingen sie noch brutaler vor. Der Haupttäter sprang auf Herrn Platt herum. Also es geht nicht mehr um Treten, sondern es geht ausschließlich zu dieser Zeit um Stampfen. Und Norbert Platt verstarb noch in dieser Nacht. In den späteren Vernehmungen bezeichneten die vier Täter ihn als asozialen Dreck. Einer sagte, dass es zu seiner Lebenseinstellung gehöre, dass, Zitat, asoziale und Landstreicher unerwünschte Personen seien. Und ein anderer beschreibt in seinen Worten Assis damit, dass sie, Zitat, dreckig sein, auf der Straße lägen und kein Geld hätten, und sagt dann, so ein, Zitat, Drecksvolk hätte nichts im schönen Ahlbeck zu suchen. Norbert Platt wurde Jahre später als Todesopfer rechter Gewalt anerkannt. Also es ist der erste, über den ich heute spreche, bei dem die Gewalt tatsächlich als politisch motiviert anerkannt wurde. Ich würde dieses Element von Volksgemeinschaftsdenken, also was ja auch dieser Begriff schon sagt, in der Tradition von nationalsozialistischer Ideologie verorten. Deshalb will ich das an der Stelle nochmal ausführen und diese tradierten ideologischen Linien zumindest kurz beschreiben, also die gerade auch dieses Bild von Obdachlosen geprägt haben. Und ich würde sagen, dass historisch sich dieses Bild von Obdachlosen, und also ich spreche bewusst von Obdachlosen und nicht Obdachlosigkeit, sich vor allem zwischen zwei verschiedenen Polen entwickelt hat. Und das ist zum einen die Vorstellung von selbstverschuldeter Obdachlosigkeit, also von so einem lasterhaften Leben jenseits der Arbeits- und Disziplinargesellschaft, die Vorstellung von Arbeitsscheu und Müßiggang. Und das ist eine Erklärung, oder diese Erklärung des Selbstverschuldens betraf im Kaiserreich vor allem alleinstehende obdachlose Männer, die dann als Vagabunden oder Wanderer galten, aber zum Beispiel auch obdachlose Frauen, die meistens entlassene Dienstmädchen waren.
und denen unterstellt wurde, sich zu prostituieren. Und diese Vorstellung von Selbstverschulden hatte aber auch zur Folge, wie damit umgegangen wurde, nämlich mit Strafe und dem Gedanken der Erziehung zur Arbeit. Und genau, ihr seht hier hinter mir schon das Arbeitshaus Rummelsburg in Berlin. Also das war eine dieser Einrichtungen, in die eben Personen wegen angeblicher Landstreicherei eingewiesen wurden. Und in diesen Arbeitshäusern sollten sie dann durch militärischen Drill, durch Bibelunterricht und vor allem schwere Zwangsarbeit zur Arbeit erzogen worden, also werden. Also die Devise lautete: Wer das Arbeiten erstmal wieder erlernt hat, kehrt quasi zurück in den Schoß des fleißigen Volkes. Das ist die eine Seite. Und auf der anderen Seite entwickelten vor allem Psychiater am Übergang zur Weimarer Republik andere Ansätze, mit denen sie glaubten, Obdachlosigkeit zu erklären. Sie glaubten, dass soziale Devianz ein Symptom von pathologischer Minderwertigkeit sei, also von etwas Angeborenem. Und weil eben diese vermeintliche Minderwertigkeit angeboren sei, hätten auch natürlich dann Sanktionierung und Umerziehung eigentlich keinen Effekt. Weshalb sie dann stattdessen eine lebenslange Isolierung, also das lebenslange Wegsperren, später Zwangssterilisierung und dann am Ende die Vernichtung von obdachlosen Menschen forderten. Also es sind letztendlich zwei grundsätzliche unterschiedliche Erklärungen, die sich gegenüberstehen. Also auf der einen Seite Selbstverschulden und moralisches Versagen und auf der anderen Seite eben diese angeborene Minderwertigkeit. Und bei den Nationalsozialisten fand letztendlich beides Anschluss. Die Nationalsozialisten haben die Verfolgung von Obdachlosen als vermeintlich asozial, gemeinschaftsfremd und kriminell schon 1933 aktiv organisiert und zum Wahlversprechen erhoben. Schon 1933 haben sie die erste reichsweite Bettlerrazzia durchgeführt. Also sie haben Kneipen, öffentliche Plätze und Nachtasyle durchkämmt und Menschen verschleppt, die sie für Bettler hielten. Die meisten, die eben in dieser Razzia festgenommen wurden, wurden nach wenigen Wochen aus den Gefängnissen entlassen. Andere wurden in Arbeitshäuser, andere Heime und provisorische Konzentrationslager verschleppt. Und in den darauffolgenden Jahren unterschieden die Nationalsozialisten dann in diejenigen, die sie für erziehbar hielten, die dann in Arbeitshäusern oder den sogenannten asozialen Siedlungen eingesperrt wurden und die dort zur Schwerstarbeit gezwungen wurden, und auf der anderen Seite in diejenigen, die sie für erbiologisch minderwertig hielten und die dann in Psychiatrien, Anstalten, Konzentrationslagern und anderen Einrichtungen verschwanden. Ich will an der Stelle zumindest ganz kurz auf die langjährige Verleugnung der Opfer dieser Verfolgung hinweisen. Menschen, die als asoziale und Berufsverbrecher verfolgt wurden, wurden 1945 in vielen Fällen nicht befreit. Sie blieben in den Zwangseinrichtungen, in Arbeitshäusern, in Psychiatrien und Anstalten, wurden letztendlich von genau den gleichen Fürsorgerinnen auch nach 1945 betreut. Sie erhielten keine Entschädigung, keine Anerkennung und als Opfer des Nationalsozialismus wurden sie erst im Jahr 2020 anerkannt. Also warum sage ich das? Ich würde sagen, dass natürlich dann nicht nur die Bilder von Obdachlosen lange Traditionen haben, ja, sondern auch die Ignoranz eben dem Leid gegenüber und die ausbleibende Anerkennung. Und das hat sich auch in beiden postnazistischen deutschen Staaten letztendlich niedergeschlagen. Also Arbeitshäuser blieben in beiden deutschen Staaten, Zwangsunterbringung und Inhaftierung unerwünschter und für asozial erklärter Menschen blieb. Gängelung, Vertreibung und Sanktionierung prägten auch in beiden deutschen Staaten den Alltag wohnungsloser Menschen. Und ich würde sagen, zumindest Letzteres ist nach wie vor der Fall. Was jetzt so ein bisschen diesen beiden Elementen, die ich beschrieben habe,
inhärent ist, dass es in beiden Fällen um Hassverbrechen geht. Also sie richten sich nicht nur gegen die individuelle Person, die angegriffen wird, sondern die Taten haben immer auch einen Botschaftscharakter. Und dieser Botschaftscharakter ist quasi eine Drohung, die an die gesamte soziale Gruppe, die eben das Merkmal der Wohnungslosigkeit teilen, gerichtet ist. Also die Taten dienen der Einschüchterung, der Schaffung von Angsträumen und einer kollektiven Viktimisierung. Also diese Botschaft, die auch der einzelnen Tat inhärent ist, ist immer eine, die sich an viele richtet. Also du darfst hier nicht sein, du gehörst hier nicht hin, dir kann dasselbe passieren, wenn du dich daran nicht hältst. Und neben diesem Botschaftscharakter gibt es oft auch so einen Nachahmungscharakter. Also mit der Tat rufen Täter Gleichgesinnte zur Nachahmung auf oder wollen zumindest ihre Zustimmung bekommen. Und auch das ist ja auch wieder diesen Moment, dass die Tat filmen und das Video in sozialen Medien hochladen, wieder inhärent, dass es sowohl um eine Botschaft geht, die damit vermittelt wird, aber eben auch um diesen Aufruf zur Nachahmung an die Peers quasi. Und ich habe ja gesagt, ich habe drei Elemente, die eben tödliche Gewalt gegen wohnungslose Menschen auszeichnen. Und das dritte fällt so ein bisschen aus dem Rahmen. Ich nenne das dieses Element Verdinglichung. Genau, und es ist eben genau das Element, das in seinen Grundzügen eigentlich mit allem bricht, oder fast allem, manchem, mit vielem bricht, was ich gerade also für diese anderen beiden Elemente beschrieben habe. Was ich unter dieses Moment von oder Element von Verdinglichung fasse, sind Tötungsdelikte, die zu den Motiven Raub und Erpressung gehören. Und das sind zwei verschiedene Tatkategorien. Also es ist zum Beispiel das einmalige Ausrauben, dem quasi dann der Mord des Opfers zur Vertuschung dient. Und dazu gehören aber auch Taten, die teilweise eine wochenlange Dynamik zwischen Tätern und Opfern umfassen. Also Fälle, in denen die Täter das Opfer wiederholt aufsuchen, also zum Beispiel immer an dem Tag, an dem das Opfer Sozialhilfe erhält. Und eben dann die Herausgabe des Geldes erzwingen wollen. Ich will auch genau dafür auch ein Beispiel nennen, nämlich den Fall von Manfred M. aus Halle, bei dem ich auch kein Foto finden konnte und auch nicht den gesamten Namen nennen will, weil eben über diesen Fall nirgendwo mit ganzem Namen berichtet wurde. Genau, der Mord an Manfred M., beziehungsweise Tötungsdelikt, ich glaube, es wurde nicht als Mord verurteilt, ereignete sich 1993. Und es war ein Jahr, in dem eine lose Jugendclique über Monate immer wieder bei Manfred M., der zu diesem Zeitpunkt 65 Jahre alt war, immer wieder bei ihm im Abbruchhaus vorbeikam. Also er hatte seinen Schlafplatz eben in einem Abbruchhaus, und diese Jugendclique kam über Monate immer wieder da vorbei bei seinem Schlafplatz und zwang ihn unter Gewaltandrohung und vermutlich auch Gewaltanwendung, ihm eben Geld und Zigaretten zu geben. Und diese Überfälle geschahen in unterschiedlichen Konstellationen, aber mindestens 10 bis 15 Jugendliche wussten davon und beteiligten sich punktuell. Und bei einem dieser Angriffe hat dann diese Jugendgruppe einen Sozialhilfebescheid bei ihm gefunden. Aber Herr M. entschied sich eben aufgrund dieser Überfälle aufzuhören, eben seine Sozialhilfe abzuholen. Am 5. Oktober 1993 raubten ihn ein 15- und ein 16-Jähriger aus und forderten ihn auf, eben zum Amt zu gehen und seine Sozialhilfe abzuholen. Herr M. weigerte sich, woraufhin sie ihn zwangen, auf den Dachboden des Abbruchhauses zu gehen,
dort fesselten und knebelten sie ihn, ihren späteren Aussagen, also die man natürlich auch mit Vorsicht genießen muss, weil sie das gegenüber dem Gericht sagen, ihren Aussagen zufolge wollten sie damit quasi Druck auf ihn ausüben. Als sie dann wenige Stunden später zurückkehrten, war Manfred M. eben an diesen Fesselungen, also an diesen Misshandlungen verstorben. Und genau, ich glaube, damit beschreibt dieser Fall ganz gut, was ich mit dieser Verdinglichung meine. Also es sind Taten, denen so ein Moment der Objektifizierung schon eingeschrieben ist, also die Instrumentalisierung des Gegenübers, die Verleugnung der Autonomie, die Wahrnehmung als austauschbar und eben die Überzeugung verletzen zu dürfen. Und besonders in dieser Engführung der Taten, die ich hier beschreibe, dass das Gegenüber den Tätern eigentlich nur als Einkommensquelle gilt. Also dass der Raub eigentlich nur noch der eigenen Bedürfniserfüllung gilt, auch wenn es nur quasi der Kauf von einer Dose Bier ist oder so, die aber den Wert des Lebens eines anderen Menschen überwiegt. Und damit ist es auch das Motiv, das die wenigste Anerkennung vor Gericht erhält, also als politisches Motiv. Also wenn das Erbeuten quasi von Geld, auch dann, wenn es nur irgendwie 2 Euro sind, im Mittelpunkt steht, wird eigentlich nie oder zumindest selten nach einem politischen Hintergrund gefragt. Und ich will das an der Stelle auch nochmal versuchen, nochmal klar zu benennen, was dieses Element von den anderen beiden Elementen unterscheidet. Also wenn ich von Vigilantismus und diesem Volksgemeinschaftsdenken spreche, dann geht es um konkrete Ablehnung und Hass dem anderen Menschen gegenüber oder gegenüber dem, was er eben verkörpert und woran er durch seine bloße Existenz die Täter erinnert. Also in vielen Fällen geht es auch um so tief sitzende Regungen wie Ekel und Abscheu zum Beispiel. Und jetzt aber in diesen Fällen, die ich unter Verdinglichung meine, also diese Fälle von Raub und Erpressung, da geht es nicht um Hass oder Ablehnung, sondern es überwiegt eigentlich Gleichgültigkeit. Also es ist Gleichgültigkeit gegenüber dem Leben eines anderen Menschen, das den Tätern weniger wichtig erscheint als eben dieser kurze Weg zur Bedürfniserfüllung. Und diese Elemente, die ich beschreibe, treten teilweise in Verbindung miteinander auf, teils einzeln, teils schlagen sie während der Tat um. Also manchmal steht am Anfang vielleicht der Raub von 2 Euro eben im Zentrum der Tat, und dann schlägt diese Tat in eine Misshandlung über oder um, in der das Gegenüber gehasst wird und die Täter eben Lust am Töten empfinden. Ich würde aber sagen, also von allem, was ich bisher gelesen habe, dass genau diese 3 Elemente zentral sind für tödliche Gewalt an wohnungslosen Menschen. Man könnte vielleicht noch ein 4. Element hinzufügen, das ich als Verschränkung bezeichnen würde, also die Frage nach Intersektionalität der Taten. Weil zumindest Taten, also die zum Beispiel sozialdarwinistisch und antisemitisch oder sozialdarwinistisch und rassistisch motiviert sind, auf jeden Fall in ihrem Tathergang Unterschiede zu anderen Taten aufweisen. Und was ich ja am Anfang schon sagte, wenn Frauen von dieser dieser Gewalt betroffen sind, dann gibt es immer oder fast immer einen Moment von sexueller Gewalt. Also auch da ist eine klare Verschränkung von Sozialchauvinismus und Misogynie den Taten inhärent. Und die wirksamste Maßnahme gegen Gewalt gegen wohnungslose Menschen ist ein bedingungsloses Recht auf Wohnraum. Das ist bekannt, das ist umsetzbar, das ist wirksam, das zeigen Projekte wie Housing First. Aber dafür müsste man eben 2 Dinge anerkennen. Und das eine ist, dass Obdachlosigkeit eben nicht vom Himmel fällt, also kein Naturgesetz ist, sondern Armut immer auch die Konsequenz von politischen Entscheidungen ist. Und das andere ist, dass man anerkennen müsste oder dass man vielmehr den Tod von einem Menschen für einen Skandal halten müsste und ihn nicht einfach schulterzuckend hinnehmen darf.

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2: Bonsoir, verehrtes Auditorium da draußen, Deux-Heures de Funk Nr. 221, heute am 15. August, nimmt ihren Anfang 2026 übrigens hier bei Radio Korax 95.9.
3: Yeah. Herzlich willkommen, liebe Zuhörerinnen und Außen und natürlich auch herzlich willkommen, mein lieber Gag.
2: Hi.
3: Und herzlich willkommen, meine liebe Emanuelle.
2: Hallo. Ich bin gar nicht Emanuel in Wirklichkeit. Ich bin nämlich
4: Bienvenue.
2: Nur der Gag und deswegen werde ich auch gleich begrüßt von unserer Bordcomputerina im Hintergrund.
4: Bonsoir, Monsieur Gag.
2: Aber sie weiß, dass ich nicht alleine hier bin. Wer ist der sympathische Herr neben mir zu meiner Rechten?
3: Na los, Emanuel, wer bin ich?
4: Bonsoir, Monsieur Gag.
3: Ach, bonsoir, liebe Emanuel. Sehr schön. Freue ich mich.
2: Die anderen, die sich hier noch frech reingemogelt haben hier ins Studio. Ihr kennt sie noch gar nicht beim Namen, aber trotzdem ein
4: Bienvenue.
2: Herzliches Willkommen von ihr und von uns. Hi, Ruth und
5: Lotte.
2: Und Lotte hier zur Unterstützung mal kurz reingeflogen zu unserer 221. Sendung, in der wir so viel Musik haben wie sonst eigentlich auch. Wir haben immer super viel Musik.
3: Auf jeden.
2: Und können uns eigentlich gar nicht so viel Gelaber leisten. Aber trotzdem frage ich euch beide jetzt mal, habt ihr was Besonderes auf dem Herzen, was ihr am liebsten gleich sofort zum Anfang der Show loswerden wollt?
5: Ja, ich möchte eine Grüße an meine Oma und an meine Mama schicken.
2: Funky Grüße gehen raus von Ruth an Oma und Mama. Was ist mit dir, Lotta?
6: Viele Grüße an meine Eltern und an meine Familie halt.
5: Ja, auch eine schöne Grüße an meine Familie, also an alle von meiner Familie.
2: Da schließen wir uns an.
3: Auf jeden
2: Fall. An eure Familien, ein Familienmitglied oder wahrscheinlich mindestens zwei noch, werden wir sowieso auch noch in der Sendung begrüßen. Für unsere wichtige Kategorie, den Funk-Schinken und den Random-Rap-Reboot später. Wir werden auch einen Bergbeat dabei haben, ganz fresh, auch für mich. Hab vorher noch nie was davon gehört gehabt, außer bis vor ein paar Tagen. Wo mir der Rokus etwas zugespielt hat, werden wir später noch erfahren, was das ist.
3: Yeah.
2: Und jetzt würde ich gerne erstmal wissen, was wir denn an Musik sonst noch so in unserer wunderschönen Show haben.
3: Wir haben unter anderem was von The Sincere's dabei. Das wird zollig, sage ich euch. Da kommen die Love Stories, die haben wir im Gepäck und die packen wir aus sozusagen. Und wir haben auch noch frische Musik von Raya oder Ria dabei.
2: Ria, ich habe eine Buchstabier-Webseite besucht. Ich weiß es jetzt. Ich hätte auch sonst Raya gesagt.
3: Und natürlich noch eine vierte Neuheit und zwar. Was denn, lieber Gag?
2: Soul und Televangel. Ein Rap-Duo im klassischen Stil mit DJ und MC. Schönes Ding und schöne Dinger, nur schöne Dinger stehen hier im Studio sowieso rum. Schöne Dinger kommen auch gleich aus den Boxen mit unserem Starting-Track, den Mr. Funk
3: auf
2: ausgesucht
3: jeden.
2: Hat. K-Funk.
3: Und Funk trifft das auch. Also nicht reine Funk-Musik, aber der Starter bringt einen absolut coolen Groove mit sich. Und zwar habe ich rausgesucht, Naya Beat Select Remixes und Reworks Number 2 sozusagen. Naya Beat Records ist ein Label aus Los Angeles und die präsentieren sozusagen ihre zweite Auflage neuer und exklusiver Dance Floor Remixe. Auf jeden Fall sehr schön. Auf vier starken Tracks kommt die EP herum sozusagen. Und mit dabei ist unter anderem Thomas Banks, Dino Sorcio, Topito und Rax und Wolfie vs. Projections. Die sind vertreten? Ja.
2: Ja, und da gibt es auch gleich eine Frage zu. Du möchtest sicherlich etwas zu diesem Track wissen, den wir jetzt gleich vorstellen, Ruth, oder?
5: Nein, ich wollte bloß sagen, dass Lotte heute bei einem Kindergeburtstag war. Und Lotte soll mal sagen, von wem der Kindergeburtstag ist?
6: Von Annabelle aus der Schule und
4: 3B.
6: Aus 3B. Die wird jetzt 3.
2: Boah, ist das spannend. Leute.
5: 3A.
3: Oh! 3A.
2: Ist das eine gute Klasse?
5: Ja.
2: Okay.
5: Und
6: Wir sind heute, wir werden 3B.
5: Ja, und ich hatte heute einen Auftritt.
2: Da kommen wir bestimmt später zu. Du wirst ja sicherlich noch performen, oder? Oder hab ich das falsch verstanden? Ja, vielleicht nicht. Wir werden sehen. Vielleicht. Springst du denn noch auf den Tisch und tanzt den Auftritt doch mal vor Mikrofon? Oder gibst uns eine Gesangsprobe? Jetzt müssen wir aber erstmal hören, was es hier für Gesangsproben auf der Naya Beat Select Remixes und Reworks 2 Platte gibt.
3: Es gibt auf jeden Fall jetzt für euch einen sehr schönen Dancefloor-fähigen Groove, verbunden mit asiatischen Einflüssen, und der Groove kommt von Tobito und Rax featuring Pia Malik, und der Song heißt Nainanda Pia de Gaia, und weil wir gesagt haben, das sind Remixes und Reworks, das ist sozusagen der Wolfie vs. Projections Remix. Also starten wir rein mit dem Groove hier auf Naya Beat Select Remixes und Reworks. Starten wir. Los geht's.
2: Herzlich willkommen!
3: Herzlich willkommen!

0: Turbo Tito und Rex featuring Pia Malik. Und der Song heißt wie folgt. Diesmal darfst du, mein lieber Freund.
1: Nein, nein, da Piara de Gaia im Wolfie vs. Projection. Ach, scheiße. Projections Remix.
0: Yes, ja.
1: Ich hab kein Wort verstanden, aber der Beat ist fett. Der Beat ist fett.
0: Der Beat ist fett. Und wir kommen jetzt, bevor wir zur nächsten Neuheit kommen, möchte ich es nicht vergessen, und zwar. Du kennst ihn auch, mein lieber Gag. Und zwar komm erstmal dicke Grüße raus an DJ Grande.
1: Das ist hier eine große Grußsendung heute.
0: Ja, müssen wir, weil der Kollege, der auch schon zu unserer Radio-Show live aufgelegt hat, zu unserer letzten langen Nacht, will ich nochmal so sagen, hat heute Geburtstag.
1: Hey!
0: Und er wird
1: es nicht. Was ist denn hier los?
0: Und er wird in der Mischbatterie ein bisschen zelebrieren und ein bisschen feiern. Und wir grüßen hier von Radio Korax aus, mein lieber DJ Grande. Hab viel Spaß, lass dich feiern. Happy Birthday nochmal. Dickste Grüße. Und bis bald, hoffentlich wieder auch mal hier zur Radio Show.
1: Ja, Happy Birthday auch von mir. Und wenn das jetzt hier dieser Geburtstagsgruß gewesen ist, der erste von uns, dann müssen wir gleich noch einen hinterher schießen, denn direkt vorm Berg hat der gute Rokus, der Arli 100, auch nicht direkt heute Geburtstag, aber heute feiert er zumindest, die Woche Geburtstag gehabt. Deswegen auch nochmal alles Fresche und Nice und so weiter, was man so für coole Worte heutzutage sagt.
0: Sehr gut.
1: Nice und cool und fresh nämlich.
0: Ja.
1: Das wünschen wir dir.
0: Mein lieber Gag, das kannst du jetzt gleich nochmal üben, weil alle guten Dinge sind drei. In dem Sinne machen wir das Geburtstagstrio komplett. Kommen nochmal dicke Grüße raus an unser gestriges Geburtstagskind, und zwar der gute Skid Rock.
1: Yeah. Ich habe nicht geschrieben. Sorry, Ski, ich wusste aber, dass ich dir heute nochmal übers Radio gratulieren wird, und deswegen.
0: Ja. Genau, der Kollege aus der Yeah Crew, der hat Geburtstag gehabt, und auch in dem Sinne nochmal Happy Birthday. Wir lieben und feiern dich, und
1: ich hoffe,
0: du hast einen schönen Tag gestern
1: gehabt. Auch hier in der Sendung schon 2, 3, 4, 5 Mal aufgelegt, ich weiß nicht wie oft. Auf jeden Fall gehört er eigentlich zum Inventar, möchte man sagen, auch wenn er nicht hier vor Ort ist, sondern ein bisschen weiter weg in diesem Kaff da oben in Brandenburg.
0: Und ich würde sagen, thematisch zu diesen ganzen Geburtstagsgrüßen passt doch die nächste LP wunderbar. Und zwar, sie heißt Love
1: Stories.
0: Ach ja,
1: richtig, Musik. Es geht ja hier um Musik.
0: Und zwar kommt die LP von The Sincere's. Coleman Records ist, denke ich, ein Label, das haben wir hier schon öfters präsent gehabt mit unterschiedlichen KünstlerInnen. Und die Love Story LP, die kommt am 18. September heraus. Und The Sincere's ist eine neuköpfige Band. Die stammen aus Los Angeles und haben, das werdet ihr auch gleich hören, ihren ganz eigenen eindringlichen Sound zwischen R&B und Soul geformt.
1: Seit 2019 lässt die Formation rund um den Bandleader Joey Quinones regelmäßig etwas von sich hören. Debüt-LP Sincerios von 2024 war die erste Platte, und jetzt legen sie nach mit dem zweiten.
0: Mit Love Stories kommt Nummer 2, genau. Die LP wurde von Grund auf als Gemeinschaftsprojekt konzipiert. Das heißt, bei jedem Aspekt des Arrangements wurden alle Stimmen sozusagen der Band einbezogen. Und das heißt natürlich auch, alle mussten so ein bisschen ihr eigenes kleines Ego zurückstellen, sodass zum Beispiel alle dann damit zufrieden waren.
1: Hat sich gelohnt, würden wir sagen. 11 soulige Tracks sind entstanden, die erzählen nicht einfach irgendeine saubere, heile Liebesgeschichte mit Happy End, wie wir sie alle nicht kennen. Es geht auf jeden Fall um alles, was davor, danach und auch trotz alledem geschieht. Klingt ein bisschen mysteriös, aber mysteriös ist die Liebe doch sowieso.
0: Yeah.
1: Nicht wahr? Deswegen hören wir jetzt 2 Tracks, einmal Lee, einmal B. Nee, Quatsch. Yeah. Wir hören How Lonely is Lonely, und davor.
0: Davor hören wir 2 jetzt gleich. Did, yeah, no. Los geht's.

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0: Wer ist es nochmal? Wer
1: war das nochmal? Sears mit den Love Stories. Wir haben gehört einmal den Song Did Ya Know? Und gerade lief er noch aus, der Song How Lonely Is Lonely. Schönes zweites Album sozusagen von Sincere's auf Coal Mine Records. Kommt es raus am 18. September. Also wer auf so eine Art von Soul steht, ich tue es auf jeden Fall, der sollte sich das vermerken und Love Stories ins Visier nehmen. Auf jeden Fall. Und bevor wir hier weitermachen, will ich es nicht verpassen, auch nochmal Grüße rauszuschicken an Vlan. Vlan ist der Sendedienst der heutigen Sendung sozusagen. Genau. Er macht einen fantastischen Job.
0: Ja.
1: Lieben Dank nochmal. Es war alles perfekt eingerichtet. Das läuft wie am Schnürchen. Und wir sind sehr froh, dass du hier bist.
0: Sind auch noch einige andere Leute hier.
1: Heute genau.
0: Ist das hier ein kleiner Bienenstock
1: ja.
0: Oder vielleicht Hornissenwohnraum.
1: Genau.
0: Geschützt. Und jetzt haben wir ja so ein bisschen die andere Seite der Family mit Anhängsel noch dabei. Wir kommen zur Kategorie Fangschinken, aber das heißt diesmal nicht nur, dass Mr. Boombox da ist, sondern auch noch, sag doch mal, wer ihr so seid da uns gegenüber.
2: Ja, ich bin's, der Arnold Dinsky.
0: Arnold Dinsky, so steht's in seinem Pass.
3: Ja. Arnold Dinsky steht im Pass, ehrlich gesagt.
2: Ja.
1: Und wen hast du noch
3: im Gepäck? Schon lange nicht mehr.
2: Und der Fritze Fritz.
3: Funky Fritz.
2: Hallo.
0: Hi, hi, hi, hi. Ihr seid heute unser Background-Chor, haben wir gehört.
1: Genau, richtig.
3: Ich glaube, das wird schon.
1: Wir wollen nämlich mitteilen, wenn ihr die Sendung verpasst habt oder andere Sendungen nachhören wollt oder generell alle Informationen zur Styleburg Radio Show haben wollt, dann können wir euch eine wunderbare Webseite empfehlen, die beste ever. Und sie heißt wie folgt:
4: www.styleburg.de.
1: Wow, ich glaube,
3: das hat noch einen zweiten Versuch verdient.
0: Danke, Leute.
1: Ja. Was?
0: Ja, das klang super.
1: Das klang super.
3: Der thematische Mana-Chor, Männerchor.
0: Der Mana-Chor, das ist auch sehr gut.
1: Aber das, was jetzt auf

0: Monsieur Stefank, wieder klasse gemacht. Der Aufhänger ist, Elise Legros hat die Möglichkeit gehabt, ins Motown-Archiv zu gehen und da richtig, richtig deep zu diggen. Das hat sie auch gemacht. Was wir jetzt hören, gab's schon mal hier in einem Set. Aber auf jeden Fall ist der Lead-in-Track ihrer LP, Hold On heißt er, von 2018, einfach begeisternd.
1: Perfekt.
0: Und in diesem Sinne will ich auch noch einen Gruß selber rauspacken, nämlich von Mr. Skizzler Whistle Whistle. Ihr wird gegrüßt wie blöd. Kollege hatte gerade Geburtstag. Yeah, Meister, wir feiern zusammen. Darauf kannst du mal wetten, mein Freund. Und überhaupt alles, die ganze Funk-Hörgemeinde, haut raus, dreht's wirklich laut. Das Ding ist gut, habt Spaß dabei. Hold On, Funkschinken des Monats, Elise Legros. Motown's Finest, 2018.
2: Yeah.
0: Boom!
3: Let's go.

0: Da war er, die Alice LeGrow mit dem Hold On Funkschinken sozusagen der heutigen Sendung. Und liebe Grüße nochmal raus an Mr. Boombox, Anel Dino und Co. Wie hieß er, Felix? Ja, Grüße nochmal raus.
1: Fritz!
0: So, da war's, der Fritz. Grüße nochmal raus, auf jeden Fall. Die hören wir nochmal wieder. Es gibt ja noch den Random Rap Reboot, der zu hören ist und der nochmal präsentiert wird. Aber machen wir jetzt einfach mal sportlich weiter. Wir kommen zur nächsten Neuheit. Nachdem sozusagen eine Neuheit, zwei Neuheiten schon abgearbeitet sind, ein Fangschinken, fehlt die dritte Neuheit und zwar Soul und wie hieß er?
1: Televangel.
0: Televangel.
1: Das ist so eine Mischung aus Television und Engel. So ist das, glaube ich, gedacht.
0: Mit der LP That's at the End of the World auf dem Label Last Epoch am 7. August erschienen. Und Soul ist ein der Rapper sozusagen des Duos und Televangel.
1: Einfach Televangel.
0: Televangel, der Produzent. Letztere vielleicht bekannt durch Blue Sky Black Death.

0: einer der ersten Kombos, die Cloud Rap bekannt gemacht haben.
1: Das ist wahrscheinlich nicht jedem Begriff, war es mir vorher auch nicht. Aber Soul, aka Tim Holland, das ist einer der Gründer eines der bekanntesten Indie-Hip-Hop-Labels überhaupt, nämlich Anticon, die schon in den 90ern Bambule gemacht haben. Er selbst, also Soul, hat schon über 30 Alben inzwischen auf dem Buckel, haufenweise Kollaborationen, EPs und so weiter. Ja, und Dads at the End of the World, also die Väter am Ende der Welt, ist jetzt die erste LP mit Televangel. Flächige, verträumte, manchmal mysteriöse, bedrohliche Beats vielleicht manchmal schon. Ein bisschen klingt's wie Boards of Canada, habe ich gedacht, als ich das durchgehört habe. Und ja, sehr Poetry Slammige, hätte ich fast gesagt, poetische, ernsthafte, bildgewaltige Texte. Schönes Rap-Album ist das, ein richtig schöner Rap-Album.
0: Und wir haben uns zwei Songs rausgehört aus diesem wunderschönen Rap-Album. Aha. Und zwar hören wir einmal den Song Rules, aber bevor wir den hören, hören wir
1: Die Krümel, The Crumbles, zweiter Track auf der Platte. Ich habe gar nicht gesagt, wie viele drauf sind, weiß ich jetzt auch gar nicht genau, ich glaube 9. Egal, alles richtig schöne Teile. Jetzt The Crumbles. Viel Spaß mit Soul und Televangel.
0: Televangel.

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1: Ja, hallo, ich bin Anne und ich höre... Was, Düser de Funk? Nee.
2: Wow. Liebe Grüße auch an Anne raus,
3: ja,
2: die unsere Sendung nicht hört, aber egal, wir grüßen alle.
3: Weißt du und doch nicht. Weißt
2: vielleicht
3: du nicht.
2: Hatte ja ihre
3: hat
2: Meinung
3: auch Geschmack.
2: Geändert. Auf jeden Fall wollen wir auch nochmal sagen, gerade eben noch gehört den Song Rules von Soul und Televangel und ihrer niegelnagelneuen LP That's at the End of the World am 7. August auf dem Label Last Emperor rausgekommen, released worden sozusagen. Und ja, feiner Rap und feiner Hip-Hop. Und mit Rap geht's weiter. Wir haben nämlich den Random Rap Reboot. Und wir haben, glaube ich, so viele Leute wie lange nicht mal hier im Studio.
3: Mehr passen auch gar nicht
2: mehr
3: rein.
2: Mehr passen auch gar nicht rein. Genau, zwei People an dem einen Mikrofon, drei an dem anderen. Und dann sage ich einfach mal, Mr. Boombox und seine Crew ist jetzt am Start.
4: Der Random Rap Reboot darf nicht fehlen. Und jetzt hier Funky Fritz, Analdinho.
5: Jalla! Hi! Hallo!
4: Hi. Sind auch mit unterwegs, genauso wie Ruthless Root und Lotta.
3: Lotta.
6: Lotta, nicht Lotta.
3: Hier so, sorry.
4: Hier im Studio Lotta.
3: Lotta.
6: Lotta und ich Lotta.
3: Ja, ja, ist ja gut.
4: Ist, ist gut. Außerdem haben wir noch den Sendedienst hier im Studio. Wir haben auch noch unseren Next Featured Artist im Studio. Also es haut rein. Und den Random Rap Reboot, den wir mitgebracht haben, ist auch was richtig, richtig Feines. Was für eine Geschmäcker. Habt ihr noch was rauszuhauen? Habt
6: was
4: ihr noch was zu sagen?
6: Feini.
4: Was für ein Feini, gute Frage. Also wer irgendwann 96 mit Mobb Deep was anfangen kann, Havoc, einer der derbsten Beatproduzenten überhaupt, hat seine Künste zur Verfügung gestellt für eine gewisse Foxy Brown. Also sie hat es mit ihrem Image gut versteckt, aber einer der ersten Flinter-Artists. Und ihr erstes Album hieß Il
6: Nana.
4: Jawohl, Il Nana. Und von dem hören wir jetzt den besten Track meines Erachtens. Das Teil hätte übelst gefeuert, wenn da noch ein paar andere Featured Artists aus der Zeit mit dabei waren. Das Ding ist stark, das Ding ist heiß. And that's the promise. So ist auch der Trackname. The promise. Havoc. Foxy Brown. Right now. Random Rap Reboot. Wie seht ihr das? Yes?
5: Ja.
2: Rudi, habt ihr Bock drauf?
6: Ja.
2: Ja, das klang schon mal euphorischer. Jetzt zwar nicht, aber wir hatten es schon mal euphorischer.
5: Und jetzt noch was ganz Randomhaftes. Ich grüße meine Mutter und meine Freunde. Und Fritz
7: grüße einfach meine Eltern und meine Schwester.
4: Und zwar mit Foxy Brown, featuring Havoc, The Promise, That's That.
2: Yes,
4: check it out.
5: Let's go.
2: Check it out.

0: Deux heures de fond.
1: Chaka. Das war der Random Rap Reboot gerade eben von Foxy Brown, The Promise 1996, yeah. Das Erscheinungsjahr.
2: Lieben Dank nochmal an die Crew von Mr. Boombox.
1: Sie ist fast vollständig verschwunden hier aus dem Studio, aber nicht ganz.
2: Nicht ganz. Wir haben ja noch zwei wunderbare Mädels hier. Sie haben etwas vorbereitet, was sie kurz vortragen wollen.
1: Zieht euch das rein.
3: Ja, hallo. Wir sind's wieder, die zwei Mädchen.
4: Und
3: Ruth. Und wir machen heute eine richtig, richtig coole Übernachtungsparty und gucken auch noch einen Film mit Chips.
4: Und auf den Weg hierhin, ja, waren wir noch beim Dönerladen und haben uns Pommes bestellt.
2: Okay.
1: Das nächste Mal bestellt ihr euch beim Pommesladen Döner. Und dann
3: nein,
1: mal sehen, was dann
3: uns
1: passiert.
3: Nicht.
1: Nee. Okay.
2: Lieben Dank, ihr zwei. Lieben Dank nochmal für den kleinen Text. Wir machen jetzt weiter ein Programm. Und zwar haben wir Ria jetzt im Angebot mit der LP This is Reality. Reality,
1: glaube ich, aber sie auch Ria ausgesprochen wird. Vielleicht macht ihr heute auch eine Übernachtungsparty. Wer weiß.
2: Wer weiß.
1: In den letzten Jahren hat sie auf jeden Fall an einem Musikalbum gearbeitet. Wer ist das überhaupt, die Ria? Heißt einfach Laura Pacheco Hill mit vollem Namen. Und sie ist eine der Drum-Bass-Stimmen im Liquid Drum-Bass. Ist außerdem auch noch DJ. Ich selbst habe es schon tausendmal gehört, wusste nicht, wie sie heißt. Deswegen habe ich vorhin eben auch noch mal im Internet ihren Namen nachgegoogelt, wie der denn nun ausgesprochen wird. Nun sind wir uns also sicher. This is Reality. Am 24. Juli schon erschienen auf V-Recordings.
2: Yeah, und bekannt geworden ist sie unter anderem auch durch ihre Kollabos mit unter anderem Lanceman. Rest in Peace nochmal raus an dich, mein Bruder.
1: Ja.
2: Und Hybrid Minds und ihr Gesangs- und Performance-Skills werden in der Drum-Bass-Szene sehr gefeiert und
1: aus
2: gemocht.
1: Aus gutem Grund. Also wirklich schon auf unzähligen Tracks erschienen. Sie selbst hat allerdings nur, in Anführungszeichen, inzwischen 3 Solo-Alben rausgebracht. Das ist jetzt hier das dritte, This is Reality. Die Texte hat sie geschrieben über einen Zeitraum von 7 Jahren und damit dokumentiert also ihre Zeit, die voller Verluste, Gewinne und Veränderungen waren, wie das Leben eben so spielt.
2: Ja, und Ria sagt selbst, dass Texte schreiben auch wie eine Art Therapie für sie sind. Unterstützt wird sie auf diesem Album wieder von vielen verschiedenen Drum-Bass-Größen, wie unter anderem Blade Runner oder Zero T, Melinky und vielen, vielen mehr. Und wir haben da auch 2 Songs rausgesucht, mein lieber Gag.
1: Ja, bei denen noch andere TherapeutInnen in Anführungsstrichen dabei sind, Quadrant und Iris auf dem Track How High, und davor
2: hören wir nochmal Ria featuring Crystal Clear mit dem Song Overlook. Also, wir sagen mal viel

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0: Radio Sutefunk Nummer 221 auf dem wunderbaren Radiosender Korax 95.9. Ja, das klappt doch, nicht wahr, lieber Emanuel?
1: Das klappt hervorragend.
2: Perfekt.
1: Fast schon perfekt. Ja, ach komm, übertreib doch nicht. Auf jeden Fall, this is Radio Korax und this is Reality, das Album, was wir gerade vorstellen von Rhea, ihre dritte Solo-LP auf V-Read. Hier kommt die Kartoffel erstmal aus dem Mund gekullert. Erschienen am 24. Juli auf V-Recordings bereits.
0: Yeah.
1: Schönes Ding, 13, 14 Tracks, alle so ein bisschen liquidig, manche ein bisschen härter, manche ein bisschen weniger, aber insgesamt ein richtig schönes, durchhörbares Album, ja.
0: Und wir machen jetzt den Übergang zum Styleberg, weil wir haben, ja, haben wir das gesagt? Wir haben es, glaube ich, gesagt. Wir haben nämlich einen Künstler vom Styleberg, und zwar der Robespierre ist heute zu Gast. Er gestaltet die zweite Stunde einfach mal musikalisch und er hat einfach mal, legt nichts auf, sondern hat alles irgendwie selber produziert und bringt sozusagen eine kleine Beat-Session hier für uns.
1: Genau, da macht sich das nämlich nicht so einfach wie diese lame DJs, die einfach immer schon fertige Musik einfach abspielen. Das soll eine Kunst sein? Also bitte. Nee, Robespierre haut in die Tasten.
0: Ja, haut in die Tasten, ja.
1: Benetzt auch noch mit seinem heiligen Speichel das SM58. Ich hoffe, ich habe hier noch nichts vorweggenommen.
0: Nee, ich wollte gerade sagen, bevor wir zu Robespierre kommen und dazu noch mal was sagen, wollen wir einfach mal bei jemand anderem vom Berg vorbeihüpfen, und zwar Rokus.
1: Genau, Rokus hat einen Track rausgehauen zusammen mit FKS im Feature und auf einem Beat vom Collagemann, der hat auch gemischt und gemeistert, weiß ich gar nicht, auf jeden Fall ist er jetzt hier und er heißt 1 bis Angst. Es ist bereits 21 Uhr, wir müssen ihn schnell reinhauen, das gute Teil, und danach ist Robespierre am Start. Jetzt erstmal Rokus, FKS, Collagemann, let's go.
0: Let's go.
3: Es handelt sich um Styleberg, FKS, Collagemann, Rokus One, MoMA Club.

0: Shasha, 1 bis Angst mit FKS im Feature, Beat vom Collagemann, Produktion Locus.
1: Yes, ja.
0: Grüße gehen raus auch nochmal ins Zwö. Jo, und jetzt bleiben wir aber erstmal hier bei uns, 95.9 Korax Studio 3.
1: Ja, yeah, und wir haben den Robespierre am Start, der Kollege, der ja eh schon seit längerem extrem heiß ist, sozusagen ein Sound nach dem anderen raus. Released, hat ja erst neulich ein Rendezvous sozusagen mit Costa Sounds und MC Strahlemann, kam ja vor wenigen Tagen der Song Rendezvous heraus und er ist einfach enorm produktiv, nicht nur am Rappen, sondern auch am Beatmaking sozusagen und ist auch fleißig am Produzieren und er wird für uns heute hier exklusiv ein Beatset kreieren und Premiere. Er wird auch mal so multitaskingfähig, wie er halt ist, nebenbei auch immer mal den einen oder anderen Rap einfließen lassen. Und er will uns grüßen, Mr. Robespierre.
2: Ja, also genauso multitaskingfähig, wie ich halt bin.
0: Wir hören dich.
2: Ihr hört mich,
0: das ist großartig. Live-Mic-Check bestanden.
1: Mic-Check bestanden.
2: Wir haben die Einladung.
1: Ja, gerne. Geil, dass es geklappt hat. Lange habe ich ja gebaggert und jetzt hat es mal geklappt. Ich freue mich mega und wir haben es 21.04 Uhr. Wir wollen es gar nicht zu lange in die Länge ziehen. Wir haben jetzt noch den Mr. J-Flo, der unseren guten DJ bzw. Beatmaker ankündigt. Oder wolltest du noch was sagen?
0: Nee, ich wollte genau das sagen, dass wir den J-Flo nicht vergessen. Das gehört einfach dazu. Bitte, J-Flo, und dann Rob.
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0: Au. 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
1: Ich hab.

0: Ja, ein Regenwurm, die Windpocken. Oder das Mondkalb, Ziegenpeter.
1: Ein Regenwurm, Windpocken.
0: Ihr denkt, das klingt schön?
1: Ach nö, Omi.
2: Dir wird ganz schlecht, Omi, nicht?
0: Ja, Hundeelend.
2: Oma, was bietest du denn, wenn wir aufhören mit unserer Katzenmusik?

0: Yeah, Robespierre am Beat mixen.
1: Robespierre.
0: Auf jeden Fall fresh, yes. Und er hat natürlich auch schon zwei Raps, wenn ich richtig mitgezählt habe, dagelassen. Auch sehr nice. Sehr, sehr nice. Gefällt uns.
1: Da hat er gut gezählt, okay, Funk. Und wow, jetzt hatte ich gerade fast das Gefühl, dass meine Stimme weg wäre. Aber sie ist auf jeden Fall noch da. Hört ihr, liebes Auditorium, wir müssen uns leider schon verabschieden.
0: Ja.
1: Denn es ist inzwischen 9:09. Und um 10 ist die ganze Chose hier vorbei. Wir verabschieden uns kurz und knackig, damit wir noch so viel wie möglich von Robespierre, unserem Alleinunterhalter der heutigen zweiten Stunde, Deux de Funk, damit wir noch so sehr viel von ihm haben. Jetzt verbrapsel ich mich schon.
0: Ja, aber
1: viel können wir ja nicht sagen. Ne? Es war heute ein bisschen außer der Zeit.
0: Ja, genau. Viel nicht. Wir könnten aber zum Beispiel mal Grüße raussenden an Dirk, an Frankie und Jules, weil normalerweise wären das jetzt die Leute, die wir anmoderieren würden. Nämlich der Schallwurm. Aber wir sind ja diesmal nicht am vierten Samstag des Monats, weil nächste Woche die wunderbare Sendereihe Radio Kiosk läuft und das hat sich mit unserem ursprünglichen Sendeplatz ein bisschen geschnitten, aber für Korax kein Problem, sie haben uns eine Alternative angeboten, die haben wir dankend angenommen, aber wie gesagt, ab nächsten Monat dann wieder den vierten Samstag im Monat. Und diesmal können wir statt den Schallwurm kündigen wir einfach mal Disposable Time an. Das ist eine Sendung, da gibt's auf jeden Fall richtig schöne Synths auf die Ohren, Rave und Elektro. Ihr werdet Spaß haben, da bin ich mir ziemlich sicher, nicht wahr, mein lieber Gag?
1: So ist es auf jeden Fall. Wir hören uns wieder am 26.09. dann.
0: Ja.
1: Im September. Davor ist hier noch Landtagswahl in Sachsen-Anhalt. Taktisch wählen.com oder org, ich weiß mir gerade nicht genau. Ist eure Webseite, informiert euch, versucht Briefwahl sein zu lassen und lieber euch über das taktische Wählen zu informieren. Ist unser Ratschlag.
0: Ne? Unser Herz schlägt auf jeden Fall bunt, sag ich mal so. Und wir vertrauen da auch auf euch. Wie gesagt, taktisch wählen. Ansonsten werden wir dann spätestens auch zur nächsten Sendung schon das Ergebnis wissen, wie es auch gegangen ist, die gute Wahl. Und zwar am 26. September dann wieder hier gewohnt, der vierte Samstag im Monat, gewohnt die Quelle Radio Korax 95.9.
1: Genau, egal wie es ausgeht, die Sendung bleibt funky, wir bleiben funky, bleibt ihr auch funky. Lasst es euch gut gehen, lasst euch nicht unterkriegen. Und jetzt mit Robespierre noch ab in die letzten 5 Minuten hier.
0: Yes, ja.
1: Vielen Dank euch und bis zum nächsten Mal.
0: Bleibt funky, viel Spaß.
1: Peace.

0: du sollst der Erste sein, der es erfährt. Wir wollen heiraten.
1: Heiraten? Naja, ich habe ja an und für mich nichts dagegen, aber deine Mutter, die Rosa.
0: Dann brennen wir eben durch.
1: Wir?
0: Na, Harald und ich.
1: Ach so. Naja, vielleicht komme ich mit.
0: Ist ja nicht süß.
1: So, na, haut aber schon ab.

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Hallo zu Disposable Time. Wir haben heute Kahin eingeladen und er ist Teil von Clay Memory. Und heute wird er Dub für uns spielen. Der wird Feedback-Loops enthalten, sowie auch Bassgitarren und außerdem jede Menge Spaß für alle. Und nach ihm spielt FAQ und auch er spielt heute Dub, aber einen anderen Dub. Sein Vorschlag ist, es Post-Dub zu nennen, aber er wird auch ein bisschen wavig und elektronisch spielen, wie wir es von ihm gewohnt sind. Viel Spaß!

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kalt ist es, wie es ja so ist im Januar. Aber dafür gibt es ein paar Veranstaltungen, die locken. Mit Wärme auf jeden Fall und experimenteller Musik, wie ihr das, denke ich mal, auch hier erwarten könnt. Ja, und für alle, die, naja, zumindest bis zum Ende den Großteil der Sendung durchhalten, gibt's dann diese vormals genannten Veranstaltungstipps und auch noch eine Überraschung, ein Freiticket für eine Veranstaltung. Das lohnt sich wirklich. Aber vorher ein bisschen Einstimmung ins neue Jahr und später noch ein Mix von Oval Angle aus Antwerpen. Ein Mix, der sich Sculptures Don't Read Notes nennt.